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Corno di bassetto Erich Oeprich. The 18th Century Orchestra, diretta da Franz Bruggen. Robert Schumann, Fantasia in Do maggiore per pianoforte, opera 17. Durchaus fantastisch und leidenschaftlich vorzutragen. Mäßig, durchaus energisch. Langsam getragen, durchweg leise zu halten. Pianista Leif Ove Andsnes.

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1: Gemeinden und Forstbehörde werden Wassernutzung kontrollieren. Nach Gedenkkundgebung für in Polizeigewahrsam getöteten Mann kommt es zu Ausschreitungen in Bologna. Das Wetter wechselhaft bei 22 bis 29 Grad. Die Einhaltung der Notverordnung zum Wassersparen wird ab sofort von der Forstbehörde und von den Gemeinden kontrolliert. Landeshauptmann Arno Kompatscher hatte gestern den Wassernotstand ausgerufen. Bei den Kontrollen wolle man zunächst die Bevölkerung auf die dringende Notwendigkeit des Wassersparens hinweisen, sagte Gemeindenverbandspräsident Dominik Uberstaller zu Rai Südtirol. Aber es sind auch Sanktionen vorgesehen. In Südtirol wird nur eine begrenzte Anzahl an Radargeräten installiert werden können. Das hat die Landesregierung auf einem Treffen mit dem Gemeindenverband, den Vertretern der Gemeinden, mitgeteilt. Die neuen Bestimmungen im Dekret würden genau festlegen, wo Geräte zur Geschwindigkeitsmessung erlaubt seien. Um eine Installierung in bestimmten Zonen kann nur auf Grundlage von Unfallberichten und Verstößen angesucht werden. Am Schöneck in der Gemeinde Diesens ist gestern Abend eine Person tödlich verunglückt. Vermutlich ist der etwa 80-jährige Mann abgestürzt. Die Rettungskräfte wurden kurz nach 21 Uhr alarmiert. Im Einsatz standen die Finanzwache, ein Suchhundertrupp sowie die Bergrettung. In Bologna haben hunderte Menschen an den 42-jährigen Abderrahim Fakir erinnert, der bei einem Polizeieinsatz ums Leben kam. Seine Enkelin forderte in einer emotionalen Rede Gerechtigkeit, Wahrheit und Würde. Nach der Kundgebung zog ein Teil der Demonstrierenden zur Präfektur und Polizeidirektion. Dort eskalierte die Lage. Es kam zu Zusammenstößen mit der Polizei. Die Einsatzkräfte setzten Schlagstöcke, Tränengas und Wasserwerfer ein. Demonstranten warfen unter anderem Gegenstände und Böller. Im Fall des 42-Jährigen, der während eines Polizeieinsatzes in Bologna gestorben ist, kommt erstmals der sogenannte strafrechtliche Schutzschild zur Anwendung. Gegen die beteiligten Polizeibeamten wird nicht unmittelbar ermittelt. Sie kommen in ein Vorregister, solange nicht erwiesen ist, dass die Gewaltanwendung ungerechtfertigt war. Auf Sizilien und Sardinien kämpfen Einsatzkräfte gegen zahlreiche Waldbrände. Allein auf Sizilien mussten Feuerwehr, Zivilschutz und Forstbehörden mehr als 100-mal ausrücken. Besonders betroffen sind die Provinzen Palermo, Enna und Trapani, wo Flammen teils Wohnhäuser bedrohen. Auch auf Sardinien hat sich die Lage verschärft. Das Wetter. Heute wird es nur mal zeitweise sonnig sein. Ab der Mittagszeit ziehen einige Schauer durch. Auch Gewitter sind möglich. Danach lockert es in vielen Tälern wieder auf. Die Temperaturen erreichen Höchstwerte von 22 bis 29 Grad. Morgen Mittwoch wird es überwiegend sonnig. 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Redaktion Judith Edler.
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3: Einen schönen guten Morgen am Dienstag, den 21. Juli. Es begrüßt Sie im Nachrichtenstudio Dieter Scotz. Guten Morgen, Dieter.
4: Guten Morgen.
3: Verantwortlich für die Senderegie ist Stefan Biazzi und zuständig für die Nachrichten hier im Radio und auch online im Netz sind heute Judith Edler, Peter Dahlmann und Hannes Beintner. Dieter, ich weiß nicht, wie es dir auch heute wieder gegangen ist, aber bei diesen Temperaturen werden die Nächte für viele Menschen langsam echt zur Herausforderung. Man schläft bei offenem Fenster, stellt den Ventilator an, wenn man denn einen hat, und hofft, dass es irgendwann ein bisschen abkühlt. Hast du heute Nacht gut geschlafen?
4: Ja, heute Nacht hat es ja effektiv abgekühlt, also kein Problem.
3: Ja. Vielen geht es aber nicht so. Da sind wir eigentlich überhaupt nicht alleine.
5: Ich schlafe zurzeit nicht so gut, weil es eben zu warm ist, wenig Luft. Wir wohnen draußen ein bisschen rund um Baum, ein bisschen in Grünen, man geht jetzt fein Strophen, Ventilator. Aber es ist über 25 Grad und dann ist es zu warm.
3: Ja, über 25 Grad in der Nacht, da wird guter Schlaf für viele Menschen zur Ausnahme. Was Hitze mit unserem Körper macht und warum gerade jetzt ausreichend trinken besonders wichtig ist, darüber sprechen wir später hier im Frühstücksradio. Zuvor starten wir musikalisch in den Dienstag. Michael Jackson macht den Anfang, danach gibt's Musik von Roy Orbison. Wir wünschen Ihnen einen guten Start in diesen Dienstagmorgen. Willkommen im Frühstücksradio.

Ein Welthit aus dem Jahr 1964 und eines jener Lieder, die schon nach wenigen Takten jeder erkennt. Oh, Pretty. Ein Welthit aus dem Jahr 1964 und eines jener Lieder, die schon nach wenigen Takten jeder erkennt. Oh, Pretty Woman von Rolling Stones.

0: und 16 Minuten. Guten Morgen noch einmal. Wir haben es nun 12 Minuten nach 6 Zeit für den ersten ausführlichen Blick aufs Wetter am heutigen Dienstag, den 21. Juli. Heute wird es vorübergehend wechselhafter. Das Hoch wird im Tagesverlauf schwächer und von Westen her gelangt eine Störung in den Alpenraum. Entsprechend scheint zunächst zeitweise die Sonne. Um die Mittagszeit verändert sich die Wetterlage. Von Westen her ziehen einige Schauer durchs Land. Auch eingelagerte Gewitter sind möglich. Nach den Niederschlägen lockert es dann wieder auf und in vielen Tälern setzt Nordwind ein. Die Temperaturen erreichen heute Höchstwerte von 22 bis 29 Grad. Hier aktuelle Messwerte von heute 6 Uhr. Bozen 19 Grad, Meran 20, Brixen 15, Bruneck 12, Schlander 16 und in Sterzing hat es 12 Grad. Bleibt die Frage, wie sich das Wetter am Mittwoch und in der zweiten Wochenhälfte entwickeln wird. Günther Geier mit dem Ausblick.
1: Guten Morgen. Am Mittwoch, Donnerstag und Freitag scheint oft die Sonne. Nur am Donnerstag sind vor allem in den nördlichen Landesteilen ein paar Schauer möglich. Die Temperaturen bleiben sommerlich.
0: Hier noch eine Bauernregel zum heutigen katholischen Gedenktag zu Ehren des Propheten Daniel. Sie lautet: Das Bier schmeckt bei meiner Seele, das liegt auch am Daniel.
2: 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Ich will immer noch nicht, dass du gehst. 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

0: Eurythmics mit Miracle of Love, einer der großen Hits der 80er Jahre und ein Lied mit einer Botschaft, die bis heute zeitlos geblieben ist. Liebe kann manchmal tatsächlich kleine Wunder bewirken. Einen schönen guten Morgen um 6:35. Willkommen im Frühstücksradio von Radio Südtirol. Auch wenn es heute Nacht mancherorts abgekühlt hat und sich die Temperaturen tagsüber laut Wetterbericht zwischen 22 und 29 Grad bewegen, wir haben vor wenigen Wochen und vor allem in diesem Jahr, im Juni, schon genug heiße Tage erlebt. Dennoch stehen noch die sogenannten Hundstage unmittelbar bevor. Jene Wochen also, die traditionell als heißeste Zeit des Jahres gelten. Was nicht ist, kann also durchaus noch werden. Umso wichtiger ist es, rechtzeitig auf den eigenen Körper zu achten. Ausreichend trinken, leichte Kost und möglichst wenig Anstrengung in der Mittagshitze. Doch wie viel Flüssigkeit braucht der Mensch eigentlich und warum ist Trinken gerade an heißen Tagen so wichtig? Der Hausarzt Eugen Sleiter hat es meiner Kollegin Barbara Wiest erklärt.
1: Also man muss bedenken, wir bestehen aus großen Teil aus Flüssigkeit. Also Kinder, Säuglinge, da haben ungefähr 80% unseres Körpergewichts mit Flüssigkeit gesättigt. Das nimmt dann in der Zeit ab. Das ist auch, kann man sagen, eine direkte Relevanz mit der Muskelmasse. Also wenn wir mehr Muskelmasse haben, speichern wir auch mehr Flüssigkeit ein. Bei mehr Fettmasse haben wir eigentlich weniger Flüssigkeit. Aber das Grundnahrungsstoff ist eigentlich unser Wasser. Also ein gesundes Wasser brauchen wir zum Leben. Ohne dem geht es gar nicht.
2: Vor allem ältere Menschen sollten viel trinken, doch viele von uns haben gerade im Alter keinen Durst bzw. kein Durstgefühl mehr. Warum denn eigentlich?
1: Ganz genau, die Sinnesorgane nehmen im Alter ab. Das bedeutet, dass wir sehr wohl Probleme haben, eigentlich zu verstehen, wann wir Durst haben. Das ist bei jüngeren Leuten nicht der Fall. Trotz allem muss man die Leute motivieren da. Man muss auch genau hinschauen, wie viel trinkt ein älterer Mensch, ein Senior. Denn man muss bedenken, dass sie auch bestimmte Medikamente einnehmen, wo es auch dehydrierend wirken, weil sie eben wassertreibend sind.
2: Wie zum Beispiel Blutdrucksenker, oder?
1: Ganz genau. Manche Blutdrucksenker sind Kombinationspräparate. Die haben ein sogenanntes Diuretikum in sich. Das heißt, es kann man sagen, treibt die Nieren an zu arbeiten, weil im Alter eben oft die Nieren schwach sind als Organe. Und deshalb mit diesem Medikament wird mehr Wasser verloren.
2: Erste Anzeichen eines Wassermangels sind Müdigkeit, Kopfschmerzen, Konzentrationsstörungen und ein trockener Mund. Was sind andere Symptome, die auftreten können?
1: Ganz genau, das sind mal die ersten Zeichen für eine Dehydratation. Das kann auch dann hingehen bis zur Bewusstlosigkeit, Synkope, man kann einfach plötzlich zusammenbrechen. Man muss aber auch bedenken, natürlich sind das auch Symptome, wenn man zu viel Wasser hat. Zum Beispiel junge Sportler, die sehr viel Laufen, Anstrengungen machen und dann auch viel Wasser verlieren, denken, sie müssen ganz viel trinken. Das kann zu einer Hyponatremie führen, das heißt, der Natriumspiegel geht in unserem Blutkreislauf hinunter und das könnte genau die gleichen Symptome hervorrufen. Also man muss immer auch hinterfragen, was hat dieser Mensch getan? Ist es ein junger oder alter Patient oder eben wie viel hat er getrunken?
2: Wenn man die Flüssigkeit zusammenrechnet, ist wichtig, nicht nur das Wasser zu rechnen, oder?
1: Ganz genau. Und zum Beispiel beim Kaffee bedenkt man, ja, das rechne ich mit, aber Kaffee ist dehydrierend, das heißt, es treibt eigentlich die Nieren an zum Wasserlassen und somit verlieren wir mehr, als was wir mit diesem Kaffee zu uns genommen haben. Andererseits, wenn wir eine Suppe essen, dann hat das natürlich sehr großen Flüssigkeitsanteil, als wenn wir zum Beispiel ein Stück Fleisch oder Kartoffel essen. Also man kann von den Lebensmitteln auch sehen, was an Wasser zugeführt wird, aber letztendlich eine Trinkmenge soll bei 1,5 Liter, das tut jedem gut.
2: Am besten ist, wir trinken Leitungswasser oder Mineralwasser, aber hin und wieder können auch Zusatzpräparate helfen, oder?
1: Ja, im Grunde ein Leitungswasser, ein sauberes, reines Leitungswasser ist vollkommen ausreichend, aber natürlich, wenn ich zum Beispiel sehr viel schwitze, im Offenen arbeite, gerade jetzt bei auch 40 Grad, dann verliere ich auch ein bisschen Mineralsalze, dann kann man sehr wohl Mineralsalze zuführen, dass man auf Natrium, Kalium, Chlorid achtet, dass hier natürlich diese Balance gegeben ist. Normal, der Körper regelt es selbst, aber natürlich kann er es nur regeln, wenn diese Zusatzstoffe auch im Körper sind.
0: Erklärt der Hausarzt Eugen Sleiter. Wichtig ist dabei, wer zusätzlich Mineralstoffe oder Nahrungsergänzungsmittel einnehmen möchte, sollte das zuvor mit seinem Hausarzt besprechen. Denn auch ein zu viel kann den empfindlichen Elektrolythaushalt des Körpers aus dem Gleichgewicht bringen.
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1: Gemeinden und Forstbehörde werden Wassernutzung kontrollieren. Nach Gedenkkundgebung für in Polizeigewahrsam getöteten Mann kommt es zu Ausschreitungen in Bologna. Das Wetter wechselhaft bei 22 bis 29 Grad. Die Einhaltung der Notverordnung zum Wassersparen wird ab sofort von der Forstbehörde und von den Gemeinden kontrolliert. Landeshauptmann Arno Kompatscher hatte gestern den Wassernotstand ausgerufen. Bei den Kontrollen wolle man zunächst die Bevölkerung auf die dringende Notwendigkeit des Wassersparens hinweisen, sagte Gemeindenverbandspräsident Dominik Uberstaller zu RAI Südtirol. Aber es sind auch Sanktionen vorgesehen. In Südtirol wird nur eine begrenzte Anzahl an Radargeräten installiert werden können. Das hat die Landesregierung auf einem Treffen mit dem Gemeindenverband, den Vertretern der Gemeinden, mitgeteilt. Die neuen Bestimmungen im Dekret würden genau festlegen, wo Geräte zur Geschwindigkeitsmessung erlaubt seien. Um eine Installierung in bestimmten Zonen kann nur auf Grundlage von Unfallberichten und Verstößen angesucht werden. Auf einem Wanderweg im Bereich des Schönecks in der Gemeinde Thiessens ist gestern eine Person tödlich verunglückt. Der etwa 80-jährige Mann ist vermutlich ausgerutscht und abgestürzt. Die Tochter des Mannes hat am Abend gegen 21 Uhr ihren Vater als vermisst gemeldet. Zur Suchaktion rückten die Finanzwache, ein Suchhundetrupp sowie die Bergrettung Lana aus. Der Mann konnte nur mehr tot geborgen werden. In Bologna haben hunderte Menschen an den 42-jährigen Abderrahim Fakir erinnert, der bei einem Polizeieinsatz ums Leben kam. Seine Enkelin forderte in einer emotionalen Rede Gerechtigkeit, Wahrheit und Würde. Nach der Kundgebung zog ein Teil der Demonstrierenden zur Präfektur und Polizeidirektion. Dort eskalierte die Lage. Es kam zu Zusammenstößen mit der Polizei. Die Einsatzkräfte setzten Schlagstöcke, Tränengas und Wasserwerfer ein. Demonstranten warfen unter anderem Gegenstände und Böller. Im Fall des 42-Jährigen, der während eines Polizeieinsatzes in Bologna gestorben ist, kommt erstmals der sogenannte strafrechtliche Schutzschild zur Anwendung. Gegen die beteiligten Polizeibeamten wird nicht unmittelbar ermittelt. Sie kommen in ein Vorregister, solange nicht erwiesen ist, dass die Gewaltanwendung ungerechtfertigt war. Auf Sizilien und Sardinien kämpfen Einsatzkräfte gegen zahlreiche Waldbrände. Allein auf Sizilien mussten Feuerwehr, Zivilschutz und Forstbehörden mehr als 100 Mal ausrücken. Besonders betroffen sind die Provinzen Palermo, Enna und Trapani, wo Flammen teils Wohnhäuser bedrohen. Auch auf Sardinien hat sich die Lage verschärft. Das Wetter. Heute wird es nur mehr zeitweise sonnig sein. Ab der Mittagszeit ziehen einige Schauer durch. Auch Gewitter sind möglich. Danach lockert es in vielen Tälern wieder auf. Die Temperaturen erreichen Höchstwerte von 22 bis 29 Grad. Morgen Mittwoch wird es überwiegend sonnig. Von RAI Südtirol hörten Sie Nachrichten. Redaktion Judith Edler.
2: Danke, Dieter. 6.33 Uhr, hier ist RAI Südtirol mit dem Verkehrsservice Schnellstraße Mebo. In Marling ist die Auffahrtsrampe der Schnellstraße Mebo in Richtung Bozen wegen Asphaltierungsarbeiten gesperrt. Landesstraße Blumau-Weidbruck zwischen der Abzweigung St. Oswald und Weidbruck Sperre nach einem Felssturz und Startstraße Sarntaler und Pfitscherjochstraße. Von 7.30 bis 18 Uhr gibt es da eine Sperre zwischen dem Benzerjoch und Eck, ebenfalls wegen Asphaltierungsarbeiten. Sonst haben Sie freie Fahrt auf den Hauptverkehrsverbindungen. Es liegen uns keine nennenswerten Störungen auf Südtirolstraßen vor. Wir wünschen gute Fahrt und wo Sie auch sind, kommen Sie gut und sicher ans Ziel.

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1: Ein echter Ostberliner, der das singt. Tim Bensko war das hier bei uns mit Nur noch kurz die Welt retten. Da hätte er, wenn gerade, einiges zu tun. 2011 schaffte er jedenfalls, ist mit diesem Song einen großen Durchbruch zu landen und eine Karriere zu starten, die ihn auch schon öfters nach Südtirol führte. Einen schönen guten Morgen im Frühstücksradio von Radio Südtirol. Wir haben es nun 6:40. Haben Sie eine Reise nach China geplant, ins Reich der Mitte? Dann sollten Sie wissen, öffentliche Toiletten gibt es dort zwar fast überall und ihre Benutzung ist kostenlos. Was europäische Besucher allerdings erwartet, unterscheidet sich mitunter deutlich von dem, was wir gewohnt sind. Benjamin Eisel aus dem ARD-Studio Peking über stille Örtchen, die kostenlos sind, aber nicht immer viel Privatsphäre bieten.
2: Öffentliche Toiletten sind in China fast immer kostenlos und vor allem in den Großstädten reichlich vorhanden. Man findet meist innerhalb weniger Minuten eine. In Parks, U-Bahnhöfen, Einkaufszentren, an Touristenattraktionen oder in den Innenstädten als freistehende kleine Häuschen. Moderne Sitztoiletten sind in China nicht immer vorhanden. Hocktoiletten sind nach wie vor weit verbreitet. Teilweise gibt es auch keine Türen oder Trennwände dazwischen. Toilettenpapier, Seife oder Papierhandtücher sind häufig nicht verfügbar. Oft gibt es nicht mal ein Waschbecken zum Händewaschen. Um an Toilettenpapier zu kommen, muss man in China inzwischen auch manchmal einen Code mit dem Smartphone scannen oder sein Gesicht per Gesichtserkennung scannen lassen. Erst dann gibt ein Automat eine bestimmte Menge Klopapier heraus. Damit soll verhindert werden, dass ganze Rollen geklaut werden. Wenn man mal keine öffentliche Toilette findet, kann man in der Regel in China auch kostenlos die Toilette eines Restaurants nutzen. Auch auf dem Land und in kleineren Städten gibt es öffentliche WCs. Oft liegen diese aber weiter auseinander und werden nicht so regelmäßig gereinigt. Chinas Staats- und Parteichef Xi Jinping hat es sich im Jahr 2015 zum Ziel gesetzt, Chinas Toiletten großflächig zu modernisieren. Im Zuge der sogenannten Toilettenrevolution sind Zehntausende öffentliche WCs entstanden in den Städten und auf dem Land. Viele Dörfer wurden an die Kanalisation angeschlossen. Kritiker bemängeln, dass zwar viele neue Toiletten gebaut wurden, weil sich das politisch als Erfolg präsentieren ließ, Reinigung und Reparaturen wurden anschließend aber teils vernachlässigt. Vor allem auf dem Land verfallen viele öffentliche Toiletten.
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0: Tris Rhea mit einem Klassiker aus den frühen 80ern und einer jener Songs, mit denen der britische Musiker im Vorjahr verstorben seinen unverwechselbaren Stil geprägt hat. Willkommen im Frühstücksradio von Reis Südtirol. Sind Sie draußen in der Natur schon einmal einem Tier begegnet, von dem Sie früher gedacht hätten, dass es bei uns gar nicht vorkommt? Die meisten denken dabei an Bären oder Wölfe. Tatsächlich geht es aber oft um viel kleinere Tiere, die wir kaum wahrnehmen, die aber eine wichtige Rolle für unsere Gesundheit spielen können. Der Klimawandel und der weltweite Warenverkehr führen dazu, dass sich immer mehr Tierarten in Mitteleuropa ansiedeln, die hier früher nicht heimisch waren. Mit ihnen können auch neue Überträger von Krankheitserregern und damit bislang seltene Infektionskrankheiten zu uns gelangen. Damit müssen wir in unseren Breiten rechnen und uns nach Möglichkeit schützen. Die Herausforderung ist groß, sagt Petra Winter von der Veterinärmedizinischen Universität Wien.
1: Na natürlich, weil wir ja zum Beispiel da dagegen nicht geimpft sind, weil ja diese Krankheit nicht vorhanden war oder wir gar nicht vorbereitet sind auf das. Also ich glaube, Zecken ist ein gutes Beispiel, weil wie die Zeckenimpfung aufgekommen ist, hat man ja genau gewusst, wo man sich Zecken impfen lassen soll, weil dort halt ein hohes Zeckenaufkommen ist und die Wahrscheinlichkeit, dass diese FSME-infizierte Zecken sind, höher ist. Und dann hat man immer gesagt, wenn du in Tirol bist, irgendwo auf einem Bergbauernhof, dann musst du dich nicht Zecken impfen, weil dort keine Zecken sind. Das würde ich heute nicht mehr so sagen.
0: Erklärt Petra Winter von der Veterinärmedizinischen Universität Wien. Welche Folgen der Klimawandel und die Ausbreitung neuer Tierarten für Mensch und Umwelt haben und warum Artenvielfalt der beste Weg ist, um die Gesundheit von Mensch, Tier und Umwelt zu fördern, darüber hören Sie heute noch mehr hier bei uns im Treffpunkt nach 11 Uhr.

0: Kodachrome, Paul Simons Liebeserklärung an die Fotografie und die Schönheit, die in Farbbildern eingefangen und festgehalten werden kann. Einen schönen guten Morgen um 6:06.
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0: Der Blick aufs Meer endet am Horizont und doch beginnt dort für viele Menschen etwas Größeres, die Sehnsucht nach der Ferne und die Vorstellung einer unergründlichen Unendlichkeit. Der Kunsthistoriker und Denkmalpfleger Leo Andergassen macht sich heute Gedanken über die Unendlichkeit, über das Infinito und den ewigen Blick in die Ferne.
2: Die Sehnsucht des Menschen, bis zum Horizont zu blicken, spiegelt sich im existenziellen Drang nach dem Infinito, der Vorstellung unergründbarer Unendlichkeit. Der Horizont bestimmt dabei die doch sichtbare Grenze, die das Endliche vom Dahinter trennt. Die philosophische Analyse des Horizonts verfängt sich in seiner Widersprüchlichkeit. Er fungiert ja als optische Täuschung. Er verschiebt sich nämlich mit jedem Schritt des Wanderers oder des Seefahrers und bleibt das Ewige dahinter. Die Sehnsucht des Menschen projiziert darin seine Sehnsucht nach der Befreiung aus der eigenen Enge in eine unendliche Weite. Die Unendlichkeit des Raumes spiegelt die Unendlichkeit der eigenen unbändigen Innenwelt wider. Künstler nutzen den Horizont, um ihre metaphysische Sehnsucht visuell erfassbar zu machen. Bei Caspar David Friedrich, einem deutschen Romantiker, finden wir in seinem Gemälde »Der Mönch am Meer« eine winzige Rückenfigur, die an einem kargen Strand vor der gewaltigen Leere des dunklen Meeres und eines überdimensionalen Himmels steht. Menschen, Seelen allein. Der Romantiker setzt den Horizont tief an und ließ im Malprozess sogar Schiffe und Sterne verschwinden, um den Eindruck absoluter Einsamkeit zu verstärken. Der Horizont trennt hier nicht nur Himmel und Erde, sondern das mikrokosmische Menschsein von der makrokosmischen Unendlichkeit der Schöpfung. Wo der Himmel endet und das Meer beginnt, ist nicht mehr erkennbar. Um die Ferne zu erleben, muss man, um einen Satz Lao Tzus abzuwandeln, die eigene Hütte nicht verlassen. In seinem Gedicht L'Infinito beschreibt Giacomo Leopardi 1819, wie er auf einem Hügel sitzt und auf das Meer blickt, seine Sicht durch eine Hecke versperrt ist. Der begrenzte Raum wird zum Vehikel für die unendliche menschliche Einbildungskraft. E il naufragar mi è dolce in questo mare. Und süß ist mir das Schiffbruchleiden in diesem Meer. Eine süße Kapitulation des menschlichen Verstandes vor der Unendlichkeit des Raums.

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1: Gemeinden und Forstbehörde werden die sparsame Wassernutzung kontrollieren. Nach Gedenkkundgebung für in Polizeigewahrsam getöteten Mann kommt es in Bologna zu Ausschreitungen. Das Wetter wechselhaft bei 22 bis 29 Grad. Südtirols Bevölkerung wird wegen der anhaltenden Trockenheit dazu aufgerufen, den Wasserverbrauch zu reduzieren. Die dafür erlassene Notverordnung gilt für den öffentlichen und privaten Bereich. Auch Landwirtschaft, Tourismus und alle anderen Wirtschaftszweige sind verpflichtet, die Einsparmaßnahmen umzusetzen. Die Einhaltung der Vorschriften wird von der Forstbehörde und von den Gemeinden kontrolliert, erklärt Gemeindenverbandspräsident Dominik Oberstaller.
2: Und ich glaube, wichtig ist zuerst einmal die Bürgerinnen und Bürger zu informieren, damit sie auch wissen, was Sache ist. Dann geht es natürlich darum, auch vor Ort sich ein Bild zu machen und eventuell nachzuhacken, beziehungsweise alle darauf aufmerksam machen, dass auch die Regeln strikt einzuhalten sind. Aber in zweiter Instanz sind natürlich auch Strafen vorgesehen.
1: Ab sofort ist das Bewässern von Grünflächen tagsüber verboten und nur mehr alle 3 Tage erlaubt. Auch das Waschen von Autos, Straßen und Plätzen mit Trinkwasser ist untersagt. In der Landwirtschaft gelten Einschränkungen bei der Beregnung. Obst- und Weinbauern können laut der Versuchsanstalt Leimburg durch gezielte Bewässerung und neue Technologien mehr Wasser einsparen als bisher. Als sehr effizient hätten sich Sensoren zur Messung der Bodenfeuchte in Kombination mit Tropfberegnung erwiesen, sagt Martin Thalheimer, Leiter der Arbeitsgruppe Bewässerung und Boden. Noch kämen die neuen Systeme zu wenig zum Einsatz.
3: Wo es vielleicht noch ein bisschen Aufholbedarf gibt, ist in der Konsequenz, mit der diese Systeme dann auch Anwendung finden. Man beobachtet immer wieder auch Flächen, wo Tropfbewässerung vorhanden wäre, aber dennoch mit Oberkronenbewässerung bewässert wird.
1: 70% der Obst- und Weinbauanlagen sind inzwischen auf Tropfbewässerung umgestellt. Die Landwirtschaft verbraucht mit 150 Millionen Kubikmeter jährlich mit Abstand am meisten Wasser. Der Trinkwasserverbrauch liegt bei 50 Millionen Kubikmeter pro Jahr. In Bologna ist eine Kundgebung für den bei einem Polizeieinsatz ums Leben gekommenen 42-jährigen Abderrahim Fakir am Abend in Ausschreitungen umgeschlagen. Auf der Piazza del Nettuno hatten hunderte Menschen zunächst friedlich demonstriert. Peter Thalmann.
4: Fakirs Nichte forderte in einer emotionalen Rede Wahrheit, Gerechtigkeit und Würde und betonte, die Familie wolle keinen Hass. Nach der Kundgebung zog ein Teil der Demonstrierenden vor die Polizeidirektion. Dort eskalierte die Lage. Es kam zu Zusammenstößen mit der Polizei. Demonstranten warfen unter anderem Gegenstände und Böller. Die Polizei setzte Wasserwerfer und Tränengas ein. Bis spät in die Nacht kam es im Stadtzentrum zu weiteren Ausschreitungen und Sachbeschädigungen. Die Familie von Fakir distanzierte sich ausdrücklich von der Gewalt und forderte eine Aufklärung der Todesumstände.
1: Nach dem Tod des Mannes während eines Polizeieinsatzes in Bologna gilt für die Beteiligten der sogenannte strafrechtliche Schutzschild. Polizisten und Sanitäter werden nicht in das ordentliche Ermittlungsverzeichnis eingetragen. Das sieht ein neues Sicherheitsdekret vor. Katja De Gennaro.
5: Es ist der erste Todesfall in Italien, bei dem der strafrechtliche Schutzschild zur Anwendung kommt. Für die beiden Polizisten, die am Sonntag in Bologna den 42-jährigen Abderrahim Fakir zu Boden gezwungen haben, gilt, sie werden in ein Vorregister eingetragen. Die Staatsanwaltschaft hat dann 120 Tage Zeit, um zu klären, ob die Beamten in Ausübung ihrer Pflicht ungerechtfertigte Gewalt angewendet haben. Der Strafrechtler Nicola Canestrini hält wenig von dieser neuen Bestimmung.
6: Diese neue Bestimmung hat zwar einen sehr starken ideologisch-politischen Wert, in der Praxis ändert sich da nichts, außer mehr Bürokratie.
5: Nur wenn die Staatsanwaltschaft zum Schluss kommt, dass die Gewaltanwendung offensichtlich ungerechtfertigt war, kommt es zu ordentlichen Ermittlungen. Dann werden die Polizisten genauso zur Verantwortung gezogen wie jeder andere Bürger auch.
1: Die 10. Nacht in Folge hat das US-Militär den Iran angegriffen. Die Angriffe hätten zum Ziel, die militärischen Mittel des Iran zu schwächen, damit dieser keine Handelsschiffe in der Straße von Hormus attackieren könne, teilte das US-Militär mit. Der Iran gab bekannt, die Armee habe als Reaktion US-Militäreinrichtungen in Kuwait angegriffen. Auf einem Wanderweg im Bereich des Schöneggs in der Gemeinde Thiessens ist gestern eine Person tödlich verunglückt. Der etwa 80-jährige Mann ist vermutlich ausgerutscht und abgestürzt. Die Tochter des Mannes hat am Abend gegen 21 Uhr ihren Vater als vermisst gemeldet. Zur Suchaktion rückten die Finanzwache, ein Suchhundetrupp sowie die Bergrettung Lana aus. Der Mann konnte nur mehr tot geborgen werden. Die Spannungen zwischen der SVP-Parteispitze und dem Bezirk Unterland sind vorerst beigelegt. In einem Krisentreffen sicherte die Parteileitung zu, sich gemeinsam mit den SVP-Parlamentariern in Rom gegen eine Verkleinerung des Senatswahlkreises Bozen-Unterland einzusetzen. Mit dieser Zusicherung gibt sich der Bezirk zufrieden, berichtet Judith Edler.
7: Die Stimmung im Vorfeld des Krisentreffens gestern in der SVP-Parteizentrale in der Brennerstraße in Bozen war angespannt. Der in der Kammer bereits genehmigte Abänderungsantrag von Alessandro Urzi sieht eine Verkleinerung um 6 mehrheitlich deutschsprachige Gemeinden vor.
8: Absolut, absolut negativ,
7: erklärt Norbert Mayer, SVP-Bezirksobmann des Unterlands. Nach 2 Stunden Beratung hinter verschlossenen Türen stellt die SVP klar, den Urzi-Vorschlag als Partei geschlossen abzulehnen und das auch bei der 2. Lesung im Senat zum Ausdruck zu bringen.
8: Dass wir uns dann als Minderheit manchmal leider Gottes fügen müssen, das passiert halt. Wichtig ist, dass es gegen unseren Willen ist.
7: So die SVP-Unterland, die mit dem Erreichten zufrieden ist und weitere Protestmaßnahmen ausschließt.
1: An der Krisensitzung in der SVP-Parteizentrale nahmen die Bürgermeisterinnen und Bürgermeister des Unterlands und weitere Vertreter des Bezirks teil. Die von Fratelli d'Italia Parlamentario Zi geplante Verkleinerung des Senatswahlkreises Unterland unter Kurs der SVP sind auch gleich Thema im Morgengespräch nach diesen Nachrichten. Die Südtiroler Frechter warnen vor steigenden Speditionskosten. Grund dafür sei die 2-wöchige Sperre der Brennerbahnstrecke, sagt der Verkamp-Chef Hannes Baumgartner zu Rai Südtirol. Neben hohen Kosten könne diese Unterbrechung auch zu verspäteten Lieferungen führen. Der Geschäftsführer des Eisenbahnunternehmens Rail Traction Company, Martin Außerdorfer, kritisiert den Zeitpunkt der Arbeiten ebenfalls.
9: Wir haben Millionen an Mehrkosten und wir haben auch Mindereinnahmen. Einerseits können wir Züge überhaupt nicht fahren, weil die Trassen nicht verfügbar sind, weil die Strecke gesperrt ist. Und die Umwegverkehre, die wir aktuell machen, über die Dauernachse, sind mehrere hundert Kilometer, wo wir Mehrkosten haben. Wir glauben aber auch an die Schiene, auch wenn wir in diesen Wochen Verlusten machen, wollen wir das dann wieder aufholen, weil wir glauben, dass die Güter auf der Bahn transportiert gehören und nicht auf der Straße.
1: Deshalb ist die Modernisierung der Strecke laut Außerdorfer wichtig. Er plädiert aber dafür, die Arbeiten in Europa besser abzustimmen. Die Freiwilligen Feuerwehren von Kastelroth und Weidbruck sind in der Nacht gegen 2 Uhr wegen eines Erdrutsches ausgerückt. Bei Kilometer 20 war Geröll abgerutscht. Zur Säuberung der Fahrbahn wurden die Feuerwehren vom Landesstraßendienst unterstützt. Ein Geologe wurde für einen Lokalaugenschein angefordert. 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Redaktion Judith Edler und Peter Thalmann.
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10: Guten Morgen, am Mikrofon begrüßt Sie Günter Geier. Mit einer Störung wird es heute ziemlich wechselhaft. In Südtirol scheint zwar zeitweise die Sonne, im Tagesverlauf ziehen von Westen aber auch einige Schauer durch, auch eingelagerte Gewitter sind möglich. In vielen Tälern setzt Nordwind ein und die Temperaturen, die erreichen Höchstwerte von 22 bis 29 Grad, auf den Bergen in 2000 Metern Werte um 12 Grad. Am Mittwoch, Donnerstag und Freitag wird es dann überwiegend sonnig. Nur am Donnerstag sind vor allem in den nördlichen Landesteilen ein paar Regenschauer möglich. Die Temperaturen erreichen sommerliche Höchstwerte bis 30 Grad. Jetzt noch die Temperaturen von heute 7 Uhr. in Bozen, Meran und Auer 19 Grad, in Schlanders und Brixen 15, Sterzing und Doblach 13, in Bruneck 12, auf der Blose 7 Grad, am Reschen 12, Brenner 10, Innsbruck 14, Lienz 15 und in Trient 20 Grad.
11: Guten Morgen, wünscht Daniel Hofer aus der Landesverkehrsmeldezentrale. Die Landesstraße Kastelroth-Weidburg ist zwischen der Abzweigung St. Oswald und Weidburg nach einem Felssturz für den Verkehr gesperrt. Wegen Asphaltierungsarbeiten gesperrt sind auf der Schnellstraße Meran-Bozen in Richtung Bozen die Einfahrt Marling und die Benzerjoch-Straße zwischen dem Benzerjoch und Eck von 7.30 Uhr bis 18 Uhr. Gute und sichere Fahrt!
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12: Einen guten Morgen heute am Dienstag, 21. Juli. Ich wünsche Ihnen im Namen des Teams einen guten Start in diesen Dienstag. Mit mir im Frühstücksradio sind heute dabei im Nachrichtenstudio Dieter Skotz und Stefan Berzi in der Senderegie. Die von der Regierungspartei Fratelli d'Italia geplante Verkleinerung des Senatswahlkreises Unterland sorgt seit Tagen für politischen Protest im Süden des Landes. Die Kritik ist dermaßen groß, dass die Parteispitze der SVP sich gezwungen sah, in die Offensive zu gehen. Die SVP macht klar, dass sie den Urzi-Vorschlag grundsätzlich ablehnt und steckt den politischen Kurs für die nächsten Wochen ab. Dazu gleich mehr im Morgengespräch.

0: Wir begleiten Sie in diesen Dienstag hinein. Einen guten Morgen um 15 nach 7. 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Das Unterland ist bei Parlamentswahlen stets ein besonders umkämpfter Senatswahlkreis für deutschsprachige Kandidaten, ebenso wie für italienischsprachige. Da die italienischsprachige Bevölkerung überwiegt, plant Fratelli d'Italia Parlamentarier Alessandro Urzi seiner Sprachgruppe im Zuge der Arbeiten an der Wahlrechtsreform einen Sitz zu sichern. Und zwar indem der Wahlkreis verkleinert wird und mehrheitlich deutschsprachige Gemeinden wie Aldein oder Kaltern anderen Wahlkreisen zugeordnet werden. Insgesamt sind es 6 Gemeinden, die laut dem Abänderungsantrag von Alessandro Urzi neu zugeteilt werden sollen. Gegen den Willen der SVP, wie Obmann Dieter Steger im Interview mit Christian Bassani erklärt.
1: Im Unterland rumort es wegen der Neueinteilung des Senatswahlkreises. Was konnte jetzt die Parteileitung den Unterlandler SVP-Mandataren gegenüber versichern, beziehungsweise wie reagiert jetzt die SVP-Leitung auf diese Kritik aus dem Unterland?
2: Der Unmut ist zu verstehen, weil ein jahrzehntelanges Prinzip geändert werden soll. Freilich haben wir wenig Spielräume rechtlicher Natur, aber wir haben jetzt noch Spielräume politischer Natur. Es geht in die zweite Lesung in den Senat und wir haben klargemacht, dass die Südtiroler Volkspartei die Interessen des Unterlandes so gut es geht unterstützen wird.
1: Was heißt das ganz konkret? Wird mit anderen Worten die SVP bei der zweiten Abstimmung im Senat gegen diese Änderung des Senatswahlkreises Bozen-Unterland stimmen?
2: Das heißt in erster Linie, dass wir unsere Ursprungsforderung erneuern. Die Ursprungsforderung war, die Ist-Situation gemäß Rosatellum, gemäß dem geltenden Wahlgesetz für Südtirol aufrechtzuerhalten. Das war unsere Forderung von Anfang an und die werden wir jetzt erneuern im Senat und werden dementsprechend dann unser Abstimmungsverhalten definieren.
1: Man möchte also, dass alles so bleibt wie aktuell.
2: Es wäre für nicht nur das Unterland, für die Vertretung der deutschen und ladinischen Volksgruppe sicher ein Vorteil. Wir haben das vor 6 Jahren, das war mein Kollege Durnwalder und ich, die wir das Rosatellum für Südtirol verhandelt haben. Und ich glaube, da haben wir eine sehr gute Lösung für die Vertretungsrechte gemacht. 2 Sitze sicher im Senat und 3 Sitze in der Abgeordnetenkammer. Wir möchten, dass es für die deutsche und ladinische Minderheit auch in Zukunft so ausschaut.
1: Nun hat aber die Kammer bereits auf Antrag des Fratelli d'Italia-Abgeordneten Alessandro Urzi diese Änderung des Wahlkreises Bozen-Unterland bereits genehmigt. Was hieße das? Hieße das mit anderen Worten, dass im Bozen-Unterland definitiv kein deutschsprachiger Kandidat eine reelle Chance hätte?
2: Ja, ist derzeit schon schwierig, dass ein deutschsprachiger Kandidat eine reelle Chance hat, weil ungefähr 64% der Wählerschaft italienisch ist. Aber es würde es deutlich erschweren und auf jeden Fall würde es eine Schwächung der Identität des Unterlandes bedeuten, weshalb wir uns

0: müden wären, das abzuändern. Und auf jeden Fall sage ich nochmal, wir haben keine rechtlichen Instrumente dafür. Wir können nur politisch verhandeln und hoffen, dass dem zugestimmt wird. Wir sind 3 auf 400 in der Kammer, 2 auf 200 im Senat, aber wir werden unsere Forderung klar deponieren.
1: Hat hier ganz ehrlich Herr Steger der Koalitionspartner Alessandro Urzi der SVP ausgetrickst, um sich fix einen Senatssitz eben in diesem abgeänderten möglicherweise Wahlkreis Butzen-Unterland zu sichern?
0: Das kann ich nicht sagen. Das, was mir schwerfällt, ist eben zu sagen, dass diese Änderung nicht gegen das Autonomiestatut ist. Wenn es das wäre, dann wäre es ein leichtes zu sagen, da will jemand die deutsche und ladinische Minderheit schwächen. Es ist hingegen ein Anspruch, den laut Angaben des Einbringers, denen kann ich nicht widersprechen, eine Bestimmung, die im Geiste des Autonomiestatutes ist. Das ist das Problem. Aber es bleibt das politische Problem, dass wir Schwierigkeiten haben als deutsche und ladinische Minderheit, weil wir weniger Möglichkeiten haben, im Unterland unsere Vertretungsrechte in Anspruch zu nehmen.
1: Also ärgert Sie schon irgendwo die Absicht von Alessandro Urzi, ganz ehrlich?
0: Die ärgert mich sehr. Aber wie gesagt, die Instrumente, die wir haben, sind nicht so, dass jemand denken könnte, ich könnte jetzt sagen, jetzt geht's auf, jetzt machen wir einen Streit und der eskaliert auf jeder Ebene, auf jeder politischen Ebene. So einfach ist es nicht, weil der Anspruch, den Urzi gestellt hat, nicht im Widerspruch mit dem Autonomiestatut ist. Wir müssen also das versuchen, politisch zu lösen.
1: Opfert man so gesehen die Änderung des Wahlkreises auch, dass die Autonomiereform dank des italienischen Koalitionspartners Fratelli d'Italia durchging?
0: Nein, keiner weiß, da gibt es keine Absprachen, das eine für das andere. Das machen wir nicht, das wollen wir nicht, denn glauben Sie mir, auch uns geht es um Glaubwürdigkeit, die man immer wieder zertrümmern will, aber wir haben da wirklich bestmöglich verhandelt und die Verhandlung ist nicht zu Ende. Wir werden weiter verhandeln und wir werden dann uns bemühen, dass bei der Endabstimmung die Situation die ist, die wir gerne hätten.
1: Wenn es bei dieser Endabstimmung, abschließende Frage, Parteiobmann Dieter Steger, dann doch dazu kommt, dass der Senat sich für die Änderung des Wahlkreises Bozen-Unterland ausspricht, was macht dann die SVP noch? Was kann sie dann noch tun? Braucht es dann diesen Notenwechsel mit Wien?
0: Also zunächst wird dann der Parteiausschuss darüber befinden, weil vor der Schlussabstimmung werden die Gremien auf jeden Fall mit dem Thema befasst. Ich persönlich weiß, welchen Vorschlag ich machen werde.
1: Wie wird er ausschauen? In welche Richtung wird es gehen?
0: Ich werde jetzt mich bemühen, gemeinsam mit Landeshauptmann, mit Kollegen Durnwalder und anderen die Verhandlungen zu führen, dass wir eine politische Lösung finden.
2: Wie diese politische Lösung aussehen kann, erläutert SVP-Obmann Dieter Steger. Zum jetzigen Zeitpunkt nicht weiter. Spätestens Anfang September soll sich der Parteiausschuss damit befassen. 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

0: 7.25 Uhr.
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0: Hermans Hermits waren das aus der guten Beatles-Zeit, selbst nicht unweit von den Beatles in Manchester zu Hause. No Milk Today im Frühstücksradio auf Radio Südtirol. Einen guten Morgen an diesem Dienstag. Wir haben den 21. Juli.
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1: Es ist 7.30 Uhr. Freie Südtirol, hier sind die Nachrichten mit Dieter Scotz.
8: Gemeinden und Forstbehörde werden die sparsame Wassernutzung kontrollieren. Nach Gedenkkundgebung für ein Polizeigewahrsam getöteten Mann kommt es in Bologna zu Ausschreitungen. Das Wetter wechselhaft bei 22 bis 29 Grad. Die Einhaltung der Notverordnung zum Wassersparen wird ab sofort von der Forstbehörde und von den Gemeinden kontrolliert. Ziel der Kontrollen ist, die Bevölkerung auf die dringende Notwendigkeit des Wassersparens hinzuweisen, sagte Gemeindenverbandspräsident Dominik Oberstaller zu Rhein Südtirol. Den Wassernotstand hat Landeshauptmann Arno Kompatscher gestern ausgerufen. SVP-Obmann Dieter Steger reagiert mit Verärgerung auf die geplante Verkleinerung des Senatswahlkreises Unterland. Sie wäre eindeutig zum Nachteil für die deutsch- und ladinischsprachige Volksgruppe, sagte Steger im Morgengespräch auf Freie Südtirol. Die SVP werde sich bei der anstehenden Behandlung der Wahlrechtsreform im Senat für die Beibehaltung des geltenden Wahlrechts aussprechen und politische Spielräume nutzen. Auf einem Wanderweg im Bereich des Schönecks in der Gemeinde Thiessens ist gestern eine Person tödlich verunglückt. Der etwa 80-jährige Mann ist vermutlich ausgerutscht und abgestürzt. Die Tochter des Mannes hat am Abend gegen 21 Uhr ihren Vater als vermisst gemeldet. Zur Suchaktion rückten die Finanzwache, ein Suchhundetrupp sowie die Bergrettung Lana aus. Der Mann konnte nur mehr tot geborgen werden. In Bologna haben hunderte Menschen an den 42-jährigen Abderrahim Fakir erinnert, der bei einem Polizeieinsatz ums Leben gekommen ist. Seine Nichte forderte in einer emotionalen Rede Gerechtigkeit, Wahrheit und Würde. Nach der Kundgebung zog ein Teil der Demonstrierenden zur Präfektur und Polizeidirektion. Dort eskalierte die Lage. Es kam zu Zusammenstößen mit der Polizei. Die Einsatzkräfte setzten Schlagstöcke, Tränengas und Wasserwerfer ein. Demonstranten warfen unter anderem Gegenstände und Böller. Die 10. Nacht in Folge hat das US-Militär den Iran angegriffen. Die Angriffe hätten zum Ziel, die militärischen Mittel des Iran zu schwächen, damit dieser keine Handelsschiffe in der Straße von Hormus attackieren könne, teilte das US-Militär mit. Der Iran gab bekannt, die Armee habe als Reaktion US-Militäreinrichtungen in Kuwait angegriffen. Auf Sizilien und Sardinien kämpfen Einsatzkräfte gegen zahlreiche Waldbrände. Allein auf Sizilien mussten Feuerwehr, Zivilschutz und Forstbehörden mehr als 100 Mal ausrücken. Besonders betroffen sind die Provinzen Palermo, Enna und Trapani, wo Flammen teils Wohnhäuser bedrohen. Auch auf Sardinien hat sich die Lage verschärft. Das Wetter. Heute wird es nur mal zeitweise sonnig sein. Ab der Mittagszeit ziehen einige Schauer durch. Auch Gewitter sind möglich. Danach lockert es in vielen Tälern wieder auf. Die Temperaturen erreichen Höchstwerte von 22 bis 29 Grad. Morgen Mittwoch wird es überwiegend sonnig. 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
9: Guten Morgen, wünscht Daniel Hofer aus der Landesverkehrsmeldezentrale. Die Landesstraße Kastelroth-Weidbruck ist zwischen der Abzweigung St. Oswald und Weidbruck nach einem Felssturz für den Verkehr gesperrt. Wegen Asphaltierungsarbeiten gesperrt sind auf der Schnellstraße Meran-Bozen in Richtung Bozen die Einfahrt Marling und die Benzerjoch-Straße zwischen dem Benzerjoch und Eck von 7.30 Uhr bis 18 Uhr. Gute und sichere Fahrt!

0: 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Einen Monat lang blickte die Fußballwelt gebannt in die USA. Die Fußballweltmeisterschaft kulminierte in einem nicht gerade hochklassigen Finale am Sonntagabend in New York. Schlussendlich setzte sich verdientermaßen Spanien durch. Der Europameister ist also auch Weltmeister. So ein Triumph mag gebührend gefeiert werden, berichtet ARD-Korrespondent Nicolas Buschlüter aus Madrid.
1: Bei ihrer Ankunft am Montagnachmittag am Madrider Flughafen waren den spanischen Spielern die Strapazen des Vortags noch deutlich anzumerken. So schien mancher Augenring fast dicker als die Wade. Beim Empfang beim spanischen König hatten die Spieler zumindest die kurzen Hosen gegen feinen Zwirn eingetauscht. König Felipe sprach den Gästen seine Gratulation von ganzem Herzen aus.
2: Lo principal, enhorabuena.
1: Ihr habt eine wahre Odyssee hingelegt, so eine lange Reise mit so viel Anstrengungen. Euer Triumph ist episch. Weiter sagte Felipe, die Spieler hätten einen Sieg für ganz Spanien errungen und seien dabei als wahres Team aufgetreten. Der König hob hervor, dass zum ersten Mal die spanischen Fußballfrauen und Männer gleichzeitig Weltmeister seien. Weiter ging es für die Spieler zum Regierungssitz des spanischen Ministerpräsidenten, wo es ebenfalls viel Lob von Pedro Sanchez gab, aber auch gleich neuen Druck. Ihr habt jetzt die beiden letzten Finale gewonnen. Wieso nicht auch die WM 2030, wenn wir die Gastgeber sind? Am Cibelesbrunnen im Herzen Madrids hatten sich inzwischen über 100.000 Fans versammelt, um die Weltmeister am Ende ihres Triumphzugs zu empfangen. Zwei junge Frauen freuten sich auf ganz viel Party. Das passiert wirklich nicht alle Tage. Wir sind schließlich Weltmeister. Der oben offene Doppeldeckerbus mit den spanischen Spielern und der Aufschrift Könige der Welt kämpfte sich mehrere Stunden lang durch die Innenstadt vor. Links und rechts ein rotes Fahnenmeer, Jubel auch von den Balkonen. Behörden sprachen im Vorfeld von bis zu 1 Million Fans an den Straßenrändern. Viele von ihnen hatten Sonnenschirme als Schutz vor der brütenden Hitze mitgebracht. Das Bad in der Menge dürfte den spanischen Spielern und Fans noch lange im Gedächtnis bleiben. Oder zumindest bis zum nächsten WM-Triumph.
0: Nach der Weltmeisterschaft ist bekanntlich vor der Weltmeisterschaft. Die nächste WM findet in Spanien, Portugal und Marokko statt. Das Eröffnungsspiel wird am 8. Juni 2030 ausgetragen. Also noch 1418 Mal schlafen, dann gibt es wieder WM-Fußball.
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0: Einen schönen guten Morgen erneut im Frühstücksradio, die Zeit 7.44 Uhr. Bei mir nun Thomas Heinz. Thomas, einen schönen guten Morgen.
1: Morgen.
0: Der Tod eines 42-Jährigen nach einem Polizeieinsatz in Bologna erinnert viele an das Vorgehen der amerikanischen Einwanderungsbehörde ICE in den Vereinigten Staaten. Es gibt Proteste gegen das Vorgehen der Sicherheitskräfte, aber auch unterschiedliche Bewertungen durch die Tagespresse, in die du dich eingelesen hast, Thomas.
1: Ja, Falkir Piazza per la Verità, so titelt die Republik über die Proteste, die das gewaltsame Vorgehen der Polizei gegen Abdelrahim Falkir nach einer Polizeikontrolle, bei der er offensichtlich Widerstand geleistet hat, eben bewertet. Aber er ist dann von den Polizeibeamten überwältigt worden und dann so massiv zu Boden gerückt, dass er dabei verstorben ist. Alles, so schreibt die Republika, erinnere an den Fall von George Floyd in den USA, der in der Folge zu massiven Unruhen und Protesten geführt hat. Die Kundgebung in Bologna fordert nun lückenlose Aufklärung und man protestiert auch gegen den sogenannten Scudo Penale, jede neue Bestimmung der Regierung Meloni, die die Einsatzkräfte in derartigen Fällen unter eine Art strafrechtlichen Schutzschild stellt. Gegen die beteiligten Polizeibeamten wird also nicht unmittelbar ermittelt. Sie kommen in ein Vorregister, solange nicht erwiesen ist, dass die Gewaltanwendung ungerechtfertigt gewesen ist. Das macht der Corriere zum Aufmachen der Schlagzeile Scudo Penale per gli agenti. Ja, das Ganze ist freilich auch ein Politikum. Die rechte Presse etwa verteidigt das Vorgehen der Sicherheitskräfte und wirft der Linken vor, jetzt Jagd auf die Polizei zu machen. Und Journale etwa mit dieser Schlagzeile Caccia al Poliziotto. Ja, so ähnlich wie im Fall des wegen Mordes verurteilten Juweliers, der zwei Männer, die in seinem Geschäft ihn überfallen hatten, auf der Flucht erschossen hat, wird auch dieser Fall jetzt politisch instrumentalisiert, schreibt dagegen der Corriere. Sachliche Aufklärung täte gut und würde der Sache am ehesten dienen. Politische Agitation betreibt auch der ultrarechte Neopolitiker Vannacci, der das Thema er ist auch Thema in den italienischen Medien. Ein KI-generiertes Video zeigt ihn als römischen Kaiser auf der Tribüne einer Arena. Wir haben es gestern auch in der Tagesschau gesehen. Unten in Fesseln die beiden Oppositionspolitiker Conte und Schlein, die er dann mit dem Daumen nach unten zum Tode verurteilt. Massimo Gramellini, der Kolumnist des Corriere, meint dazu, eigentlich ist eine derartige Agitation eher an der Grenze zur Lächerlichkeit und trotzdem bedenklich. Man müsse solchen Tendenzen trotz allem Einhalt gebieten, denn der Schritt vom Vannaccius in der Arena zum Dux, also zum Duce, er sei nicht weit.
0: Ja, und wechseln wir zur internationalen Politik. In Großbritannien gibt es einen neuen Bewohner in Downing Street Number 10.
1: Ja, Number 10, das ist der Sitz des britischen Premierministers und der neue heißt Andy Burnham. Wir hatten ja auch schon einiges über ihn in der Presse nachzulesen in den vergangenen Tagen. Er war der ehemalige Bürgermeister von Manchester, ist Labour-Chef geworden und jetzt hat sich der Wechsel an der Spitze von Partei und Regierung vollzogen. Initia Lera Burnham Serve Stabilità, so zum Beispiel liest man heute auch im Corriere. Stabilität, die wäre vonnöten, denn in den vergangenen Jahren hielten sich die Premiers in London nie besonders lange. Vor allem bei den Konservativen gab es einen gefühlt ständigen Wechsel. Jetzt auch ist bei Labour schon die erste Besetzung aufgebraucht. Burnham jedenfalls will sich auf die traditionellen Werte der Arbeiterbewegung zurückbesinnen. Das, was in den vergangenen 40 Jahren auf der Insel Mantra war, nämlich Liberalismus pur, das sei jetzt ein Fall für die Entsorgung. Der Staat müsse wieder mehr in die Pflicht genommen werden. Süddeutsche Titel dazu, der siebte Regierungschef in 10 Jahren beim Amtsantritt verspricht er, das gespaltene Land zu einen und die Lebenshaltungskosten zu senken. Und das Ganze wird natürlich auch kommentiert als Chance Nummer 7. Andy Burnham hat nun im besten Fall 3 Jahre Zeit, das Land hinter sich zu bringen. Er verkörpert nicht nur die letzte Chance für Labour, sondern auch für die gesamte politische Mitte des Vereinigten Königreichs. Wie weit der Weg noch ist, den er vor sich hat, Dafür ist auch TikTok, also das Social Media, ein gutes Beispiel, in dem er auch präsent ist, ähnlich wie der Reform UK-Chef Nigel Farage, der dort ungefähr 1,5 Millionen Follower hat. Bei Burnham sieht es so aus, als würde er bald die 100.000er-Grenze überschreiten. Also da ist noch Luft nach oben, und wer eben in gewisser Weise politische Meinung machen will, der muss es heute leider auch in den sozialen Medien tun.
0: Ja, und Thomas, lokal stehen andere Themen im Vordergrund. Unmut gegen das Informatiksystem des Sanitätsbetriebes. Damit macht die Dolomiten beispielsweise auf, die Tageszeitung dagegen mit dem politischen Rückzieher der SVP in Sachen Wahlgesetz.
1: Ja, Titelschlagzeile in den Dolomiten: Ärzteaufstand, Unterschriften gegen dieses neue Informatiksystem, ein offener Brief. Das Ganze bringe Zeitverluste zulasten des Patienten, das Aufmache in den Dolomiten. Aber kommen wir zurück zu dieser Aufteilung des Senatswahlkreises Bozen-Unterlitt und Land, und damit schließen wir auch an den Themenschwerpunkt des Morgengespräches. Der Rückzieher, titelt die Tageszeitung. Die Unterlandler setzen sich durch, die Parteispitze rudert zurück. Es sei eine Kehrtwende, meint das Blatt. Nach der Sitzung am Montag ist die Gemütslage wesentlich beruhigt. Das liegt daran, dass die Parteileitung, und man muss es deutlich sagen, einen totalen Rückzieher gemacht hat. Und ja, wie gesagt, es gibt eine konstruktive Haltung. Also von dieser Aufteilung des Wahlkreises will man nun nichts mehr wissen, und man lässt verlauten, man sei immer schon gegen die Aufspaltung dieses Wahlbezirkes gewesen. Das hat sich etwas früher noch anders angehört. Auch die Dolomiten macht im Lokalaufmacher mit diesem Thema auf: Schadensbegrenzung im Rückwärtsgang. Also dieses Thema sehr deutlich und präsent heute auch in der Lokalpresse.
0: Zuletzt noch einmal Fußball-WM. Da geht der Blick, Thomas, in die Zukunft.
1: Ja, während Spanien noch feiert, überlegen die ehemaligen Fußballgiganten, wie es zurück auf dieses spanische Niveau gehen könnte. Ein Top-Trainer, der soll es richten. Die Deutschen sind schon fündig geworden. Die Italiener noch auf der Suche. Die Gazzetta dello Sport bringt heute Pep Guardiola ins Spiel. Der spanische Star-Trainer, zuletzt bei Man City, ist im Spiel. Guardiola ora o mai più, das sagt der technische Direktor Maldini. Wenn er Nein sagt, dann wird's Pirlo. Das lässt das rosarote Blatt heute verlauten. Natürlich gibt's auch viel Nachschau zu dieser WM. Und natürlich gibt es auch Kommentare, zum Beispiel von Lothar Matthäus in der Bild-Zeitung, nämlich über die ausufernde Show, ausufernden Show-Elemente bei dieser Weltmeisterschaft. Wer zugeschaut hat, der weiß, wovon geredet wird. Und Lothar Matthäus sagt ganz klar und deutlich: sowas will ich nicht häufiger sehen. Also er will Fußball sehen und keine pumpten Popstars.
0: Ja, das schönste Show-Element war wohl, als US-Präsident Donald Trump sich in das Gruppenfoto der Spanier eingemischt hat, oder? Daneben stehend.
1: Stimmt, genau. Da gibt es heute auch Reaktionen in der Presse und bei den Karikaturisten. Da steht der Pokal auf dem Sims von Donald Trump und sagt, wenn er den nicht behalten darf, dann scheiden die Spanier das nächste Mal im 16. Finale aus.
0: Genau. Ja, danke Thomas Heinz für diesen Pressespiegel. 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

0: Mr. Big waren das mit Do Be With You, einer der großen Rockhits der frühen 90er Jahre über Nähe und das Zusammensein mit anderen Menschen. Und Menschen begegnet man nicht nur im Alltag, sondern auch bei Veranstaltungen im ganzen Land. Hier kommen die Veranstaltungstipps für diesen Dienstag, ausgewählt und zusammengestellt von Hannes Hölzel.
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2: Die Kalterer Seespiele stehen seit über 20 Jahren für unvergessliche Konzerte auf dieser einzigartigen Bühne direkt am schönsten See des Überalls. Was für große Stars haben die Seebühne bereits beehrt? Status Quo, Uriah Heep, Kim Wilde, Lena, Mark Foster, James Blunt, Revolverheld, Albano und was sonst nicht alles. Die heurige Serie geht heute los mit dem großen italienischen Star Neck. Sie kennen ihn sicher, Laura Non C'è. Die Woche drauf dann die absolut kultige Funkband aus den 70er Jahren, Kool & The Gang. Und nochmal eine Woche drauf gibt's was anderes, deutsche Musik mit Thomas Anders. Die Stadtbibliothek Bruneck verleiht nicht nur Bücher, sie organisiert auch spannende Events, zum Beispiel im Sommer die Terrassenlesungen. In Teil 3 der Terrassenlesungen gibt's heute Michi und Ichi. Michi und Ichi kennt man aus der Südtiroler Poetry Slam Szene. Michaela Grüner und Sabine Ralser sind die bürgerlichen Namen der zwei. Meistens erlebt man sie getrennt, aber immer öfter treten sie auch gemeinsam auf. Für die Terrasse haben sie sich beide jeweils dasselbe Thema ausgewählt. Und was sie jede für sich dann aus diesem Thema gemacht haben, das hören wir heute auf der Terrasse der Stadtbibliothek Bruneck schon um 18 Uhr. Kennen Sie Blutschink? Blutschink, das sind Margit und Toni Knittel und die begeistern jung und alt gleichermaßen seit vielen Jahren mit ihren liebevoll gestalteten Liedern und Figuren. Im Mittelpunkt stehen dabei lustige und fantasievolle Zauberwesen wie der Ritter Rüdiger, der Breitmaulfrosch, die Chaosfee oder Babydrache Juhui. Ihr Familienkonzert lädt ein zum Mitsingen, Mitlachen und Mitmachen, ganz bewusst als Erlebnis für nicht nur die Kinder, sondern auch für die Eltern und die Großeltern. Das Familienkonzert Unsere Zauberwesen von Blutschink können Sie heute auf dem Dorfplatz von St. Martin erleben im Psyatol 18.30 Uhr. Auch im Wipptal geht's heute hoch her. Das Ensemble Archvento lädt zu einem besonderen Konzertabend mit Tango-Musik ein. Im Schloss Wolfsturm in Mareit. Nicht Magreit, sondern Mareit. Schloss Wolfsturm im Wipptal, 20 Uhr. Unser Bozner Heidenorchester geht in die Sommerfrisch nach Doblach, weil dort gibt es ja auch einen wunderschönen Konzertsaal und sie spielen für uns ein schönes Konzert mit den vier letzten Liedern von Richard Strauss. Die entfalten in leuchtender Orchestrierung und weitgespannten Gesangslinien eine Atmosphäre von Abendruhe, Naturbildern und friedvoller Todesannahme. Und dann wird es auch wieder leichtfüßig mit Gustav Mahlers vierter Symphonie. Die ist spielerisch und ironisch, würde man sich von Mahler gar nicht erwarten. Im Finale mit Sopran erklingt eine kindliche Himmelsvision aus des Knaben Wunderhorn. Den Sopran singt Hasmik Dorosian, Dirigent ist Michele Mariotti. Das Ganze findet in Doblach statt, im Kulturzentrum, im Grand Hotel um 18 Uhr.
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4: SVB will an bestehendem Wahlrecht festhalten und gegen Beschneidung des Wahlkreises Unterland eintreten. Demonstranten in Bologna fordern Gerechtigkeit für in Polizeigewahrsam getöteten Mann. Das Wetter wechselhaft bei 22 bis 29 Grad. Die SVP wird sich bei der Behandlung der Wahlrechtsreform im Senat für die Beibehaltung des bestehenden Wahlrechts aussprechen. Man werde die politischen Spielräume bestmöglich nutzen, sagt der SVP-Obmann Dieter Steger im Morgengespräch auf Rai Südtirol. Auf den genehmigten Antrag des Fratelli d'Italia-Parlamentariers Alessandro Orzi für eine Verkleinerung des Wahlkreises Unterland reagiert Steger mit Verärgerung.
5: Die ärgert mich sehr. Aber so einfach ist es nicht, weil der Anspruch, den sie gestellt hat, nicht im Widerspruch mit dem Autonomiestatut ist. Wir müssen also das versuchen, politisch zu lösen. Die Ursprungsforderung war, die Ist-Situation gemäß Rosatellum, gemäß dem geltenden Wahlgesetz, für Südtirol aufrechtzuerhalten. Und die werden wir jetzt erneuern im Senat und werden dementsprechend dann unser Abstimmungsverhalten definieren.
4: Anfang September wird sich der SVP-Parteiausschuss mit der in der Kammer bereits genehmigten Verkleinerung des Senatswahlkreises Unterland befassen. Die Wahlrechtsreform muss noch in zweiter Lesung vom Senat behandelt werden. Südtirols Bevölkerung wird wegen der anhaltenden Trockenheit dazu aufgerufen, den Wasserverbrauch zu reduzieren. Die dafür erlassene Notverordnung gilt für den öffentlichen und privaten Bereich. Auch Landwirtschaft, Tourismus und alle anderen Wirtschaftszweige sind verpflichtet, die Einsparmaßnahmen umzusetzen. Die Einhaltung der Vorschriften wird von der Forstbehörde und von den Gemeinden kontrolliert, erklärt Gemeindenverbandspräsident Dominik Oberstaller.
6: Nun, ich glaube, wichtig ist zuerst einmal die Bürgerinnen und Bürger zu informieren, damit sie auch wissen, was Sache ist. Dann geht es natürlich darum, auch vor Ort sich ein Bild zu machen und eventuell nachzuhacken, beziehungsweise alle darauf aufmerksam machen, dass auch die Regeln strikt einzuhalten sind. Aber in zweiter Instanz sind natürlich auch Strafen vorgesehen.
4: Ab sofort ist das Bewässern von Grünflächen tagsüber verboten und nur mehr alle 3 Tage erlaubt. Auch das Waschen von Autos, Straßen und Plätzen mit Trinkwasser ist untersagt. In der Landwirtschaft gelten Einschränkungen bei der Beregnung. In Bologna haben hunderte Menschen bei einer Kundgebung Gerechtigkeit für den 42-jährigen Abderrahim Fakir gefordert. Fakir war am Sonntag während eines Polizeieinsatzes ums Leben gekommen. Auf der Piazza del Nettuno erinnerte seine Nichte in einer emotionalen Rede an ihren Onkel. Im Anschluss verlagerte sich ein Teil der Demonstration vor die Präfektur und die Polizeidirektion. Dort kam es zu Zusammenstößen mit der Polizei. Nach dem Tod des Mannes während eines Polizeieinsatzes gilt für die Beteiligten der sogenannte strafrechtliche Schutzschild. Polizisten und Sanitäter werden nicht in das ordentliche Ermittlungsverzeichnis eingetragen. Das sieht ein neues Sicherheitsdekret vor. Katja De Gennaro.
7: Es ist der erste Todesfall in Italien, bei dem der strafrechtliche Schutzschild zur Anwendung kommt. Für die beiden Polizisten, die am Sonntag in Bologna den 42-jährigen Abderrahim Fakir zu Boden gezwungen haben, gilt, sie werden in ein Vorregister eingetragen. Die Staatsanwaltschaft hat dann 120 Tage Zeit, um zu klären, ob die Beamten in Ausübung ihrer Pflicht ungerechtfertigte Gewalt angewendet haben. Der Strafrechtler Nicola Canestrini hält wenig von dieser neuen Bestimmung.
8: Diese neue Bestimmung hat zwar einen sehr starken ideologisch-politischen Wert, in der Praxis ändert sich da nichts, außer mehr Bürokratie.
7: Nur wenn die Staatsanwaltschaft zum Schluss kommt, dass die Gewaltanwendung offensichtlich ungerechtfertigt war, kommt es zu ordentlichen Ermittlungen. Dann werden die Polizisten genauso zur Verantwortung gezogen wie jeder andere Bürger auch.
4: Im Westjordanland verschärft sich die Gewalt zwischen israelischen Siedlern und Palästinensern. Nach Angaben der Vereinten Nationen wurden bei 9 Angriffen im Raum Ramallah 2 Palästinenser getötet und mehrere verletzt. Für zusätzliche Spannungen sorgt die Wasserknappheit in der Region Jericho. Dort werfen Palästinenser israelischen Siedlern vor, Wasser für die Landwirtschaft umgeleitet und damit einen Swimmingpool angelegt zu haben. Die palästinensischen Bauern können ihre Felder deshalb nicht mehr bewässern. Auf Sizilien und Sardinien kämpfen Einsatzkräfte gegen zahlreiche Waldbrände. Allein auf Sizilien mussten Feuerwehr, Zivilschutz und Forstbehörden mehr als 100 Mal ausrücken. Besonders betroffen sind die Provinzen Palermo, Enna und Trapani, wo Flammen teils Wohnhäuser bedrohen. Auch auf Sardinien hat sich die Lage verschärft. Auf einem Wanderweg im Bereich des Schönecks in der Gemeinde Thiessens ist gestern ein älterer Mann tödlich verunglückt. Der etwa 80-Jährige ist vermutlich ausgerutscht und abgestürzt. Die Tochter des Mannes hat am Abend gegen 21 Uhr ihren Vater als vermisst gemeldet. Zur Suchaktion rückten die Finanzwache, ein Suchhundetrupp sowie die Bergrettung Lana aus. Auch die Feuerwehren von Thiessens, Brissian, Grissian, St. Felix und unsere liebe Frau im Walde wurden alarmiert. Der Mann konnte nur mehr tot geborgen werden. Die freiwilligen Feuerwehren von Kastelruth und Weidbruck sind in der Nacht gegen 2 Uhr nach einem Erdrutsch ausgerückt. Bei der Abzweigung nach St. Oswald war Geröll abgerutscht. Ein Geologe wurde für einen Lokalaugenschein angefordert. Die Südtiroler Frechter warnen vor steigenden Speditionskosten. Grund dafür sei die 2-wöchige Sperre der Brennerbahnstrecke, sagt Verkampfchef Hannes Baumgartner. Diese könne auch zu verspäteten Lieferungen führen. Der Geschäftsführer des Eisenbahnunternehmens Rail Traction Company, Martin Außerdorfer, kritisiert den Zeitpunkt der Arbeiten ebenfalls. Die Modernisierung der Strecke sei aber wichtig, betont er. Das Wetter. Heute wird es nur mehr zeitweise sonnig sein. Ab der Mittagszeit ziehen einige Schauer durch, auch Gewitter sind möglich. Danach lockert es in vielen Tälern wieder auf. Die Temperaturen erreichen Höchstwerte von 22 bis 29 Grad. Morgen Mittwoch wird es überwiegend sonnig. 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Redaktion Judith Edler.
9: Guten Morgen wünscht Daniel Hofer aus der Landesverkehrsmeldezentrale. Die Landesstraße Kastelruth-Weidbruck ist zwischen der Abzweigung St. Oswald und Weidbruck nach einem Felssturz für den Verkehr gesperrt. Wegen Asphaltierungsarbeiten gesperrt sind auf der Schnellstraße Meran-Bozen in Richtung Bozen die Einfahrt Marling sowie die Benzerjochstraße zwischen dem Benzerjoch und Eck bis 18 Uhr. Auf der Bustertaler Staatsstraße in beiden Richtungen zwischen Percha und Ohlang Behinderungen und Staus wegen Arbeiten. Weitere Verzögerungen wegen Arbeiten gibt es auf der Landesstraße Bozen-Meran bei Siebeneich, auf der Brenner Staatsstraße südlich von Kollmann sowie nördlich von Farn und auf der Landesstraße Meran-Hafling unterhalb von Hafling. Gute und sichere Fahrt!
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0: Und mit Stefan Piazzi in der Senderegie. Wir wünschen Ihnen einen guten Start in diesen Dienstag. Es ist mittlerweile 8:08. Vor genau 25 Jahren wurde oberhalb von Brixen das Therapiezentrum Bad Bachgard eröffnet, was ursprünglich als Einrichtung für Menschen mit Suchterkrankungen begann, hat sich im Laufe der Jahre zu einem wichtigen Zentrum für stationäre Psychotherapie entwickelt. Heute werden dort Menschen aus ganz Südtirol begleitet, Menschen mit Depressionen, Angst- und Zwangsstörungen, Essstörungen oder Abhängigkeitserkrankungen. Gleichzeitig hat sich in den vergangenen Jahrzehnten nicht nur die Therapie verändert, sondern auch der gesellschaftliche Umgang mit psychischen Krisen. Anlässlich des Jubiläums veranstaltet Bad Bachgard gemeinsam mit dem Bildungshaus Kloster Neustift morgen und übermorgen eine Tagung unter dem Titel Psychotherapie im Wandel. Im Mittelpunkt stehen dabei aktuelle Entwicklungen von neuen Therapieformen bis hin zur Frage, welche Rolle künstliche Intelligenz künftig spielen könnte. Gleich sprechen wir darüber mit dem Direktor von Bad Bachgard, Dr. Martin Frontaler. Er ist schon bei mir im Studio. Guten Morgen, Herr Dr. Frontaler.
10: Guten Morgen, Herr Siegmund.
0: Herr Dr. Frontaler, Bad Bachgard feiert heuer sein 25-jähriges Bestehen. Sie selbst arbeiten seit mehr als 20 Jahren dort und leiten die Einrichtung seit 6 Jahren. Wenn Sie heute auf Bad Bachgard blicken, was macht diese Einrichtung aus Ihrer Sicht besonders?
10: Nun, es ist die Situation folgende, dass mehrere verschiedene Störungsbilder dort gleichzeitig behandelt werden. Üblicherweise ist es so, dass es Spezialisierung gibt im Bereich Sucht, im Bereich Essstörungen, im Bereich affektive Erkrankungen. Und Bad Bachgard, das Modell von Anno Dazumal, hat sich durchgesetzt, indem unter einem Dach verschiedene Menschen mit verschiedenen Störungsbildern betreut werden.
0: Herr Dr. Frontaler, wir vertiefen das Thema gleich ausführlicher. Bleiben Sie dran, das Frühstücksradio-Gespräch von Rai Südtirol gleich hier bei uns im Radio.

0: Musik aus den 1980ern, ein Song, der seinerzeit von England aus weltweit die Radiowellen erobert hat. Barclay James Harvest mit Life is for Living. 14 Minuten nach 8, vor genau 25 Jahren, wurde das Therapiezentrum Bad Bachgard eröffnet. Was ursprünglich als Einrichtung für Menschen mit Suchterkrankungen begann, hat sich im Laufe der Jahre zu einem wichtigen Zentrum für stationäre Psychotherapie entwickelt. Rund 400 Patientinnen und Patienten aus allen Teilen Südtirols werden dort jedes Jahr begleitet. Über die Entwicklung von Bad Bachgard, über die Bedeutung der Therapiegemeinschaft und darüber, wie sich der Umgang mit psychischen Erkrankungen verändert hat, spreche ich jetzt mit dem Direktor des Therapiezentrums, Dr. Martin Frontaler. Guten Morgen noch einmal.
1: Guten Morgen, hallo.
0: Herr Dr. Frontaler, Bad Bachgard wurde ursprünglich im Jahr 2001 als Zentrum für Menschen mit Abhängigkeitserkrankungen eröffnet, etwa im Zusammenhang mit Alkohol, Medikamenten oder Glücksspielsucht. 2 Jahre später kam der Bereich Psychosomatik dazu, also die Behandlung von Depressionen, Angst- oder Essstörungen. Wie hat sich denn das Haus in diesen 25 Jahren verändert?
1: Nun, es hat sich insofern verändert, dass wir versuchen, ein bisschen in der Öffentlichkeit zu stehen und die Akzeptanz für psychische Erkrankungen zu heben. Also eine Grundidee der therapeutischen Gemeinschaft ist es, heraus aus der Tabuisierung zu gehen und zu diesen Krisen, die jeden Menschen betreffen können, im Laufe seines Lebens zu stehen, sich auch der Öffentlichkeit zu zeigen, zu erklären, dass es diese Krisen gibt und dass Krisen behandelbar sind. Auch die Idee, dass es günstiger ist, sich früher zu melden und um Hilfe anzufragen, als erst im letzten Moment. Das sind so die Botschaften, die wir mit dem Haus ausdrücken und senden möchten. Bad Bachgard hat damals diese Idee aufgegriffen, ein landeseigenes Zentrum zu sein für Abhängigkeit im Alkoholbereich. Und kurz später dann wurde klar, dass es neben der Abhängigkeitserkrankung, Alkohol, Medikament und wie Sie gesagt haben, auch Spielsucht, auch eine Serie von anderen psychischen Erkrankungen gibt, die bis dahin für eine stationäre Therapie ins Ausland geschickt werden mussten und somit jetzt in Südtirol behandelt werden können.
0: Heute verfügt Bad Bachgard über 65 Therapieplätze und betreut Patientinnen und Patienten aus ganz Südtirol. Welche Rolle, Herr Dr. Frontaler, nimmt die Einrichtung innerhalb des Südtiroler Gesundheitswesens ein?
1: Nun, Bad Bachgard ist eine Einrichtung des Südtiroler Sanitätsbetriebes und arbeitet damit natürlich im Netzwerk psychische Gesundheit. Die Zusammenarbeit in diesem Netzwerk ist immens wichtig. Wir sind grundsätzlich ein bisschen abgelegen, schon durch die Idee damals, man möchte nicht mitten in einer Stadt so ein Zentrum aufbauen, sondern man hat sich einen Platz überlegt, wo die Patienten wirklich in Ruhe und in der Natur zurückgezogen sich um die Therapie kümmern können. Also insofern sind wir von dem her ein bisschen abseits und gerade deswegen ist es wichtig, im Netzwerk gemeinsam unterwegs zu sein. Das betrifft alle Bereiche, vor allem den Bereich der Essstörungen, aber auch generell der affektiven Erkrankungen. Und so ist es, dass die Ärzte des öffentlichen Dienstes letztlich die Zuweiser sind für die Einrichtung in Bad Bachgard. Und die ideale Therapie läuft so ab, dass die Patienten vor und nach der Betreuung in Bad Bachgard schon ambulant angebunden sind. Dass also Bad Bachgard eine konzentrierte psychotherapeutische Arbeit für diese in etwa 2 Monate bietet, aber aufbauend an eine Vorbereitung und an eine Nachsorge in den ambulanten Diensten.
0: Herr Dr. Frontaler, in Bad Bachgard arbeiten Psychologinnen und Psychologen, Ärztinnen und Ärzte, Pflegekräfte, Ernährungsberaterinnen und Sozialassistentinnen eng zusammen. Sie sprechen von einem multiprofessionellen Ansatz. Welche Bedeutung messen Sie dieser Zusammenarbeit der verschiedenen Berufsgruppen zu?
1: Also ich kann Ihnen erzählen, dass die Patienten, bevor sie das Haus verlassen, am Ende ihres Aufenthaltes mit mir noch so routinegemäß ein Abschlussgespräch führen. Und bei diesem Abschlussgespräch, wenn ich dann frage, naja, was hat Ihnen geholfen? Was ist für Sie sinnvoll gewesen an dieser psychotherapeutischen Arbeit? Dann kommt sehr, sehr oft der Hinweis darauf, wie nützlich diese Zusammenarbeit mit dem multiprofessionellen Team ist. Denn eine Hand wäscht hier die andere, eine Information kann in einem anderen Bereich aufgegriffen werden. Und die Patienten fühlen sich so wirklich sehr intensiv betreut in diesen 2 Monaten. Das ist nicht ganz ohne.

0: Es braucht, das muss man dazu sagen, auch eine bestimmte Stabilität der Patienten, denn die Intensität der verschiedenen Interventionen und Therapieblöcke, die die Patienten hier zu absolvieren haben, ist nicht ganz ohne. Also es geht meistens sehr tief, es wird sehr akzentuiert gearbeitet, es wird sehr speziell an bestimmten Themenstellungen und an bestimmten Zielformulierungen gearbeitet. Es ist also wirklich ein technischer Aufwand, einen Therapieplan zu erstellen für die Patienten. Ich glaube, das ist einer der Kernpunkte des Hauses, dass das Team, also die verschiedenen Berufsgruppen, gemeinsam für einen Patienten einen individuellen Plan erstellt. Das betrifft die Ernährungstherapeutin, die Psychologin, die Internistin, die Ergotherapeutin, die Sozialarbeiterin, die Krankenpflege, die eine Menge Aufgaben übernimmt und eigentlich letztlich als einzige Berufsgruppe dann wirklich 24 Stunden, 7 Tage die Woche vor Ort ist, Krisenabfänge und letztlich den Patienten managt in seinem Therapieverhalten.
1: Viele Menschen stellen sich Psychotherapie als Einzelgespräch zwischen Therapeut und Patient vor, also Zimmer, Couch, Gespräch. In Bad Bachgard leben die Menschen jedoch für eine gewisse Zeit gemeinsam unter einem Dach. Weshalb setzt Bad Bachgard so stark auf das Leben und Arbeiten in der Therapiegemeinschaft und nicht nur auf Einzelgespräche?
0: Wir haben beobachtet, dass viele der Gründe, wieso Menschen in Krisen geraten, abhängig sind von Beziehungsgestaltungen. Es gibt Kränkungen, es gibt Verletzungen, es gibt Selbstwertprobleme. Und die erste Reaktion, die viele Menschen dann an den Tag legen, ist eine soziale Isolation. Sie gehen in den Rückzug, entweder sie steigen ein in die Bubble, in die Blase einer Abhängigkeitserkrankung und da setzen Partner und Partnerschaften durch Substanzen oder durch Verhaltensweisen oder aber sie ziehen sich erschöpft und depressiv gedemütigt zurück in ihre eigenen Wohnzimmer, in ihre eigenen Nischen und versuchen, soziale Kontakte zu vermeiden. Bad Bachgard bietet in diesem Sinne in einem gewissermaßen geschützten Rahmen die Möglichkeit, wie auf einer kleinen Spielwiese, wieder soziale Kontakte zu pflegen, mit sich selbst in Kontakt zu sein, aber eben auch mit anderen, dass es leichter ist, mit jemandem in ein Gespräch zu kommen, der weiß, wie er sich anfühlt, wenn man in einer Depression, in einer Essstörung, in einer Angststörung drinnen ist. Das ergibt sich von vornherein und insofern reagieren die Patienten mit einer bestimmten Neugierde und mit einer großen Akzeptanz aufeinander. Und das ist die Drehscheibe, wo Menschen wieder Mut fassen, wo sie sich trauen, über Dinge zu sprechen, die man vielleicht sonst im alltäglichen Leben nicht die Courage hätte, sie anzusprechen.
1: Sie haben schon angesprochen, Bad Bachgard liegt etwas abgeschieden oberhalb von Brixen im Siedlungsgebiet der Gemeinde Rodeneck und wirkt auf den ersten Blick fast wie eine Insel. Gleichzeitig betonen Sie immer wieder, wie wichtig die Zusammenarbeit mit anderen Einrichtungen ist, von psychologischen und psychiatrischen Diensten bis hin zu Organisationen wie Caritas La Strada oder Forum Prävention. Warum ist dieses Netzwerk so entscheidend?
0: Es ist insofern entscheidend, weil die Patienten ja nicht irgendwo nur beim Hausarzt auftauchen und dann eine Therapie anpeilen, sondern die Menschen sind eingebunden in ein Netzwerk, in dem sie abgefangen werden und wo sie Therapien im Vorfeld schon absolvieren. Und ein zweiter wichtiger Punkt ist auch die professionelle Weiterbildung, der professionelle Austausch mit den anderen Einrichtungen und mit den anderen Kollegen.
1: Wie hat sich denn, Herr Dr. Frontaler, die Akzeptanz einer Einrichtung wie Bad Bachgard in der Bevölkerung in den vergangenen 25 Jahren verändert? Ist es heute leichter geworden, über Depressionen, Ängste oder Suchterkrankungen zu sprechen? Oder ist psychisches Leiden immer noch ein Tabuthema?
0: Oh ja, ich würde sagen, nach oben hin haben wir noch viel Luft, was die Akzeptanz dieser Störung und dieser menschlichen Krisen anbelangt. Aber grundsätzlich, glaube ich, sind wir auf dem richtigen Weg. Die Öffentlichkeitsarbeit funktioniert gut. Die Gesellschaft wird immer hellhöriger. Vor allem junge Erwachsene verlieren die Scheu, über diese Themen zu reden und aus sich herauszugehen und vielleicht Kontakte für Hilfsangebote zu suchen. Ich kann mich erinnern, damals 2003, als ich in einer ersten psychotherapeutischen Gruppe in Bad Bachgard gesessen bin, da war eine Serie von Damen anwesend und ein einziger Mann, der dort mit drinnen war. Und das ständig wiederkehrende Thema für diesen Herrn war es, um Gottes Willen, was wird sein, wenn man zu Hause bei mir in meinem Dorf erfährt, dass ich in einer psychotherapeutischen Einrichtung bin? Was, wenn es aufkommt, dass ich eine Angststörung habe? Also Männer haben sich damals offenbar leichter getan, eine Abhängigkeitserkrankung zu haben, ein Alkoholproblem zu haben, als eine andere psychische Erkrankung. Das hat sich inzwischen deutlich verändert. Wie gesagt, es ist Luft nach oben und wir müssen weiter dranbleiben, diese Themen in der Öffentlichkeit zu besprechen und zu diskutieren und die Ängste davor zu nehmen. Aber ich glaube, der Weg ist der richtige.
1: Wenn Sie auf die vergangenen 25 Jahre zurückblicken, was hat sich nicht nur baulich und organisatorisch, sondern vor allem auf therapeutischer Ebene verändert? Wie anders arbeitet Bad Bachgard heute im Vergleich zu den Anfangsjahren?
0: Nun, vielleicht vor mehreren Jahren war es so, dass man anhand von bestimmten Modulen, anhand von bestimmten Techniken an den einzelnen Störungsbildern gearbeitet habt. Also technisch ausgedrückt heißt das, dass die Techniken, die man verwendet in der psychotherapeutischen, generell in der therapeutischen Arbeiten, jetzt so ausgerichtet sind, dass themenspezifisch gearbeitet wird. Während man damals vielleicht den Fokus beispielsweise darauf gelegt hat, wie behandle ich eine Angststörung, geht man jetzt eher von dieser Prämisse aus, dass eine Emotionsregulation das Zentrum für die therapeutische Intervention ist. Und das Spannende dabei ist, dass diese beispielsweise Emotionsregulation, also der Umgang mit eigenen Gefühlen, dann vergleichbar ist bei allen, beinahe allen Störungsbildern. Also man geht weg von der Behandlung des Störungsbildes hin zu bereichsübergreifenden Phänomenen.
1: Dr. Martin Frontaler, Direktor des Therapiezentrums Bad Bachgard, über die Entwicklung der stationären Psychotherapie in Südtirol, über die Bedeutung eines starken Netzwerks und darüber, weshalb psychische Erkrankungen auch heute noch nicht völlig aus der gesellschaftlichen Tabuzone verschwunden sind. Vielen Dank fürs Gespräch und gutes Gelingen. Zusammen mit dem Bildungshaus Neustift für die morgen organisierte Tagung, für die morgen und übermorgen organisierte Tagung, die sich nennt Psychotherapie im Wandel. Danke fürs Kommen.
0: Danke sehr.
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2: Gemeinden und Forstbehörde werden die sparsame Wassernutzung kontrollieren. Demonstranten in Bologna fordern Gerechtigkeit für einen polizeigewahrsam getöteten Mann. Das Wetter wechselhaft bei 22 bis 29 Grad. Die Einhaltung der Notverordnung zum Wassersparen wird ab sofort von der Forstbehörde und von den Gemeinden kontrolliert. Ziel der Kontrollen ist, die Bevölkerung auf die dringende Notwendigkeit des Wassersparens hinzuweisen, sagte Gemeindenverbandspräsident Dominik Huberstaller zu Reihe Südtirol. Den Wassernotstand hat Landeshauptmann Arno Kompatscher gestern ausgerufen. SVP-Obmann Dieter Steger reagiert mit Verärgerung auf die geplante Verkleinerung des Senatswahlkreises Unterland. Sie wäre eindeutig zum Nachteil für die deutsch- und ladinischsprachige Volksgruppe, sagte Steger im Morgengespräch auf Reihe Südtirol. Die SVP werde sich bei der anstehenden Behandlung der Wahlrechtsreform im Senat für die Beibehaltung des geltenden Wahlrechts aussprechen und politische Spielräume nutzen. Auf einem Wanderweg im Bereich des Schönecks in der Gemeinde Thiessens ist gestern ein älterer Mann tödlich verunglückt. Der etwa 80-Jährige ist vermutlich ausgerutscht und abgestürzt. Die Tochter des Mannes hat am Abend gegen 21 Uhr ihren Vater als vermisst gemeldet. Zur Suchaktion rückten die Finanzwache, ein Suchhundetrupp sowie die Bergrettung Lana aus. Auch die Feuerwehren von Thiessens, Brissian, Christian, St. Felix und unsere liebe Frau im Walde wurden alarmiert. Der Mann konnte nur mehr tot geborgen werden. In Südtirol wird nur eine begrenzte Anzahl an fixen Radargeräten und Speedboxen installiert werden können. Das hat die Landesregierung den Bürgermeisterinnen und Bürgermeistern bei einem Treffen mit dem Gemeindenverband mitgeteilt. Die Einrichtung von Geschwindigkeitsmessgeräten unterliegt einem gesetzlich geregelten Genehmigungsverfahren. Das Gefahrenpotenzial einer Zone muss in den Ansuchen mit Unfallberichten und Verstößen gegen Tempolimits belegt werden können. In Bologna haben hunderte Menschen bei einer Kundgebung Gerechtigkeit für den 42-jährigen Abderrahim Fakir gefordert. Fakir war am Sonntag während eines Polizeieinsatzes ums Leben gekommen. Auf der Piazza del Nettuno erinnerte seine Nichte in einer emotionalen Rede an ihren Onkel. Im Anschluss verlagerte sich ein Teil der Demonstration vor die Präfektur und die Polizeidirektion. Dort kam es zu Zusammenstößen mit der Polizei. Im Westjordanland verschärft sich die Gewalt zwischen israelischen Siedlern und Palästinensern. Nach Angaben der Vereinten Nationen wurden bei neuen Angriffen im Raum Ramallah 2 Palästinenser getötet und mehrere verletzt. Für zusätzliche Spannungen sorgt die Wasserknappheit in der Region Jericho. Dort werfen Palästinenser israelischen Siedlern vor, Wasser für die Landwirtschaft umgeleitet und damit einen Swimmingpool angelegt zu haben. Die palästinensischen Bauern können ihre Felder deshalb nicht mehr bewässern. 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Redaktion Judith Edler.
3: Guten Morgen wünscht Daniel Hofer auf der Landesverkehrsmeldezentrale. Die Landesstraße Kastelroth-Weidburg ist zwischen der Abzweigung St. Oswald und Weidburg nach einem Felssturz für den Verkehr gesperrt. Wegen Asphaltierungsarbeiten gesperrt sind auf der Schnellstraße Meran-Bozen in Richtung Bozen die Einfahrt Marling sowie die Benzerjochstraße zwischen dem Benzerjoch und Eck bis 18 Uhr. Auf der Bustertaler Staatsstraße in beiden Richtungen zwischen Percha und Ohlang Behinderungen und Staus wegen Arbeiten. Weitere Verzögerungen wegen Arbeiten gibt es auf der Landesstraße Bozen-Meran bei Siebeneich, auf der Brenner Schatzstraße südlich von Kollmann sowie nördlich von Fahren und auf der Landesstraße Meran-Hafling unterhalb von Hafling. Gute und sichere Fahrt!
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4: 8:54. Wie wird das Wetter heute am Dienstag, 21. Juli? Ein Blick auf die Wetterkameras im Land zeigt sehr wechselhaftes Wetter in ganz Südtirol. Eine Störung streift heute am Dienstag auch unser Land. Damit sind Niederschläge zu erwarten. Was das genau bedeutet und wie lange das Störungsgebiet Einfluss aufs Wettergeschehen hierzulande hat, dazu fragen wir nun Günter Geier vom Landeswetterdienst. Hallo und guten Morgen.
5: Guten Morgen.
4: Eine Störungsfront trifft heute auch unser Land. Wie sind die Aussichten für heute?
5: Mit einer schwachen Störung wird es heute ziemlich wechselhaft. In Südtirol scheint zwar zeitweise die Sonne, im Tagesverlauf ziehen von Westen her aber einige Schauer durch. Auch Gewitter sind möglich und in vielen Tälern setzt im Tagesverlauf auch Nordwind ein.
4: Und wir werfen auch einen Blick auf das Thermometer. Wie schaut es bei den Temperaturen heute aus?
5: In den Tälern erwarten wir heute Höchstwerte von 22 bis 29 Grad. Auf den Bergen in 2000 Metern Werte um 12 Grad.
4: Und dann wäre noch der Ausblick auf morgen Dienstag und auf morgen Mittwoch, Entschuldigung, und die weiteren Tage in der Woche. Wie geht's in den nächsten Tagen weiter?
5: Ja, da wird es insgesamt recht freundlich. Am Mittwoch, Donnerstag und Freitag scheint oft die Sonne. Nur am Donnerstag sind vor allem in den nördlichen Landesteilen ein paar Regenschauer möglich. Die Temperaturen, die erreichen sommerliche Höchstwerte bis 30 Grad.
4: Vielen Dank, Günter Geier vom Landeswetterdienst, für diesen Blick aufs Wetter.
5: Gerne, auf Wiederhören.

0: Adriano Celentano, Azzurro. Wir blicken auf unser Fernsehprogramm von heute Abend. Die Mutter räumt auf, die Tochter passt auf die kleinen Geschwister auf. Der Vater ist auf der Arbeit oder beim Vereinsabend. In Südtirol sind Rollenbilder oft noch klar verteilt. Sie werden von Generation zu Generation weitergegeben, oft ganz selbstverständlich, oft ohne böse Absicht. Aber hinter der scheinbar heilen Familienwelt steckt eine Frage, über die zu wenig laut gesprochen wird. Wie selbstbestimmt ist die Südtiroler Frau heute wirklich? Moderatorin Magdalena Quaia diskutiert darüber mit Barbara Black, Mutter, Autorin, Wissenschaftlerin und Feministin.
1: Ja, wir sind alle in einem patriarchalen System sozialisiert worden. Also das ist das System, in dem wir leben. Und da ist es natürlich auch schwer, dem zu entkommen. Wir merken es zwar nicht, wie patriarchale Strukturen unseren Alltag eigentlich beeinflussen. Also sowohl zu Hause, im Bett, in der Küche, bis hin zum Büro, zu dem, was wir verdienen, was wir auf dem Konto haben. Das alles wird maßgeblich davon beeinflusst, dass wir in einem patriarchalen System leben. Es ist nicht ein Fehler, in diesem System geboren zu werden, aber es ist ein Fehler, diese vermeintliche Normalität nicht zu hinterfragen, denn sie trägt zu Diskriminierung bei.
2: Kannst du mir ein Beispiel nennen?
1: Ja, zum Beispiel, wenn ich sage, eine Frau kann frei entscheiden, ob sie zu Hause bleibt beim Kind oder ob sie arbeiten geht, dann aber der Kindergarten schon um 14.15 Uhr fertig ist, dann hast du nicht eine freie Wahl, denn dann musst du ja in die Teilzeit wechseln. Und das bedeutet dann auch, dass du im Alter weniger Geld hast, dass du aktuell, während du Teilzeit arbeitest, weniger Geld hast. Und eine freie Entscheidung ist das nicht.
0: Die zweite Diskussionspartnerin ist die junge Gender-Forscherin Pearl Bianco.
3: Wirklich frei, selbstbestimmt zu leben, ist extrem schwierig, weil wir immer noch in einem Bubble von traditionellen Geschlechterrollen und deren Vorstellungen leben. Und da ist es wirklich sehr schwierig, weil wir immer diese Erwartungen von Seite der Familie, von Seite der Gesellschaft, von Seite der ArbeitgeberInnen haben. Und ja, das ist wirklich komplex.
0: Eine Kontroversdiskussion über Frauen in Südtirol zwischen Erwartung und Wirklichkeit, über Gleichberechtigung, Rollenbilder und die Frage, was es bräuchte, damit weibliche Selbstbestimmung in Südtirol mehr ist als ein Schlagwort. Gleich um 20 Uhr nach der Tagesschau natürlich im Fernsehen von RAI Südtirol.

0: James Blunt mit 1973, melancholisch, persönlich und ein bisschen wie ein Blick in ein altes Fotoalbum. Der Titel lässt vielleicht an große weltpolitische Ereignisse denken, 1973, aber tatsächlich geht es in dem Lied um ganz private Erinnerungen, an unbeschwerte Nächte auf Ibiza, an Freundschaften und eine Liebe, die längst vergangen ist. Willkommen hier bei uns im Frühstücksradio von Radio Südtirol.
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0: Er hat Millionen Menschen zum Lachen gebracht, oft im Sekundentakt. Doch hinter dem unerschöpflichen Ideenreichtum und der rasanten Komik hat sich ein Schauspieler verborgen, der auch die leisen, ernsten Töne beherrscht hat, wie kaum ein anderer. Heute wäre Robin Williams 75 Jahre alt geworden. Jana Weissteiner.
2: Am 21. Juli 1951 kommt Robin McLaurin Williams als Sohn einer sehr wohlhabenden Familie in Chicago zur Welt. Schon als Kind entdeckte er die Fantasie als Zufluchtsort. Später erzählt er, die vielen Umzüge hätten ihn oft einsam gemacht. Er erfindet Figuren, ahmt Stimmen nach und entdeckt sein Talent, andere zum Lachen zu bringen. Nach einem begonnenen Studium der Politikwissenschaft wechselt Williams zur Schauspielerei. Er besucht die renommierte Juilliard School in New York und sammelt als Stand-up-Comedian erste Bühnenerfahrungen. Dort entwickelt er den rasanten Improvisationsstil, der später sein Markenzeichen wird. Der Durchbruch kommt 1977 eher zufällig. In der Fernsehserie Happy Days spielt Williams einen skurrilen Außerirdischen namens Mork. Er begeistert das Publikum so sehr, dass die Figur ihre eigene Serie erhält. Mit Mork und Mindy wird Robin Williams über Nacht zum Star. Viele halten ihn zunächst noch für einen reinen Komiker. Doch mit Good Morning Vietnam, Der Club der Toten Dichter, Zeit des Erwachens und König der Fischer beweist er, dass er auch zu den herausragenden Charakterdarstellern seiner Generation gehört. In den 1990er Jahren zählt Williams zu den beliebtesten Schauspielern Hollywoods. Millionen kennen ihn aus Filmen wie Mrs. Doubtfire, dem Abenteuerfilm Jumanji und als Professor in Flubber. Für seine Rolle in Good Will Hunting erhält er den Oscar als bester Nebendarsteller. Doch auch abseits der Kamera engagiert er sich. Gemeinsam mit Whoopi Goldberg und Billy Crystal gründet er die Hilfsorganisation Comic Relief USA und unterstützt zahlreiche soziale Projekte. Robin Williams spricht offen über seine frühere Alkohol- und Drogenabhängigkeit. 2014 leidet er an einer schweren Depression und an Angstzuständen. Zudem wird Parkinson vermutet. Am 11. August 2014 wird Robin Williams im Alter von 63 Jahren in seinem Haus in Paradise Cay tot aufgefunden. Als Todesursache wird Suizid angegeben. Erst bei der Obduktion wird zudem eine Lewy-Körper-Demenz festgestellt, einer tödlichen neurodegenerativen Krankheit. Die Nachricht löst weltweit große Anteilnahme aus. Der damalige US-Präsident Barack Obama würdigt ihn mit den Worten: Robin Williams habe die Menschen zum Lachen und zum Weinen gebracht und am Ende jede Faser der menschlichen Seele berührt.
0: Mal war er Außerirdischer, mal Lehrer, Kindermädchen oder Flaschengeist. Robin Williams ist in unzählige Rollen geschlüpft und hat Generationen von Kinobesucher und Kinobesucherinnen geprägt.
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0: Ein Song über Selbstbewusstsein, Stolz und die Freiheit, genau so zu sein, wie man ist. Musik von Gloria Gaynor. I am what I am. Ich bin, was ich bin. Eine Hymne der 1980er Jahre, die bis heute Kraft gibt und im Ohr bleibt. Willkommen im Frühstücksradio von Rai Südtirol. Ja, wir sind, was wir sind, Deo, gell?
1: Ja, ganz genau. Hallo, schönen guten Morgen.
0: Guten Morgen. Ja. Deo, bei dir geht es nach den Nachrichten weiter. Unter anderem gibt es heute auch wieder etwas zu gewinnen. Zwei Freikarten für die Gustav Mahler Musikwochen in Doblach zum Beispiel.
1: Ja, da findet ein wunderschönes Konzert im Rahmen dieser Gustav Mahler Musikwochen statt am 25. Juli, neben vielen anderen Veranstaltungen. Und dafür, wie du eben richtig sagst, gibt es zwei Freikarten zu gewinnen. Wir machen natürlich auch wieder unser Sommerquiz. Und am Dienstag haben wir Themen rund um den Verbraucherschutz. Und da gibt es heute einen ganz interessanten Aspekt, Thomas. Ich weiß nicht, bist du auch irgendwie mit Investment und Geldanlagen und so dergleichen unterwegs oder ist das nicht so dein Thema?
0: Sehr komplizierte Geschichte.
1: Sehr komplizierte Geschichte. Da gibt es mittlerweile eine Untersuchung, dass Frauen bei diesen Geldanlagen und Investments weitaus sicherer und erfolgreicher unterwegs sind, als wie das Männer machen. Und das ist ein ganz interessanter Aspekt und darüber werden wir heute auch mehr erfahren, wenn es ums Thema Geldanlagen geht.
0: Okay. Mhm. Ja, ist interessant.
1: Dieses also, okay war vielsagend.
0: Absolut, absolut. Ja. Weil, aber ich kann mir das gut vorstellen.
1: Ja, ja. Die gehen auf Sicherheit, die analysieren anscheinend besser, sind nicht so risikofreundig und erfahren dann genier Verlust. Wir werden es erfahren, heute zwischen 11 und 12, eines der Themen.
0: Es hat schon einen Grund, warum Frauen bei vielen Mittel- und kleinen Betrieben im Lande...
1: Du willst es jetzt wissen, gell, Thomas? Ich sage so... Hör einfach zu beim Treffpunkt zwischen 11 und 12. Da gibt's das Thema ausführlich.
0: Okay. Gut. Deo, vielen Dank für den kleinen Einblick in deine Sendung. Ab 9 Uhr nach den Nachrichten geht es bei dir dann los. Ich darf mich an dieser Stelle verabschieden. Stefan Piazzi war verantwortlich in der Senderegie und mein Name ist Thomas Siegmund. Habt Sie einen guten Start in diesen Dienstag und bleiben Sie uns auf Rai Südtirol treu.

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1: Gemeinden und Forstbehörde werden die sparsame Wassernutzung kontrollieren. In Italien droht aufgrund landesweiter Streiks ein Reisechaos. Das Wetter wechselhaft bei 22 bis 29 Grad. Die Einhaltung der Notverordnung zum Wassersparen wird ab sofort von der Forstbehörde und von den Gemeinden kontrolliert. Ziel der Kontrollen ist, die Bevölkerung auf dringende Notwendigkeit des Wassersparens hinzuweisen, sagte Gemeindenverbandspräsident Dominik Oberstaller zu Rhein Südtirol. Den Wassernotstand hat Landeshauptmann Arno Kompatscher gestern ausgerufen. SVP-Obmann Dieter Steger reagiert mit Verärgerung auf die geplante Verkleinerung des Senatswahlkreises Unterland. Sie wäre eindeutig zum Nachteil für die deutsch- und ladinischsprachige Volksgruppe, sagte Steger im Morgengespräch auf Rhein Südtirol. Die SVP werde sich bei der anstehenden Behandlung der Wahlrechtsreform im Senat für die Beibehaltung des geltenden Wahlrechts aussprechen und politische Spielräume nutzen. Reisende in Italien müssen in den kommenden Tagen mit erheblichen Einschränkungen rechnen. Eine Reihe von Streiks betrifft in dieser Woche Flugverkehr, öffentlichen Nahverkehr, Bahn- und Schifffahrt. Heute streikt unter anderem das Kabinen- und Flugpersonal von EasyJet. Besonders spürbar dürfte der landesweite Bahnstreik am Freitag werden. In Bologna haben hunderte Menschen bei einer Kundgebung Gerechtigkeit für den 42-jährigen Abderrahim Fakir gefordert. Fakir war am Sonntag während eines Polizeieinsatzes ums Leben gekommen. Auf der Piazza del Nettuno erinnerte seine Nichte in einer emotionalen Rede an ihren Onkel. Im Anschluss verlagerte sich ein Teil der Demonstration vor die Präfektur und die Polizeidirektion. Dort kam es zu Zusammenstößen mit der Polizei. Im Westjordanland verschärft sich die Gewalt zwischen israelischen Siedlern und Palästinensern. Nach Angaben der Vereinten Nationen wurden bei 9 Angriffen im Raum Ramallah 2 Palästinenser getötet und mehrere verletzt. Für zusätzliche Spannungen sorgt die Wasserknappheit in der Region Jericho. Dort werfen Palästinenser israelischen Siedlern vor, Wasser für die Landwirtschaft umgeleitet und damit einen Swimmingpool angelegt zu haben. Die palästinensischen Bauern können ihre Felder deshalb nicht mehr bewässern. Auf einem Wanderweg im Bereich des Schönecks in der Gemeinde Thiessens ist gestern ein älterer Mann tödlich verunglückt. Der etwa 80-Jährige ist vermutlich ausgerutscht und abgestürzt. Die Tochter des Mannes hat am Abend gegen 21 Uhr ihren Vater als vermisst gemeldet. Zur Suchaktion rückten die Finanzwache, ein Suchhundetrupp sowie die Bergrettung Lana aus. Auch die Feuerwehren von Thiessens, Brissian, Grissian, St. Felix und unsere liebe Frau im Walde wurden alarmiert. Der Mann konnte nur mehr tot geborgen werden. Das Therapiezentrum Bad Bachgard hat der Direktion zufolge entscheidend zur Enttabuisierung von psychosomatischen Erkrankungen beigetragen. Dennoch brauche es noch immer viel Aufklärungsarbeit für einen noch offeneren Umgang der Betroffenen selbst und der Gesellschaft, sagte der Direktor von Bad Bachgard, Martin Frontaler, im Frühstücksradio auf Rhein Südtirol. Das Therapiezentrum Bad Bachgard feiert heuer sein 25-jähriges Bestehen. Im Gebäude des Katasteramtes in Bozen läuft ein Einsatz der Berufsfeuerwehr Bozen. Die Rettungskräfte waren wegen Gasgeruchs alarmiert worden. Die Mitarbeiter haben das Gebäude in der Dukadaustali vorsorglich geräumt. Das Wetter. Heute wird es nur mehr zeitweise sonnig sein. Ab der Mittagszeit ziehen einige Schauer durch. Auch Gewitter sind möglich. Danach lockert es in vielen Tälern wieder auf. Die Temperaturen erreichen Höchstwerte von 22 bis 29 Grad. Morgen Mittwoch wird es überwiegend sonnig. 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Redaktion Judith Edler.
2: Guten Tag, wünscht Barbara Widot aus der Landesverkehrsmeldezentrale. Auf der Sarntaler Stadtstraße zwischen dem Penserjoch und Eck Sperre bis 18 Uhr wegen Asphaltierungsarbeiten. Auf der Landesstraße Kasterut-Weilbruck zwischen der Abzweigung St. Oswald und Weilbruck Sperre nach einem Felssturz. Kommen Sie gut ans Ziel.
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4: Es ist Ihr Dienstagvormittag, um ganz genau zu sein, gemeinsam mit Matthias Höglinger an der Technik. Wir sind im Sommer, wir haben vielleicht auch viel Zeit, um zu lesen. Und er gehört zu einem der erfolgreichsten deutschsprachigen Schriftsteller, der Schweizer Martin Suter, der übrigens nicht nur gute Bücher herausgegeben hat, sondern der auch viele, viele Jahre immer wieder eine Kolumne verfasst hat, und zwar über die Geschäftswelt. Er nannte sie die Business Class.
5: Die Führungskräfte, das sind unsere heutigen Fürsten. Nie konnte man das Volk besser unterhalten, als wenn man sich über die Fürsten lustig machte. Mal die Idee, diese kleinen Dramolette zu schreiben. Und ich habe davon über 800 geschrieben.
4: Ja, diese kleinen Dramolette, wie er sie nennt, diese Kolumne, über 800. Das Ganze jetzt in Buchformat. Und mehr über dieses Buch werden wir gleich vom Kollegen Christoph Bichler erfahren. Das ist unser Auftaktthema, sozusagen neben vielen, vielen anderen Themen, heute am Dienstag in Ihrem Treffpunkt. Schön, dass Sie dabei sind, und fein, dass wir den Vormittag gemeinsam gestalten dürfen.

0: Sophie Hawkins mit As I Lay Me Down im Treffpunkt heute am Dienstag. Schönen, angenehmen Vormittag. Der Schweizer Schriftsteller als solcher einer der erfolgreichsten im deutschsprachigen Raum. Die Rede ist von Martin Suter. Der ist sehr vielseitig. Angefangen hat er ursprünglich als Werbetexter, dann gab es zahlreiche Romane von ihm und auch Drehbücher. Nicht vergessen sind aber auch seine Kolumnen, die er regelmäßig für Printorgane schreibt. Vom Jahre 1992 bis 2007 hat Martin Suter eine Kolumne über die sogenannte Business Class geschrieben. Seinen satirischen Blick richtet er dabei eben auf die Geschäftswelt, vor allem auf die Führungsriegen. Soeben ist ein neuer Band mit gesammelten Kolumnen von Martin Suter erschienen. Der Titel: Können Sie mich sehen? Mehr dazu jetzt vom Kollegen Christoph Pichler.
1: Martin Suter ist ein Mann von gemütlicher und freundlicher Ausstrahlung. Er kleidet sich elegant und spricht mit zurückhaltend leiser Stimme. Aber seine Feder ist ebenso scharf wie sein Blick. Obwohl Martin Suter es abstreitet, ein bewusster Beobachter zu sein. Begonnen hat Martin Suter seine Schreibkarriere als Angestellter einer großen Werbeagentur. Dort hat er an Kampagnen mitgearbeitet, unter anderem für Swissair oder Emmentaler. Und er hat viel Erfahrung mit der Geschäftswelt gesammelt. Martin Suter:
2: Da saß ich dann in den Teppichetagen und ich habe dann gemerkt, das ist, glaube ich, jetzt heute schon ein bisschen weniger so, aber damals in den 70er und 80er Jahren, da habe ich sehr viele Top-Leute getroffen, die ehrlich gesagt keine Ahnung von nichts hatten. Die wurden einfach durch die Eigendynamik einer Firma nach oben getragen und dort waren sie dann, oder?
1: Ja, dort waren sie dann, aber die Führungskräfte hält es ja bekanntermaßen nie lange auf einem Sessel, wenn woanders einer winkt, der mehr Prestige, Einkommen und Boni verspricht. In seinen Satiren über die Geschäftswelt oder, wie Suter sie nennt, die Business Class, tauchen diese CEOs, für die Stress ein Tabu ist, immer wieder auf. Nach mehreren Bänden hat Martin Suter 2026 nun einen weiteren vorgelegt, in dem er Kolumnen zur Business Class versammelt hat. In »Können Sie mich sehen?« begegnen wir zum Beispiel Bollinger, der seit Jahren den Sprung von der erweiterten in die obere Geschäftsleitung versucht. Und das schon im dritten Unternehmen. Zuletzt sieht er sich von einer Frau überholt. Insgesamt schwimmen den Führungskräften in »Können Sie mich sehen?« die Fälle weg. Frauen sind in der Business Class auf dem Vormarsch. Die meisten Mitarbeiter, die bisher den Laden am Laufen gehalten haben, selbst Aufopferung bis zum Burnout, die ziehen sich nun in ihr Homeoffice zurück. Daher auch der Titel der Sammlung. Den Managern fehlt damit das Publikum, vor dem sie brillieren können. Und mit der Kontrolle ist das auch nichts mehr. Martin Suter hat aus der Business Class ihren Ritualen und Katastrophen sehr viel kreatives Potenzial geschöpft.
2: Die Führungskräfte, das sind unsere heutigen Fürsten. Nie konnte man das Volk besser unterhalten, als wenn man sich über die Fürsten lustig machte. Und so funktioniert auch die Business Class, oder? Der Chef da oben immer. Und wenn man den dann beschreibt, wie er vor dem Spiegel steht, im Badezimmer oder so, ein bisschen übergewichtig oder so, dann ist das schon etwas zum Lachen. Deswegen hatte ich mal die Idee, diese kleinen Dramolette zu schreiben. Und ich habe davon über 800 geschrieben.
1: Können Sie mich sehen? Ist eine vergnügliche Lektüre. Manchmal hat man den Eindruck, als habe Wilhelm Busch sich in einen Businessanzug geworfen und die Sitzungssäle der Unternehmen als Spion heimgesucht. Es sind kurze Prosastücke mit hohem Wiedererkennungswert, was Suter als Satiriker auszeichnet. Er selbst verrät uns noch das Geheimnis einer erfolgreichen Firma.
2: Als junger Texter habe ich mal den Satz im Kopf gehabt: Der Erfolg einer Firma ist nur das Abfallprodukt der Karrierebemühungen der Leute, die da arbeiten. Interessieren sich alle nur für sich und eigentlich nicht für die Firma, aber in einer guten Wirtschaftslage gedeiht die Firma halt trotzdem.
0: So der Schweizer Schriftsteller Martin Suter. Sein neues Buch »Können Sie mich sehen?« eben mit diesen satirischen Kolumnen über die Geschäftswelt, die er

0: eben als Business Class beschreibt, ist im Diogenes Verlag erschienen.
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Nelly Furtado hier bei uns kurz vor 9:30. Einen schönen Titel geht sich noch für unseren Serviceblock aus. Serviceblock heißt in knapp 3 Minuten unser Blick auf Verkehrslage und Wetter. Aber davor haben wir einen noch. Der gibt uns viel Hoffnung, aber auch Joanna. Und zwar Eddie Grant mit Gimme Help, Joanna. Schönen Vormittag heute am Dienstag hier im Treffpunkt auf Rhein-Südtirol.

0: Guten Tag, wünscht Barbara Widotta aus der Landesverkehrsmeldezentrale. Auf der Sarntaler Stadtstraße zwischen dem Penzerjoch und Eck Sperre bis 18 Uhr wegen Asphaltierungsarbeiten. Auf der Landesstraße Kasteruth-Weilbruck zwischen der Abzweigung St. Oswald und Weilbruck Sperre nach einem Felssturz. Kommen Sie gut ans Ziel.
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2: Ja, heute am Dienstag, da müssen wir uns auf ein wechselhaftes Wetter einstellen. Wer einen Schirm mit dabei hat, das dürfte heute notwendig sein, wird eventuell froh sein, denn es kann heute, obwohl wir auch zeitweise immer wieder die Sonne sehen, im Tagesverlauf vom Westen her immer wieder einige Regenschauer geben, die durchs Land ziehen. Es sind auch ein paar Gewitter durchaus möglich. Dann in vielen Tälern setzt heute auch noch der Nordwind ein. Wir haben heute Tageshöchstwerte von 22 bis 29 Grad. Und dieser Nordwind, der bringt dann die Wetterbesserung mit sich und die merken wir dann morgen am Mittwoch. Morgen am Mittwoch weitgehend sonnig, nur ein paar hohe Wolkenfelder. Also ein schöner sommerlicher Tag, auch mit sehr, sehr angenehmen Temperaturen morgen. Sommerliche Temperaturen zwischen 23 und 30 Grad. Also ein stabiler Tag. Wie schaut es denn am Donnerstag aus? Schauen wir da auch noch mal ganz schnell am Donnerstag. Da bilden sich vor allem im Norden des Landes ein paar dichtere Wolken, aus denen vereinzelt ein paar leichte Regenschauer hervorgehen können. Richtung Süden, da bleibt es am Donnerstag recht freundlich und stabil und sonnig bei 22 bis 30 Grad.

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1: Ja, Cyndi Lauper mit True Colors hier im Treffpunkt. Gleich geht's jetzt weiter mit Creedence Clearwater Revival und Bad Moon Rising. Und danach benötigen wir Sie, denn wir sind wieder auf der Suche nach einem Dialektalwort.

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1: Ganz genau, die Betonung liegt auf Mitmachen, ganz egal wie und in welcher Form. Wir werden Ihnen jetzt wieder ein Dialektalwort vorstellen. Sie sind eingeladen, uns zu erklären, worum es sich dabei handeln könnte. Und dabei ist nicht ausschlaggebend, dass Sie raten, um welches Wort oder es wissen. Sie dürfen auch interpretieren, ganz egal. Und wenn Sie anrufen, sind Sie automatisch mit dabei bei unserer Verlosung, denn am Ende der Woche werden wir immer aus all den Anruferinnen und Anrufern, die mitmachen, eine Hörerin oder Hörer auswählen oder losen, so muss man es richtig sagen. Sie sind dann am Ende unseres Sommerquiz-Spiels dann unter jenen, die bei einer Führung durch unser Funkhaus mit dabei sind. Also, soweit zum Spiel, aber jetzt geht's ums Dialektalwort und ein solches hat für uns Paul Peintner heute vorbereitet. Er stammt aus Reischach. Keine Ahnung, ob's um ein Buschterer Wort geht oder ein anderes Dialektalwort. Hier jetzt von Paul Peintner unser Dialektalwort des Tages.
2: Knicken. Knicken.
1: Knicken, hat er gemeint. Was könnte knicken wohl bedeuten? Wenn Sie glauben, es zu kennen, wenn Sie eine Vermutung haben oder wenn Sie einfach nur raten und interpretieren wollen, alles gilt jetzt, dann rufen Sie an. 8, 3 mal die 0, 144, 77. Nochmal. 8, 3 mal die 0, 144, 77.

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1: Ja, sie hat das Wort gehört, Gnicken, das uns der Paul Beintner heute vorgestellt hat. Die Elisabeth aus Enneberg. Elisabeth, hallo, schönen Vormittag.
2: Ja, hallo, guten Morgen oder guten Vormittag hier.
1: Ja, jetzt hören wir Sie ein bisschen besser. Das Telefon schön dranhalten, damit wir Sie auch akustisch gut verstehen. Nochmal, hallo, schönen Vormittag, Elisabeth.
2: Schönen Vormittag.
1: Ja, jetzt passt. Jetzt geht's gut, jetzt passt alles. Liebe Elisabeth, das Wort, das wir heute vorgestellt haben, nennt sich Gnicken. Können Sie uns erklären, worum es sich dabei wohl handelt?
2: Ja, ich merke so, als das am Mitten ist, da wo man früher Brot gebacken hat, so eine große Suche, oder wie soll man das sagen, so ein Holz, und da hat man früher Brot gebacken, hat Brot gemacht, so eine Art immer getan und da ist gerührt geworden, so ein Mensch. Im Sinn, Worte verstehen, das ist mir
1: konfrontiert. Ja, und wie hat man dann das Dialektalwort verwendet? Weil das ist für mich jetzt nicht ganz schlüssig. Was hat das mit Gnicken zu tun?
2: Gnicken, ja, dann hat man den Nicken, hat man das Fassen, wo man das Brot.
1: Ah, okay. Aha, ja. Weil für mich wäre das jetzt irgendwie so ein Tätigkeitswort. Ich hätte mir, also ich weiß es auch nicht, ehrlich, ich weiß es nicht. Und ich würde jetzt auch raten, ich hätte jetzt so gesagt, das Knicken heißt irgendwie so etwas, man einbrechen oder abbrechen oder abreißen oder so, hätte ich jetzt vermutet.
2: Ich weiß nicht, das kann auch sein, aber mir sind voll sehr, dass das mir am frühen Rechtstag im Knicken was Brot gepackt hat, dann hat man es dort gemacht und dann Knicken drin.
1: Okay.
2: Und gehen wir auf, ja, hoffentlich.
1: Elisabeth, das geht ja nicht darum, dass Sie es erraten oder wissen müssen. Das spielt ja keine Rolle. Und es ist nur schön, dass Sie anrufen, mit uns gemeinsam einfach erraten. Und jetzt machen wir es so, der Paul Beintner wird es uns einfach erklären. Dann schauen wir mal, ob wir beide komplett daneben liegen oder einer von uns recht hat. Okay, Elisabeth? Also, hören wir es uns an.
3: Knicken ist im weitesten Sinn eine strengere Form von Sporen. Wobei Knicken nicht das klassische Sporen ist, sondern Knicken ist ein bisschen was Lächerliches. Das ist ein Knicker, wenn er nichts außer tut, wenn er sich selber nicht wagt. Und mit Knicken tut man einen wie lächerlich machen. Sam sagt man, das ist ein Knicker. Sicht ist ein Sporer.
1: Also komplett daneben, Elisabeth, sowohl Sie als ja, auch ich. Komplett daneben. Ein Knicken, ein Geitiger irgendwie so, etwas in der Art,
2: ja,
1: gell?
2: Ja, das passt eben nicht zu mir, möchte das nie bekämpfen.
1: Elisabeth, wir haben beide etwas dazugelernt, hat Spaß gemacht mit Ihnen. Wer weiß, ob Sie mit dabei sind bei einer Führung durch unser Funkhaus. Danke fürs Mitspielen, Elisabeth.
2: Ja, bitte, wir hören.

0: Ihr Treffpunkt auf Radio Südtirol heute am Dienstag. Schönen Vormittag. In Südtirol sind die Rollenbilder oft klar verteilt. Sie werden von Generation zu Generation weitergegeben, oft ganz selbstverständlich, meist ohne böse Absicht. Aber hinter der scheinbar heilen Familienwelt steckt eine Frage, über die zu wenig laut gesprochen wird. Wie selbstbestimmt ist eigentlich die Südtiroler Frau heute wirklich? Moderatorin Maddalena Quaia diskutiert darüber mit Barbara Plack. Mutter, Autorin, Wissenschaftlerin und Feministin.
1: Ja, wir sind alle in einem patriarchalen System sozialisiert worden. Also das ist das System, in dem wir leben. Und da ist es natürlich auch schwer, dem zu entkommen. Wir merken es zwar nicht, wie patriarchale Strukturen unseren Alltag eigentlich beeinflussen. Also sowohl zu Hause, im Bett, in der Küche, bis hin zum Büro, zu dem, was wir verdienen, was wir auf dem Konto haben. Das alles wird maßgeblich davon beeinflusst, dass wir in einem patriarchalen System leben. Es ist nicht ein Fehler, in diesem System geboren zu werden, aber es ist ein Fehler, diese vermeintliche Normalität nicht zu hinterfragen, denn sie trägt zu Diskriminierung bei.
2: Kannst du mir ein Beispiel nennen?
1: Ja, zum Beispiel, wenn ich sage, eine Frau kann frei entscheiden, ob sie zu Hause bleibt beim Kind oder ob sie arbeiten geht, dann aber der Kindergarten schon um 14.15 Uhr fertig ist, dann hast du nicht eine freie Wahl, denn dann musst du ja in die Teilzeit wechseln. Und das bedeutet dann auch, dass du im Alter weniger Geld hast, dass du aktuell, während du Teilzeit arbeitest, weniger Geld hast. Und eine freie Entscheidung ist das nicht.
0: Ja, und die zweite Diskussionspartnerin ist die junge Genderforscherin Pearl Bianco.
3: Wirklich frei, selbstbestimmt zu leben, ist extrem schwierig, weil wir immer noch in einem Bubble von traditionellen Geschlechterrollen und deren Vorstellungen leben. Und da ist es wirklich sehr schwierig, weil wir immer diese Erwartungen von Seite der Familie, von Seite der Gesellschaft, von Seite der ArbeitgeberInnen haben. Und ja, das ist wirklich komplex.
0: Eine durchwegs kontroverse Diskussion über Frauen in Südtirol zwischen Erwartung und Wirklichkeit, über Gleichberechtigung, Rollenbilder und die Frage, was es denn bräuchte, damit weibliche Selbstbestimmung in Südtirol mehr ist als nur ein Schlagwort. Darüber wird diskutiert heute bei uns im Fernsehprogramm, gleich im Anschluss an die Tagesschau hier bei uns auf RAI Südtirol.

0: 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Hier sind die Nachrichten mit Dieter Scotz.
1: Einheimischer Wanderer verunglückt am Schönneck in Diesens tödlich. Deutsche Bahn plant Alkoholverbot an allen deutschen Bahnhöfen. Das Wetter wechselhaft bei 22 bis 29 Grad. Auf einem Wanderweg im Bereich des Schönecks in der Gemeinde Diesens ist gestern ein älterer Mann tödlich verunglückt. Der einheimische, etwa 80-jährige Mann ist im Gipfelbereich vermutlich ausgerutscht und abgestürzt. Die Tochter des Mannes meldete ihren Vater gegen 21 Uhr als vermisst. Zur Suchaktion rückten die Finanzwache, ein Suchhundetrupp sowie die Bergrettung Lana aus. Auch die Feuerwehren von Diesens, Brissian, Christian, St. Felix und unsere liebe Frau im Walde wurden alarmiert. Die Büroräume im Katasteramt in Bozen sind heute früh wegen austretendem Gas geräumt worden. Bei Arbeiten war ein Rohr beschädigt worden. Alle Angestellten mussten das Haus für die Dauer des Einsatzes der Berufsfeuerwehr aus Sicherheitsgründen verlassen. Verletzt wurde niemand. Die Deutsche Bahn will an allen 5.400 Bahnhöfen in Deutschland Alkohol verbieten. Das Verbot soll ab Mitte Oktober gelten. Auf Bahnsteigen oder in Bahnhofshallen soll künftig kein Alkohol mehr getrunken werden. In Gastronomiebetrieben soll es erlaubt bleiben. Bahnchefin Evelyn Palla verspricht sich vom Alkoholverbot mehr Sicherheit und weniger Streitigkeiten. Reisende in Italien müssen in den kommenden Tagen mit erheblichen Einschränkungen rechnen. Eine Reihe von Streiks betrifft in dieser Woche Flugverkehr, öffentlichen Nahverkehr, Bahn und Schifffahrt. Heute streikt unter anderem das Kabinen- und Flugpersonal von EasyJet. Besonders spürbar dürfte der landesweite Bahnstreik am Freitag werden. US-Präsident Donald Trump hat neue Zölle gegen bestimmte Waren aus Kanada verhängt. In Zukunft sollen zum Beispiel auf kanadischen Wein, Hockeyschläger und Zement 50% Zölle gezahlt werden. Trump wirft Kanada vor, bestimmte US-Produkte diskriminierend zu behandeln. Die Einhaltung der Notverordnung zum Wassersparen wird ab sofort von der Forstbehörde und von den Gemeinden kontrolliert. Ziel der Kontrollen ist, die Bevölkerung auf die dringende Notwendigkeit des Wassersparens hinzuweisen, sagte Gemeindenverbandspräsident Dominik Oberstaller zu Rhein Südtirol. Den Wassernotstand hat Landeshauptmann Arno Kompatscher gestern ausgerufen. Der Untersuchungsausschuss zur Corona-Pandemie im Landtag ist zu einer weiteren Arbeitssitzung zusammengetreten. Bis Jahresende sind mehrere Anhörungen mit verschiedensten Vertretern aller Gesellschaftsschichten geplant. Der partizipative Prozess, in dem auch Jugendliche über ihre Erfahrungen aus der Pandemiezeit berichten sollen, ist für kommendes Jahr geplant. Laut der Vorsitzenden des Corona-Ausschusses, Brigitte Fopper, werden die Arbeiten voraussichtlich im Frühsommer nächsten Jahres abgeschlossen. Den WM-Titel der spanischen Fußballnationalelf haben nach offiziellen Angaben rund 2 Millionen Menschen auf den Straßen Madrids gefeiert. Das wären mehr als beim Besuch von Papst Leo XIV. Im Juni. Das Weltmeisterteam war zuvor von König Felipe und Ministerpräsident Sanchez empfangen worden. Das Wetter. Heute wird es nur mehr zeitweise sonnig sein. Ab der Mittagszeit ziehen einige Schauer durch. Auch Gewitter sind möglich. Danach lockert es in vielen Tälern wieder auf. Die Temperaturen erreichen Höchstwerte von 22 bis 29 Grad. Morgen Mittwoch wird es überwiegend sonnig. 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
2: Daniel Hofer begrüßt Sie auf der Landesverkehrsmeldezentrale. Die Landesstraße Kastelroth-Weidbruck ist zwischen der Abzweigung St. Oswald und Weidbruck nach einem Felssturz für den Verkehr gesperrt. Die Benzerjochstraße ist zwischen dem Benzerjoch und Eck bis 18 Uhr wegen Asphaltierungsarbeiten gesperrt. Auf der Bustertaler Staatsstraße zwischen Welsberg und Niederdorf Kolonnenverkehr und Staus in beiden Fahrtrichtungen wegen Überlastung. Und weitere Verzögerungen wegen Arbeiten gibt es auf der Gampenpaarstraße zwischen der Lana und der Abzweigung Völlern, Auf der Landesstraße Meran-Hafling unterhalb von Hafling, auf der Landesstraße Bozen-Meran bei Siebeneich, auf der Brenner Staatsstraße südlich von Kollmann, südlich von Klausen sowie nördlich von Farn und auf der Gardertaler Staatsstraße bei Zwischenwasser. Kommen Sie gut voran!
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3: Ja, fein, dass Sie dabei sind. Schönen Vormittag allerseits. Wir haben es gerade vorhin in den Nachrichten gehört. Wassersparen ist angesagt. Sehr sorgfältig mit Wasser umgehen. In der Landwirtschaft, natürlich in Freizeiteinrichtungen, Swimmingpools, aber auch in den eigenen Gärten. Nun, Südtirol ist ein Land der Gebirgsseen, der Gebirgsbäche, Stauseen und Flüsse. Also an und für sich, was Wasser anbelangt, ein sehr privilegiertes Land. Und genau aus diesem Grund sollten wir dieses kostbare Gut extra schätzen und mit dem sehr, sehr gut und behutsam umgehen. Nicht zuletzt auch im Zusammenhang mit unserem eigenen Körper. Denn gerade bei dieser Hitzewelle ist Trinken und Wasser sehr, sehr, sehr wichtig.
4: Also wenn wir mehr Muskelmasse haben, speichern wir auch mehr Flüssigkeit ein. Bei mehr Fettmasse haben wir eigentlich weniger Flüssigkeit. Aber das Grundnahrungsstoff ist eigentlich unser Wasser. Also ein gesundes Wasser brauchen wir zum Leben. Ohne dem geht es gar nicht.
3: Das sagt der Hausarzt Eugen Sleiter. Wasser ist ein Grundelement. Ohne Wasser gibt es kein Überleben. Gerade bei dieser Hitze. Wie er das meint und warum das Wasser so ein kostbares Gut ist und gerade wir, wo wir unter Anführungszeichen jetzt natürlich Wasser genügend haben, warum wir damit sorgfältig umgehen sollen und auch auf unseren Körper schauen, wird uns Eugen Sleiter gleich in wenigen Minuten hier bei uns im Treffpunkt erklären. Schönen Vormittag.

Ja, der Johnny Cash mit I Walked the Line. Ein Grenzgänger war er allemal und mit seiner Country-Musik weltweit erfolgreich. Sie hören jetzt den Treffpunkt auf Radio Südtirol und wir wechseln komplett Musikgenre. Und zwar die Gustav Mahler Musikwochen in Toblach haben erstmals ein Orchester eingeladen. Das bedeutet, das Beethoven Orchester Bonn bestreitet gleich mehrere Konzerte in verschiedenen Formationen. Dirigent und Generalmusikdirektor ist Dirk Kaftan, der im Alter von 16 Jahren mit der Musik von Gustav Mahler erstmals in Berührung gekommen ist. Jetzt müssen wir nochmal schauen. Ja, jetzt geht's eigentlich genau. Da haben wir ihn jetzt. Jetzt ist alles da. Nochmal der Dirk, der Dirigent und Generalmusikdirektor ist, Dirk Kaftan, der im Alter von 16 Jahren mit der Musik von Gustav Mahler. Da haben wir ihn jetzt. Jetzt ist alles da. Nochmal der Dirk, der Dirigent und Generalmusikdirektor ist, Dirk Kaftan, der im Alter von 16 Jahren mit der Musik von Gustav Mahler erstmals in Berührung.

0: Komponistinnen, Komponisten fördern, junge Musikerinnen fördern. Wir wollen also auch diesen Aufbruchsgedanken. Es kann ja nicht sein, dass man, wenn man solche Komponisten, ich sage in Anführungsstrichen, pflegt, zum Museum wird. Ja, darum geht es ja gar nicht, sondern man möchte es zum Leben erwecken und möchte eine Zukunft ermöglichen für die Musik.
1: So Dirk Kaftan, der in Toblach nicht nur dirigiert, sondern auch zusammen mit Josef Lanz als künstlerischer Leiter der Gustav Mahler Musikwochen fungiert. Im Interview verrät er auch seine Pläne für die Zukunft. 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

0: Wir atmen schwer, schlafen oft schlecht, sind müde, vielleicht sogar gereizt und schwitzen am ganzen Körper. Ja, die derzeitige Hitze, die macht vielen Menschen von uns zu schaffen, auch wenn es jetzt vielleicht ein klein wenig wieder abgekühlt hat. Vor allem ältere Menschen sollten sich im Schatten aufhalten, leicht essen und ganz, ganz wichtig, viel trinken. Doch wie viel ist viel und wie viel ist zu wenig und warum ist Trinken gerade bei der Hitze so wichtig? Der Hausarzt Eugen Sleiter hat es meiner Kollegin Barbara Wiest erklärt.
1: Also man muss bedenken, wir bestehen aus großem Teil aus Flüssigkeit. Also Kinder, Säuglinge, da haben ungefähr 80% unseres Körpergewichts mit Flüssigkeit gesättigt. Das nimmt dann in der Zeit ab. Das ist auch, kann man sagen, eine direkte Relevanz mit der Muskelmasse. Also wenn wir mehr Muskelmasse haben, speichern wir auch mehr Flüssigkeit ein. Bei mehr Fettmasse haben wir eigentlich weniger Flüssigkeit. Aber das Grundnahrungsstoff ist eigentlich unser Wasser. Also ein gesundes Wasser brauchen wir zum Leben. Ohne dem geht es gar nicht.
2: Vor allem ältere Menschen sollten viel trinken, doch viele von uns haben gerade im Alter keinen Durst bzw. kein Durstgefühl mehr. Warum denn eigentlich?
1: Ganz genau, die Sinnesorgane nehmen im Alter ab. Das bedeutet, dass wir sehr wohl Probleme haben, eigentlich zu verstehen, wann wir Durst haben. Das ist bei jüngeren Leuten nicht der Fall. Trotz allem muss man die Leute motivieren da. Man muss auch genau hinschauen, wie viel trinkt ein älterer Mensch, ein Senior. Denn man muss bedenken, dass sie auch bestimmte Medikamente einnehmen, wo es auch dehydrierend wirken, weil sie eben wassertreibend sind.
2: Wie zum Beispiel Blutdrucksenker, oder?
1: Ganz genau, manche Blutdrucksenker sind Kombinationspräparate, die haben ein sogenanntes Diuretikum in sich. Das heißt, es kann man sagen, treibt die Nieren an zu arbeiten, weil im Alter eben oft die Nieren schwach sind als Organe. Und deshalb mit diesem Medikament wird mehr Wasser verloren.
2: Erste Anzeichen eines Wassermangels sind Müdigkeit, Kopfschmerzen, Konzentrationsstörungen und ein trockener Mund. Was sind andere Symptome, die auftreten können?
1: Ganz genau, das sind mal die ersten Zeichen für eine Dehydratation. Das kann auch dann hingehen bis zur Bewusstlosigkeit, Synkope, man kann einfach plötzlich zusammenbrechen. Man muss aber auch bedenken, natürlich sind das auch Symptome, wenn man zu viel Wasser hat. Zum Beispiel junge Sportler, die sehr viel Laufen, Anstrengungen machen und dann auch viel Wasser verlieren, denken, sie müssen ganz viel trinken. Das kann zu einer Hyponatremie führen, das heißt, der Natriumspiegel geht in unserem Blutkreislauf hinunter und das könnte genau die gleichen Symptome hervorrufen. Also man muss immer auch hinterfragen, was hat dieser Mensch getan? Ist es ein junger oder alter Patient oder eben wie viel hat er getrunken?
2: Wenn man die Flüssigkeit zusammenrechnet, ist wichtig, nicht nur das Wasser zu rechnen, oder?
1: Ganz genau. Und zum Beispiel beim Kaffee bedenkt man, ja, das rechne ich mit, aber Kaffee ist dehydrierend. Das heißt, es treibt eigentlich die Nieren an zum Wasserlassen und somit verlieren wir mehr, als was wir mit diesem Kaffee zu uns genommen haben. Andererseits, wenn wir eine Suppe essen, dann hat das natürlich sehr großen Flüssigkeitsanteil, als wenn wir zum Beispiel ein Stück Fleisch oder Kartoffel essen. Also man kann von den Lebensmitteln auch sehen, was an Wasser zugeführt wird, aber letztendlich eine Trinkmenge soll bei rund 1,5 Liter, das tut jedem gut.
2: Am besten ist, wir trinken Leitungswasser oder Mineralwasser, aber hin und wieder können auch Zusatzpräparate helfen, oder?
1: Ja, im Grunde ein Leitungswasser, ein sauberes, reines Leitungswasser ist vollkommen ausreichend, aber natürlich, wenn ich zum Beispiel sehr viel schwitze im offenen Arbeite, gerade jetzt bei auch bei 40 Grad, dann verliere ich auch ein bisschen Mineralsalze, dann kann man sehr wohl Mineralsalze zuführen, dass man auf Natrium, Kalium, Chlorid achtet, dass hier natürlich diese Balance gegeben ist. Der Körper regelt es selbst, aber natürlich kann er es nur regeln, wenn diese Zusatzstoffe auch im Körper sind.
0: Ausreichend Wasser trinken, also nicht zu wenig, aber wie wir gehört haben, auch nicht zu viel, erklärt der Hausarzt Eugen Sleiter, meine Kollegin Barbara Wiest. Doch auch hier gilt zum Beispiel die Einnahme von Zusatzpräparaten, die sollten wir gut auch mit dem Hausarzt vorab besprechen. Sonst kann es eben auch zu einer Elektrolytstörung kommen.

0: Daniel Hofer begrüßt Sie auf der Landesverkehrsmeldezentrale. Die Landesstraße Kastelroth-Weidbruck ist zwischen der Abzweigung St. Oswald und Weidbruck nach einem Felssturz für den Verkehr gesperrt. Die Benzerjochstraße ist zwischen dem Benzerjoch und Eck bis 18 Uhr wegen Asphaltierungsarbeiten gesperrt. Auf der Bustertaler Staatsstraße zwischen Welsberg und Niederdorf Kolonnenverkehr und Staus in beiden Fahrtrichtungen wegen Überlastung. Und weitere Verzögerungen wegen Arbeiten gibt es auf der Gampenpaarstraße zwischen der Lana und der Abzweigung Völlern, auf der Landesstraße Meran-Hafling unterhalb von Hafling, auf der Landesstraße Bozen-Meran bei Siebeneich, auf der Brenner Staatsstraße südlich von Kollmann, südlich von Klausen sowie nördlich von Farn und auf der Gardertaler Staatsstraße bei Zwischenwasser. Kommen Sie gut voran!
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2: Ja, der heutige Dienstag, der zeigt sich recht wechselhaft. Das Hoch der letzten Tage, das ist unterbrochen heute. Wir haben es heute recht bewölkt in weiten Teilen des Landes. Es kommt zwar immer wieder auch mal kurz die Sonne zum Vorschein, aber vor allem vom Westen her sind immer wieder einige Schauer und durchaus einige Gewitter möglich. In vielen Tälern heute dann auch noch Nordwind und wir haben Tageshöchstwerte zwischen 22 und 29 Grad. Dieser Nordwind bringt Wetterbesserung, allerdings erst für morgen am Mittwoch. Der morgige Mittwoch, der wird wirklich überwiegend sonnig. Da und dort ein paar hohe Wolkenfelder, die bleiben absolut harmlos bei Temperaturen zwischen 23 und 30 Grad. Dann noch schnell der Donnerstag. Da haben wir es dann wieder zweigeteilt. Im Norden des Landes, da bleibt es eher bewölkt. Da und dort sind im Norden auch ein paar leichte, unergiebige Regenfälle möglich. Je südlicher wir gehen, umso freundlicher und sonniger bleibt es am Donnerstag bei Temperaturen zwischen 22 und 30 Grad.

Teil deiner Welt, Musik aus Südtirol, Michael Aster. Und jetzt kommen wir zu Musik in Südtirol. Wir haben es heute schon gehört, die Gustav Mahler Musikwochen wieder mit einem sehr schönen, sehr umfangreichen, vor allem sehr abwechslungsreichen Programm, das da geboten wird. So auch das Konzert, das am 25. Juli stattfindet im wunderschönen Gustav Mahler Saal in Toblach. Und zwar gibt dort das Malerorchester Toblach ein Konzert unter der Leitung der Dirigentin Sibylle Werner und mit der Mezzosopranistin Verena Kronbichler. Dargeboten wird Musik von Ludwig van Beethoven und auch natürlich ganz klar von Gustav Mahler. Das Konzert am 25. Juli, das beginnt bereits um 18 Uhr. Auch das ist sehr ideal, weil man, wenn man möchte, dann auch mit den öffentlichen Verkehrsmitteln oder mit dem Zug nach Toblach anreisen kann und das Konzert nicht allzu spät zu Ende geht, sodass wer von weiter anreist, auch nicht allzu spät nach Hause kommt. Gustav Mahler Orchester am 25. Juli, Dirigentin Sibylle Werner, Mezzosopranistin Verena Kronbichler. Beginn ist um 18 Uhr. 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

0: Und ich begrüße jetzt die Theresia, die ruft uns nämlich aus Bruneck an. Schönen Vormittag, Theresia, hallo.
1: Guten Morgen.
0: Einen schönen guten Morgen in Bruneck. Das Wetter heute wechselhaft. Wie schaut es denn aus eigentlich?
1: Ja,
0: schon
1: zufrieden.
0: Das ist schon mal ganz gut. Liebe Theresia, es wäre für Sie ja gar nicht allzu weit nach Toblach, gell? Perfekt. Eigentlich mit dem Zug kann man da hinfahren. 18 Uhr, auch nicht so spät. Wäre schon was Schönes, dieses Konzert mitzuerleben. Gell? Und wie?
1: Ja.
0: Den Gustav Mahler Musiksaal, kennen Sie den zufällig? Waren Sie da schon mal?
1: Ja.
0: Schon, gell? Ein sehr schöner Saal. Ein wunderbarer Konzertsaal, ganz nebenbei. Ne? Jetzt, liebe Theresia, wir haben ja gerade die Fußball-Weltmeisterschaft hinter uns. Ne? Und da muss man noch die eine oder andere Frage in dem Zusammenhang stellen. Jetzt, Spanien wurde Weltmeister, das ist allgemein bekannt, oder? Das haben Sie auch mitbekommen, gell?
1: Ja.
0: Ganz genau. Nun, ich kann nur so viel sagen. Also Spanien hat das Spiel dominiert. Ich möchte jetzt von Ihnen Folgendes wissen, Theresia. Spanien wurde zum wievielten Mal Fußball-Weltmeisterschaft? Wurde Spanien zum allerersten Mal Fußball-Weltmeister, zum zweiten Mal oder wurde Spanien zum dritten Mal Fußball-Weltmeister? Wie schaut es denn da aus?
1: Das schaut nicht gut aus. Da bin ich nicht so.
0: Ja. Es ist ein Ratespiel, Sie müssen es ja nicht wissen.
1: Ja, ich darf so die Mitte nehmen.
0: Die Mitte nehmen Sie, ehrlich? Okay. Wunderbar, liebe Theresia, stimmt nämlich ganz genau, die goldene Mitte. Zum zweiten Mal wurde Spanien Fußball-Weltmeister und zwar im Jahre 2010 wurden sie zum ersten Mal Weltmeister. Da spielten sie im Finale gegen die Niederlande und haben ebenso mit 1:0 das WM-Spiel für sich entscheiden können. Also ganz ähnlich wie jetzt hier gegen Argentinien. Spielt alles keine Rolle mehr. Theresia, genießen Sie den schönen Konzertabend in Toblach im Rahmen der Gustav Mahler Musikwochen.
1: Das ist ja wunderbar. Mein Mann hat gerade heimgesagt, das war toll.
0: Ja, eben. Thomas. Gut. Was lernen wir daraus, Theresia? Was lernen wir daraus? Immer Rai Südtirol hören. Immer Rai Südtirol hören, gell?
1: Ja, genau.
0: Genau. Danke fürs Mitspielen. Servus.
1: Danke. Schönen Tag. Danke.

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1: Die Kalterer Seespiele stehen seit über 20 Jahren für unvergessliche Konzerte auf dieser einzigartigen Bühne direkt am schönsten See des Überölls. Was für große Stars haben die Seebühne bereits beehrt? Status Quo, Uriah Heep, Kim Wilde, Lena, Mark Foster, James Blunt, Revolverheld, Albano und was sonst nicht alles. Die heurige Serie geht heute los mit dem großen italienischen Star Neck. Sie kennen ihn sicher, Laura Non C'è. Die Woche drauf dann die absolut kultige Funkband aus den 70er Jahren, Kool & The Gang. Und nochmal eine Woche drauf gibt's was anderes, deutsche Musik mit Thomas Anders. Die Stadtbibliothek Bruneck verleiht nicht nur Bücher, sie organisiert auch spannende Events, zum Beispiel im Sommer die Terrassenlesungen. In Teil 3 der Terrassenlesungen gibt's heute Michi und Ichi. Michi und Ichi kennt man aus der Südtiroler Poetry Slam Szene. Michaela Grüner und Sabine Ralser sind die bürgerlichen Namen der zwei. Meistens erlebt man sie getrennt, aber immer öfter treten sie auch gemeinsam auf. Für die Terrasse haben sie sich beide jeweils dasselbe Thema ausgewählt. Und was sie jede für sich dann aus diesem Thema gemacht haben, das hören wir heute auf der Terrasse der Stadtbibliothek Bruneck schon um 18 Uhr. Kennen Sie Blutschink? Blutschink, das sind Margit und Toni Knittel und die begeistern jung und alt gleichermaßen seit vielen Jahren mit ihren liebevoll gestalteten Liedern und Figuren. Im Mittelpunkt stehen dabei lustig und fantasievolle Zauberwesen wie der Ritter Rüdiger, der Breitmaulfrosch, die Chaosfee oder Babydrache Juhui. Ihr Familienkonzert lädt ein zum Mitsingen, Mitlachen und Mitmachen, ganz bewusst als Erlebnis für nicht nur die Kinder, sondern auch für die Eltern und die Großeltern. Das Familienkonzert Unsere Zauberwesen von Blutschink können Sie heute auf dem Dorfplatz von St. Martin erleben im Psyatol 18.30 Uhr. Auch im Wipptal geht's heute hoch her. Das Ensemble Archvento lädt zu einem besonderen Konzertabend mit Tango-Musik ein im Schloss Wolfsturm in Mareit. Nicht Magreit, sondern Mareit. Schloss Wolfsturm im Wipptal, 20 Uhr. Unser Bozner Heidenorchester geht in die Sommerfrisch nach Doblach, weil dort gibt es ja auch einen wunderschönen Konzertsaal und sie spielen für uns ein schönes Konzert mit den vier letzten Liedern von Richard Strauss. Die entfalten in leuchtender Orchestrierung und weitgespannten Gesangslinien eine Atmosphäre von Abendruhe, Naturbildern und friedvoller Todesannahme. Und dann wird es auch wieder leichtfüßig mit Gustav Mahlers vierter Symphonie. Die ist spielerisch und ironisch, würde man sich von Mahler gar nicht erwarten. Im Finale mit Sopran erklingt eine kindliche Himmelsvision aus des Knaben Wunderhorn. Den Sopran singt Hasmik Dorosian, Dirigent ist Michele Mariotti. Das Ganze findet in Doblach statt im Kulturzentrum im Grand Hotel um 18 Uhr.

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3: In Südtirol verunglücken 2 Personen bei Bergtouren tödlich. Hitzewelle in Süditalien erreicht heute Höhepunkt. Das Wetter wechselhaft bei 22 bis 29 Grad. Auf dem Tiroler Hühenweg nahe der Zwickauer Hütte ist eine Person beim Wandern tödlich verunglückt. Die Rettungskräfte wurden gegen 11:30 Uhr vormittags alarmiert. Zum Einsatz rückten die Bergrettung Meran, die Bergrettung der Finanzwache sowie der Notarzthubschrauber und die Notfallseelsorge aus. Gestern Abend stürzte im Gipfelbereich des Schönecks in der Gemeinde Diesen sein älterer einheimischer Mann ab. Dabei zog sich der etwa 80-Jährige tödliche Verletzungen zu. Er war vermutlich ausgerutscht und vom Weg in die Tiefe gestürzt. Die Tochter des Mannes meldete ihren Vater gegen 21 Uhr als vermisst. Zur Suchaktion rückten die Finanzwache, ein Suchhundetrupp sowie die Bergrettung Lana aus. Italien erlebt heute eine Wetterlage der Extreme. Während im Süden eine starke Hitzewelle mit Temperaturen von bis zu 40 Grad herrscht, ziehen über den Norden heftige Gewitter hinweg. Meteorologen erwarten Starkregen, Sturmböen und örtlich schweren Hagel. Gleichzeitig bleibt die Hitzebelastung hoch. Das Gesundheitsministerium hat für 18 Städte die höchste Hitzewarnstufe ausgerufen. Betroffen sind unter anderem Rom, Neapel und Palermo. Trotz erneuter gegenseitiger Angriffe zwischen den USA und dem Iran steigt die Hoffnung auf eine baldige Waffenruhe. An den Vermittlungen seien unter anderem Katar, Ägypten und Pakistan beteiligt. Laut dem US-amerikanischen Wall Street Journal gibt es einen Vorschlag einer 10-tägigen Waffenruhe. Die Deutsche Bahn will an allen 5.400 Bahnhöfen in Deutschland Alkohol verbieten. Das Verbot soll ab Mitte Oktober gelten. Auf Bahnsteigen oder in Bahnhofshallen soll künftig kein Alkohol mehr getrunken werden. In Gastronomiebetrieben soll es erlaubt bleiben. Bahnchefin Evelyn Palla verspricht sich vom Alkoholverbot mehr Sicherheit und weniger Streitigkeiten. Die Direktorin des Betriebs der Landesmuseen, Angelika Fleckinger, verteidigt die Ernennung der neuen Direktorin des Touriseums. Helen Seehauser erfülle alle Voraussetzungen für diese verantwortungsvolle Aufgabe. Verwundert zeigt sich Fleckinger, dass erneut die Kompetenz einer Frau angezweifelt werde. Bei Männern, die Führungsaufgaben übernehmen, scheine das nicht der Fall zu sein. Helen Seehauser wird ihre Tätigkeit am 1. November aufnehmen. Die Grünen-Politiker Hans Heiß und Paul Rösch hatten Seehausers Kompetenz in Frage gestellt und Unverständnis für die Ernennung geäußert. Gegen den chinesischen Betreiber eines Massagesalons in Meran ist eine Geldstrafe von 24.000 Euro verhängt worden. Er hatte trotz zweimaliger Anordnung zur Schließung den Salon weiterhin geöffnet gehalten. Die Kontrollen der Finanzpolizei Meran ergaben zudem, dass der Mann 5 chinesische Arbeiterinnen illegal beschäftigt hatte. Der chinesische Salonbetreiber wurde angezeigt. Das Wetter. Es ziehen einige Schauer durch, auch Gewitter sind möglich. Danach lockert es mit Nordföhn in vielen Tälern wieder auf. Die Temperaturen erreichen Höchstwerte von 22 bis 29 Grad. Morgen Mittwoch wird es überwiegend sonnig. 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Redaktion Judith Edler.
4: Aus der Landesverkehrsmeldezentrale begrüßt Sie Barbara Widot. Auf der Brennerstadtstraße südlich von Kohlmann unterhalb Dreibrücken Einbahnregelung wegen Asphaltierungsarbeiten. Auf der Pustertaler Stadtstraße in beiden Richtungen zwischen Welsberg und Niederdorf Kolonnenverkehr und Stau wegen dichtem Verkehrs. Auf der Sarntaler Stadtstraße zwischen dem Besserjoch und Deg Sperre bis 18 Uhr wegen Asphaltierungsarbeiten. Auf der Landesstraße Kastenrud-Weilbruck zwischen der Abzweigung St. Oswald und Weilbruck Sperre nach einem Felssturz. Eine sichere Fahrt.
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6: Und es ist Dienstagvormittag, am Dienstag zwischen 11 und 12, Themen rund um den Verbraucherschutz. Und Stefan Fischer von der Stiftung Warentest ist dort Finanzexperte. Und jetzt hören Sie mal ganz genau hin, was uns dieser Finanzexperte da kurz erklärt.
7: Also 3/4 der Depots wurden von Männern betrieben. Die hatten im Schnitt aber auch eine signifikant niedrigere Rendite, einfach weil sie mehr Fehler machen, weil sie zu riskant anlegen, weil sie in teure Fonds gehen. Frauen haben da eine wesentlich bessere Rendite erzielt.
6: Also wenn Frauen investieren, haben sie eine wesentlich bessere Rendite, so zumindest der Finanzexperte Stefan Fischer. Er wird es uns heute noch im Laufe dieser Stunde genauer und ausführlicher erklären, neben vielen anderen Themen. Uns allen angenehmen Vormittag.

0: Ihr Treffpunkt 3 Südtirol heute am Dienstag. Mein Name ist Theo Hendrich, schön, dass Sie mit dabei sind. Sie sind draußen in der Natur und sind Sie da schon mal einem Tier begegnet, von dem Sie gedacht hätten, dass es bei uns gar nicht vorkommt? Nun, jetzt denken viele vielleicht an den Bären oder an die Wölfe. Tatsächlich geht es aber oft um viel kleinere Tiere, die wir kaum wahrnehmen und deren Folgen auch sehr, sehr beeindruckend sind, die jedoch eine wichtige Rolle eben für unsere Gesundheit spielen können. Der Klimawandel und der weltweite Warenverkehr führen eben dazu, dass sich immer mehr Tierarten in Mitteleuropa ansiedeln, die hier früher nicht heimisch waren. Mit ihnen können auch neue Überträger von Krankheitserregern und damit bislang seltene Infektionskrankheiten zu uns gelangen. Das zeigt, wie eng Klima, Artenvielfalt und eben unsere Gesundheit miteinander verbunden sind. Wie Biodiversität die Gesundheit von Menschen, Tier und Umwelt beeinflusst, hat Hubert Ecker an der Veterinärmedizinischen Universität Wien für uns erfahren.
1: Der Wald bietet zahlreichen Lebewesen wie Bäumen, Vögeln, Insekten und Pilzen einen Lebensraum. Je mehr unterschiedliche Arten und Lebensräume es gibt, desto gesünder sind sie. Biodiversität ist die Vielfalt allen Lebens auf der Erde und die Grundlage für funktionierende Ökosysteme, erklärt Professor Petra Winter von der Veterinärmedizinischen Universität Wien.
2: Biodiversität heißt einfach Vielfalt im Tierleben und in der Pflanzenwelt. Desto biodiverser etwas ist, umso unanfälliger sind die für bestimmte Krankheiten. Durch unser Zutun, durch Rodungen von bestimmten Abschnitten, zerstört man natürlich die Biodiversität und die Menschheit hat dann einfach das Bedürfnis, dass das, weil es auch einfacher ist, in der Agrarwirtschaft große Felder zu haben. Dann macht man Monokulturen auch im Wald, weil das für die Produktion effizienter ist. Und dann zerstört man die Biodiversität, was nicht heißt, dass das nicht überall, man braucht natürlich Äcker, aber man braucht natürlich auch Bereiche, wo wirklich die Biodiversität erhalten bleibt, weil dann auch Wildbienen verschiedenster Art sich ansiedeln und das wiederum eine Vielfalt von Insekten hervorruft.
1: Der Klimawandel verringert die Biodiversität, indem er Lebensräume verändert oder zerstört und viele Arten unter Anpassungsdruck setzt. Der Schutz des Klimas und der Erhalt natürlicher Lebensräume sind daher wichtige Maßnahmen, um die biologische Vielfalt zu bewahren.
2: Wenn man jetzt zum Beispiel überlegt, die Zecke. Die Zecke braucht ein bestimmtes Klima, damit sie sich vermehren kann. Und wenn das natürlich der Klimawandel, wenn die Temperaturen höher sind, dann wandert diese Zecke nach oben, weil sie dann auf 1000 Höhenmeter die gleichen Bedingungen findet wie vor vielen Jahren auf 700 oder 500 Höhenmeter. Das heißt, die Ausbreitung ist mehr, dass sie quasi bestimmte erregerübertragende Vektoren, nennt man das, besser ausbreiten können, weil die klimatischen Bedingungen einfach für sie in einem größeren Bereich die Vermehrung erlauben und das Ansiedeln erlauben. Also deswegen gibt es ja Krankheiten oder Krankheitserreger jetzt bei uns, die vor 20 Jahren nur in Afrika verbreitet waren. Und jetzt können die aber einerseits mit irgendwelchen Mücken mitfliegen oder mit Insekten mitfliegen oder mit Vögeln und können aber da wirksam werden.
1: In der breiten Öffentlichkeit wird kontrovers darüber diskutiert, welche Auswirkungen der Klimawandel auf die Natur und auch auf unser eigenes Leben haben kann. Viele Menschen berichten jedoch übereinstimmend, dass ihnen durch den Klimawandel Tierarten begegnet sind, die früher in unserer Region nicht vorkamen.
3: Es hat immer die Annäherung des Tieres an die Zivilisation gegeben, weil die Zivilisation den Tieren immer mehr Lebensraum weggenommen hat. Daher finde ich es sehr, sehr schlimm, wenn gesagt wird, der Bär oder so etwas muss erschossen werden, weil er hat die natürliche Scheu vom Menschen verloren. Die Maus hat die natürliche Scheu vom Menschen verloren, die Ratte hat die natürliche Scheu vom Menschen verloren, der Fuchs, der Marder, die findest du alle in der Stadt. Ich habe gestern direkt um 17 Uhr einen Jungfuchs gesehen, am helllichten Tag. Es war kein Hund, es war keine Katze, es war ein Jungfuchs.
4: Ich glaube, der Klimawandel ist gar nicht zu unterschätzen und ich glaube schon, dass da noch vieles auf uns zukommt, womit wir uns in der Zukunft auseinandersetzen müssen und da genauer hinschauen müssen.
5: Peter, du hast in Österreich mit 3 Goldschakale. Ich habe selber sogar im Burgenland welche gesehen. Es gibt vietnamesische Warzen,

0: Feine in Polen. Es hat zuerst geheißen, na, die werden dort den Winter nicht überleben. In Tschechien sind einige ausgerissen aus einer Zucht. Du hast mehr Pumas mittlerweile unterwegs, die auch gefährlich sind. Aber Pumas sind an Winter gewohnt und so weiter. Also warum auch nicht?
1: Ja. Stellen neue Zoonosen in unseren Breiten eine Herausforderung dar, da sich durch den Klimawandel neue Überträger und damit auch Krankheitserreger ausbreiten können?
2: Na natürlich, weil wir ja zum Beispiel dagegen nicht geimpft sind, weil ja diese Krankheit nicht vorhanden war oder wir gar nicht vorbereitet sind auf das. Also ich glaube, Zecken ist ein gutes Beispiel, weil wie die Zeckenimpfung aufgekommen ist, hat man ja genau gewusst, wo man sich Zecken impfen lassen soll, weil dort halt ein hohes Zeckenaufkommen ist und die Wahrscheinlichkeit, dass diese FSME-infizierte Zecken sind, höher ist. Und dann hat man immer gesagt, wenn du in Tirol bist, irgendwo auf einem Bergbauernhof, dann musst du dich nicht Zecken impfen, weil dort keine Zecken sind. Das würde ich heute nicht mehr so sagen.
1: Erklärt Professor Petra Winter von der Veterinärmedizinischen Universität Wien.
3: Ja, eben, die Natur, sie verändert sich und mit ihr verändern sich auch die Lebensräume, zum Beispiel eben von Zecken. Sie breiten sich inzwischen auch in Regionen aus, in denen sie früher deutlich seltener vorkamen, etwa in höheren Lagen. Umso wichtiger ist es, sich gut zu schützen. Also, nach jedem Ausflug ins Grüne den Körper genau absuchen und ab unter die Dusche gegen die Frühsommer-Meningoenzephalitis, eben kurz FSME, kann man sich auch impfen lassen. Für die häufiger auftretende Borreliose gibt es leider keinen Impfschutz. Sie lässt sich aber mit Antibiotika gut behandeln und auf der Internetseite des Südtiroler Sanitätsbetriebes finden Sie auch weiterführende Informationen eben zum Thema Zecken und dazu, wie Sie sich schützen können. Bei Fragen etwa zum persönlichen Risiko oder eben zur FSME-Impfung, sind Hausärzte oder Hausärztin aufzusuchen und die sind dafür eben auch die richtigen und kompetenten Ansprechpartner.
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0: aus der Landesverkehrsmeldezentrale begrüßt Sie Barbara Widott. Auf der Brennerstadtstraße südlich von Kolmann unterhalb Dreibrücken Einbahnregelung wegen Asphaltierungsarbeiten. Auf der Pustertaler Stadtstraße in beiden Richtungen zwischen Welsberg und Niederdorf Kolonnenverkehr und Stau wegen dichtem Verkehrs. Auf der Sarntaler Stadtstraße zwischen dem Pässerjoch und Deg Sperre bis 18 Uhr wegen Asphaltierungsarbeiten. Auf der Landesstraße Kastenroth-Weilbruck zwischen der Abzweigung St. Oswald und Weilbruck Sperre nach einem Felssturz. Eine sichere Fahrt.
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2: Ja, heute ein sehr wechselhafter Tag. In weiten Teilen des Landes regnet es oder es wird im Laufe des Tages regnen. Es kommt dann auch immer wieder vielleicht kurz die Sonne zum Vorschein. Auf alle Fälle bleibt es sehr, sehr wechselhaft bei Höchsttemperaturen zwischen 22 und 29 Grad. Am späteren Nachmittag und gegen Abend hin im Norden auch Nordföhn, und dieser Nordföhn bringt Wetterbesserung mit sich. Das merken wir schon morgen am Mittwoch. Da wird es überwiegend sonnig sein mit ein paar harmlosen Wolkenfeldern, höheren Wolkenfeldern, also ein sehr schöner, stabiler, sonniger Tag morgen bei Temperaturen zwischen 23 und 30 Grad. Am Donnerstag, da wird es wieder etwas wechselhafter, und zwar vor allem im Norden. Da halten sich einige Wolken hartnäckig. Es gibt vereinzelt vielleicht leichte, kurze Regenfälle. Im Süden des Landes allerdings, da dürfte es freundlicher und sonniger bleiben bei Temperaturen zwischen 22 und 30 Grad.

0: Wahrscheinlich geht's vielen so. Sie würden auch gern von den attraktiven Renditen am Aktienmarkt profitieren, trauen sich aber nicht. Dabei ist das im Grunde gar nicht so schwierig, und zwar mit den breit gestreuten sogenannten ETFs. ETFs bündeln verschiedene Wertpapiere wie Aktien in einem einzigen Produkt. Aufschlussreich ist ein Artikel im deutschen Magazin Finanzen der Stiftung Warentest. Darin geht es um die häufigsten Fehler, die Privatpersonen bei Geldanlagen begehen. Und um die Frage, ob Männer oder Frauen dafür ein besseres Händchen haben. Das ist ja auch eine ganz interessante und spannende Frage. Und darauf gibt es auch eine Antwort. Marina-Jury Berntaler hat mit dem Finanzexperten von Stiftung Warentest, Stefan Fischer, über die Erkenntnisse dieser Studie gesprochen.
1: Herr Fischer, wie sind Sie vorgegangen, um typische Fehler von Anlegerinnen und Anlegern und ihre Auswirkungen auf die Renditen zu analysieren?
2: Wir haben zusammen mit dem Professor Meyer von der Universität Aarhus 115.000 Depots an der Direktbank analysiert. Und der Professor hat Depotbestände und Bewegungen im Zeitraum von 2001 bis 2023 erfasst und dann mit einer Benchmark aus MSCI World Index und Euribor-Zins abgeglichen.
1: Zum besseren Verständnis dafür, woran die Anlagen gemessen wurden. Der MSCI World ist der meistverbreitete Aktienindex und gilt als Benchmark für Aktien-ETFs, ebenso wie der Euribor-Zinssatz für Anleihen. Was zeigt uns die Analyse?
2: Die Analyse zeigt, dass es kaum fehlerfreie Depots gibt. Unter den 115.000 Depots waren nicht mal 1.000, die komplett fehlerfrei blieben. Fehler heißt in diesem Sinne Abweichung vom Benchmark.
1: Was sind typische Anlagefehler, die in der Studie hervorstechen?
2: Am weitesten verbreitet ist die mangelnde Streuung, was zum Beispiel auch dadurch zustande kommt, dass Anleger zu sehr auf ihren Heimatmarkt setzen, nennt sich Homebias, weit verbreitetes Phänomen, oder auch auf Branchen setzen, von denen sie denken, da kennen sie sich sehr gut aus. Am Ende haben sie aber dann doch nicht genügend Wissen, um wirklich die Aktienentwicklung vorherzusehen. Aber auch zu starkes Handeln, also übermäßiges Verkaufen und Verkaufen, ist ein Punkt, der dann oft zu Renditeeinbußen führt. Nicht nur Gebühren haben dann Effekte auf die Rendite, sondern auch andere, wie zum Beispiel, dass man zu riskante Wertpapiere kauft, wenn man zu viel handelt. Da kommen dann noch andere Fehler mit rein, die durch diesen Fehler ausgeführt werden.
1: Wie lassen sich solche Anlagefehler vermeiden?
2: Ja, einfach indem man das nicht tut, was wir angesprochen haben. Also indem man riskante Einzelaktien meidet und nicht zu viel handelt. Indem man passiv anlegt mit dem breitstreuenden ETF. Wir nennen das liebevoll dann auch Pantoffelportfolio. Also das ist eine Strategie aus dem breitstreuenden Aktien-ETF und Zinsanlagen. Dadurch vermeidet man in der Regel die Fehler, indem man einfach kauft und liegen lässt.
1: Die Studie hat auch geschlechtsspezifische Unterschiede analysiert. Sind nun Männer oder Frauen die besseren Anleger?
2: Ja, das war auch eine interessante Erkenntnis. Also 3/4 der Depots wurden von Männern betrieben. Die hatten im Schnitt aber auch eine signifikant niedrigere Rendite, einfach weil sie mehr Fehler machen, weil sie zu riskant anlegen, weil sie in teure Fonds gehen. Frauen haben da eine wesentlich bessere Rendite erzielt.
1: Was hat Sie bei den Ergebnissen besonders überrascht?
2: Ja, zum einen wiederholen sich Fehler. Wir haben die Analyse auf 2014 schon mal durchgeführt, damals mit noch einem anderen Professor. Es sind die gleichen Fehler, die die Anleger wieder machen. Sie verhalten sich nach wie vor irrational und mindern dadurch ihre Rendite. Und zum anderen haben wir auch festgestellt, dass Finanzkompetenz nicht unbedingt zu besseren Renditen führt. Zunächst haben wir schon gesehen, dass man mit mehr Wissen, mit mehr Finanz-Know-how auch bessere Renditen erzielen kann. Es gibt dann aber so einen Peak und mit noch mehr Wissen haben die Leute dann wieder zu riskant investiert. Sie dachten, sie kennen sich sehr gut aus und picken sich dann die tollen Papiere raus. Das führte im Endeffekt dann wieder zu schlechteren Renditen.
0: So Stefan Fischer von Stiftung Warentest Finanzen. Also, ein breit gestreutes Portfolio mit Aktien, ETFs und Anleihen sollten also nicht gleich verkauft werden, wenn die Börsenkurse mal absacken oder einbrechen. Von einem allgemeinen Einbruch der Börsenkurse erholt sich der Aktienmarkt auch wieder. Neulinge bei Geldanlagen tun gut daran, sich auf die eigene Bank oder einen vertrauenswürdigen Anlageberater zu stützen. Sie dürfen aber auch immer mal hinsehen, wie sich die Anlagen entwickeln und Entwicklungen hinterfragen. So lernen Sie die grundlegenden Verhaltensregeln kennen und sind vor den klassischen Anlagenfehlern einfach besser gefeit.

0: Wir sind in der Urlaubszeit, viele Menschen sind unterwegs und das wissen auch die Langfinger. Denn im dichten Menschengedränge wittern Langfinger ihre besten Chancen. Sei es im Bus, im bunten Treiben am Samstagsmarkt, beim Konzert oder in der Warteschlange am Flughafen. Klar, dass man gerade in solchen Situationen die eigenen Wertsachen am besten dicht am Körper haben sollte. Aber professionelle Taschendiebe lassen sich dadurch nicht entmutigen. Das spiegelt sich auch in den Nachrichten rund um die Hauptreisezeit immer wieder. Doch wer haftet, wenn einem trotz vorsichtigem Verhalten die Brieftasche gestohlen wird? Diese Frage beantwortet für uns Gunde Bauhofer, die Geschäftsführerin der Verbraucherzentrale.
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2: Es passiert leider manchmal. Man ist im Urlaub, es sind viele Menschen unterwegs und plötzlich ist die Brieftasche fort. So erging es auch einem Konsument. Dem wurde in der Brieftasche die Bankomatkarte gestohlen und es wurden sofort 2000 Euro von den unbekannten Dieben behoben. Der Tipp ist natürlich, gerade an überfüllten Orten, gerade im Urlaub, die Wertsachen nahe am Körper aufzubewahren, sodass man einen eventuellen Diebstahl sofort feststellen kann. Wenn es trotzdem passiert, die Karte schnellstmöglich sperren, den Diebstahl zur Anzeige bringen und eventuell behobene Summen vom Finanzdienstleister zurückfordern. Das hat auch unser Konsument hier gemacht. Allerdings war die Bank der Meinung, da es sich um einen Diebstahl handelt, ist es fahrlässig von ihm gewesen, die Brieftasche so aufzubewahren und es bestünde kein Anrecht auf Schadenersatz. Das Bankenschiedsgericht, vor das wir den Fall gebracht haben, sah die Sache allerdings anders. Die Bankenschiedsrichter entschieden, es handele sich um einen sehr geschickten Diebstahl im Fachjargon Furto con Destrezza. Deshalb sei der Konsument nicht schuld, es läge kein fahrlässiges Verhalten vor. Die Bank musste somit 1950 Euro rückerstatten. Gut ausgegangen, wie gesagt, Vorsicht ist besser, als sich dann beschweren müssen.
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Der Treffpunkt Rhein-Südtirol kurz vor den 12 Uhr Nachrichten. Das Therapiezentrum Bad Bachgard begleitet Menschen in schwierigen Lebenssituationen. Was ursprünglich als Einrichtung für Menschen mit Suchterkrankungen gedacht war und begann, ist heute ein Zentrum für stationäre Psychotherapie mit 65 Therapieplätzen für Patientinnen und Patienten. Und das schon seit 25 Jahren. Bad Bachgard, 25 Jahre. Ein Thema, das wir heute schon mal besprochen haben. Wir greifen es nochmal auf, und zwar gleich nach den 12 Uhr Nachrichten hier im Treffpunkt auf Rhein-Südtirol. Mahlzeit!

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1: In Passau und im Burggrafenamt verunglücken eine Frau und ein Mann bei Bergtouren tödlich. Hitzewelle in Mittel- und Süditalien erreicht heute Höhepunkt. Das Wetter wechselhaft bei 22 bis 29 Grad. Innerhalb weniger Stunden haben sich in der westlichen Landeshälfte zwei tödliche Bergunfälle ereignet. In Passau stürzte eine Frau ab, in Diesens ein 80-jähriger Mann. Judith Edler.
2: Der tödliche Unfall heute früh ereignete sich auf dem Tiroler Höhenweg nahe der Zwickauer Hütte kurz vor 9 Uhr. Eine Wandererin rutschte aus und stürzte über einen Steilhang. Dabei zog sich die Frau so schwere Verletzungen zu, dass sie noch an der Unfallstelle verstarb. Im Einsatz standen die Bergrettung des Alpenvereins sowie die Finanzwache und der Notarzthubschrauber Pelikan 2. Gestern, vermutlich am späten Nachmittag, war beim Schöneck in Thiessens ein 80-jähriger Mann im Gipfelbereich ausgerutscht und abgestürzt. Die Tochter des Mannes meldete ihren Vater gegen 21 Uhr abends als vermisst. An der groß angelegten Such- und Bergungsaktion waren die Finanzwache, ein Suchhundetrupp, die Bergrettung Lana sowie mehrere freiwillige Feuerwehren beteiligt.
1: Der Landtag wird am Nachmittag die beiden Ombudsfrauen für Häftlinge und für die Anliegen von Senioren und Seniorinnen ernennen. Für die Ombudsperson für die Opfer sexualisierter Gewalt gab es am Ende doch keine Bewerbung. Silvia Franceschini.
3: Zwei Bewerbungen für die Stelle als Ombudsmann oder Ombudsfrau für die Opfer sexualisierter Gewalt hatte es gegeben, die wurden aber beide zurückgezogen. Diese Stelle muss also im Herbst neu ausgeschrieben werden. Um die Rechte von Personen unter Freiheitsentzug wird sich künftig Alessandra Orlandi kümmern. Die Juristin arbeitet zurzeit im Verwaltungsbereich der Volksanwaltschaft, ist als ehrenamtliche Richterin am Landesgericht Bozen tätig und ist ausgebildete Mediatorin. Für die Belange der Seniorinnen und Senioren wird Vera Dronti zuständig sein. Sie ist ebenfalls Juristin und auch sie arbeitet bereits bei der Volksanwaltschaft. Dronti war unter anderem in der Landesverwaltung und bei der Brennerkom tätig und ist ausgebildete Mediatorin. Da die Auswahlkommission sich einstimmig für die beiden Bewerberinnen aussprach, werden sie vom Landtag am Nachmittag ohne weitere Debatte ernannt.
1: Die anhaltende Hitzewelle in Italien erreicht ihren Höhepunkt. Für heute und morgen gilt in 18 Städten in Mittel- und Süditalien weiterhin die höchste Hitzewarnstufe. Die Temperaturen liegen vor allem im Süden und auf den Inseln teils über 40 Grad. Peter Thalmann.
4: Zweigeteiltes Wetter in Italien. Das große Schwitzen im Süden, Angst vor Unwetter im Norden. Während in 18 Großstädten in Süd- und Mittelitalien Alarmstufe Rot aufgrund der hohen Temperaturen herrscht, werden im Norden kräftige Gewitter mit Hagel- und Sturmböen erwartet. Der Zivilschutz schließt auch lokale Überschwemmungen und Erdrutsche nicht aus. Bereits in den vergangenen Tagen sorgten heftige Hagelstürme vor allem in der Lombardei für große Schäden in der Landwirtschaft. Morgen Mittwoch ist eine spürbare Wetteränderung in Sicht. Das Hochdruckgebiet schwächt sich ab und kühlere Luft erreicht Italien. Dadurch sinken die Temperaturen deutlich.
1: Auch für Südtirol gilt für heute die Bevölkerungswarnstufe gelb wegen möglicher Murenabgänge und starker Gewitter. Trotz erneuter gegenseitiger Angriffe zwischen den USA und dem Iran steigt die Hoffnung auf eine baldige Waffenruhe. An den Vermittlungen seien unter anderem Katar, Ägypten und Pakistan beteiligt. Laut dem US-amerikanischen Wall Street Journal gibt es einen Vorschlag einer 10-tägigen Waffenruhe. Die Deutsche Bahn will an allen 5.400 Bahnhöfen in Deutschland Alkohol verbieten. Das Verbot soll ab Mitte Oktober gelten. Auf Bahnsteigen oder in Bahnhofshalden soll künftig kein Alkohol mehr getrunken werden. In Gastronomiebetrieben soll es erlaubt bleiben. Bahnchefin Evelyn Palla verspricht sich vom Alkoholverbot mehr Sicherheit und weniger Streitigkeiten. Nach einer Demonstration für die Aufklärung des Todes von Abderrahim Fakir ist es in der Innenstadt von Bologna zu schweren Ausschreitungen gekommen. Fahrräder des öffentlichen Leihsystems und ein Fahrzeug der Gemeindeverwaltung wurden in Brand gesetzt. Die Polizeigewerkschaft beklagt mehr als 50 verletzte Beamte. Sie verurteilen die Ausschreitungen scharf. Nach dem teilweisen Einsturz des Bozner Gerichtsgebäudes läuft die Suche nach Ausweichräumlichkeiten auf Hochtouren. Noch bis heute Mitternacht können Vorschläge für geeignete Gebäude eingereicht werden. Das Land Südtirol will die neuen Räumlichkeiten für die Justizämter anmieten. Bereits morgen treffen sich Vertreter des Landes und des Gerichts, um das künftige Ausweichquartier festzulegen. Anschließend sollen die Räumlichkeiten rasch ausgestattet werden, damit der Gerichtsbetrieb so schnell wie möglich wieder aufgenommen werden kann. Die Direktorin des Betriebs der Landesmuseen, Angelika Fleckinger, verteidigt die Ernennung der neuen Direktorin des Touriseums. Helen Seehauser erfülle alle Voraussetzungen für diese verantwortungsvolle Aufgabe. Verwundert sagt sich Fleckinger, dass erneut die Kompetenz einer Frau angezweifelt werde. Bei Männern, die Führungsaufgaben übernehmen, scheine das nicht der Fall zu sein. Helen Seehauser wird ihre Tätigkeit am 1. November aufnehmen. Die grünen Politiker Hans Heiß und Paul Rösch hatten Seehausers Kompetenz in Frage gestellt und Unverständnis für die Ernennung geäußert. Gegen den chinesischen Betreiber eines Massagesalons im Iran ist eine Geldstrafe von 24.000 Euro verhängt worden. Er hatte trotz zweimaliger Anordnung zur Schließung den Salon weiterhin geöffnet gehalten. Die Kontrollen der Finanzpolizei im Iran ergaben zudem, dass der Mann 5 chinesische Arbeiterinnen illegal beschäftigt hatte. Der chinesische Salonbetreiber wurde angezeigt. Ein 45-jähriger Mann aus Kampanien ist wegen schweren Betrugs und Hehlerei verhaftet worden. Er hatte sich als Karabiniere ausgegeben und eine 94-jährige Frau in Obermais dazu gebracht, ihm Schmuck und Wertgegenstände auszuhändigen. Als die Haushälterin den Mann überraschte, flüchtete er über den Balkon. Bei dem Sprung aus 3 Metern Höhe verletzte er sich dabei. Der Enkel der Betrogenen hielt den Mann bis zum Eintreffen der Sicherheitskräfte fest. Die 94-Jährige erhielt ihren gesamten Schmuck umgehend zurück. 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Redaktion Peter Thalmann und Judith Edler.
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5: Jetzt am Nachmittag scheint in Südtirol zeitweise die Sonne. Von Westen her ziehen aber auch noch einige Schauer oder Gewitter durch und in vielen Tälern setzt allmählich Nordwind ein. Die Temperaturen erreichen noch Höchstwerte von 22 bis 28 Grad. Morgen scheint wieder im ganzen Land die Sonne und am Himmel zeigen sich nur ein paar harmlose Wolken. Die Temperaturen liegen morgen Nachmittag zwischen 24 und 30 Grad. Auf den Bergen in 2000 Metern Werte um 12 Grad. Am Donnerstag und Freitag geht es überwiegend sonnig weiter. Nur am Donnerstag sind vor allem in den nördlichen Landesteilen ein paar Regenschauer möglich. Die Temperaturen erreichen sommerliche Höchstwerte bis 30 Grad. Jetzt noch die Messwerte von heute 12 Uhr. In Bozen, Meran und Auer 24 Grad, in Schlanders und Brixen 23, Sterzing und Bruneck 22, in Doblach 19, auf der Blose 7 Grad, am Reschen 17, Brenner 16, Innsbruck 22, Lienz 21 und in Trient 23 Grad. Das waren die aktuellen Aussichten mit Günter Geier.
6: Daniel Hofer begrüßt Sie auf der Landesverkehrsmeldezentrale. Die Landesstraße Kastelroth-Weidbruck wurde zwischen der Abzweigung St. Oswald und Weidbruck nach einem Felssturz wieder für den Verkehr einspurig geöffnet. Auf der Brennerautobahn in Fahrtrichtung Süden zwischen Neumarkt und Affi sowie auf der Bustertaler Staatsstraße in Fahrtrichtung Innichen zwischen St. Sigmund und Kienz abschnittsweise Kolonnenverkehr und Staubbildungen wegen Überlastung. Auf der Gardertaler Staatsstraße bei Zwischenwasser kommt es zu Wartezeiten und Staus in beiden Fahrtrichtungen wegen Arbeiten. Weitere Verzögerungen wegen Arbeiten auf der Schnellstraße Meran-Bozen in beiden Fahrtrichtungen zwischen Marling und Meran-Süd Zienich, auf der Landesstraße Meran-Hafling unterhalb von Hafling, auf der Landesstraße Bozen-Meran bei Siebeneich, auf der Gampenpassstraße zwischen Lana und der Abzweigung Völlern und auf der Brenner Staatsstraße südlich von Kollmann, südlich von Klausen sowie nördlich von Farn. Die Benzerjoch-Straße ist zwischen dem Benzerjoch und Eck bis 18 Uhr wegen Asphaltierungsarbeiten gesperrt. Gute und sichere Fahrt.
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7: 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Das Therapiezentrum Bad Bachgard wurde vor 25 Jahren ins Leben gerufen. Zur einen Seite mit großer Skepsis, zur anderen Seite mit vielen, vielen und hohen Erwartungen. Was ist denn in diesen 25 Jahren denn alles geschehen? Ein Jubiläum, Bad Bachgard, eine nicht mehr wegzudenkende Einrichtung bei uns im Südtirol, bei uns in Südtirol. Genau darüber sprechen wir in wenigen Minuten mit dem Direktor des Therapiezentrums, Dr. Martin Fronthaler.

0: Seit nunmehr 25 Jahren begleitet das Therapiezentrum Bad Bachgard Menschen in schwierigen Lebenssituationen. Was ursprünglich als Einrichtung für Menschen mit Suchterkrankungen begann, ist heute ein Zentrum für stationäre Psychotherapie mit 65 Therapieplätzen für Patientinnen und Patienten aus ganz Südtirol. Dabei setzt Bad Bachgard nicht nur auf klassische Einzelgespräche. Psychologinnen und Psychologen, Ärztinnen und Ärzte, Pflegekräfte, Sozialassistenten und weitere Fachpersonen arbeiten dort sehr eng zusammen. Einen besonderen Stellenwert hat außerdem die Therapiegemeinschaft, also das gemeinsame Leben und Lernen unter einem Dach. Darüber und mehr hat Thomas Siegmund heute mit dem Direktor des Therapiezentrums, Dr. Martin Frontaler, gesprochen.
1: Also ich kann Ihnen erzählen, dass die Patienten, bevor sie das Haus verlassen, am Ende ihres Aufenthaltes mit mir noch so routinegemäß ein Abschlussgespräch führen. Und bei diesem Abschlussgespräch, wenn ich dann frage, naja, was hat Ihnen geholfen? Was ist für Sie sinnvoll gewesen an dieser psychotherapeutischen Arbeit? Dann kommt sehr, sehr oft der Hinweis darauf, wie nützlich diese Zusammenarbeit mit dem multiprofessionellen Team ist. Denn eine Hand wäscht hier die andere, eine Information kann in einem anderen Bereich aufgegriffen werden und die Patienten fühlen sich so wirklich sehr intensiv betreut in diesen 2 Monaten. Das ist nicht ganz ohne. Es braucht, das muss man dazu sagen, auch eine bestimmte Stabilität der Patienten, denn die Intensität der verschiedenen Interventionen und Therapieblöcke, die die Patienten hier zu absolvieren haben, ist nicht ganz ohne. Also es geht meistens sehr tief, es wird sehr akzentuiert gearbeitet, es wird sehr speziell an bestimmten Themenstellungen und an bestimmten Zielformulierungen gearbeitet. Es ist also wirklich ein technischer Aufwand, einen Therapieplan zu erstellen für die Patienten. Ich glaube, das ist einer der Kernpunkte des Hauses, dass das Team, also die verschiedenen Berufsgruppen, gemeinsam für einen Patienten einen individuellen Plan erstellt. Das betrifft die Ernährungstherapeutin, die Psychologin, die Internistin, die Ergotherapeutin, die Sozialarbeiterin, die Krankenpflege, die eine Menge Aufgaben übernimmt und eigentlich letztlich als einzige Berufsgruppe dann wirklich 24 Stunden, 7 Tage die Woche vor Ort ist, Krisen abfängt und letztlich den Patienten managt in seinem Therapieverhalten.
2: Viele Menschen stellen sich Psychotherapie als Einzelgespräch zwischen Therapeut und Patient vor, also Zimmer, Couch, Gespräch. In Bad Bachgard leben die Menschen jedoch für eine gewisse Zeit gemeinsam unter einem Dach. Weshalb setzt Bad Bachgard so stark auf das Leben und Arbeiten in der Therapiegemeinschaft und nicht nur auf Einzelgespräche?
1: Wir haben beobachtet, dass viele der Gründe, wieso Menschen in Krisen geraten, abhängig sind von Beziehungsgestaltungen. Es gibt Kränkungen, es gibt Verletzungen, es gibt Selbstwertprobleme. Und die erste Reaktion, die viele Menschen dann an den Tag legen, ist eine soziale Isolation. Sie gehen in den Rückzug, entweder sie steigen ein in die Bubble, in die Blase einer Abhängigkeitserkrankung und da setzen Partner und Partnerschaften durch Substanzen oder durch Verhaltensweisen oder aber sie ziehen sich erschöpft und depressiv gedemütigt zurück in ihre eigenen Wohnzimmer, in ihre eigenen Nischen und versuchen, soziale Kontakte zu vermeiden. Bad Bachgard bietet in diesem Sinne in einem gewissermaßen geschützten Rahmen die Möglichkeit, wie auf einer kleinen Spielwiese, wieder soziale Kontakte zu pflegen, mit sich selbst in Kontakt zu sein, aber eben auch mit anderen, dass es leichter ist, mit jemandem in ein Gespräch zu kommen, der weiß, wie er sich anfühlt, wenn man in einer Depression, in einer Essstörung, in einer Angststörung drinnen ist. Das ergibt sich von vornherein und insofern reagieren die Patienten mit einer bestimmten Neugierde und mit einer großen Akzeptanz aufeinander. Und das ist die Drehscheibe, wo Menschen wieder Mut fassen, wo sie sich trauen, über Dinge zu sprechen, die man vielleicht sonst im alltäglichen Leben nicht die Courage hätte, sie anzusprechen.
0: So Martin Frontaler, Direktor des Therapiezentrums Bad Bachgard, über die Bedeutung der Therapiegemeinschaft und darüber, warum Menschen in psychischen Krisen oft von der Unterstützung anderer Betroffener und eines multiprofessionellen Teams profitieren. Morgen und übermorgen veranstaltet Bad Bachgard gemeinsam mit dem Bildungshaus Kloster Neustift die Jubiläumstagung »Psychotherapie im Wandel«. Und dabei beschäftigen sich Fachleute unter anderem auch mit neuen Therapieansätzen.

0: den ethischen Fragen und den Chancen und Grenzen der künstlichen Intelligenz in der Psychotherapie. Das gesamte Gespräch können Sie auch nachhören bei uns auf der RAI Südtirol Radio Mediathek. Nur noch wenige Minuten, dann übernehmen hier die Kollegen der Redaktion mit dem ausführlichen Weltgeschehen, was da so alles los ist. Aber wir wollen ja wissen, wie es danach weitergeht. Ab 14 Uhr übernimmt Karin Durecke. Hallo Karin.
1: Ja, hallo an alle.
0: Karin, heute am Nachmittag deine Themen unter anderem.
1: Wir spielen wieder unser Sommerspiel. Wir werden über ein neues Dialektwort sprechen. Ich kann schon mal verraten, damit geht es gleich zu Beginn der Sendung los. Wir freuen uns immer richtig, wenn unsere Hörer und Hörerinnen anrufen und sozusagen ein bisschen ihren Dialektsenft mit dazugeben.
0: Ja. Heute hatte ich auch ein Dialektwort und die Hörerin als auch ich, wir lagen komplett
1: daneben,
0: beide.
1: Oder?
0: Aber so etwas von daneben. Also fast schon beschämend. Beide waren wir aber daneben und haben beide aber dafür dazugelernt. Ne?
1: Man lernt auf jeden Fall dazu, das ist richtig spannend und lustig. Wir werden auch noch über das Freiluft-Kinder- und Jugendtheater sprechen nach 17 Uhr bei mir. Da kommt ein Stück von der Christiane Nöstlinger auf die Bühne und zwar im Krenzlhof in Tscherms. Das wird auch ganz spannend. Da ist die Regisseurin und einer der Schauspieler bei mir zu Gast.
0: Und das ist nur einiges vom umfangreichen Programm ab 14 Uhr bis 18 Uhr heute mit Karin Durecke. An dieser Stelle sage ich nur, bleiben Sie dran, Mahlzeit und kommen Sie gut durch den Tag.

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1: Guten Nachmittag und das sind die Themen bis um eins. Nach der Hitzewelle heißt es Wasser sparen. Wer, wo und wie lange den Hahn zuschrauben muss. Wir berichten über die Folgen der Wartungsarbeiten am Brenner und stellen Ihnen die Kernpunkte des Agrarberichts vor. Außerdem geht es um 1 Milliarde Euro. Das ist die Summe des Nachtragshaushalts, über den heute im Landtag begonnen wird zu debattieren. In der Regie sind Valentina Donat und Thomas Malknecht am Mischpult. Der Landtag wird in dieser Woche den Nachtragshaushalt behandeln. Dieser fällt in diesem Jahr besonders üppig aus. Wir haben es eben erwähnt, 1 Milliarde. Es kann also Geld verteilt werden. Bleibt die Frage, wer davon profitieren wird. Bei mir im Studio ist jetzt Silvia Franceschini. Silvia, es gibt ja schon jedes Jahr einen Landeshaushalt, der jeweils im Dezember für das folgende Jahr beschlossen wird. Warum gibt es dann eigentlich noch jedes Jahr einen Nachtragshaushalt?
2: Ja, das liegt daran, dass man beim Haushalt wie im wirklichen Leben auch nicht alles immer exakt vorhersehen und planen kann. Es können zum Beispiel die Steuereinnahmen höher ausfallen als angenommen. Dann gibt es zusätzliches Geld zu verteilen. Und mit dem Nachtragshaushalt wird eben festgelegt, wie dieses zusätzliche Geld verwendet wird.
1: In diesem Jahr ist dieser Nachtragshaushalt ja besonders üppig.
2: Es gibt, wie gesagt, mehr als 1 Milliarde zu verteilen. Damit ist es ein Rekordnachtragshaushalt. Grund dafür ist laut Landeshauptmann Arno Kompatscher die günstige wirtschaftliche Entwicklung. Wenn die Wirtschaft brummt, dann verdienen die Unternehmen mehr und dann zahlen sie auch mehr Steuern und somit kommt mehr Geld in den Haushalt. Kompatscher nennt auch noch die Finanzregelungen mit dem Staat als Voraussetzung dafür, dass der Landeshaushalt und jetzt auch der Nachtragshaushalt gut ausgestattet sind.
1: Die große Frage, wo soll dieses zusätzliche Geld jetzt hinfließen?
2: Also der größte Teil, nämlich 411 Millionen, gehen in die vorzeitige Tilgung von Schulden. Damit spart das Land dann in den kommenden Jahren Zinszahlungen, was wiederum für künftige Haushalte von Vorteil ist. Weitere Schwerpunkte sind der Ankauf von Immobilien, wie beispielsweise das Exip-Gebäude in Bozen, das künftig der Gemeinde Bozen zur Verfügung gestellt werden soll. 51 Millionen gehen in den Bevölkerungsschutz. Geld bekommt auch die Mobilität, einmal zum Ausbau der Radwege, vor allem aber für die Eisenbahn.
1: Und wie schaut es im Bereich Soziales aus?
2: Also direkt in den Bereich Familie und Soziales investiert das Land 45 Millionen Euro zusätzlich. Diese fließen dann in Dinge wie Landeskindergeld und Betreuungsangebote. 35 zusätzliche Millionen gibt es für die Wohnbauförderung und 40 Millionen für die Förderungen beim Umstieg auf Photovoltaik und Wärmepumpen.
1: Es gibt also einiges zu verteilen. Erwartet uns eine lange Debatte? Du bist da erfahren.
2: Im zuständigen Gesetzgebungsausschuss wurde der Nachtragshaushalt recht flott behandelt. Das spricht einmal schon einmal für eine unkomplizierte Debatte dann auch im Plenum. Und dafür spricht auch die Tatsache, dass bei der letzten Landtagssitzung Ende Juni in einem Sammelgesetz viele kleine Gesetzesänderungen in verschiedensten Bereichen erledigt wurden. Häufig wurden diese kleinen Änderungen in Vergangenheit dann eben in das Gesetz zum Nachtragshaushalt gepackt. Das ist diesmal nicht der Fall. Der Nachtragshaushalt ist also frei von diesen oft kritisierten sogenannten haushaltsfremden Bestimmungen. Es wird also tatsächlich nur über den Nachtragshaushalt diskutiert und das spricht für eine zügigere Verabschiedung.
1: Die du für uns verfolgen wirst. Vielen Dank einstweilen, Silvia Franceschini. Der Ernennungsausschuss hat gestern gesprochen. Der Landtag stimmt heute Nachmittag über die Namen ab. Alessandra Orlandi wird Ombudsperson für Häftlinge, Vera Tronti Harpf Verantwortliche für den Bereich Seniorinnen und Senioren. Beide Juristinnen arbeiten bereits in der Volksanwaltschaft. Somit sind die Fachbereiche für Bürgeranliegen neu geregelt. Fast. Denn der Bereich für sexualisierte Gewalt muss noch einmal ausgeschrieben werden. Lisa Hintner hat mit Vera Tonti-Harpf gesprochen.
3: Mit welchen Anliegen können sich Seniorinnen und Senioren an Sie wenden? Sind Sie beispielsweise nur Ansprechperson bei Problemen mit der öffentlichen Verwaltung oder können sich Senioren auch bei Konflikten innerhalb der Familie an Sie wenden? Wofür sind Sie zuständig?
4: Ja, also grundsätzlich für alle Anliegen, die Senioren an den Tag bringen. Das kann Probleme mit Sachwaltern sein oder auch innerhalb der Familie, vertragliche Probleme, aber auch Probleme mit der öffentlichen Verwaltung.
3: Sie haben ja Rechtswissenschaften in Florenz studiert, haben bei der Südtiroler Landesverwaltung gearbeitet, auch bei der Volksanwaltschaft. Und gerade im Bereich Volksanwaltschaft, also wenn Sie beispielsweise mal Ihr Klientel etwas genauer unter die Lupe nehmen, da waren sehr viele Seniorinnen und Senioren schon dabei. Sie sagten, 75% der Personen, die Hilfe suchten, waren Seniorinnen oder Senioren. Mit welchen Anliegen wurden Sie denn konfrontiert im Rahmen Ihrer Arbeit bei der Volksanwaltschaft?
4: Ja, also der Trend hat sich in den letzten Jahren, und damit meine ich in den letzten 5 bis 10 Jahren, ganz klar abgezeichnet, dass immer mehr Senioren den Dienst der Volksanwaltschaft in Anspruch nehmen. Und die Bereiche sind total vielfältig. Das geht von Raumordnung, Wohnen, Transport, lebenslanges Lernen. Also die Palette ist vielfältig und nicht nur, wie man meinen möchte, Gesundheit und Pflege oder Kosten des Seniorenwohnheims oder des Pflegeheims.
3: Trotzdem Gesundheit, Pflege, ein großer Brennpunkt hier in Südtirol.
4: Bleibt ein Dauerbrenner, vor allem für Familien. Wenn die gesundheitliche Situation eines Angehörigen sich plötzlich verschlechtert und verändert, da stehen die Familien oft vor dem Problem, wohin mit diesem Menschen, wenn die Akutphase vorbei ist. Also wenn das Krankenhaus sagt, ja, dieser Mensch wird jetzt entlassen, da stehen die Familien vor riesen Herausforderungen. Und es ist aber andererseits auch für die öffentliche Verwaltung ein Riesenthema, weil die Decke einfach manchmal zu kurz ist. Und ja.
3: In Ihrer neuen Position als Verantwortliche für Senioren und Seniorinnen ergeben sich sicherlich neue Möglichkeiten für Sie. Welche Themen möchten Sie konkret anpacken? Was möchten Sie bewirken? Welche Ziele haben Sie?
4: Für mich ist es ein großes Ziel, dass Seniorinnen und Senioren in das Zentrum der Gesellschaft gerückt werden, damit aktive Teilhabe möglich ist. Also Seniorinnen und Senioren sind eine Ressource. Sie sind nicht nur ein Problem. Senior zu sein ist ein Lebensabschnitt. Und in diesem Lebensabschnitt kann man noch sehr viel der Gesellschaft geben. Und das finde ich das Schöne. Und die Ernennung dieser Stelle sollte auch helfen, dieses Bewusstsein bei uns allen zu fördern und zu schärfen, dass Seniorinnen einfach ein wichtiger Teil unserer Gesellschaft sind.
3: Haben Sie ein konkretes Beispiel?
4: Im Bereich digitale Medien, da gibt es einen großen Unterschied. Es gibt Senioren, die sind absolut nicht digital affin. Währenddessen gibt es Senioren, die sind wirklich fit digital. Und da könnte ich mir vorstellen, dass man in Absprache mit den Gemeinden irgendwie einen Weg findet, dass man diese digitalen Senioren vielleicht sie fragt, ob sie gewillt sind, ob sie Zeit haben, weniger digitalen Senioren zu helfen. Also das wäre ein erster Schritt ganz konkret, auch um sozialen Rückzug zu vermeiden. Denn je mehr eine Gesellschaft digital wird, desto mehr ist das Risiko auch vorhanden, dass sich Menschen zurückziehen, die nicht so affin sind.
1: Vera Trontihav baut also auf Teamwork im Bereich Seniorinnen. Das ist die designierte Ombudsfrau für diesen Bereich, die Sie eben gehört haben. Ein Thema, das momentan die Medien vom Süden des Landes bis ganz in den Norden zu uns beschäftigt. Der Tod eines 42-Jährigen während eines Polizeieinsatzes in Bologna am vergangenen Sonntag hat nicht nur Wut und Trauer ausgelöst, sondern auch eine politische Diskussion über den strafrechtlichen Schutzschild für Polizisten, den die Regierung Meloni per Sicherheitsdekret eingeführt hat. Erstmals hält die neue Bestimmung ihre schützende Hand über Polizeibeamte, die gegen einen Menschen unmittelbar vor seinem Tod Gewalt angewendet haben. Über den sogenannten Scudo Penale hat Katja De Gennaro mit dem Strafrechtler Nicola Canestrini gesprochen.
5: Geistiger Vater des Scudo Penale ist Lega-Chef Matteo Salvini. Er wollte ihn ursprünglich nur für Polizeibeamte einführen. Dann wurde der Geltungsbereich des strafrechtlichen Schutzschildes auch auf andere Berufsgruppen wie Ärzte und Sanitäter ausgedehnt. Auf Polizeieinsätze bezogen besagt die neue Bestimmung, dass bei einem Todesfall wie dem in Bologna die beteiligten Beamten nicht unmittelbar ins Ermittlungsverzeichnis eingetragen werden. Sie kommen in ein Vorverzeichnis, es wird also kein konkreter Verdacht gegen sie formuliert. Die Staatsanwaltschaft hat dann 120 Tage Zeit, um zu untersuchen, ob es eine offensichtliche Rechtfertigung für die Gewaltanwendung gibt oder nicht. Nur wenn sich herausstellt, dass die Gewaltanwendung ungerechtfertigt war, kommt es zu ordentlichen erfolgreichen Ermittlungen. In den Augen des Strafrechtlers Nicola Canestrini ein unnötiger Zwischenschritt, der vor allem eine ideologiepolitische Wirkung entfalten soll.
6: In der Praxis ändert sich da nichts, außer mehr Bürokratie.
5: Auch im weiteren Verlauf gibt es eine Sonderbehandlung, erklärt der Strafverteidiger.
6: Es bleiben noch die Vorteile, die nur Polizeikräfte haben. Sie bekommen zum Beispiel Rechtsspesen für 10.000 Euro für jede Verfahrensphase, also maximal 30.000 Euro für jeden Prozess vorgestreckt, anders als beim Normalbürger.
5: Die Kritik des Strafrechtlers richtet sich grundsätzlich gegen den Geist des Sicherheitsdekrets. Denn 25 Jahre nach dem G8-Gipfel in Genua, bei dem ein Student von einem Polizisten erschossen und hunderte Menschen verletzt wurden, wünscht er sich ganz andere Reformen, zum Beispiel eine Kennzeichnungspflicht für Polizeibeamte.
6: Es sind jetzt 25 Jahre seit Genua vergangen. Wir sehen auch auf diesen Videos, die Polizisten tragen keine Kennzeichen. Das wäre irgendwie der erste Schritt, den ich mir von einem Rechtsstaat erwarte. So wie das zum Beispiel in Deutschland durchaus gang und gäbe ist. Weil ich kann mir vorstellen, der Polizist, der hat natürlich einen Grund, dass sein Name nicht überall draufsteht. Aber wieso soll der nicht ein numerisches Kennzeichen an seiner Uniform und an seinem Helm tragen?
5: Im Bologneser Fall hofft Canestrini, dass nicht dieselbe Polizeibehörde, durch die es zur Gewaltanwendung kam, mit den Ermittlungen betraut wird. Denn das, sagt er, würde sich sehr schlecht auf das Image der Staatspolizei auswirken.
6: Ich bin sicher, es würde überhaupt nichts an der Sache selbst fehlen. Aber das wäre einfach schlecht, wenn die Polizei über sich selbst ermitteln könnte und sich da zum Beispiel auch rechtfertigen könnte.
1: So die Ansicht des Strafrechtlers Nicola Canestrini. Der Fall des 42-jährigen marokkanischer Abstammung, der am Sonntag in einem Außenbezirk von Bologna von der Polizei überwältigt wurde und Minuten später verstarb, wirft also viele Fragen auf. Die Angehörigen sprechen von Diskriminierung und fordern Aufklärung.
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1: Wir alle, Südtirols Bevölkerung, soll Wasser sparen. Landeshauptmann Arno Kompatscher hat wegen der anhaltenden Trockenheit den Wassernotstand ausgerufen und ein Dekret mit einem umfassenden Maßnahmenpaket unterzeichnet, das ab sofort gilt. Alle Bürgerinnen und Bürger sowie alle Wirtschaftsbereiche und öffentlichen Institutionen sind zum verantwortungsvollen Umgang mit Wasser aufgerufen. Und es sind Kontrollen und Strafen vorgesehen. Mehr von Dieter Seifert.
7: Wassersparen ist das Ziel der Notverordnung des Landeshauptmannes. Sie enthält mehrere Vorschriften, die von der Bevölkerung einzuhalten sind, im privaten, im öffentlichen und auch in jeder Art des wirtschaftlichen Bereiches. Wer für die jeweiligen Kontrollen zuständig ist, erklärt Dominik Oberstaller, der Präsident des Gemeindenverbandes.
8: Nun einmal die Volksbehörde, was die Landwirtschaft anbelangt und natürlich auch die hydroelektrischen Ableitungen. Die Gemeinden kontrollieren die öffentlichen Plätze, die Parkanlagen, die private Gartenbewässerung und natürlich auch die Hotelanlagen. Also alles, was nicht die Landwirtschaft betrifft und die hydroelektrischen Ableitungen, wird von den Gemeinden kontrolliert.
7: In erster Linie soll es zunächst einmal um die Sensibilisierung der Bevölkerung gehen.
8: Und ich glaube, wichtig ist zuerst einmal die Bürgerinnen und Bürger zu informieren, damit sie auch wissen, was Sache ist. Dann geht es natürlich darum, auch vor Ort sich ein Bild zu machen und eventuell nachzuhacken, beziehungsweise alle darauf aufmerksam machen, dass auch die Regeln strikt einzuhalten sind.
7: Forstbehörde und Gemeinden haben aber auch die Möglichkeit, strenger durchzugreifen, erklärt Gemeindenverbandspräsident Dominik Oberstaller.
8: Grundsätzlich sind natürlich auch Sanktionen vorgesehen, wobei man sicher in erster Linie versuchen wird, die Leute darauf aufmerksam zu machen, dass gewisse Dinge jetzt einzuhalten sind. Aber in zweiter Instanz sind natürlich auch Strafen vorgesehen.
7: Unter der Bevölkerung werden Stimmen laut, dass die Bewässerung im eigenen Garten eingeschränkt werde, während die unzähligen Schwimmbäder und Whirlpools von Hotels problemlos befüllt werden dürfen.
8: Bei den Hotelanlagen ist es ja so, dass vor allem, was die Pools betrifft, die sind ja bereits gefüllt und laufen fast immer, meines Wissens, auch in einer Kreislaufwirtschaft. Ich glaube, jeder Hotelbetrieb hat von sich aus Interesse, Wasser zu sparen. Es ist ja auch ein Kostenpunkt. Und dementsprechend sind die Hotels eigentlich sehr bemüht, Wasser zu sparen, um die Kosten auch zu drücken.
7: Oberstaller räumt ein, dass Schwimmbäder bis zu einem bestimmten Punkt auch nachbefüllt werden müssen.
8: Natürlich verdunstet Wasser in den Hotelpools, auch natürlich in den öffentlichen Schwimmbädern. Es ist ja nicht so, dass kein Wasser mehr verbraucht werden darf, sondern dass man halt mit gewissen Einschränkungen die nächsten Tage und vielleicht Wochen den Wasserverbrauch reduziert, um effektiv dann zu gewährleisten, dass nicht von oben herab noch strengere Vorgaben gemacht werden müssen.
1: Sagt der Präsident des Gemeindenverbandes Dominik Oberstaller. Und nach der Notverordnung zum Wassersparen hat sich im Netz eine Debatte entzündet über den Wasserverbrauch im Tourismus. Der werde nicht genug in die Pflicht genommen, kritisieren einige. Barbara Reich ist dem nachgegangen.
9: 8 Punkte umfasst die Notverordnung. Betroffen sind sämtliche Bereiche, private, öffentliche sowie alle Wirtschaftszweige. Im Internet aber mehrt sich die Kritik daran, dass der Tourismus in der Verordnung nur am Rande genannt werde. Immerhin wachse mit den steigenden Nächtigungszahlen auch der Wasserverbrauch in Südtirol. Doch wie viel Wasser verbraucht der Tourismus wirklich? Roberto Fredademetz vom Amt für nachhaltige Gewässernutzung sagt, es gibt keine konkreten Daten.
10: Der Tourismus wird über die öffentlichen Trinkwasserleitungen versorgt und scheint ja eigentlich nirgends separat auf.
9: Wovon man ausgehen kann, je mehr Sterne ein Betrieb hat, desto mehr Wasserverbrauch.
10: Das kommt natürlich darauf an, welche Kategorie an Fremdenverkehr hier spielt, ist, ob das ein 5-Sterne-Hotel ist oder ob das ein einfaches Gasthaus ist oder ein Campingplatz. Natürlich werden höhersterbige Betriebe mehr Wasser verbrauchen als einfachere Betriebe.
9: Schätzungen gehen davon aus, dass ein Tourist, eine Touristin pro Tag rund 400 bis 500 Liter Wasser verbraucht. Zum Vergleich, ein Einheimischer, und das sind Daten des Statistikinstituts Astat, verbraucht rund 240 Liter Wasser am Tag. Wandelt man die über 38 Millionen Übernachtungen, die Südtirol vergangenes Jahr hatte, in Bürger um, dann ergibt sich dadurch im Schnitt eine zusätzliche Bevölkerungszahl von fast 105.000 Menschen in Südtirol. Südtirol selbst hat 542.000 Einwohner. Fredademetz gibt aber zu bedenken, die Wassersparverordnung ziele vor allem auf den Wassernotstand am Abfluss der Etsch ab.
10: Es geht hauptsächlich um den unteren Bereich der Etsch, also in der Poebene gibt es eine Messstation. Wenn diese Messstation eben nicht eine bestimmte Wassermenge hat, dann startet eben dieser Notstand, der eben sich auch auf unsere Provinz auswirkt, weil wir natürlich hier am Ursprung sind.
9: Der Trinkwasserverbrauch trage deshalb nur wenig zum Problem bei, denn hier wird das meiste Wasser wieder an die Etsch zurückgegeben.
10: Es gibt den Wassernutzungen, die praktisch das Wasser zurückgeben. Beim Trinkwasser ist das zum größten Teil der Fall. Dann gibt es eben Wassernutzungen, die nur zu einem kleinen Teil Wasser zurückgeben, wie eben die Bewässerung, wo das meiste im Boden aufgenommen wird und dann verdunstet.
9: Wassersparen bei der Bewässerung in der Landwirtschaft sei deshalb sinnvoll.
10: Normalerweise muss man dort eben Hand anlegen und das wird jetzt eben auch gemacht, indem man die Oberkronenbewässerung bei Tag einschränkt, wo eben große Verluste in die Atmosphäre stattfinden.
9: Außerdem ist die Landwirtschaft, statistisch gesehen, der größte Wasserverbraucher im Land, weit größer als der Tourismus. Dass es zu diesem allerdings keine gesicherten Daten gibt, macht die Diskussion nicht einfacher.
1: Der Agrar- und Forstbericht ist heute Morgen vorgestellt worden, der ja auch unter Umständen unmittelbar was mit dem Thema Wasser zu tun hat. Der Bericht ist noch in Arbeit, deshalb ziehen wir jetzt einen anderen vor, gleich nach diesem Jingle.
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1: Ein anderes heiß diskutiertes Thema in diesen Wochen, die Verlagerung des Transitverkehrs von der Straße auf die Schiene. Das ist ja eines der großen Ziele der Verkehrspolitik in Südtirol und nicht nur in Südtirol. Am Brenner geht es aber im Moment nicht. Warum und welche Auswirkungen das auf die Wirtschaft hat, berichtet Elisabeth Parteli.
11: Die Bahnstrecke über den Brenner ist gesperrt. Erst in 2 Wochen werden die Züge wieder über den Pass rollen. Der Grund? Modernisierungsarbeiten. An sich ja etwas Gutes, sagt Martin Außerdorfer. Er ist der Geschäftsführer der Rail Traction Company. Das ist ein privates Eisenbahnunternehmen, das für den Güterverkehr zuständig ist. Für den Zeitpunkt der Arbeiten könne sein Unternehmen nichts, betont er. Es nutze die Schiene, es betreibe sie aber nicht.
12: Grundsätzlich sind wir als Teamplayer im Bereich des Schienengüterverkehrs froh, wenn wir eine moderne, zuverlässige Schiene haben. Und wir sind auch froh über Wartungsarbeiten. Nur das, was aktuell gemacht wird, vor allem auch in Deutschland, ist für uns nicht tragbar. Wir können keine Züge fahren. Unser Business ist zurzeit fast auf Null gestellt, weil die Arbeiten nicht abgestimmt und nicht koordiniert sind. Wir könnten uns vorstellen, dass man beispielsweise 2 Wochen im August, wo die Industrie wenig produziert, sperrt, dies genau plant, mehrjährig, dann können sich alle darauf einstellen.
11: Auch in Italien sei der Zeitpunkt der Sperre jetzt, Ende Juli, alles andere als ideal, sagt Verkam-Chef Hannes Baumgartner.
13: In Italien ist es nach wie vor so, dass im August viele in Sommerferien gehen und die Produktion gedrosselt werden. Deshalb sind viele Kunden derzeit darauf bemüht, ihre Lager zu füllen oder Liefervereinbarungen nachzukommen. Und die letzten 2 Wochen im Juli sind vom Transportaufkommen sehr intensiv.
11: Doch nicht nur Baumgartners Kunden machen im August Ferien, auch die, die die Bahnstrecke modernisieren, viele von ihnen jedenfalls. Unter anderem deshalb werden die Arbeiten jetzt durchgeführt, mit Folgen für die Wirtschaft. Außerdorfer:
12: Wir haben Millionen an Mehrkosten und wir haben auch Mindereinnahmen. Einerseits können wir Züge überhaupt nicht fahren, weil die Trassen nicht verfügbar sind. Und die Umwegverkehre, die wir aktuell machen, über die Dauernachse, sind mehrere hundert Kilometer, wo wir Mehrkosten haben. Auch wenn wir in diesen Wochen Verluste machen, wollen wir das dann wieder aufholen, weil wir glauben, dass die Güter auf der Bahn transportiert gehören und nicht auf der Straße.
11: Die alternativen Routen seien nicht nur teuer, sagt Unternehmer Baumgartner, die Waren würden auch verspätet ankommen.
13: Auch die Kapazitäten auf der Straße sind nicht unendlich, deshalb wird es sicherlich zu Verzögerungen und Problemen in der Logistik entlang der Brennerachse kommen.
11: Von den rund 55 Millionen Tonnen Gütern, die jährlich über den Brenner rollen, transportiert die Schiene nur rund 30%. Alles andere überquert den Pass auf der Straße. Doch die Schiene sei die Zukunft. Davon zeigt sich Außerdorfer überzeugt.
12: Wir bezahlen jetzt alle gemeinsam die Fehler der Vergangenheit, wo die Schiene nicht ertüchtigt wurde, wo nicht modernisiert wurde und man jetzt diesen großen Aufholbedarf hat. Das büßt auch darauf, dass man in Europa immer Nationalstaaten hatte, nationale Eisenbahnen und niemals eine europäische Eisenbahn. Und wenn wir diesen Brückenschlag geschafft haben, wird die Schiene wirklich das primäre Element zum Schienengütertransport in Europa sein.
11: Bis das geschafft ist, liegt allerdings noch eine lange Strecke vor uns, gepflastert wohl auch mit weiteren Sperren.
1: Ja, und zu dieser langen Strecke gehört ja dann auch der BBT. Und auch hier, wir haben ja oft darüber berichtet, gibt es immer wieder Störfaktoren. Und der größte Störfaktor, der dürfte im Norden liegen, die Zulaufstrecken in Deutschland. Wir bleiben beim Thema Bahn und beim Thema Deutschland, steigen aber auf die Deutsche Bahn um. Dort will die Vorstandsvorsitzende der Deutschen Bahn, die Boznerin Evelyn Paller, hart durchgreifen. Nachdem es zuletzt immer wieder zu Vorfällen mit alkoholisierten Personen gekommen ist, will Evelyn Paller jetzt an allen 5.400 deutschen Bahnhöfen den Alkohol verbieten. Aus Berlin berichtet ARD-Korrespondent Frank Eichmann.
14: Es reicht. Genug ist genug. Wir greifen jetzt härter durch, sagt Bahnchefin Paller der Bild. Sie verspricht sich mehr Ordnung und Sicherheit auf Bahnhöfen und in Zügen, mehr Schutz von Mitarbeitern und Reisenden. Bis Mitte Oktober soll das Verbot von Bier, Wein oder Schnaps auf Bahnsteigen und in Bahnhofshallen bundesweit eingeführt sein, bestätigte die Bahn der Deutschen Presseagentur. Durchgesetzt von Bundespolizei und eigenen Sicherheitskräften droht bei illegalem Alkoholkonsum künftig ein sofortiger Platzverweis und im Wiederholungsfall ein dauerhaftes Hausverbot. In Bahnhofsrestaurants darf dagegen auch nach Oktober weitergetrunken werden, ebenso erlaubt bleiben der Kauf und Transport verschlossener Flaschen. Die Bahn hat bereits Erfahrung mit dem Alkoholverbot. Es gilt schon heute auf Bahnhöfen wie Hamburg, Bremen, Frankfurt am Main oder Köln. Erst Ende Mai erweiterte die Bahn das Verbot auf weitere Bahnhöfe in Nordrhein-Westfalen und versprach, die geänderten Regelungen mit Augenmaß durchzusetzen. Mit Durchsagen, Aushängen und der direkten Ansprache durch Bahnmitarbeiter.
1: Die Deutsche Bahn hat mit Alkoholverboten bereits gute Erfahrungen gemacht. Nachdem der Konsum von Alkohol am Hamburger Bahnhof im April 2024 verboten wurde, ging die Zahl der Konflikte und Auseinandersetzungen merklich zurück. Das Sicherheitsgefühl für Reisende habe sich verbessert und der Reinigungsaufwand sei zurückgegangen. Das erklärte die Deutsche Bahn.
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1: Wie steht es um die Landwirtschaft, wie um die Forstwirtschaft bei uns im Land? Darauf antwortet jährlich der Agrar- und Forstbericht. Und das ausführlich mit vielen Zahlen. Der Bericht des letzten Jahres umfasste ganze 200 Seiten. Und deshalb sprechen auf der Pressekonferenz jedes Jahr mehrere Verantwortliche vom Forstdienst über die Fachschulen bis zur Universität. Friedrich Heinz war bei der Vorstellung des Berichts vor Ort und fasst wie folgt zusammen.
15: Südtirols Agrar- und Forstwirtschaft steht auf verschiedenen Säulen. Zwischen Milchwirtschaft, Apfelanbau und Gemüseanbau gibt es viele verschiedene Realitäten und Herausforderungen. Der Agrar- und Forstbericht 2025 versucht dies in Zahlen zusammenzufassen. Der Landesrat für Land- und Forstwirtschaft, Luis Walcher, interpretiert den Bericht als Zeichen der Stabilität und nennt die Schülerzahlen als Indikator.
16: Wir merken, dass Höfe in die Zukunft gehen und das ist auch gut so. Wir sehen auch, dass die Schülerzahlen stabil bleiben und das ist eine große Auszeichnung. Andere Gegenden, die haben keine Schüler mehr oder viel weniger Schüler und da weiß man, dass ein Hof, der zwar heute besteht, in Zukunft kaum mehr weitergeführt werden kann. Südtirol geht hier einen anderen Weg und die Leute glauben auch an die Landwirtschaft, ganz gleich in welchem Bereich sie tätig sind.
15: Politisch setzte die Landesregierung im letzten Jahr einen Schwerpunkt auf die Förderung der Viehwirtschaft. Mit der Weideprämie wurden landwirtschaftliche Betriebe gefördert, wenn sie ihre Rinder und Pferde auf die Alm bringen. Fast 5000 Ansuchen sind eingegangen. Beim Land rechnet man mit einer Auszahlung von rund 6 Millionen Euro. Ressortdirektor Ulrich Höllriegel erklärt, warum man entschieden hat, diese Prämie einzuführen.
17: Weil wir sehen, dass die Bestoßung durch Rinder etwas schwieriger geworden ist und wir möchten einfach die Almwirtschaft unterstützen. Wir möchten, dass die Bauern bestoßen, dass sie Jungtiere auch aufziehen, züchten. Das ist nämlich auch dann die Gewähr, dass sie morgen weiterhin Milch produzieren. Und wir möchten eben möglichst viele Landwirte, möglichst viele Familienbetriebe in der Produktion halten.
15: Tatsächlich haben 2025 weniger Betriebe mit den Milchstellen aufgehört als im Vorjahr. Es gab lediglich einen Rückgang von 64 Betrieben. Gleichzeitig wurde die Milchproduktion erneut gesteigert. Landesrat Luis Walcher.
16: Das ist eine Tendenz, die wir überall feststellen. In Südtirol geht das noch sehr viel langsamer, weil auch Menschen mit kleineren Viehbetrieben daran festhalten. Und deshalb, wenn 50, 60 Betriebe im Jahr aufhören, dann ist das dem Zeitgeist zum einen geschuldet, aber auch, weil beim Generationenwechsel die nächste Generation mit der Viehwirtschaft nicht mehr weitermachen will. Das heißt nicht, dass man den Hof nicht bearbeitet. Man macht zum Teil mit einer anderen Kultur weiter, beziehungsweise stellt statt Milch, stellt man auf Fleischwirtschaft um, dass man eben Vieh hält für die Fleischwirtschaft. Und auch hier öffnet sich in Südtirol für einen regionalen Kreislauf, glaube ich, ein gutes Fenster für viele Höfe.
15: Die gesamte Übersicht über alle Zahlen, Daten und Fakten zur Agrar- und Forstwirtschaft findet man auch auf allen Seiten des Landes zum Nachlesen.
1: Und in aufgearbeiteter Form heute Abend auch bei uns in der Tagesschau. Und die wesentlichen Informationen fassen wir wie immer auf unserer Internetseite zusammen. Das war's soweit vom Mittagsmagazin-Team. An der Technik war Thomas Malverteiner, Valentina Donner in der Regie, am Mikrofon Gudrun Esser. Und das Mikro übernimmt jetzt gleich Dieter Scotz mit den Nachrichten. Und bis es soweit ist, lassen wir dieses Magazin noch ein bisschen musikalisch ausplänkeln. Einen schönen Nachmittag. Musik.

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1: In Passaia und im Burggrafenamt verunglücken eine Frau und ein Mann bei Bergtouren tödlich. Hitzewelle in Mittel- und Süditalien erreicht heute Höhepunkt. Das Wetter vorübergehend wechselhafter bei 22 bis 28 Grad. Innerhalb weniger Stunden haben sich in der westlichen Landeshälfte zwei tödliche Bergunfälle ereignet. In Passaia stürzte eine Frau ab, in Diesens ein 80-jähriger einheimischer Mann. Judith Edler.
2: Der tödliche Unfall heute früh ereignete sich auf dem Tiroler Höhenweg nahe der Zwickauer Hütte kurz vor 9 Uhr. Eine Wandererin rutschte aus und stürzte über einen Steilhang. Dabei zog sich die Frau so schwere Verletzungen zu, dass sie noch an der Unfallstelle verstarb. Im Einsatz standen die Bergrettung des Alpenvereins sowie die Finanzwache und der Notarzthubschrauber Pelikan 2. Gestern, vermutlich am späten Nachmittag, war beim Schöneck in Tiesens ein 80-jähriger Mann im Gipfelbereich ausgerutscht und abgestürzt. Die Tochter des Mannes meldete ihren Vater gegen 21 Uhr abends als vermisst. An der groß angelegten Such- und Bergungsaktion waren die Finanzwache, ein Suchhundetrupp, die Bergrettung Lana sowie mehrere freiwillige Feuerwehren beteiligt.
1: Der Landtag wird am Nachmittag die beiden Ombudsfrauen für Häftlinge und für die Anliegen von Senioren und Seniorinnen ernennen. Für die Ombudsperson für die Opfer sexualisierter Gewalt gab es am Ende doch keine Bewerbung. Silvia Franceschini.
3: Zwei Bewerbungen für die Stelle als Ombudsmann oder Ombudsfrau für die Opfer sexualisierter Gewalt hatte es gegeben, die wurden aber beide zurückgezogen. Diese Stelle muss also im Herbst neu ausgeschrieben werden. Um die Rechte von Personen unter Freiheitsentzug wird sich künftig Alessandra Orlandi kümmern. Die Juristin arbeitet zurzeit im Verwaltungsbereich der Volksanwaltschaft, ist als ehrenamtliche Richterin am Landesgericht Bozen tätig und ist ausgebildete Mediatorin. Für die Belange der Seniorinnen und Senioren wird Vera Dronti zuständig sein. Sie ist ebenfalls Juristin und auch sie arbeitet bereits bei der Volksanwaltschaft. Dronti war unter anderem in der Landesverwaltung und bei der Brennerkom tätig und ist ausgebildete Mediatorin. Da die Auswahlkommission sich einstimmig für die beiden Bewerberinnen aussprach, werden sie vom Landtag am Nachmittag ohne weitere Debatte ernannt.
1: Die anhaltende Hitzewelle in Italien erreicht ihren Höhepunkt. Für heute und morgen gilt in 18 Städten in Mittel- und Süditalien weiterhin die höchste Hitzewarnstufe. Die Temperaturen liegen vor allem im Süden und auf den Inseln teils über 40 Grad. Peter Thalmann.
4: Zweigeteiltes Wetter in Italien. Das große Schwitzen im Süden, Angst vor Unwetter im Norden. Während in 18 Großstädten in Süd- und Mittelitalien Alarmstufe Rot aufgrund der hohen Temperaturen herrscht, werden im Norden kräftige Gewitter mit Hagel- und Sturmböen erwartet. Der Zivilschutz schließt auch lokale Überschwemmungen und Erdrutsche nicht aus. Bereits in den vergangenen Tagen sorgten heftige Hagelstürme vor allem in der Lombardei für große Schäden in der Landwirtschaft. Morgen Mittwoch ist eine spürbare Wetteränderung in Sicht. Das Hochdruckgebiet schwächt sich ab und kühlere Luft erreicht Italien. Dadurch sinken die Temperaturen deutlich.
1: Auch für Südtirol gilt für heute die Bevölkerungswarnstufe gelb wegen möglicher Murenabgänge und starker Gewitter. Trotz erneuter gegenseitiger Angriffe zwischen den USA und dem Iran steigt die Hoffnung auf eine baldige Waffenruhe. An den Vermittlungen seien unter anderem Katar, Ägypten und Pakistan beteiligt. Laut dem US-amerikanischen Wall Street Journal gibt es einen Vorschlag einer 10-tägigen Waffenruhe. Die Deutsche Bahn will an allen 5.400 Bahnhöfen in Deutschland Alkohol verbieten. Das Verbot soll ab Mitte Oktober gelten. Auf Bahnsteigen oder in Bahnhofshalden soll künftig kein Alkohol mehr getrunken werden. In Gastronomiebetrieben soll es erlaubt bleiben. Bahnchefin Evelyn Paller verspricht sich vom Alkoholverbot mehr Sicherheit und weniger Streitigkeiten. Nach einer Demonstration für die Aufklärung des Todes von Abderrahim Fakir ist es in der Innenstadt von Bologna zu schweren Ausschreitungen gekommen. Fahrräder des öffentlichen Leihsystems und ein Fahrzeug der Gemeindeverwaltung wurden in Brand gesetzt. Die Polizeigewerkschaft beklagt mehr als 50 verletzte Beamte. Sie verurteilen die Ausschreitungen scharf. Nach dem teilweisen Einsturz des Bozner Gerichtsgebäudes läuft die Suche nach Ausweichräumlichkeiten auf Hochtouren. Noch bis heute Mitternacht können Vorschläge für geeignete Gebäude eingereicht werden. Das Land Südtirol will die neuen Räumlichkeiten für die Justizämter anmieten. Bereits morgen treffen sich Vertreter des Landes und des Gerichts, um das künftige Ausweichquartier festzulegen. Anschließend sollen die Räumlichkeiten rasch ausgestattet werden, damit der Gerichtsbetrieb so schnell wie möglich wieder aufgenommen werden kann. Die Direktorin des Betriebs der Landesmuseen, Angelika Fleckinger, verteidigt die Ernennung der neuen Direktorin des Touriseums. Helen Seehauser erfülle alle Voraussetzungen für diese verantwortungsvolle Aufgabe. Verwundert zeigt sich Fleckinger, dass erneut die Kompetenz einer Frau angezweifelt werde. Bei Männern, die Führungsaufgaben übernehmen, scheine das nicht der Fall zu sein. Helen Seehauser wird ihre Tätigkeit am 1. November aufnehmen. Die Grünen-Politiker Hans Heiß und Paul Rösch hatten Seehausers Kompetenz in Frage gestellt und Unverständnis für die Ernennung geäußert. Gegen den chinesischen Betreiber eines Massagesalons im Iran ist eine Geldstrafe von 24.000 Euro verhängt worden. Er hatte trotz zweimaliger Anordnung zur Schließung den Salon weiterhin geöffnet gehalten. Die Kontrollen der Finanzpolizei im Iran ergaben zudem, dass der Mann 5 chinesische Arbeiterinnen illegal beschäftigt hatte. Der chinesische Salonbetreiber wurde angezeigt. Ein 45-jähriger Mann aus Kampanien ist wegen schweren Betrugs und Hehlerei verhaftet worden. Er hatte sich als Karabiniere ausgegeben und eine 94-jährige Frau in Obermais dazu gebracht, ihm Schmuck und Wertgegenstände auszuhändigen. Als die Haushälterin den Mann überraschte, flüchtete er über den Balkon. Bei dem Sprung aus 3 Metern Höhe verletzte er sich. Der Enkel der Betrogenen hielt den Mann bis zum Eintreffen der Sicherheitskräfte fest. Die 94-Jährige erhielt ihren gesamten Schmuck umgehend zurück. Von Rai Südtirol hörten Sie Nachrichten. Redaktion Peter Thalmann und Judith Edler.
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5: Jetzt am Nachmittag scheint in Südtirol zeitweise die Sonne. Von Westen her ziehen aber auch noch einige Schauer oder Gewitter durch und in vielen Tälern setzt allmählich Nordwind ein. Die Temperaturen erreichen noch Höchstwerte von 22 bis 28 Grad. Morgen scheint wieder im ganzen Land die Sonne und am Himmel zeigen sich nur ein paar harmlose Wolken. Die Temperaturen liegen morgen Nachmittag zwischen 24 und 30 Grad, auf den Bergen in 2000 Metern Werte um 12 Grad. Am Donnerstag und Freitag geht es überwiegend sonnig weiter. Nur am Donnerstag sind vor allem in den nördlichen Landesteilen ein paar Regenschauer möglich. Die Temperaturen erreichen sommerliche Höchstwerte bis 30 Grad. Das waren die aktuellen Aussichten mit Günter Geier.
6: Aus der Landesverkehrsmeldezentrale begrüßt Sie Barbara Widot. Auf der Brenner Autobahn in Richtung Süden zwischen Neumarkt und Affi Kolonnenverkehr wegen starken Verkehrs. Die Landesstraße Kastenruth-Weilbruck zwischen der Abzweigung St. Oswald und Weilbruck ist wieder geöffnet. Es besteht eine Einbahnregelung. Gute Fahrt!
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7: Kalterer Seespiele stehen seit über 20 Jahren für unvergessliche Konzerte auf dieser einzigartigen Bühne direkt am schönsten See des Überölls. Was für große Stars haben die Seebühne bereits beehrt? Status Quo, Uriah Heep, Kim Wilde, Lena, Mark Foster, James Blunt, Revolverheld, Albano und was sonst nicht alles. Die heurige Serie geht heute los mit dem großen italienischen Star Neck. Sie kennen ihn sicher, Laura Nonché. Die Woche drauf dann die absolut kultige Funkband aus den 70er Jahren, Kool & The Gang. Und nochmal eine Woche drauf gibt's was anderes, deutsche Musik mit Thomas Anders. Die Stadtbibliothek Bruneck verleiht nicht nur Bücher, sie organisiert auch spannende Events. Zum Beispiel im Sommer die Terrassenlesungen. In Teil 3 der Terrassenlesungen gibt's heute Michi und Ichi. Mich und Ichi kennt man aus der Südtiroler Poetry Slam Szene. Michaela Grüner und Sabine Ralser sind die bürgerlichen Namen der zwei. Meistens erlebt man sie getrennt, aber immer öfter treten sie auch gemeinsam auf. Für die Terrasse haben sie sich beide jeweils dasselbe Thema ausgewählt. Und was sie jede für sich dann aus diesem Thema gemacht haben, das hören wir heute auf der Terrasse der Stadtbibliothek Bruneck schon um 18 Uhr. Kennen Sie Blutschink? Blutschink, das sind Margit und Toni Knittel und die begeistern jung und alt gleichermaßen seit vielen Jahren mit ihren liebevoll gestalteten Liedern und Figuren. Im Mittelpunkt stehen dabei lustig und fantasievolle Zauberwesen wie der Ritter Rüdiger, der Breitmaulfrosch, die Chaosfee oder Babydrache Juhui. Ihr Familienkonzert lädt ein zum Mitsingen, Mitlachen und Mitmachen, ganz bewusst als Erlebnis für nicht nur die Kinder, sondern auch für die Eltern und die Großeltern. Das Familienkonzert Unsere Zauberwesen von Blutschink können Sie heute auf dem Dorfplatz von St. Martin erleben im Psyatol 18.30 Uhr. Auch im Wipptal geht's heute hoch her. Das Ensemble Archvento lädt zu einem besonderen Konzertabend mit Tango-Musik ein im Schloss Wolfsturm in Mareit. Nicht Magreit, sondern Mareit. Schloss Wolfsturm im Wipptal, 20 Uhr. Unser Bozner Heidenorchester geht in die Sommerfrisch nach Doblach, weil dort gibt es ja auch einen wunderschönen Konzertsaal und sie spielen für uns ein schönes Konzert mit den vier letzten Liedern von Richard Strauss. Die entfalten in leuchtender Orchestrierung und weitgespannten Gesangslinien eine Atmosphäre von Abendruhe, Naturbildern und friedvoller Todesannahme. Und dann wird es auch wieder leichtfüßig mit Gustav Mahlers vierter Symphonie. Die ist spielerisch und ironisch, würde man sich von Mahler gar nicht erwarten. Im Finale mit Sopran erklingt eine kindliche Himmelsvision aus des Knaben Wunderhorn. Den Sopran singt Hasmik Dorosian, Dirigent ist Michele Mariotti. Das Ganze findet in Doblach statt, im Kulturzentrum im Grand Hotel um 18 Uhr.

Aus der Landesverkehrsmeldezentrale begrüße Sie Barbara Widot. Auf der Brenner Autobahn in Richtung Süden zwischen Neumarkt und Affi Kolonnenverkehr wegen starken Verkehrs. Die Landesstraße Kastorut-Weilbruck zwischen der Abzweigung St. Oswald und Weilbruck ist wieder geöffnet. Es besteht eine Einbahnregelung. Gute Fahrt!

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1: In Südtirol stürzen zwei Wanderer innerhalb weniger Stunden tödlich ab. Nach dem Tod eines Mannes im Polizeigewahrsam in Bologna fordert Ministerpräsidentin Meloni eine rasche Aufklärung. Das Wetter wechselhafter bei 22 bis 28 Grad. In Südtirol sind zwei Menschen bei Bergunfällen ums Leben gekommen. Heute früh rutschte eine 60-jährige deutsche Wandererin auf dem Tiroler Höhenweg nahe der Zwickauer Hütte im Passaiertal aus und stürzte einen steilen Berghang hinunter. Dabei zog sie sich schwere Verletzungen zu und verstarb noch an der Unfallstelle. Erst gestern Nachmittag war ein 80-jähriger Mann bei Schönegg im Tiesens tödlich abgestürzt. Die Leiche des Mannes war im Rahmen einer groß angelegten Suchaktion gefunden worden. In Südtirol nimmt die Milchmenge weiter zu. Das geht aus dem neuen Agrar- und Forstbericht des Landes hervor. Demnach lieferten Südtirols Milchbauern im vergangenen Jahr mehr als 375.000 Tonnen Milch ab. Damit stieg die gelieferte Milchmenge im zweiten Jahr in Folge weiter an. Gleichzeitig ging jedoch die Zahl der landwirtschaftlichen Betriebe weiter zurück. Mehr als 60 Milchbauern gaben im Jahr 2025 ihre Tätigkeit auf. Ministerpräsidentin Giorgia Meloni hat die gewalttätigen Ausschreitungen in Bologna rund um den Tod des 42-jährigen Abderrahim Fakir in Polizeigewahrsam scharf verurteilt. Gewalt gegen die Polizeikräfte könne als Protest nicht akzeptiert werden, sagte Meloni. In der Nacht waren bei Protesten mehr als 60 Polizeikräfte verletzt worden. Meloni fordert eine schnelle und umfängliche Klärung, wie es zum Tod von Fakir kommen konnte. Fakir war am Sonntag während eines Polizeieinsatzes gefesselt worden und anschließend gestorben. In einem Schwimmbad in der Provinz Treviso ist ein Kind vor dem Ertrinken gerettet worden. Das Mädchen war unter Wasser mit dem Fuß in einer Absaugdüse hängen geblieben. Es konnte sich im letzten Moment noch selbst befreien und auftauchen. In der vergangenen Woche waren in Italien mehrere Kinder in Schwimmbädern ums Leben gekommen. In 18 Städten Mittel- und Süditaliens gilt aufgrund der Hitzewelle heute und morgen die höchste Warnstufe. Die Temperaturen liegen vor allem im Süden und auf den Inseln teils bei über 40 Grad. Im Norden Italiens hingegen werden kräftige Gewitter mit Hagel- und Sturmböen erwartet. Der italienische Zivilschutz schließt auch lokale Überschwemmungen nicht aus. Auch in Südtirol gilt heute eine erhöhte Aufmerksamkeit. Der Bevölkerungsschutz rief dafür die Warnstufe Gelb wegen möglicher Murenabgängen und starker Gewitter aus. In Südtirol werden hochsensible Daten der öffentlichen Verwaltung künftig zentral gespeichert. Dazu wurde ein zentrales Data Center Südtirol eingerichtet, an das laut dem Direktor der Abteilung Informatik Josef Hofer bereits mehrere Millionen Daten und Dokumente übertragen wurden. Mit dem zentralen System soll die Sicherheit und Aufbewahrung von sensiblen Daten aus den Bereichen Gesundheit, Schule und Gemeinden gewährleistet werden. Laut Hofer werden die Daten rund um die Uhr überwacht und aus Sicherheitsgründen an zwei unterschiedlichen Standorten gespeichert. In Meran ist ein 45-jähriger Mann aus Kampanien wegen schweren Betrugs und Hehlerei verhaftet worden. Er hatte sich als Karabiniere ausgegeben und eine 94-jährige Frau in Obermais dazu gebracht, ihm Schmuck und Wertgegenstände auszuhändigen. Als die Haushälterin den Mann überraschte, flüchtete er über den Balkon. Bei dem Sprung aus 3 Metern Höhe verletzte er sich. Der Enkel der Betrogenen hielt den Mann bis zum Eintreffen der Karabiniere fest. Die 94-Jährige erhielt den gestohlenen Schmuck umgehend zurück. Das Wetter. Im Tagesverlauf ziehen von Westen her Regenschauer und Gewitter durch. In vielen Tälern setzt Nordwind ein. Die Temperaturen erreichen Höchstwerte von 22 bis 28 Grad. Morgen Mittwoch scheint verbreitet die Sonne. Am Himmel zeigen sich nur ein paar harmlose Wolken. Das waren die Nachrichten von RAI Südtirol.
2: Schönen Nachmittag wünscht Daniel Hofer aus der Landesverkehrsmeldezentrale. Auf der Brenner Autobahn in Fahrtrichtung Süden zwischen San Michele und Affi abschnittsweise Kolonnenverkehr wegen Überlastung. Die Benzerjochstraße ist zwischen dem Benzerjoch und Eck bis 18 Uhr wegen Asphaltierungsarbeiten gesperrt. Und zu Verzögerungen wegen Arbeiten kommt es immer wieder auf der Schnellstraße Meran-Bozen in beiden Fahrtrichtungen zwischen Marling und Meran-Süd-Sienich, auf der Landesstraße Meran-Hafling unterhalb von Hafling, auf der Gampenpassstraße zwischen Lana und der Abzweigung Völlern, auf der Brenner Staatsstraße südlich von Kollmann sowie nördlich von Farn, auf der Landesstraße Kastelroth-Weidburg sowie auf der Gardertaler Staatsstraße bei Zwischenwasser. Kommen Sie gut voran!

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1: und Sven Miracolo am Mischpult. Gemeinsam heißen wir Sie herzlich willkommen. Einen schönen guten Nachmittag ins Land. Ja, mit Musik, Infos, Beiträgen aus dem Land und in die Welt hineinblicken wir auch natürlich. Da geht's durch den Nachmittag. George Michael macht den Anfang jetzt mit ganz gemütlicher Musik. Passend zum schönen Reinstarten nach dem Kaffee mit Careless Whisper.

0: Sommer, Sonne, Sonnenschein. Ja, wenn auch heute durch ein paar kühlende und verschnaufen lassende Wolken. Leicht eingetrübt und Sommer heißt bei uns hier auf Rhein-Südtirol auch Bekanntschaften machen mit Ihnen, unseren Hörerinnen und Hörern, durch unser Sommerspiel. Dialektwörter raten, erkennen, kennen oder vielleicht auch anders dazu sagen. Jeden Tag gibt's zwei neue Wörter zu hören, den ganzen Sommer über, immer einmal am Vormittag im Treffpunkt und dann am Nachmittag in unserer Sendung.
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0: Genau, und da war schon einiges dabei an Dialektwörtern bisher in den letzten Wochen.
2: Furisch.
3: Makhoben.
4: Mura.
3: Wir nennen kein das mitgebracht, das ist das Wort Hurahara. Kennt es das? Hurahara.
2: Ja, ein interessantes Wort ist auch unterm Iechsen. Unterm Iechsen.
5: Das einzige Wort ist es Datel.
0: Ja, ich muss gestehen, Datel, das sagt man noch was, aber die davor, ich hätte nicht erkannt. Welches Wort kommt heute dran? Schauen wir mal, es wird von Ruth Bernardi genannt, eine ladinische Schriftstellerin. Ja, ein bisschen ladinisch kommt bei uns ja auch vor, so einmal in der Woche, da haben wir auch ein ladinisches Wort. Hören wir mal rein, was die Ruth Bernardi heute für ein Wort nennt.
6: Bestochte.
0: Bestochte. Bestorte. Und? Sagt Ihnen das was? Na dann greifen Sie schnell zum Hörer. Es ist soweit. Es winkt die Chance, auch übrigens ausgelost zu werden für eine Rhein-Südtirol-Funkhausführung im Herbst, auch in unsere neuen Radiostudios. Rufen Sie jetzt an, wenn Sie das Wort Bestorte kennen. 83x0144-77. Ich freue mich auf Ihren Anruf. Ob Sie jetzt aus der ladinischen Region kommen oder der deutschsprachigen, schauen, wer es kennt. 83x0144-77.

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1: Ja, und da hat uns jetzt wer, ich freue mich ganz besonders, aus Gröden erreicht, und zwar der Günther aus St. Christina, denn heute, wir machen das ja ab und an, da geben wir auch ein ladinisches Wort hinein, damit alle im Land ein bisschen dazulernen, auch sozusagen ein kleiner Ladinischkurs. Und der Günther hat es geschafft durchzukommen. Schönen guten Nachmittag wünsche ich Ihnen.
2: Guten Nachmittag.
1: Günther, die Ruth Bernardi, die Schriftstellerin, hat ein Wort genannt. Wollen Sie es selber nochmal nennen, damit ich nichts falsch ausspreche? Günther, welches Wort hat sie genannt?
2: Bestocht.
1: Bestocht hat sie genannt, genau. Was?
2: Verstanden.
1: Ja, bestocht hat sie gesagt, ganz genau. Was glauben Sie, oder was heißt das denn? Sie wissen es wahrscheinlich. Ist das auch ladinischer Dialekt, oder wie kann man sich das vorstellen?
2: Das ist so ein ladinisches Wort.
1: Ja.
2: Und nur auch ist das mit dem falschen Fuß aus dem Bett.
1: Ich höre Sie nicht ganz so gut. Günther, sind Sie mit...
2: Noch einmal.
1: Ja, bitte.
2: Jetzt besser.
1: Ja? Was meinten Sie, was heißt das Wort?
2: Ja, mit dem falschen Fuß aufgewacht.
1: Ah, mit dem falschen Fuß aufgewacht, sozusagen.
2: Mit dem linken, oder?
1: Mit dem linken Fuß, das heißt so quasi nicht gut in den Tag hineingestartet, könnte man
2: ja
1: auch sagen,
2: genau.
1: Oder? Sehr spannend. Da schauen wir jetzt mal, was die Ruth Bernardi dazu sagt, was das heißt. Wir hören uns gemeinsam ihre Auflösung an.
3: Ja. El bestarto ist die Kartoffel, la patata, im Ampezzanischen.
1: Ah.
3: Dinge, die überlebenswichtig und somit häufig im Gebrauch waren, haben viele Bezeichnungen und sind in allen Idiomen anders. Weitere Namen für Kartoffeln im Ampezzanischen: Cinquantin, Frühkartoffel, Kegores, kleine schlechte Kartoffel, Kudel Pestorto, Kartoffelstück ohne Knospen, Berner, Stängel mit Blättern. Auf Gerdeiner Grödnerisch haben wir il patatz, i patatsch, so wie im Italienischen. Auf Badiat und auf Verdom, Gadertalisch und Buchensteinisch haben wir i soni oder i schanschoni. Und laut Schneller sind das die Erdäpfel, die durch die Sachsen, i sassoni, in diese Täler kamen.
1: Interessant, Günther, oder? Das ist etwas anderes. Sie hat El Bestorto gesagt. Habe ich das jetzt richtig ausgesprochen? Sie haben es...
2: Ja, ich denke schon, Bestorto. Das habe ich nie gehört.
1: Also. Ah, weil das Ampezzanisch ist, wie die Frau Bernardi sagt. Gell?
2: Kann schon sein, ja. Weil Bestorto ist ein

0: linker Fuß.
1: Ah, alles klar. Und wie sagt man dann, sie hat es auch nochmal gesagt, wie sagt man dann in Grödental, in Gröden, zur Kartoffel? Patat. Das ist die Patat, genau, das hat sie gesagt. Sehr schön, da haben wir auf jeden Fall was gelernt, alle zusammen, und auf jeden Fall haben wir den Günther kennengelernt aus St. Christina. Günther, Sie kommen in unseren Lostopf, denn alle, die anrufen bei uns, die kommen in einen großen Topf und am Ende des Sommers wird dann ausgelost und jede Woche, für jede Woche sozusagen, wird ein Name gezogen und dann kommt diese Gruppe zu uns ins Funkhaus. Da freuen wir uns ganz besonders. Lieber Günther, schöne Grüße schicken wir Ihnen.
0: Jawohl.
1: Danke für den Anruf. Hat Spaß gemacht. Dankeschön. Wiederhören. Ja.

0: Schönen Nachmittag wünscht Daniel Hofer aus der Landesverkehrsmeldezentrale. Auf der Brenner Autobahn in Fahrtrichtung Süden zwischen San Michele und Affi abschnittsweise Kolonnenverkehr wegen Überlastung. Die Benzerjochstraße ist zwischen dem Benzerjoch und Eck bis 18 Uhr wegen Asphaltierungsarbeiten gesperrt. Und zu Verzögerungen wegen Arbeiten kommt es immer wieder auf der Schnellstraße Meran-Bozen in beiden Fahrtrichtungen zwischen Marling und Meran-Süd-Sienich, auf der Landesstraße Meran-Hafling unterhalb von Hafling, auf der Gampenpassstraße zwischen Lana und der Abzweigung Völlern, auf der Brenner Staatsstraße südlich von Kollmann sowie nördlich von Fahren, auf der Landesstraße Kastelroth-Weidburg sowie auf der Gardertaler Staatsstraße bei Zwischenwasser. Kommen Sie gut voran!
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2: Das Hoch wird vorübergehend schwächer, so heißt es auf der Landeswetterseite. Das heißt konkret, wir können ein bisschen mehr durchatmen. Die Hitze ist nicht mehr ganz so präsent. Heute sind es zwischen 22 und 28 Grad. Ja, man merkt es deutlich frischer, sage ich einfach mal. In Südtirol scheint jetzt am Nachmittag wieder mehr die Sonne. In der Früh, da war es recht bewölkt. Im Tagesverlauf ziehen von Westen her auch einige Schauer durch. Hier und da hat es auch schon lokale Regenschauer gegeben. Und in vielen Tälern hat auch der Nordwind mittlerweile eingesetzt. Wie geht's weiter? Morgen am Mittwoch, da werden es wieder 23 bis 30 Grad. Am Mittwoch scheint verbreitet die Sonne. Am Himmel zeigen sich nur ein paar harmlose Wolken. Also ziemlich ungetrübt morgen zur Wochenmitte. Und wie gesagt, 24 bis 30 Grad.

0: Ja, seit 25 Jahren mittlerweile begleitet das Therapiezentrum Bad Bachgard Menschen in schwierigen Lebenssituationen. Was ursprünglich als Einrichtung für Menschen mit Suchterkrankungen begonnen hatte, ist heute ein Zentrum für stationäre Psychotherapie mit 65 Therapieplätzen für Patientinnen und Patienten aus ganz Südtirol. Dabei setzt Bad Bachgard nicht nur auf klassische Einzelgespräche. Psychologinnen und Psychologen, Ärztinnen und Ärzte, Pflegekräfte, Sozialassistentinnen und weitere Fachpersonen arbeiten dort eng zusammen. Und einen besonderen Stellenwert hat außerdem die Therapiegemeinschaft, also das gemeinsame Leben und Lernen unter einem Dach. Warum gerade dieser multiprofessionelle Ansatz für die Behandlung psychischer Erkrankungen so wichtig ist und weshalb viele Patientinnen und Patienten auch nach ihrem Aufenthalt mit Bad Bachgard verbunden bleiben, darüber hat Thomas Siegmund heute früh mit dem Direktor des Therapiezentrums, mit Dr. Martin Fronthaler, gesprochen.
1: Also ich kann Ihnen erzählen, dass die Patienten, bevor sie das Haus verlassen, am Ende ihres Aufenthaltes mit mir noch so routinegemäß ein Abschlussgespräch führen. Und bei diesem Abschlussgespräch, wenn ich dann frage, naja, was hat Ihnen geholfen? Was ist für Sie sinnvoll gewesen an dieser psychotherapeutischen Arbeit? Dann kommt sehr, sehr oft der Hinweis darauf, wie nützlich diese Zusammenarbeit mit dem multiprofessionellen Team ist. Denn eine Hand wäscht hier die andere, eine Information kann in einem anderen Bereich aufgegriffen werden. Und die Patienten fühlen sich so wirklich sehr intensiv betreut in diesen 2 Monaten. Das ist nicht ganz ohne. Es braucht, das muss man dazu sagen, auch eine bestimmte Stabilität der Patienten, denn die Intensität der verschiedenen Interventionen und Therapieblöcke, die die Patienten hier zu absolvieren haben, ist nicht ganz ohne. Also es geht meistens sehr tief, es wird sehr akzentuiert gearbeitet, es wird sehr speziell an bestimmten Themenstellungen und an bestimmten Zielformulierungen gearbeitet. Es ist also wirklich ein technischer Aufwand, einen Therapieplan zu erstellen für die Patienten. Ich glaube, das ist einer der Kernpunkte des Hauses, dass das Team, also die verschiedenen Berufsgruppen, gemeinsam für einen Patienten einen individuellen Plan erstellt. Das betrifft die Ernährungstherapeutin, die Psychologin, die Internistin, die Ergotherapeutin, die Sozialarbeiterin, die Krankenpflege, die eine Menge Aufgaben übernimmt und eigentlich letztlich als einzige Berufsgruppe dann wirklich 24 Stunden, 7 Tage die Woche vor Ort ist, Krisen abfängt und letztlich den Patienten managt in seinem Therapieverhalten.
2: Viele Menschen stellen sich Psychotherapie als Einzelgespräch zwischen Therapeut und Patient vor, also Zimmer, Couch, Gespräch. In Bad Bachgard leben die Menschen jedoch für eine gewisse Zeit gemeinsam unter einem Dach. Weshalb setzt Bad Bachgard so stark auf das Leben und Arbeiten in der Therapiegemeinschaft und nicht nur auf Einzelgespräche?
1: Wir haben beobachtet, dass viele der Gründe, wieso Menschen in Krisen geraten, abhängig sind von Beziehungsgestaltungen. Es gibt Kränkungen, es gibt Verletzungen, es gibt Selbstwertprobleme. Und die erste Reaktion, die viele Menschen dann an den Tag legen, ist eine soziale Isolation. Sie gehen in den Rückzug, entweder sie steigen ein in die Bubble, in die Blase einer Abhängigkeitserkrankung und ersetzen Partner und Partnerschaften durch Substanzen oder durch Verhaltensweisen, oder aber sie ziehen sich erschöpft und depressiv gedemütigt zurück in ihre eigenen Wohnzimmer, in ihre eigenen Nischen und versuchen, soziale Kontakte zu vermeiden. Bad Bachgard bietet in diesem Sinne in einem gewissermaßen geschützten Rahmen die Möglichkeit, wie auf einer kleinen Spielwiese, wieder soziale Kontakte zu pflegen, mit sich selbst in Kontakt zu sein, aber eben auch mit anderen, dass es leichter ist, mit jemandem in ein Gespräch zu kommen, der weiß, wie er sich anfühlt, wenn man in einer Depression, in einer Essstörung, in einer Angststörung drinnen ist. Das ergibt sich von vornherein und insofern reagieren die Patienten mit einer bestimmten Neugierde und mit einer großen Akzeptanz aufeinander. Und das ist die Drehscheibe, wo Menschen wieder Mut fassen, wo sie sich trauen, über Dinge zu sprechen, die man vielleicht sonst im alltäglichen Leben nicht die Courage hätte, sie anzusprechen.
0: Dr. Martin Frontaler, Direktor des Therapiezentrums Bad Bachgard, über die Bedeutung der Therapiegemeinschaft und darüber, warum Menschen in psychischen Krisen oft von der Unterstützung anderer Betroffener und eines multiprofessionellen Teams profitieren. Morgen und übermorgen übrigens veranstaltet Bad Bachgard gemeinsam mit dem Bildungshaus Kloster Neustift die Jubiläumstagung Psychotherapie im Wandel. Und dabei beschäftigen sich Fachleute unter anderem mit neuen Therapieansätzen, mit ethischen Fragen und den Chancen und Grenzen der künstlichen Intelligenz in der Psychotherapie. 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

sanft mit Robbie Williams zum Café und mit rhythmischen 80ern. Mit Genesis geht's weiter. 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Es ist 14.53 Uhr.

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1: In Südtirol gibt es immer weniger Milchbauern, aber gleichzeitig immer mehr Milch. Im EU-Parlament fordern österreichische Abgeordnete eine rechtssichere Lösung für den Brennerkorridor. Das Wetter wechselhaft bei 22 bis 28 Grad. In Südtirol nimmt die Milchmenge weiter zu. Das geht aus dem neuen Agrar- und Forstbericht des Landes hervor. Demnach lieferten Südtirols Milchbauern im vergangenen Jahr mehr als 375.000 Tonnen Milch ab. Damit stieg die gelieferte Milchmenge im zweiten Jahr in Folge weiter an. Gleichzeitig ging jedoch die Zahl der landwirtschaftlichen Betriebe weiter zurück. Mehr als 60 Milchbauern gaben im Jahr 2025 ihre Tätigkeit auf. Der Südtiroler Handwerksverband CNA schlägt aufgrund der erneut steigenden Treibstoffpreise Alarm. Der durchschnittliche Dieselpreis betrage in Südtirol mehr als 2,14 Euro. Damit seien die Preise seit Monatsbeginn um fast 30 Cent pro Liter erneut angestiegen, erklärte Handwerksvertreter Mirko Siviero. Es sei notwendig, auf die hohen Steuerabgaben und Akzisen zum Schutz der Transportwirtschaft einzuwirken. Immerhin sei die Steuerbelastung bei Treibstoff in Italien deutlich höher als in Deutschland oder Frankreich. Im EU-Parlament haben österreichische Abgeordnete Verkehrskommissar Apostolos Tsitsikostas aufgerufen, sich für eine rechtssichere Lösung für den Brennerkorridor einzusetzen. Tsitsikostas soll den Dialog zwischen Italien, Österreich und Deutschland unterstützen, so die EU-Abgeordneten von SPÖ, ÖVP, NEOS und Grünen. Die europäische Verkehrspolitik dürfe nicht vor Gerichten gestaltet werden, sondern müsse durch gemeinsame politische Lösungen entstehen. Grund für den Appell ist unter anderem der unklare Ausgang von Italiens Klage vor dem Europäischen Gerichtshof gegen die österreichischen Transitfahrverbote. In Bologna soll der Leichnam des 42-jährigen Abderrahim Fakir in den kommenden Tagen obduziert werden. Die Staatsanwaltschaft wird morgen Rechtsmediziner und Experten beauftragen. Es soll geklärt werden, woran Fakir am Sonntag während eines Polizeieinsatzes ums Leben kam. Videoaufnahmen zeigen, dass Polizisten auf dem gefesselten Fakir knieten und Rufe waren zu hören, dass er keine Luft bekommt. Vergangene Nacht war es in Bologna bei Protesten wegen Fakirs Tod zu gewalttätigen Ausschreitungen gekommen. In einem Schwimmbad in der Provinz Treviso ist ein Kind vor dem Ertrinken gerettet worden. Das Mädchen war unter Wasser mit dem Fuß in einer Absaugdüse hängen geblieben. Es konnte sich im letzten Moment noch selbst befreien und auftauchen. In der vergangenen Woche waren in Italien mehrere Kinder in Schwimmbädern ums Leben gekommen. In Südtirol sind zwei Menschen bei Bergunfällen ums Leben gekommen. Heute früh rutschte eine 60-jährige deutsche Wandererin auf dem Tiroler Höhenweg nahe der Zwickauer Hütte im Passaiertal aus und stürzte einen steilen Berghang hinunter. Dabei zog sie sich schwere Verletzungen zu und verstarb noch an der Unfallstelle. Erst gestern Nachmittag war ein 80-jähriger Mann am Schöneck in Diesens tödlich abgestürzt. Die Leiche des Mannes war im Rahmen einer groß angelegten Suchaktion gefunden worden. Im Landtag sind im Untersuchungsausschuss zur Aufarbeitung der Corona-Maßnahmen zwischen 2020 und 2023 der ehemalige Bozner Bürgermeister Renzo Karamaschi und Landesrat Philipp Achammer angehört worden. Laut der Ausschussvorsitzenden Brigitte Fopper hat Karamaschi auf die Unterschiede bei der Bevölkerungsdichte zwischen der Landeshauptstadt und den Landgemeinden hingewiesen. Karamaschi sprach auch über die Schwierigkeiten im Bozner Krematorium, das mit den Einäscherungen nicht mehr nachgekommen war. Achammer wurde in seiner damaligen Funktion als Wirtschaftslandesrat befragt. Im Mittelpunkt standen Lohnausgleich und staatliche Förderungen für Betriebe aufgrund der Schließungen. Das Wetter. Im Tagesverlauf ziehen von Westen her Regenschauer und Gewitter durch. In vielen Tälern setzt Nordwind ein. Die Temperaturen erreichen Höchstwerte von 22 bis 28 Grad. Morgen Mittwoch scheint verbreitet die Sonne. Am Himmel zeigen sich nur ein paar harmlose Wolken. Das waren die Nachrichten von Rai Südtirol.
2: Guten Nachmittag wünscht Barbara Widot aus der Landesverkehrsmeldezentrale. Auf der Pustertaler Stadtstraße in beiden Richtungen zwischen Percha und Dohlang Kolonnenverkehr und Stau wegen dichten Verkehrs. Sowie auf der Finchgauer Stadtstraße in Richtung Meran zwischen Töl und Forst. Kommen Sie gut voran.
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3: Ja. Ja, und da warten wir jetzt mit einer ganz besonderen Meldung auf. Und zwar, es geht ums Eisessen. Vielleicht haben Sie ja heute auch eins schon gegessen. Und ganz besonders, was das Eisessen angeht, da hält Neuseeland den Rekord. Gut 28 Liter sind es dort pro Person in einem Jahr. Demgegenüber wirken wir in Italien mit rund 8 Litern Eis pro Person und Jahr. Ja, nahezu bescheiden. Der größte Anteil entfällt dabei auf industriell hergestelltes Speiseeis. Klar, das ist billiger, als in die Eisdiele zu gehen und schneller als selbstgemachtes Eis. Und beim Blick auf das Kleingedruckte, da wird auch rasch klar, warum. Das wird unser Thema sein in dieser halben Stunde noch, in ein paar Minuten hier bei uns. Davor gibt's aber erstmal kräftig Musik, und zwar von Elvis Presley, von Celine Dion und jetzt von Bugs Fitz mit Making Your Mind Up. Das war übrigens der Gewinner-Song des Song Contest 1981 und jetzt bei uns hier heute auf Freisüdtirol.

0: You are the devil in disguise von Elvis Presley. Du bist der Teufel in Verkleidung, singt er dann mit diesem Song aus dem Jahre 1963. Schönen guten Nachmittag und damit weiter zu Sonne, Sandalen und ein erfrischender Eisbecher, um sich an heißen Tagen auch von innen abzukühlen. Aber was ist dabei gutes Eis und was unterscheidet industriell hergestelltes Speiseeis vom handgemachten Eis? Zu den Unterschieden hat sich Erika Corbellini schlau gemacht bei der Ernährungsexpertin der Verbraucherzentrale, Silke Raffainer.
1: Üblicherweise sind im Speiseeis enthalten Milchpulver oder Magermilchpulver oder entrahmte Milch, Wasser, Pflanzenfette, Aromen, dann eine Reihe von Lebensmittelzusatzstoffen, in erster Linie Emulgatoren, Stabilisatoren, Verdickungsmittel und Farbstoffe. Ein paar natürliche Zutaten kommen manchmal auch vor, beispielsweise natürlicher Vanilleextrakt, aber insgesamt sind es eher wenig naturbelassene Zutaten.
2: Wer es möglichst naturbelassen mag und wissen will, was drin ist, macht sich das Eis am besten selbst.
1: Ein selbstgemachtes Vanilleeis, also das ich zu Hause herstelle, kommt mit 6 Zutaten aus: Sahne, Milch, Eigelb, Vanillepulver oder Extrakt, Salz und Zucker. Wohingegen das meistverkaufte Vanilleeis in Deutschland 15 Zutaten benötigt, darunter 3 Stabilisatorzucker. Ein Emulgator,

0: dass es geschmacksneutral ist und sich somit für eine ganze Palette an verschiedenen Eisgeschmackssorten eignet. Außerdem wird in der Regel Luft untergeschlagen. Es verbessert die Konsistenz, also das Eis wird dadurch cremiger und weicher und natürlich wird dadurch auch das Volumen vergrößert.
1: Zutaten einfach durch Luft ersetzen. Wie praktisch. Den Trick mit der aufgeschlagenen Luft beherrschen nahezu alle Fertigeishersteller meisterhaft. Das hat die Verbraucherzentrale Hamburg nachgewiesen. 5 von 6 untersuchten Fertigeispackungen im Test sind durch einen übermäßig hohen Lufteinschlag aufgefallen. Die Packungen waren zur Hälfte oder mehr mit Luft gefüllt.
0: Im Handel ist es verpflichtend, dass immer auch der Grundpreis der Lebensmittel angegeben wird auf dem Preisschild. Das ist in diesem Fall der Preis pro Kilogramm Produkt. Und da kann man dann sehen, welches Produkt effektiv preisgünstiger ist im Vergleich.
1: Neben dem Trick mit der aufgeschlagenen Luft sparen Fertigeishersteller auch gern bei anderen einzelnen Zutaten.
0: Auch für das Süßen werden zum Teil günstige Arten von Zucker verwendet, zum Beispiel Glucose-Fructose-Sirup, der aus Mais gewonnen wird. Um noch einmal auf das Vanilleeis des Marktführers zurückzukommen, in diesem Produkt finden sich laut Zutatenliste 4 verschiedene Arten von Zucker. Nur einer davon ist der Haushaltszucker, die anderen sind eben Glucose-Fructose-Sirup und ähnliche.
1: Generell fällt beim Fertigeis auch auf, dass der Zuckeranteil verhältnismäßig hoch ist.
0: In der Regel macht er 1/5 bis 1/4 der Masse aus. Also 20 bis 25% Zucker sind da häufig zu finden, sowohl in Cremeis als auch im Wassereis.
1: Aus ernährungswissenschaftlicher Sicht bekommt Fertigeis daher insgesamt kein gutes Zeugnis.
0: Industriell hergestelltes Speiseeis ist ein hochverarbeitetes Lebensmittel. Das bedeutet, der Konsum von großen Mengen oder der häufige Konsum ist nicht empfehlenswert.
1: Dann schon eher ein Eis aus der Eisdiele Ihres Vertrauens oder noch besser, selbstgemachtes Eis.
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0: Guten Nachmittag wünscht Barbara Widotta aus der Landesverkehrsmeldezentrale. Auf der Pustertaler Stadtstraße in beiden Richtungen zwischen Percha und Dohlang Kolonnenverkehr und Stau wegen dichten Verkehrs. Sowie auf der Finchkauer Stadtstraße in Richtung Meran zwischen Töll und Forst. Kommen Sie gut voran.
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2: Ja, heute ziehen im Tagesverlauf immer wieder einige Regenschauer durch, auch eingelagerte Gewitter, die sind dabei möglich. Die Temperaturen, die sind insgesamt zurückgegangen, also das Hoch wird vorübergehend schwächer, 22 bis 28 Grad sind es heute. Ja, mal gut zum Durchatmen. Morgen, da wird es schon wieder wärmer, 23 bis 30 Grad und das bei viel, viel Sonnenschein im ganzen Land. Der Föhnwind, der heute in einigen Tälern eingesetzt hat, der wird noch anhalten. Und blicken wir noch auf den Donnerstag, den 23. Juli, auch da 22 bis 30 Grad und insgesamt auch freundliches Wetter. Vor allem aber in den nördlichen Landesteilen sind am Donnerstag ein paar dichtere Wolken und einzelne Regenschauer auch dabei. Im Süden, da bleibt es voraussichtlich freundlich.

0: Ein Klassiker von Air Supply, All Out of Love aus dem Jahre 1980. Ja, Bühne, das heißt heute vor allem ein Wechsel von Künstlern und Künstlerinnen, ein schneller Wechsel oft. Da kommt wer, da geht wer, da kommt der oder die Nächste dann schon dran. Und dann gibt es die, die ihr Leben lang darauf verbringen als auf der Bühne und ganze Generationen mit sich mitreifen haben lassen. Auch sie stehen seit mehr als 60 Jahren gemeinsam auf der Bühne und denken noch lange nicht ans Aufhören, und zwar die Rolling Stones. Sie haben gerade, ja, man höre und staune, ihr neues Album Foreign Tongues veröffentlicht. Chris Kaufmann aus der Musikredaktion hat sich die neue Scheibe der Rockopas angehört.
1: Die Rolling Stones sind wieder zurück. Mehr als 60 Jahre nach ihrer Gründung veröffentlichen Mick Jagger, Keith Richards und Ronnie Wood ihr mittlerweile 25. Soloalbum. In the Stars heißt die erste Single aus dem neuen Album Foreign Tongues. Im dazugehörigen Musikvideo lassen sich die drei Musiker digital verjüngen. Plötzlich stehen dort wieder die jungen Stones aus den 60er Jahren, zumindest optisch. Denn musikalisch brauchen Mick Jagger und seine Kollegen keine künstliche Verjüngungskur. Foreign Tongues erscheint weniger als 3 Jahre nach dem erfolgreichen Vorgänger Hackney Diamonds. Mick Jagger erklärt, man habe das Material veröffentlichen wollen, bevor es zu lange herumliege. Die 14 neuen Titel wurden innerhalb weniger Wochen in London aufgenommen. Produziert wurde das Album erneut von Andrew Watt, der bereits bei der letzten Platte für einen modernen und druckvollen Klang gesorgt hat. Auch auf diesem Album haben die Stones wieder einige prominente Gäste eingeladen. Einer davon ist der Beatle Paul McCartney. Er spielt beim Song Covered in You Bass. Entstanden ist die Aufnahme bereits während einer Session, bei dem McCartney auch für das Vorgängeralbum Hackney Diamonds mitgespielt hat. Neben Paul McCartney sind auf dem Album unter anderem Robert Smith von The Cure, Steve Winwood und Chad Smith von den Red Hot Chili Peppers zu hören. Bei einigen Aufnahmen spielt sogar noch der 2021 verstorbene Stones-Schlagzeuger Charlie Watts. Die Spuren entstanden noch kurz vor seinem Tod. Musikalisch bleibt Foreign Tongues fest im typischen Rolling Stones-Kosmos verwurzelt. Bluesig, rockig, raue Gitarren von Keith Richards und Ronnie Wood und natürlich die unverwechselbare Stimme von Mick Jagger. An manchen Stellen klingt die Produktion für den einen oder anderen vielleicht etwas zu modern oder überladen, aber am stärksten ist das Album immer dann, wenn die Band einfach nach sich selbst klingt. Foreign Tongues ist wahrscheinlich kein zweites Sticky Fingers oder ein neues Exile on Main Street, aber die Rolling Stones müssen auch heute niemandem mehr beweisen, was sie können. Und sie machen einfach weiter, weil sie immer noch Lust haben, gute Musik zu machen. Und vielleicht ist das genau ihr Erfolgsgeheimnis. Die Rolling Stones rollen weiter aus purer Freude am Rock'n'Roll. Und jetzt hören wir die erste Single aus dem neuen Album. Hier kommen die Rolling Stones mit In the Stars.

0: Klare Worte von Mattea. Zweimal so dieser Titel. Einen schönen guten Nachmittag. Es ist 4:09. Jetzt wird es königsvoll bei uns. Ein Monarch, der mitten im Prunk lebt und feiert seinen Geburtstag. Zwischen Prunk, Macht und Ölreichtum. Sultan von Brunei feiert seinen 80. Geburtstag heute. Und ARD-Korrespondentin Jennifer Johnston berichtet aus Südostasien.
1: Tausende säumen die Straßen in Bruneis Hauptstadt Bandar Seri Begawan, schwenken die gelbe Nationalflagge des Landes, während Sultan Hassan al-Bolkiah in einem seiner vielen Oldtimer vorbeifährt. Von einer Tribüne beobachtet er die große Militärparade zu seinem 80. Geburtstag. Neben ihm seine Söhne. Insgesamt hat Sultan Hassan al-Bolkiah 12 Kinder aus 3 Ehen. Nicht weit entfernt von der Zeremonie im Museum im Stadtzentrum kann man mehr über das Leben des 80-Jährigen erfahren.
2: Hier, das erste Bild zeigt, wie seine Majestät Kronprinz wurde, mit 15 Jahren.
1: Auf Socken läuft Museumsaufseherin Diane Kunisar vorbei an Vitrinen und Gemälden. Sie trägt ein Kopftuch, wie die meisten Frauen im mehrheitlich muslimischen Brunei.
2: Das nächste Bild zeigt die Hochzeit ihrer Majestäten. Die beiden sind Cousin und Cousinen ersten Grades.
1: Wenig später, mit 21 Jahren, wird Bolkiah zum Sultan von Brunei gekrönt. Das kleine Land in Südostasien ist kleiner als Schleswig-Holstein, hat rund 450.000 Einwohner und ist eine absolute Monarchie. Seit dem Tod der britischen Queen ist Hassan al-Bolkiah der am längsten regierende Monarch der Welt. Sein Herrschaftsgebiet ist zwar klein, aber er sitzt auf einem Schatz aus Rohstoffen. Brunei ist einer der größten Ölproduzenten Südostasiens und einer der weltweit wichtigsten Exporteure von Flüssigerdgas. Der Export dieser Rohstoffe hat das kleine Land reich gemacht. Das Vermögen des Sultans wird auf rund 25 Milliarden Euro geschätzt. Sein Palast gilt als der größte der Welt mit mehr als 1700 Zimmern, rund 250 Badezimmern und 5 Swimmingpools. Lange galt er als reichster Mann der Welt, bevor Tech-Milliardäre wie Bill Gates und Elon Musk ihn von der Spitze der Rangliste verdrängten. Als einer der letzten absoluten Herrscher der Welt hat Bolkiah fast alle wichtigen Ämter des Landes inne. Der Sultan sei trotz seiner vielen Ämter jedoch kein diktatorischer Gewaltherrscher.
3: Obwohl er die Machtfülle hätte, um diktatorischer Gewaltherrscher zu sein, sondern es ist sein etwas subtileres Spiel der Machterhaltung,
1: sagt Anthropologe Dominik Müller von der Friedrich-Alexander-Universität Nürnberg. Wichtige Entscheidungen verkündet der Sultan in seinen seltenen Reden an das Volk. Gesetze erlässt er per Dekret. Das Parlament hat nur beratende Funktion. Wahlen gibt es nicht. Obwohl in Brunei Freiheitsrechte also stark eingeschränkt sind, bildet sich kein organisierter Widerstand. Denn Brunei ist für die Mehrheit der Bevölkerung ein Wohlfühlstaat. Stabil, sicher, friedlich.
4: Die Menschen leben in einem komfortablen Kokon. Und dieser Kokon verhindert jede Rebellion,
1: sagt Südostasien-Expertin Marie-Sibylle de Vienne. Mit dem Geld aus dem Öl- und Gasexport finanziert Brunei einen umfangreichen Wohlfahrtsstaat. Bildung ist kostenlos, sei es Schule oder Universität. Grundnahrungsmittel werden subventioniert. Für einen Arztbesuch müssen die Einwohner nur einen Dollar auf den Tisch legen, egal ob der Arzt einen Schnupfen behandelt oder ein gebrochenes Bein. Massive internationale Kritik am Sultan gab es, als dieser 2014 das islamische Recht der Scharia einführte. Sex vor der Ehe, Abtreibung oder Ehebruch verboten. Seit 2019 droht Homosexuellen auf dem Papier sogar der Tod durch Steinigung. Daraufhin gab es Proteste und Boykottaufrufe gegen internationale Hotels der Herrscherfamilie, unterstützt von Prominenten wie George Clooney und Elton John.
2: Unser Sultan hat ein gutes Herz. Alles, was seine Majestät macht, ist für uns, sein Volk.
1: Sagt Museumsangestellte Diane Kunisar. Sie verliert kein schlechtes Wort über den Sultan. Das steht in Brunei allerdings auch unter Strafe. Stattdessen zeigt sie strahlend ein Foto von sich und dem Sultan auf ihrem Handy. Hassan al-Bolkiah gilt als nahbar. Ein weiterer Höhepunkt seiner Geburtstagsfeierlichkeiten ist eine Reise durch alle 4 Landesteile. Dabei trifft er Bürger persönlich, nimmt Briefe entgegen und posiert für Fotos. Er kümmere sich um die Probleme, sagt die Museumsangestellte, und sei es nur das Schlagloch vor ihrer Haustür. Seine guten Taten werden im Staatsfernsehen in Szene gesetzt. So auch in diesen Tagen, rund um den 80. Geburtstag des am längsten amtierenden Monarchen der Welt.
0: Was für ein Prunk, ein ganz anderes Leben, wie von einem anderen Stern. Ob man das auch will oder wie viele das wirklich wollen, dieses Leben. Ich weiß nicht, ob der Sultan von Brunei, der kennt das natürlich nicht anders und die Lebensbedingungen dort für die Bewohner. Ich weiß nicht, wie es Ihnen geht, aber das Ganze hört sich für mich so ein bisschen an wie ein goldener Käfig. Vor allem für manche haben wir gehört, die aus dem Rahmen fallen. Alles andere als menschenwürdig.

0: 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Hier sind die Nachrichten mit Hannes Senfter.
1: Der Landtag hat die Ombudsleute für die Rechte von Senioren und Häftlingen ernannt. Im EU-Parlament fordern österreichische Abgeordnete eine rechtssichere Lösung für den Brennerkorridor. Das Wetter wechselhaft bei 22 bis 28 Grad. Der Landtag hat die Ombudsleute für Senioren und Häftlinge gewählt. Die Juristin Alessandra Orlandi wurde zur Ombudsfrau für die Rechte von Personen unter Freiheitsentzug gewählt. Vera Tronti-Harpf, ebenfalls Juristin, wurde zur Verantwortlichen für den Bereich Seniorinnen und Senioren ernannt. Für die Opfer sexualisierter Gewalt konnte keine Ombudsperson gewählt werden. Die beiden vorliegenden Bewerbungen waren zurückgezogen worden. Die Stelle muss im Herbst neu ausgeschrieben werden. Aufgrund der anhaltenden Trockenheit ist auch der Tourismussektor aufgerufen, Wasser zu sparen. Es sei selbstverständlich, dass die Tourismusbranche in Zeiten geringer Niederschlagsmengen ihren Beitrag leiste, sagte der Präsident des Hoteliers- und Gastwirteverbandes Klaus Berger. Deshalb sollten auch Gäste über die aktuelle Situation informiert werden und zu einem bewussten Wasserverbrauch motiviert werden. Laut Berger versucht die Tourismusbranche schon seit Jahren mit modernen Technologien den Wasserverbrauch zu reduzieren. Der nachhaltige Umgang mit Wasser sei für viele Betriebe längst Alltag, sagte Berger. Im EU-Parlament haben österreichische Abgeordnete Verkehrskommissar Apostolos Tsitsikostas aufgerufen, sich für eine rechtssichere Lösung für den Brennerkorridor einzusetzen. Tsitsikostas soll den Dialog zwischen Italien, Österreich und Deutschland unterstützen, so die EU-Abgeordneten von SPÖ, ÖVP, NEOS und den Grünen. Die europäische Verkehrspolitik dürfe nicht vor Gerichten gestaltet werden, sondern müsse durch gemeinsame politische Lösungen entstehen. Grund für den Appell ist unter anderem der unklare Ausgang von Italiens Klage vor dem Europäischen Gerichtshof gegen die österreichischen Transitfahrverbote. In Bologna soll der Leichnam des 42-jährigen Abderrahim Fakir in den kommenden Tagen obduziert werden. Die Staatsanwaltschaft wird morgen Rechtsmediziner und Experten beauftragen. Es soll geklärt werden, woran Fakir am Sonntag während eines Polizeieinsatzes ums Leben kam. Videoaufnahmen zeigen, dass Polizisten auf dem gefesselten Fakir knieten und Rufe waren zu hören, dass er keine Luft bekommt. Vergangene Nacht war es in Bologna bei Protesten wegen Verkehrstod zu gewalttätigen Ausschreitungen gekommen. In der Ukraine ist laut Angaben der Vereinten Nationen die Zahl der getöteten Zivilisten aufgrund des Krieges deutlich angestiegen. In der ersten Jahreshälfte seien 1400 Todesopfer und fast 8000 Verwundete dokumentiert worden. Laut UNO-Menschenrechtskommission entspricht das einem Anstieg von fast 40% im Vergleich zum Vorjahreszeitraum. Mit ein Grund seien immer häufigere Angriffe mit Drohnen, die über Videobrillen gesteuert werden. In Südtirol nimmt die Milchmenge weiter zu. Das geht aus dem neuen Agrar- und Forstbericht des Landes hervor. Demnach lieferten Südtirols Milchbauern im vergangenen Jahr mehr als 375.000 Tonnen Milch ab. Damit stieg die gelieferte Milchmenge im zweiten Jahr in Folge weiter an. Gleichzeitig ging jedoch die Zahl der landwirtschaftlichen Betriebe weiter zurück. Mehr als 60 Milchbauern gaben im Jahr 2025 ihre Tätigkeit auf. In Südtirol sind zwei Menschen bei Bergunfällen ums Leben gekommen. Heute früh rutschte eine 60-jährige deutsche Wandererin auf dem Tiroler Höhenweg nahe der Zwickauer Hütte im Passaiertal aus und stürzte einen steilen Berghang hinunter. Dabei zog sie sich schwere Verletzungen zu und verstarb noch an der Unfallstelle. Erst gestern Nachmittag war ein 80-jähriger Mann beim Schöneck in Thiessens tödlich abgestürzt. Die Leiche des Mannes war im Rahmen einer groß angelegten Suchaktion gefunden worden. Das Wetter. Im Tagesverlauf ziehen von Westen her Regenschauer und Gewitter durch. In vielen Tälern setzt Nordwind ein. Die Temperaturen erreichen Höchstwerte von 22 bis 28 Grad. Morgen Mittwoch scheint verbreitet die Sonne. Am Himmel zeigen sich nur ein paar harmlose Wolken. Das waren die Nachrichten von RAI Südtirol.
2: Daniel Hofer begrüßt Sie auf der Landesverkehrsmeldezentrale. Auf Südtirols Hauptstraßen herrscht erhöhtes Verkehrsaufkommen. Kolonnenverkehr und Wartezeiten wegen Überlastung gibt es dabei auf der Finchgauer Staatsstraße in Fahrtrichtung Meran bei Rabland, auf der Brenner Staatsstraße in beiden Fahrtrichtungen bei Bozen, auf der Bustertaler Staatsstraße in beiden Fahrtrichtungen zwischen Percha und Olang. Die Benzerjochstraße ist zwischen dem Benzerjoch und Eck bis 18 Uhr wegen Asphaltierungsarbeiten gesperrt. Und zu Verzögerungen wegen Arbeiten kommt es immer wieder auf der Schnellstraße Meran-Bozen in beiden Fahrtrichtungen zwischen Marling und Meran-Süd-Zienich, auf der Landesstraße Meran-Hafling unterhalb von Hafling, auf der Brenner Stadtstraße südlich von Kollmann sowie nördlich von Fahren, auf der Landesstraße Weidburg-Kastelroth und auf der Gardertaler Stadtstraße bei Zwischenwasser. Kommen Sie gut voran!
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3: Gemeinsam mit Thomas Malknecht am Mischpult wünsche ich einen schönen guten Nachmittag. 75 Jahre alt wäre er heute geworden, und zwar der Schauspieler Robin Williams. Vielleicht kennen Sie ihn ja mit Sicherheit, und zwar vielleicht aus der Club der Tote Dichter. Der Oscar- und fünfmalige Golden Globe-Preisträger, der hat sowohl tragisch-komische Rollen gespielt als psychopathische. Er hat auch in Familienfilmen mitgewirkt. Und schon früh hat er an sich seine eigenen Talente entdeckt.
4: Schon als Kind entdeckte er die Fantasie als Zufluchtsort. Er erfindet Figuren, ahmt Stimmen nach und entdeckt sein Talent, andere zum Lachen zu bringen.
3: Ja, zum Lachen hat er wirklich viele gebracht, wobei er selber im Leben nicht so viel zu lachen hatte. Viel zu früh ist er auch gestorben mit 63 Jahren. Und ein Zitat von ihm, das wollen wir uns noch anhören. Das Schlimmste im Leben ist nicht, am Ende ganz allein zu sein. Das Schlimmste ist, mit Menschen zusammen zu sein, die einem das Gefühl geben, allein zu sein. Auf das Leben dieses wunderbaren Schauspielers blicken wir im heutigen Kalenderblatt. Und das gibt's bei uns zu hören in wenigen Minuten. Auf jeden Fall jetzt zwischen 4 und 4:30 auf Reisetirol.

0: It Never Rains in Southern California von Albert Hammond. Und damit einen schönen guten Nachmittag, 19 Minuten nach 4.
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0: Er hat Millionen Menschen zum Lachen gebracht, oft im Sekundentakt. Doch hinter dem unerschöpflichen Ideenreichtum und der rasanten Komik hat sich auch ein Schauspieler verborgen, der auch die leisen, ernsten Töne beherrscht hat, wie kaum ein anderer. Heute wäre Robin Williams 75 Jahre alt geworden. Jana Weißsteiner berichtet.
2: Am 21. Juli 1951 kommt Robin McLaurin Williams als Sohn einer sehr wohlhabenden Familie in Chicago zur Welt. Schon als Kind entdeckt er die Fantasie als Zufluchtsort. Später erzählt er, die vielen Umzüge hätten ihn oft einsam gemacht. Er erfindet Figuren, ahmt Stimmen nach und entdeckt sein Talent, andere zum Lachen zu bringen. Nach einem begonnenen Studium der Politikwissenschaft wechselt Williams zur Schauspielerei. Er besucht die renommierte Juilliard School in New York und sammelt als Stand-up-Comedian erste Bühnenerfahrungen. Dort entwickelt er den rasanten Improvisationsstil, der später sein Markenzeichen wird. Der Durchbruch kommt 1977 eher zufällig. In der Fernsehserie Happy Days spielt Williams einen skurrilen Außerirdischen namens Mork. Er begeistert das Publikum so sehr, dass die Figur ihre eigene Serie erhält. Mit Mork und Mindy wird Robin Williams über Nacht zum Star. Viele halten ihn zunächst noch für einen reinen Komiker. Doch mit Good Morning Vietnam, Der Club der toten Dichter, Zeit des Erwachens und König der Fischer beweist er, dass er auch zu den herausragenden Charakterdarstellern seiner Generation gehört. In den 1990er Jahren zählt Williams zu den beliebtesten Schauspielern Hollywoods. Millionen kennen ihn aus Filmen wie Mrs. Doubtfire, dem Abenteuerfilm Jumanji und als Professor in Flubber. Für seine Rolle in Good Will Hunting erhält er den Oscar als bester Nebendarsteller. Doch auch abseits der Kamera engagiert er sich. Gemeinsam mit Whoopi Goldberg und Billy Crystal gründet er die Hilfsorganisation Comic Relief USA und unterstützt zahlreiche soziale Projekte. Robin Williams spricht offen über seine frühere Alkohol- und Drogenabhängigkeit. 2014 leidet er an einer schweren Depression und an Angstzuständen. Zudem wird Parkinson vermutet. Am 11. August 2014 wird Robin Williams im Alter von 63 Jahren in seinem Haus in Paradise Cay tot aufgefunden. Als Todesursache wird Suizid angegeben. Erst bei der Obduktion wird zudem eine Lewy-Körper-Demenz festgestellt, einer tödlichen neurodegenerativen Krankheit. Die Nachricht löst weltweit große Anteilnahme aus. Der damalige US-Präsident Barack Obama würdigt ihn mit den Worten: Robin Williams habe die Menschen zum Lachen und zum Weinen gebracht und am Ende jede Faser der menschlichen Seele berührt.
0: Ja, mal war er Außerirdischer, mal Lehrer, Kindermädchen oder Flaschengeist. Robin Williams ist in unzählige Rollen geschlüpft. Und er hat Generationen von Kinobesucherinnen und Besuchern geprägt.

0: Daniel Hofer begrüßt Sie aus der Landesverkehrsmeldezentrale. Auf Südtirols Hauptstraßen herrscht erhöhtes Verkehrsaufkommen. Kolonnenverkehr und Wartezeiten wegen Überlastung gibt es dabei auf der Finchgauer Staatsstraße in Fahrtrichtung Meran bei Rabland, auf der Brenner Staatsstraße in beiden Fahrtrichtungen bei Bozen, auf der Bustertaler Staatsstraße in beiden Fahrtrichtungen zwischen Percha und Ohlang. Die Benzerjoch-Straße ist zwischen dem Benzerjoch und Eck bis 18 Uhr wegen Asphaltierungsarbeiten gesperrt. Und zu Verzögerungen wegen Arbeiten kommt es immer wieder auf der Schnellstraße Meran-Bozen in beiden Fahrtrichtungen zwischen Marling und Meran-Süd-Zienich, auf der Landesstraße Meran-Hafling unterhalb von Hafling, auf der Brenner Stadtstraße südlich von Kollmann sowie nördlich von Fahren, auf der Landesstraße Weidburg-Kastelroth und auf der Gardertaler Staatsstraße bei Zwischenwasser. Kommen Sie gut voran.
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2: Die Niederschlagsradarkarte zeigt im Moment einen Gewitterknollen, sage ich mal, ein Gewitterzentrum in den Dolomiten an im Südosten des Landes. Ja, es kann heute immer wieder einzelne Regenschauer geben. Ein etwas durchwachsener Tag bei Temperaturen zwischen 22 und 28 Grad. Morgen zur Wochenmitte 22 bis 30 Grad, genauso am Donnerstag. Am Freitag 24 bis 31 Grad, aber bleiben wir erstmal bei morgen. Am Mittwoch, da gibt es verbreitet Sonnenschein. Am Nachmittag zeigen sich nur ein paar harmlose Wolken. Am Donnerstag ebenso viel Sonne, vor allem im Süden des Landes. In den nördlichen Landesteilen, da kann es ein paar dichtere Wolken und auch einzelne Regenschauer geben.

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1: Die Kalterer Seespiele stehen seit über 20 Jahren für unvergessliche Konzerte auf dieser einzigartigen Bühne direkt am schönsten See des Überölls. Was für große Stars haben die Seebühne bereits beehrt? Status Quo, Uriah Heep, Kim Wilde, Lena, Mark Foster, James Blunt, Revolverheld, Albano und was sonst nicht alles. Die heurige Serie geht heute los mit dem großen italienischen Star Neck. Sie kennen ihn sicher, Laura Non C'è. Die Woche drauf dann die absolut kultige Funkband aus den 70er Jahren, Kool & The Gang. Und nochmal eine Woche drauf gibt's was anderes, deutsche Musik mit Thomas Anders. Die Stadtbibliothek Bruneck verleiht nicht nur Bücher, sie organisiert auch spannende Events, zum Beispiel im Sommer die Terrassenlesungen. In Teil 3 der Terrassenlesungen gibt's heute Michi und Ichi. Michi und Ichi kennt man aus der Südtiroler Poetry-Slam-Szene. Michaela Grüner und Sabine Ralser sind die bürgerlichen Namen der zwei. Meistens erlebt man sie getrennt, aber immer öfter treten sie auch gemeinsam auf. Für die Terrasse haben sie sich beide jeweils dasselbe Thema ausgewählt. Und was sie jede für sich dann aus diesem Thema gemacht haben, das hören wir heute auf der Terrasse der Stadtbibliothek Bruneck schon um 18 Uhr. Kennen Sie Blutschink? Blutschink, das sind Margit und Toni Knittel und die begeistern jung und alt gleichermaßen seit vielen Jahren mit ihren liebevoll gestalteten Liedern und Figuren. Im Mittelpunkt stehen dabei lustig und fantasievolle Zauberwesen wie der Ritter Rüdiger, der Breitmaulfrosch, die Chaosfee oder Babydrache Juhui. Ihr Familienkonzert lädt ein zum Mitsingen, Mitlachen und Mitmachen, ganz bewusst als Erlebnis für nicht nur die Kinder, sondern auch für die Eltern und die Großeltern. Das Familienkonzert Unsere Zauberwesen von Blutschink können Sie heute auf dem Dorfplatz von St. Martin erleben im Psyatol 18.30 Uhr. Love the music. Auch im Wiebtal geht's heute hoch her. Das Ensemble Archvento lädt zu einem besonderen Konzertabend mit Tango-Musik ein. Im Schloss Wolfsturm in Mareit. Nicht Magreit, sondern Mareit. Schloss Wolfsturm im Wiebtal, 20 Uhr. Unser Bozner Heidenorchester geht in die Sommerfrisch nach Doblach, weil dort gibt es ja auch einen wunderschönen Konzertsaal. Und sie spielen für uns ein schönes Konzert mit den vier letzten Liedern von Richard Strauss. Die entfalten in leuchtender Orchestrierung und weitgespannten Gesangslinien eine Atmosphäre von Abendruhe, Naturbildern und friedvoller Todesannahme. Und dann wird es auch wieder leichtfüßig mit Gustav Mahlers vierter Symphonie. Die ist spielerisch und ironisch, würde man sich von Mahler gar nicht erwarten. Im Finale mit Sopran erklingt eine kindliche Himmelsvision aus des Knaben Wunderhorn. Den Sopran singt Hasmik Dorosian, Dirigent ist Michele Mariotti. Das Ganze findet in Doblach statt, im Kulturzentrum im Grand Hotel um 18 Uhr.

0: Ja, so langsam geht's Richtung Feierabend. Glen Campbell begleitet uns hier auch. Vielleicht sind einige schon im Auto. Vielleicht beim Zettel sortieren, bevor es dann, wie gesagt, Richtung Feierabend geht. Wir blicken jetzt nach Toblach. Die Gustav Mahler Musikwochen, die finden aktuell dort wieder statt. 1981 bereits zum ersten Mal, aber zum ersten Mal heuer hat das Festival ein Orchester in Residenz eingeladen. Das heißt, das Beethoven-Orchester Bonn bestreitet während des Festivals gleich mehrere Konzerte in verschiedenen Formationen. Der Dirigent und Generalmusikdirektor ist Dirk Kaftan, der im Alter von 16 Jahren mit der Musik von Gustav Mahler erstmals in Berührung gekommen ist. Und er beschreibt seine Absicht und Motivation hier beim Festival.
1: Wir sind bewusst natürlich mit dem Wunsch angetreten, hier mehr zu sein als nur ein Orchester, was ein Konzert spielt, sondern wir wollen natürlich auf der einen Seite Exzellenz auf der Bühne zeigen und auf der anderen Seite aber auch Türen öffnen für Menschen, die vielleicht nicht von alleine ins Konzert gehen. Wir spielen auf der Straße, wir haben kleine Kammerkonzerte im Umland, wir haben Workshops für Kinder und Jugendliche. Das ist uns sehr wichtig, weil wir hier eine Beziehung aufbauen möchten. Also wir wollen junge Komponistinnen und Komponisten fördern, junge Musikerinnen fördern. Wir wollen also auch diesen Aufbruchsgedanken. Es kann ja nicht sein, dass man, wenn man solche Komponisten, ich sage in Anführungsstrichen, pflegt, zum Museum wird. Ja, darum geht es ja gar nicht, sondern man möchte es zum Leben erwecken und möchte eine Zukunft ermöglichen für die Musik.
0: Das sagt Dirk Kaftan, der in Toblach nicht nur dirigiert, sondern auch zusammen mit Josef Lanz als künstlerischer Leiter der Gustav Mahler Wochen fungiert. In einem ausführlichen Gespräch verrät er auch seine Pläne für die Zukunft, so generell. Zu hören ist das Ganze heute Abend, wenn Sie wollen, im Kulturjournal ab 19.40 Uhr im Radioprogramm von Rai Südtirol.

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0: 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Hier sind die Nachrichten mit Hannes Senfter.
1: Der HGV ruft Gastbetriebe und Touristen aufgrund der Trockenheit zum Wassersparen auf. Immer weniger Menschen sterben weltweit bei Verkehrsunfällen. Das Wetter, morgen viel Sonnenschein bei 24 bis 30 Grad. Aufgrund der anhaltenden Trockenheit ist auch der Tourismussektor aufgerufen, Wasser zu sparen. Es sei selbstverständlich, dass die Tourismusbranche in Zeiten geringer Niederschlagsmengen ihren Beitrag leiste, sagte der Präsident des Hoteliers- und Gastwirteverbandes Klaus Berger. Deshalb sollten auch Gäste über die aktuelle Situation informiert werden und zu einem bewussten Wasserverbrauch motiviert werden. Laut Berger versucht die Tourismusbranche schon seit Jahren mit modernen Technologien den Wasserverbrauch zu reduzieren. Der nachhaltige Umgang mit Wasser sei für viele Betriebe längst Alltag, sagte Berger. Konkrete Daten über den Wasserverbrauch im Tourismus liegen nicht vor. Schätzungen zufolge verbraucht ein Tourist doppelt so viel Wasser wie ein Ansässiger. Der Landtag hat die Ombudsleute für Senioren und Häftlinge gewählt. Die Juristin Alessandra Orlandi wurde zur Ombudsfrau für die Rechte von Personen unter Freiheitsentzug gewählt. Vera Tronti-Harpf, ebenfalls Juristin, wurde zur Verantwortlichen für den Bereich Seniorinnen und Senioren ernannt. Für die Opfer sexualisierter Gewalt konnte keine Ombudsperson gewählt werden. Die beiden vorliegenden Bewerbungen waren zurückgezogen worden. Die Stelle muss im Herbst neu ausgeschrieben werden. Immer weniger Menschen kommen weltweit bei Verkehrsunfällen ums Leben. Darauf verweist die Weltgesundheitsorganisation. In den vergangenen 15 Jahren ging die Zahl der Verkehrstoten um ein Fünftel zurück. Und das, obwohl im selben Zeitraum mehr als 1 Milliarde Fahrzeuge neu auf die Straßen kamen. Laut WHO liegt es an Sicherheitsvorschriften und Tempolimits. Gleichzeitig bleiben Verkehrsunfälle jedoch die häufigste Todesursache unter Kindern und Jugendlichen. In Bologna soll der Leichnam des 42-jährigen Abderrahim Fakir in den kommenden Tagen obduziert werden. Die Staatsanwaltschaft wird morgen Rechtsmediziner und Experten beauftragen. Es soll geklärt werden, woran Fakir am Sonntag während eines Polizeieinsatzes ums Leben kam. Videoaufnahmen zeigen, dass Polizisten auf dem gefesselten Fakir knieten und Rufe waren zu hören, dass er keine Luft bekommt. Vergangene Nacht war es in Bologna bei Protesten wegen Fakirs Tod zu gewalttätigen Ausschreitungen gekommen. Im EU-Parlament haben österreichische Abgeordnete Verkehrskommissar Apostolos Tsitsikostas aufgerufen, sich für eine rechtssichere Lösung für den Brennerkorridor einzusetzen. Tsitsikostas soll den Dialog zwischen Italien, Österreich und Deutschland unterstützen, so die EU-Abgeordneten von SPÖ, ÖVP, NEOS und den Grünen. Die europäische Verkehrspolitik dürfe nicht vor Gerichten gestaltet werden, sondern müsse durch gemeinsame politische Lösungen entstehen. Grund für den Appell ist unter anderem der unklare Ausgang von Italiens Klage vor dem Europäischen Gerichtshof gegen die österreichischen Transitverbote. Das Land Südtirol und die Gemeinde Wiesenpfitsch erhalten für den Betrieb des Wasserkraftwerks auf dem Gemeindegebiet Umweltgelder in Höhe von fast 1,4 Millionen Euro. 2/3 erhält die Gemeinde von der Landesenergiegesellschaft Alperia ausbezahlt. Laut Umweltlandesrat Peter Brunner werden mit dem Geld konkrete Maßnahmen zum Schutz von Natur, Landschaft und Gewässern umgesetzt. Auch die Uferbereiche sollen aufgewertet werden. Die Gewerkschafterin und Bozner Gemeinderätin Cornelia Brucker hat auf eine mutmaßliche Missachtung der Arbeitssicherheitsvorschriften bei Bauarbeiten am Sitz des Regierungskommissariats hingewiesen. Sie habe mehrmals Bauarbeiter am Dach des Herzogspalasts ohne Schutzhelme und ohne Sicherung ausgemacht, schreibt Brucker in einer Aussendung. Es sei sehr befremdlich, dass ausgerechnet auf einem öffentlichen Gebäude die Arbeitsschutzbestimmungen nicht eingehalten oder kontrolliert werden. Brugger fordert entsprechende Maßnahmen und verweist auf die hohe Anzahl an Arbeitsunfällen in Südtirol. Das Wetter. In den kommenden Stunden ziehen Schauer und Gewitter weiter nach Osten ab. Morgen Mittwoch scheint verbreitet die Sonne. Am Himmel zeigen sich nur ein paar harmlose Wolken. Die Höchsttemperaturen liegen zwischen 24 Grad in Sterzing und 30 Grad in Bozen. Am Donnerstag sind vor allem in den nördlichen Landesteilen ein paar dichtere Wolken und einzelne Regenschauer zu erwarten. Richtung Süden bleibt es voraussichtlich freundlicher. Das waren die Nachrichten von RAI Südtirol.
2: Hier ist die Landesverkehrsmeldezentrale mit Barbara Widot. Guten Nachmittag. Von Südtirol Straßen wurden uns keine Störungen gemeldet. Gute Fahrt.

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1: Es theatert im Sommer in Südtirol. Überall gehen Vorhänge auf, stellen sich ambitionierte, spielfreudige Menschen auf die Bühne. Wird natürlich auch auf gute Rezensionen gehofft. Man will gefallen, man will unterhalten. Und wir werfen unseren Blick in wenigen Minuten nach Tscherms in den Kränzelhof. Dort spielt wieder der Theaterverein Freiluft. Dieses Jahr mit einem wunderbaren Stück von Christiane Nöstlinger, das zwar 1975 geschrieben wurde, aber aktueller nicht sein könnte, inhaltlich. Und genau diese gesellschaftlichen Reibungen setzt auch die Regisseurin in Tscherms in Szene. Sie stellt sie in den Mittelpunkt. Welche das sind, das hören wir in Kürze hier bei uns.

0: Sweet Little Misery von Wet Wet Wet und damit einen schönen guten Nachmittag. Es ist 5:10. Das Freiluft-, Kinder- und Jugendtheater belebt wieder alljährlich, wie alljährlich im Sommer, den Kränzlhof, wie die letzten Jahre auch schon in Scherms, mit einem wunderbaren Stück, dieses Mal von Christiane Nöstlinger, und zwar das Stück Konrad oder das Kind aus der Konservenbüchse. Was passiert, wenn plötzlich ein Kind in einer Konservenbüchse vor der Tür steht? Und wie kann diese Geschichte voller Humor und Überraschungen einen sanften Zugang zur Gesellschaftskritik von heute schaffen? Wie gelingt dieser Spagat? Das frage ich jetzt die Regisseurin Helga Maria Walcher. Sie ist bei mir im Studio. Schönen guten Nachmittag.
1: Guten Nachmittag.
0: Und begleitet wird sie von einem der Spieler, und zwar vom Schauspieler Günther Götsch. Guten Nachmittag auch an Sie, Günther.
2: Hallo und schönen Nachmittag.
0: Helga Maria, Sie sind im 4. Jahr bereits dabei, haben Sie mir erzählt. Lassen Sie uns gleich in medias res gehen, vorab schon, worum geht's im Stück? Vielleicht so ein kleiner Überblick, in die Geschichte einzutauchen.
1: Ja, es geht darum, dass die Frau Bartolotti, Berti Bartolotti, plötzlich diese Tonne vor ihrer Haustür findet. Und sie ist eigentlich schon daran gewöhnt, dass sie allerhand Sachen vor der Haustür oder vom Briefträger eigentlich bekommt, denn sie ist, wie man bei uns so schön sagt, so ein bisschen ein Messi. Sie bestellt sich
0: alles Mögliche.
1: alles Mögliche, unnützen Kram. Und sie kann sich wirklich nicht mehr erinnern, einen Jungen bestellt zu haben, der in dieser Tonne ist. Und da entwickelt sich jetzt natürlich eine wahnsinnige Geschichte. Was tun? Sie mag eigentlich Kinder gar nicht. Und was tun, wenn man sich plötzlich in diesen Jungen auch verliebt oder beziehungsweise dieses Kind auch lieb gewinnt? Und da gibt es noch den Nachbarn, der Apotheker Egon, der ihr Freund ist und der natürlich sich auch in die Erziehungsfragen einmischt und daraus sich ein Mix ergibt, wo sie sich nicht immer einig sind darüber, wie man ein Kind erziehen soll. Man muss auch dazu sagen, Konrad ist ein perfekt geschultes Kind. Also das heißt, er ist voll auf brav geschult.
0: Also eigentlich ganz einfach dann, oder?
1: Ganz einfach, aber das passt der nicht gar so ordnungsliebenden
0: doch nicht in den Kram.
1: Überhaupt nicht.
0: Das Stück wurde ja in den 70er Jahren geschrieben von Christiane Nöstlinger. Und das Spannende ist ja, dass vieles von damals sich ganz gut 1:1 ins Heute übertragen lässt. Schon alleine mal dieses Bestellen, wie viele von uns bestellen heute am laufenden Band Artikel im Internet mittlerweile. Aber generell ging es Ihnen vor allem darum, in der Inszenierung und was Sie vom Stück herausholen wollen, sind eben diese Themen von damals ins Heute zu holen, gesellschaftskritische Themen.
1: Ja, es sind Themen, die nach wie vor das Menschsein betrifft einfach, ja, also vor allem auch die Familie, also wie wollen wir oder wir glauben, die meisten von uns glauben zu wissen, wie ein Vater, wie eine Mutter sein soll, wie ein Kind sein soll und das ist ja nach wie vor aktuell und es geht um dieses optimierte, hochentwickelte Kind, denke mir nur an die ganzen Leistungserwartungen, die wir an unsere Kinder haben und eigentlich auch ständig an uns selber herumlaborieren und uns denken, ja, was könnten wir denn alles sein? Und diese Erwartungen alle zu erfüllen, da vergessen wir ja ganz darauf, Mensch zu sein und überhaupt, dass es das Unperfekte oder die Schwächen, die wir haben, uns eigentlich zum Menschsein machen, schlussendlich.
0: Mhm. Günther, den Konrad spielen Sie, glaube ich, nicht.
2: Nein, ich bin um die Ecke zu alt, ja.
0: Wen spielen Sie denn?
2: Ja, ich habe die große Ehre, dass ich eben die Frau Bartolotti spielen darf.
0: Spannend.
2: Die Berti. Und das hat natürlich schon einmal eine große Herausforderung, liegt darin, natürlich einen Geschlechterwechsel einmal zu begehen. Aber die Figur ist insofern sehr skurril und sehr individuell und sehr bunt, schräg. Die kann man eigentlich nur gern haben und im gleichen Moment schüttelt man auch den Kopf wieder, was sie alles aufführt. Also da ist sehr viel möglich an Komik, haben wir in die Proben gefunden, wir haben sehr viel gelacht und natürlich, wie es halt unweigerlich ist, streift man am Anfang von den Proben dann jedes Klischee und der Hüftschwung ist dann zu weit und die Stimme ist zu hoch, aber wir haben da, glaube ich, jetzt einen Mittelweg gefunden und man kann sich da, glaube ich, schon aufs Outfit da verlassen, dass eben Maske und Kostüm eigentlich das schon erzählen und ich dann trotzdem wieder ein bisschen so zurückgekommen bin zu mir, damit ich da nicht muss Maschka spielen.
0: Das ist ja das Spannende. Maske und Kostüm. Sie begehen dieses Gender-Switching, sage ich einfach mal ganz bewusst, Helga Maria. Sie wollen die Rollen umdrehen, aber es geht nicht darum, das zu karikaturieren, sozusagen, zu karikieren, sondern sie spielen hier wirklich Frau. Also es ist, welcher Gedanke steckt dahinter?
1: Ja, also mir war es einfach wichtig, dass es im Grunde keine Rolle spielt, welche Rolle man spielt. Also es spielt keine Rolle, ob das jetzt ein Vater ist oder eine Mutter oder ob das weiblich oder männlich ist. Und vor allem können wir durch dieses Gender-Switching können wir Klischees aufbrechen und dadurch auch die Satire bedienen, also dass wir es hochziehen können. Es ist natürlich, also es ist nicht Klamauk, aber es ist übertrieben. Und das auch auf diese Ebene zu stellen, das finde ich, also es spielt ja auch umgekehrt, den Egon spielt die Sabine Ladona, den Konrad spielt auch eine Frau, eine junge Frau, also deswegen es ist völlig irrelevant, die Geschlechter im Grunde.
0: Sehr spannend, auch für Sie neu, oder, Günther?
2: Ja, in der Tat ein bisschen zurückgeplattelt so in meiner Schauspielbiografie und ich habe eigentlich so im größeren Stil noch keine weibliche Rolle gespielt, immer eine Drag Queen gespielt.
0: Ja, ist was anderes wieder. Ja.
2: Und so. Und wo man auch natürlich so vom Körperlichen her ein bisschen an dem arbeitet, aber für mich ist das natürlich ein riesiges Geschenk, weil es irgendwann ist große Ehrfurcht am Anfang, aber irgendwann mal was man darf, weil die Helga dann die Zügel ein bisschen schleifen lässt und in dem Rahmen drin darf ich mich dann austoben. Und das ist eben auch im Sommer so schön, bei Freiluft. Wir haben ja kein Licht, wir haben ja in dem Sinne, wir haben ja keine Konzentration auf die Bühne, wir müssen alles ein bisschen größer machen. Und deswegen sind auch die Haltungen von den Figuren auch ein bisschen extremer, so gibt es auch die Nöstlinger ja vor. Und diese beiden Extreme schon einmal live von den Erziehungsansichten, die sind beide eigentlich mit Kopfschütteln als gemäßigter Mensch als zu betrachten. Und es ist dann wunderbar, wie eben im Laufe des Stücks eben beide Figuren, sei es der Nachbar, wie sie eben eine Entwicklung machen. Und ausschlaggebender Punkt ist natürlich dieses falsch zugestellte Büchschen oder Düsschen.
0: Sie haben gerade gesagt, die Helga Maria lässt die Zügel schleifen. Wie ist das denn, wenn man immer wieder mit neuen Regisseurinnen, mit Regisseuren auch in der Rolle zu switchen, in Ihrem Falle jetzt zwischen selbst mal Regisseur zu sein, dann wieder Schauspieler zu sein. Wie sehr muss man sich, ich stelle die Frage immer wieder, aber ich finde sie immer wieder spannend, wie sehr muss man sich oder wie sehr darf man sich darauf immer wieder einlassen? Wie spannend ist das?
2: Also die Spielwiese hat einen großen Titel, Vertrauen. Wenn kein Vertrauen vorhanden ist, dann würde ich nie ein Angebot machen, schon bei den Improvisationen, wie über die Szene angehen. Wenn ich schon das Gefühl habe, ich werde bewertet oder da ist schon irgendwo eine Missgunst vorhanden oder eine Hierarchie da, dann wäre man nie frei, da hätte man nie Spaß. Aber die Helga besitzt eben diese außerordentliche Gabe dann, das zu mixen, dass sie uns eben die Freiheiten lässt, aber irgendwann sagt sie so, jetzt ist schon mal fertig.
0: Jetzt ist genug.
2: Jetzt wird mal das Bild mit einem Rahmen ausgestattet und da drinnen bewegen wir uns. Also wir haben trotzdem zu mixen, dass sie uns die Freiheiten lässt, aber irgendwann sagt sie so, jetzt ist schon mal fertig.
0: Jetzt ist genug.
2: Jetzt wird mal das Bild mit einem Rahmen ausgestattet und da drinnen bewegen wir uns. Also wir haben trotzdem noch Spielräume, aber

0: eine regie-schauspielerische Symbiosen-Vergangenheit, wo wir uns einfach blind verstehen. Und das ist natürlich auch eine wunderbare Sache für mich.
1: Und sicher auch toll, weil Sie es gerade angesprochen haben, wenn man diese Symbiose spürt und vielleicht auch für die Jungen, für die Neuen, die dabei sind. Helga Maria, das ist Ihnen ja besonders wichtig auch, dieses Mischen zwischen Profis und Laien, jungen Menschen. Schon seit jeher, glaube ich, verfolgen Sie diese Vision.
2: Ja, eigentlich schon sehr lange. Also eigentlich in dem Moment, wo ich angefangen habe, selber Regie zu machen, das liegt mir schon sehr am Herzen. Es ist schon ein bisschen so eine Vorliebe von mir. Also wenn ich denke, Günther, dass wir 2007 die Welle gemacht haben im Jugendtheaterclub bei den Vereinigten Bühnen Bozen. Und da habe ich dann in der Folge drei Inszenierungen gemacht mit dir. Also Günther war da Schauspielcoach und so weiter. Und das ist dann schon ganz toll, diese Energie miteinander zu haben, also dass die Jungen von den Profis abschauen können und die Profis von den Jungen auch diese Frische, was die Jungen dann auch mitbringen. Also das ist immer sehr, sehr spannend. Es ist ein anderes Arbeiten, aber diese Energie finde ich so spannend, weil man so voneinander profitiert. Es haltet uns frisch und jung auch im Kopf. Und für die Jungen ist dann so auch ein ganz wichtiger Lernprozess und ein Einstieg direkt vor Ort am Tatort selbst zu begreifen und jemanden zu haben, wo sie sehen, wie macht man denn das jetzt? Wie fliegt
1: man denn
2: jetzt?
1: Wie könnte man das lösen?
2: Ja, wie fällt man, ohne sich weh zu tun und 10.000 Flecken
1: bleiben? Einfach Techniken auch, genau.
2: Genau.
1: Vielleicht wollen wir haben bekannte Namen gehört, Sabine Ladurner, haben Sie gesagt, spielt mit, die kennen wir im Land, Günter Götzsch als Schauspieler kennen wir natürlich auch. Vielleicht wollen wir ein paar junge, neue Namen nennen. Maximilian Tribus ist einer dieser Namen.
2: Ja, Maximilian Tribus, der ist jetzt das dritte Jahr dabei, der ist der Musiker, der komponiert und textet gemeinsam mit mir, also ich komponiere nicht, aber im Text verstehen wir uns da ganz gut. Ist noch sehr jung, macht jetzt die Hochschule für Musik, ist ein Saxophonspieler, hauptsächlich ist jetzt im Jazz-Studium und ich finde ihn großartig und er ist eine Entdeckung wirklich in jeglicher Hinsicht, weil er kann Janin jetzt auch eine kleine Rolle gegeben, als Frau natürlich.
1: Natürlich.
2: Und den macht er auch wunderbar. Er hat auch ein Schauspieltalent. Also Maximilian Tribus ist.
1: Da hört man noch was.
2: Hört man noch was.
1: Auch weiter was. Schön auch, wenn man als Regisseurin entdecken kann und darf Talente. Das stelle ich mir so besonders vor, wenn man sagt, ah, da ist jemand, da weiß ich, da kommt noch was.
2: Ja, absolut. Also das ist sehr, sehr schön. Also. Total. Ja.
1: Ihre Assistentin ist auch jung, spannend, vielversprechend. Und wir nennen nur exemplarisch natürlich, wir können nicht alle aufzählen.
2: Ja, genau. Mia Schlechtleitner ist auch eine, ist auch sehr jung noch und war schon im Workshop mit Kim von deiner Werkstatt, Günther, die ihr gemacht habt. Und sie ist Assistentin, nicht nur Assistentin, sie hat auch eine kleine Rolle. Es gibt ja diese Gruppe der Plauden, die da daherkommen. Das sind die Fabriksarbeiter, die eigentlich den Konrad zurückhaben wollen, weil es eine Falschlieferung ist. Und sie spielt auch bei den Plauden mit eine kleine Rolle. Und es ist auch noch der Simon Reichert Meyer auch dabei, auch aus der Werkstatt von Günther. Er spielt auch einen von den Blauen. Mhm. Also das sind eigentlich diese Jungen.
0: Also nicht aus der Garage in der Werkstatt,
2: sondern nein, aus dem Labor, also
0: so, Theaterlabor. Seit 2, 3 Jahren gibt es dieses Theaterlabor, was der Ost-West-Club zusammen mit dem Theater in der Altstadt ins Leben gerufen hat, wo wir eben über vom Oktober bis April quasi junge Menschen begleiten. Mhm. Und auch letztes Jahr oder die letzte Saison hat es eine vollwertige Produktion im Theater in der Altstadt geben, der gute Mensch von Seezwan, wo einfach professionelle Referenten den jungen Leuten einfach mit Rat und Tat beiseite stehen und wo es so, einen Werkstattcharakter eben hat.
2: Ja.
0: Und mir und Simon entspringen eben genau aus diesem Labor. Und ich finde es so toll, dass es so als ein bisschen übergeht.
1: Ich wollte gerade sagen, es muss dann spannend sein, wenn Sie mit ihm gemeinsam jetzt auf derselben Ebene sozusagen als Spieler auftreten.
0: Ja, und da entsteht ja auch was. Also da entsteht auch zwischen uns Alten und Jungen eine Vertrauensbasis und da kommen ganz viele Fragen, wie geht das, was mache ich hier? Und das berührt mich dann auch.
1: Schön.
0: Weil ich wirklich Mentor sein kann auch in dem Zusammenhang.
1: Wunderbar. Ich sehe schon da.

0: ist mehr da als nur auf die Bühne bringen, sondern eine ganze Gemeinschaft, eine schöne Gemeinschaft.
1: Ganz genau, schöne, sehr schöne Gemeinschaft, und die möchte nicht unerwähnt lassen, die Mila Freiria. Ich hoffe, ich habe den Namen jetzt richtig ausgesprochen. Die Mila ist seit letztem Jahr auch mit dabei und sie spielt den Konrad.
0: Sie spielt den Konrad, ja. Wichtige Figur. Verraten wir nicht, einfach am besten anschauen. Diesen Donnerstag geht's los, Premiere am 23. Juli. Ich habe mir hier einige Daten aufgeschrieben. Es geht dann durch noch Ende Juli, Anfang August rein. Insgesamt auch noch 5., 7., 9., 12. August, jeweils um 19 Uhr. Schauen Sie einfach rein ins Netz und suchen Sie sich die Daten raus. Genau. Ich bedanke mich bei Ihnen beiden, dass Sie hier waren. Helga Maria Walcher, die Regisseurin, Günter Götzsch, einer der Schauspieler. Und ich wünsche Ihnen toi, toi, toi für dieses Projekt, dass es gut anlaufen mag.
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1: Hier ist die Landesverkehrsmeldezentrale mit Barbara Widot. Guten Nachmittag. Von Südtiroler Straßen wurden uns keine Störungen gemeldet. Gute Fahrt.
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3: Von Südtirolstraßen also keine Störungen, Wetterstörungen, wenn man so will, gibt es aktuell als Regenfälle in den südlichen Dolomiten, in Grödental, im hinteren Gardertal, aber südlich von uns, da im Trentiner Raum, im Veneto Raum, da regnet es im Moment ordentlich. Ja, Regenfälle kann es heute immer wieder im Land geben, ein recht durchwachsener Tag. Morgen hingegen, da gibt es dann wieder viel, viel Sonnenschein. Es wird auch wieder etwas wärmer, und zwar bis zu 30 Grad wird es geben, 23 bis 30 Grad. Und das bei wieder mehr Sonne als heute. Es zeigen sich nur ein paar harmlose Wolken, also eigentlich richtig viel Sonne morgen am Dienstag, am Mittwoch und am Donnerstag. Da sind vor allem in den nördlichen Landesteilen ein paar dichtere Wolken möglich und einzelne Regenschauer sind auch dabei. Richtung Süden bleibt es voraussichtlich freundlicher. Die Werte zwischen 22 und 30 Grad.

0: Was für eine Inbrunst. Peter Maffay bei uns hier. Ja, in Richtung Feierabend, 17.38 Uhr. Die Mutter räumt auf, die Tochter passt auf die kleinen Geschwister auf, der Vater ist auf der Arbeit oder beim Vereinsabend. In Südtirol sind Rollenbilder oft noch ganz klar verteilt. Sie werden dann von Generation zu Generation weitergegeben auch. Oft ganz selbstverständlich, oft auch ohne böse Absicht. Aber hinter der scheinbar heilen Familienwelt steckt eine Frage, über die zu wenig laut gesprochen wird. Wie selbstbestimmt ist die Südtiroler Frau heute? Wirklich? Moderatorin Maddalena Quaia diskutiert darüber mit Barbara Plack, Mutter, Autorin, Wissenschaftlerin und Feministin.
1: Ja, wir sind alle in einem patriarchalen System sozialisiert worden. Also das ist das System, in dem wir leben. Und da ist es natürlich auch schwer, dem zu entkommen. Wir merken es zwar nicht, wie patriarchale Strukturen unseren Alltag eigentlich beeinflussen, also sowohl zu Hause, im Bett, in der Küche, bis hin zum Büro, zu dem, was wir verdienen, was wir auf dem Konto haben. Das alles wird maßgeblich davon beeinflusst, dass wir in einem patriarchalen System leben. Es ist nicht ein Fehler, in diesem System geboren zu werden, aber es ist ein Fehler, diese vermeintliche Normalität nicht zu hinterfragen, denn sie trägt zu Diskriminierung bei.
2: Kannst du mir ein Beispiel nennen?
1: Ja, zum Beispiel, wenn ich sage, eine Frau kann frei entscheiden, ob sie zu Hause bleibt beim Kind oder ob sie arbeiten geht, dann aber der Kindergarten schon um 14.15 Uhr fertig ist, dann hast du nicht eine freie Wahl, denn dann musst du ja in die Teilzeit wechseln. Und das bedeutet dann auch, dass du im Alter weniger Geld hast, dass du aktuell, während du Teilzeit arbeitest, weniger Geld hast. Und eine freie Entscheidung ist das nicht.
0: Ja, und die zweite Diskussionspartnerin ist die junge Genderforscherin Pearl Bianco.
3: Wirklich frei, selbstbestimmt zu leben, ist extrem schwierig, weil wir immer noch in einem Bubble von traditionellen Geschlechterrollen und deren Vorstellungen leben. Und da ist es wirklich sehr schwierig, weil wir immer diese Erwartungen von Seite der Familie, von Seite der Gesellschaft, von Seite der ArbeitgeberInnen haben. Mhm. Und ja, das ist wirklich komplex.
0: Eine Kontroversdiskussion über Frauen in Südtirol zwischen Erwartung und Wirklichkeit, über Gleichberechtigung, Rollenbilder und die Frage, was es bräuchte, damit weibliche Selbstbestimmung in Südtirol mehr ist als nur ein Schlagwort. Gleich nach der Tagesschau auf Freisüdtirol heute Abend im Fernsehen.

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0: Ja, er bringt es auf den Punkt. Den Feierum von Doggy Markus Dorfmann. Ich würde sagen, der passt perfekt um 17.47 Uhr rein. Schon allein deshalb, um die Stimmung daraufhin zu garantieren. Schönen guten Abend wünschen wir, schönen guten Nachmittag. Ist ja noch lange hell draußen und die Hitze, die macht zwar erstmal kurze Pause. Heute sind es angenehme 29 Grad in Bozen am Nachmittag. Das ist fair, würde ich mal meinen, nach den großen Hitzetagen und Wochen. Aber im Sommer sollte man nach wie vor gerüstet sein. Wir sind ja erst mittendrin. Vor allem ältere Menschen sollten sich im Schatten aufhalten, wo geht, leicht essen und ganz, ganz wichtig, viel trinken. Doch wie viel ist viel und wie viel zu wenig? Und warum ist Trinken gerade bei der Hitze so wichtig? Der Hausarzt Eugen Sleiter hat es meiner Kollegin Barbara Wiest erklärt.
1: Also man muss bedenken, wir bestehen aus großem Teil aus Flüssigkeit. Also Kinder, Säuglinge, da haben ungefähr 80% unseres Körpergewichts mit Flüssigkeit gesättigt. Das nimmt dann in der Zeit ab. Das ist auch, kann man sagen, eine direkte Relevanz mit der Muskelmasse. Also wenn wir mehr Muskelmasse haben, speichern wir auch mehr Flüssigkeit ein. Bei mehr Fettmasse haben wir eigentlich weniger Flüssigkeit. Aber das Grundnahrungsstoff ist eigentlich unser Wasser. Also ein gesundes Wasser brauchen wir zum Leben. Ohne dem geht es gar nicht.
2: Vor allem ältere Menschen sollten viel trinken, doch viele von uns haben gerade im Alter keinen Durst bzw. kein Durstgefühl mehr. Warum denn eigentlich?
1: Ganz genau, die Sinnesorgane nehmen im Alter ab. Das bedeutet, dass wir sehr wohl Probleme haben, eigentlich zu verstehen, wann wir Durst haben. Das ist bei jüngeren Leuten nicht der Fall. Trotz allem muss man die Leute motivieren da. Man muss auch genau hinschauen, wie viel trinkt ein älterer Mensch, ein Senior. Denn man muss bedenken, dass sie auch bestimmte Medikamente einnehmen, was auch dehydrierend wirken, weil sie eben wassertreibend sind.
2: Wie zum Beispiel Blutdrucksenker, oder?
1: Ganz genau, manche Blutdrucksenker sind Kombinationspräparate, die haben ein sogenanntes Diuretikum in sich. Das heißt, es kann man sagen, treibt die Nieren an zu arbeiten, weil im Alter eben oft die Nieren schwach sind als Organe. Und deshalb mit diesem Medikament wird mehr Wasser verloren.
2: Erste Anzeichen eines Wassermangels sind Müdigkeit, Kopfschmerzen, Konzentrationsstörungen und ein trockener Mund. Was sind andere Symptome, die auftreten können?
1: Ganz genau, das sind mal die ersten Zeichen für eine Dehydratation. Das kann auch dann hingehen bis zur Bewusstlosigkeit, Synkope, man kann einfach plötzlich zusammenbrechen. Man muss aber auch bedenken, natürlich sind das auch Symptome, wenn man zu viel Wasser hat. Zum Beispiel junge Sportler, die sehr viel Laufen, Anstrengung machen und dann auch viel Wasser verlieren, denken, sie müssen ganz viel trinken. Das kann zu einer Hyponatremie führen, das heißt, der Natriumspiegel geht in unserem Blutkreislauf hinunter und dann das könnte genau die gleichen Symptome hervorrufen. Also man muss immer auch hinterfragen, was hat dieser Mensch getan? Ist es ein junger oder alter Patient oder eben wie viel hat er getrunken?
2: Wenn man die Flüssigkeit zusammenrechnet, ist wichtig, nicht nur das Wasser zu rechnen, oder?
1: Ganz genau. Und zum Beispiel beim Kaffee bedenkt man, ja, das rechne ich mit, aber Kaffee ist dehydrierend. Das heißt, es treibt eigentlich die Nieren an zum Wasserlassen und somit verlieren wir mehr, als was wir mit diesem Kaffee zu uns genommen haben. Andererseits, wenn wir eine Suppe essen, dann hat das natürlich sehr großen Flüssigkeitsanteil, als wenn wir zum Beispiel ein Stück Fleisch oder Kartoffel essen. Also man kann von den Lebensmitteln auch sehen, was an Wasser zugeführt wird, aber letztendlich eine Trinkmenge soll bei 1,5 Liter, das tut jedem gut.
2: Am besten ist, wir trinken Leitungswasser oder Mineralwasser, aber hin und wieder können auch Zusatzpräparate helfen, oder?
1: Ja, im Grunde ein Leitungswasser, ein sauberes, reines Leitungswasser ist vollkommen ausreichend, aber natürlich, wenn ich zum Beispiel sehr viel schwitze, im Offenen arbeite, gerade jetzt bei auch 40 Grad, dann verliere ich auch ein bisschen Mineralsalze, dann kann man sehr wohl Mineralsalze zuführen, dass man auf Natrium, Kalium, Chlorid achtet, dass hier natürlich diese Balance gegeben ist. Normal, der Körper regelt es selbst, aber natürlich kann er es nur regeln, wenn diese Zusatzstoffe auch im Körper sind.
0: Das erklärt der Hausarzt Eugen Sleiter. Doch auch hier gilt, die Einnahme von Zusatzpräparaten sollten wir mit dem Hausarzt besprechen, denn sonst kann es auch zum Beispiel zu einer Elektrolytstörung kommen.

0: How Will I Know von Whitney Houston und damit schönen guten Nachmittag, 6:05. Ja, der Vorgang von Naht, heute mit Dietmar Brandl, der ist bei mir schon im Studio und hat jetzt mal die Kabarettbühne gewechselt sozusagen. Dietmar, erzählt, ihr seid ja wieder auf der Bühne und jetzt bist du hier im Studio.
1: Ja, heute spielen wir nicht und dafür bin ich da in der Reihe.
0: Hast du Zeit für hier, sehr schön.
1: Zeit für die Vorgang gefunden. Also die Termine muss man sich freinehmen, wenn man die Fragen gefunden moderieren darf. Ne?
0: Und schön auch, du hast gesagt, Kabarettbühne gewechselt. Der Fragen gefunden ist ja an und für sich selbst auch immer wieder spannend und immer wieder fast wie so ein in sich geschlossenes Stück auch, oder?
1: Es ist wie ein Auftritt auf der Bühne, ja, weil es live ist. Live ist live. Ne? Da haben schon die, wie haben sie geheißen, die das gesungen haben, halt die
0: Wähler draußen. Genau, die Live ist live singen. Und das Tolle ist ja, unsere Hörerinnen und Hörer, die sind sozusagen die Spieler, Spielenden auf der Bühne, ja. Weil man weiß ja nie, was passiert. Das ist wie eine Improvisation.
1: So schaut es aus. Das ist wie Stand-up-Comedy, nicht?
0: Genau. Also,
1: man weiß nie, was kommt.
0: In diesem Sinne rufen auch Sie gerne an. Melden Sie sich bei uns, bei der Fragung gefunden. Sie kennen die Regeln. Es wird getauscht, es wird nicht um Geld gehandelt sozusagen. Es wird getauscht, es wird verschenkt und jeder kann und darf sich melden bei uns.
1: So schaut es aus.
0: Genau, der Dietmar freut sich auf Ihren Anruf. Nach 18 Uhr geht's los. Ich verabschiede mich an dieser Stelle von Ihnen. Es ist 6:04.

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1: Der HGV ruft Gastbetriebe und Touristen aufgrund der Trockenheit zum Wassersparen auf. Trotz immer mehr Autos kommen weltweit bei Verkehrsunfällen immer weniger Menschen ums Leben. Das Wetter: morgen viel Sonnenschein bei 24 bis 30 Grad. Aufgrund der anhaltenden Trockenheit ist auch der Tourismussektor aufgerufen, Wasser zu sparen. Es sei selbstverständlich, dass die Tourismusbranche in Zeiten geringer Niederschlagsmengen ihren Beitrag leiste, sagte der Präsident des Hoteliers- und Gastwirteverbandes, Klaus Berger. Deshalb sollten auch Gäste über die aktuelle Situation informiert und zu einem bewussten Wasserverbrauch motiviert werden. Laut Berger versucht die Tourismusbranche schon seit Jahren mit modernen Technologien den Wasserverbrauch zu reduzieren. Der nachhaltige Umgang mit Wasser sei für viele Betriebe längst Alltag, sagte Berger. Konkrete Daten über den Wasserverbrauch im Tourismus liegen nicht vor. Schätzungen zufolge verbraucht ein Tourist doppelt so viel Wasser wie ein Ansässiger. In Gröden soll im Hinblick auf die Ski-Weltmeisterschaften 2031 die Jumpy-Neuseilbahn in Wolkenstein neu gebaut werden. Ein entsprechendes Projekt einer 16er Kabinenbahn samt dem Neubau des Bergrestaurants wurde von der Landesregierung und dem Umweltbeirat positiv bewertet. Dabei wurden jedoch Auflagen für den Neubau festgeschrieben. Neben einer maximalen Förderleistung von 3.200 Personen pro Stunde muss die Seilbahngesellschaft auch Umweltausgleichmaßnahmen für 250.000 Euro leisten. Immer weniger Menschen kommen weltweit bei Verkehrsunfällen ums Leben. Darauf verweist die Weltgesundheitsorganisation. In den vergangenen 15 Jahren ging die Zahl der Verkehrstoten um ein Fünftel zurück und das, obwohl im selben Zeitraum mehr als 1 Milliarde Fahrzeuge neu auf die Straßen kamen. Laut WHO liegt es an den Sicherheitsvorschriften und Tempolimits. Gleichzeitig bleiben Verkehrsunfälle jedoch die häufigste Todesursache unter Kindern und Jugendlichen. Am Comersee in der Lombardei ist ein 10-jähriges Mädchen beim Schwimmen ertrunken. Das Mädchen war am Nachmittag ins Wasser gesprungen und nicht mehr aufgetaucht. In der Folge schlugen die Eltern Alarm. In der vergangenen Woche ereigneten sich bereits mehrere Badeunfälle. Unter anderem kamen zwei Mädchen bei Badeunfällen in der Emilia-Romagna und in Ligurien ums Leben. Der Landtag hat das Wirtschafts- und Finanzdokument des Landes für die Jahre 2027 bis 2029 genehmigt. Das Dokument gibt einen Überblick über die wirtschaftlichen Rahmenbedingungen, die die Grundlage für die Wirtschaftspolitik der Landesregierung in den kommenden Jahren bilden. Ausgehend von den gesamteuropäischen, italienischen und Südtiroler Wirtschaftsprognosen geht das Dokument in den kommenden Jahren von einem Wachstum zwischen 0,6 und 0,9% aus. Landeshauptmann Arno Kompatscher sprach von einer vorsichtigen Prognose. Die Vergangenheit habe gezeigt, dass das tatsächliche Wachstum in Südtirol oft deutlich über den Prognosen lag. Die Gewerkschafterin und Bozner Gemeinderätin Cornelia Brucker hat auf eine mutmaßliche Missachtung der Arbeitssicherheitsvorschriften bei Bauarbeiten am Sitz des Regierungskommissariats hingewiesen. Sie habe mehrmals Bauarbeiter am Dach des Herzogspalastes ohne Schutzhelme und ohne Sicherung ausgemacht, schreibt Brucker in einer Aussendung. Es sei sehr befremdlich, dass ausgerechnet auf einem öffentlichen Gebäude die Arbeitsschutzbestimmungen nicht eingehalten oder kontrolliert werden. Brucker fordert entsprechende Maßnahmen und verweist auf die hohe Anzahl an Arbeitsunfällen in Südtirol. Bei einem Sägewerk im Saarntal ist durch schnelles Handeln von Mitarbeitern ein Großbrand verhindert worden. Kurz vor 15 Uhr war ein Elektrokasten in Brand geraten. Sofort wurde ein Großaufgebot an Feuerwehren zum Sägewerk gerufen. Den Mitarbeitern gelang es, den Brand selbstständig zu löschen. Die herbeigeeilten Feuerwehren von Sarntein, Astfeld und Rheinswald führten noch Nachlöscharbeiten durch und durchsuchten den Bereich mit einer Wärmebildkamera nach Glutnester. Das Wetter. In den kommenden Stunden ziehen Schauer und Gewitter weiter nach Osten ab. Morgen Mittwoch scheint verbreitet die Sonne. Am Himmel zeigen sich nur ein paar harmlose Wolken. Die Höchsttemperaturen liegen zwischen 24 Grad in Sterzing und 30 Grad in Bozen. Am Donnerstag sind vor allem in den nördlichen Landesteilen ein paar dichtere Wolken und einzelne Regenschauer zu erwarten. Richtung Süden bleibt es voraussichtlich freundlicher. Das waren die Nachrichten auf Freies Südtirol.
2: Daniel Hofer begrüßt Sie auf der Landesverkehrsmeldezentrale. In der Gemeinde Meran in der Romstraße auf der Höhe des Milchhofes hat sich ein Unfall ereignet. Rechnen Sie mit Wartezeiten und Staus in beiden Fahrtrichtungen. Rechnen Sie auch auf den Stadtein- und Ausfahrten und in den Stadtzentren mit Verzögerungen und Wartezeiten im Feierabendverkehr. Kolonnenverkehr und Stau wegen Überlastung gibt es dabei auch auf der Landesstraße zwischen Sinich und Lana, auf der Bustertaler Staatsstraße in Fahrtrichtung Inichen zwischen St. Sigmund und Kienz sowie zwischen Bonneck und Percha und auf der Brenner Staatsstraße in Fahrtrichtung Süden bei Klausen. Weitere Verzögerungen wegen Arbeiten auf der Schnellstraße Meran-Bozen in beiden Fahrtrichtungen zwischen Marling und Meran-Süd-Sinich, auf der Landesstraße Meran-Hafling unterhalb von Hafling, auf der Brenner Staatsstraße südlich von Kollmann sowie nördlich von Farn und auf der Landesstraße Weidbruck-Kastelroth. Kommen Sie gut voran.
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3: Einen wunderschönen guten Abend, liebe Hörerinnen und Hörer von Radio Südtirol. Ich bin der Dietmar Brandl und ich darf Sie heute am Dienstag, 21. Juli um 18 Uhr 7 Minuten und 12 Sekunden recht herzlich begrüßen zu einer weiteren Ausgabe von Dorfrock und Gfunden. Unter der gebührenfreien Telefonnummer können Sie uns via Olm anrufen und diese lautet 8 3 0 144 77. Wie gesagt, Sie können anrufen, wenn Sie Ihren Gebiss suchen, wenn Sie Ihren Gebiss zu verschenken haben, dann seien Sie bei uns richtig. Melden Sie sich, ich freue mich, wenn Sie sich wieder aktiv und zahlreich an der Sendung beteiligen, weil noch einmal wieder eine interessante, spannende Sendung, so wie es mir gefällt, so wie es mich gefreut. Und das geht leid, wenn Sie mir helfen, die Sendung einfach gut zu gestalten. Bis 19 Uhr seien Sie aufgerufen, da anzurufen und ins alles zu erzählen, was Sie suchen und was Sie abzugeben haben. 8 3 0 144 77. Und mit mir im Studio sein heute Daniel Gizzali, der die Hebel der Technik unter Kontrolle hat. Und am Telefon wird Sie die Caterina Longi begrüßen. Und bevor wir aber richtig starten, starten wir wie Alben mit ein bisschen Musik.

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0: William T. mit Travelman war das, der uns auf die Sendung so eingestimmt hat. Heute am 21. Juli 2026, heute haben wir den 202. Tag des Jahres und 163 Tage bleiben ins Snow bis zum Jahresende. Heute im Übrigen ist am 21. Juli der Tag des Junkfoods. Das kommt natürlich, wer soll es denn anders sein, aus den USA. Und ist der Tag des schlechten Essens. Also wenn Sie keinen Augen einen Tag müssen machen. Aber mir war lieber der Tag des guten Essens, aber wenn es den Amerikanern gefällt, dann ist halt heute der Tag des Junkfoods. So, haben wir das auch abgearbeitet und jetzt gehen wir nach Bruneck. Und am Telefon darf ich den Ernst begrüßen. Ernst, schönen guten Abend.
1: Na,
0: bitteschön.
1: Ich so hat ein Meerschweinchen.
0: Ein Meerschweinchen, ja.
1: Ja.
0: Eins oder mehrere?
1: Eins.
0: Und was sollten das sein? Ein Weibele, ein Mandel?
1: Ein Weibele. Wenn's krank.
0: Ja.
1: Und der Mandel ist auch gleich.
0: Mhm. Also vorzugsweise ein Weibele, ein Meerschweindel, wenn's ein Mandel ist und geht auch gut. Jedenfalls darf das der Ernst aus Bruneck eben suchen. Jawohl, haben Sie schon öfters Meerschweindeln gehabt, Ernst?
1: Ja.
0: Aha. Und jetzt?
1: Kopf, ja. Brauchten Sie noch eins,
0: jawohl. Gut, dann werden wir schauen, ob wir so ein Meerschweinchen finden. Wenn sich jemand meldet, geben wir gerne Ihre Telefonnummer nachher, nach der Sendung weiter. Okay.
1: Dankeschön.
0: Ernst, ja. Danke für den Anruf.
1: Wiederhören, danke.
0: Wünsche einen schönen Abend. Danke, Wiederhören.
1: Ebenfalls. Wiederhören.
0: Und jetzt gehen wir nach Mattarello. Und zwar ist der Wilfried am Telefon. Wilfried, schönen guten Abend.
2: Du hast mir schon Sachen mitgegeben.
0: Bitteschön. Was denn?
2: Du hast mir schon einmal Schafwarm weggegeben.
0: Schon? Ja, das freut mich.
2: Durch deinen ist schon einer verbozen, hat ja nicht telefoniert und davon drehen sich noch keine Minuten.
0: Ja, fein, das freut
2: und
0: mich.
2: Jetzt, ich möchte lernen. Ich hätte. Wolle hätte ich
0: ja.
2: Von drei Schaflern.
0: Ja.
2: Drei junge Schaflern.
0: Mhm.
2: Und das ist ein ganz eine spezielle Wolle. Das ist ein Schafland, nicht normale Schafland. Das sind, eine ist ein helles und so eine sind zwei dunkle Jungen.
0: Mhm.
2: Und da hätte ich von drei Schafland die Wolle.
0: Ja.
2: Da habe ich Kickerlein, habe ich vier, fünf Kickerlein.
0: Ja.
2: Da kann man noch aussuchen.
0: Mhm.
2: Deine Kickerlein oder die größeren Kickerlein, was man da will.
0: Ja.
2: Und nachher hätte ich noch eins, ein Mandel hätte gebraucht.
0: Ja.
2: Von der Schafland.
0: Ja.
2: Von der Kleinen aber.
0: Ja.
2: Die müssen klein sein.
0: Genau.
2: Und von der brauche ich ein Mandel und nachher gab ich herbei wieder. Darf ich umtauschen.
0: Umtauschen. Sie suchen einen Bäckel sozusagen und daten ein Weibele abgeben sozusagen.
2: Ja, genau, ganz richtig.
0: Die haben wir ja schon einmal. Wilfried.
2: Und die Wolle, die habe ich von drei Schafland.
0: Ja.
2: In Mai habe ich sie gekehrt.
0: Ja, aber Wilfried,
2: das ist eine Spezialwolle.
0: Ja, super. Aber Wilfried, eine Frage.
2: Das sind nicht normale Schafland.
0: Nein, ich weiß, das sind die Kleinen, gell?
2: Die Kleinen, und das sind entweder schwarz oder weiß.
0: Ja. Aber Wilfried, eine Frage. Wir haben ja schon einmal so die Bäckchen gesucht, gell? Und dann haben wir ihre...
2: Ja, schon.
0: Also
2: ja,
0: mir...
2: Sein Mann ja Bäckchen von der Gasse, von der Gasse. Und sein habe ich schon.
0: Ah, so, okay. Also wir suchten...
2: Und die anderen Bäckchen hast du mir weggegeben.
0: Ah, fein.
2: Und das ist eine Haltenkämme.
0: Gut. Also...
2: Das sind drei Bäckchen gewesen, aber das sind Bäckchen, die haben gesagt, sie sind klein und dabei sind sie groß.
0: Aha, verstehe. Und jedenfalls so sucht der Wilfried heute ein kleines Schafel, ein Bäckel von einer kleinen Schafel. Die müssen klein sein.
2: Ja, aber das sind extra Schaflein, das sind nicht normale Schaflein.
0: Mhm. Nein, schon klar, die kleinen, das sind eine kleine Rasse.
2: Kleine. Und das muss ein klein sein, weil ich bin ja auch ein kleines Weibele.
0: Ja. Und... Wolle hat der Wilfried für drei Schafeln, eins ein helles, zwei dunkle. Und dann hat er noch vier, fünf Hühner, die er abgeben hat.
2: Der kann einer aussuchen, was er will.
0: Jawohl, und das alles.
2: Sein Nanny hin, Kickerlein, und sein anderer Kickerlein.
0: Jawohl, und das alles beim Wilfried in Mattarello.
2: Jawohl, ganz richtig.
0: Gut.
2: Und ich bedanke mich herzlich.
0: Wilfried, vielen Dank für den Anruf und einen schönen Abend noch.
2: Alles Gute Ihnen.
0: Dankeschön.
2: Danke für die Sendung.
0: Wiederhören.
2: Wiederhören, danke.
0: Das war der Wilfried aus Mattarello. Und jetzt gehen wir nach Montan und ich darf am Telefon die Notburger begrüßen. Notburger, schönen guten Abend.
3: Schönen guten Abend zurück.
0: Bitteschön.
3: Ich suche wieder mal zu einem Geschichtenerzählen und zwar suche ich ein Buch von Karl Wolf, Geschichten aus Tirol.
0: Sind das die Sagen, die Tiroler Sagen,
3: ja,
0: oder?
3: Genau. Ja, genau, ganz genau, Und noch, wenn es halt auch noch kriegt, von Peter Mesner, auch Engel lachen gerne.
0: Aha, jawohl. Ja. Also von Karl Wolf, die Geschichten aus Tirol, das ist ja der Klassiker der Tiroler Sagen. Und ja, die bieten sich natürlich an, wenn man vorliest und irgendwo, dass man so eine Sage mal vorliest, wieder so ein bisschen in alten Gedanken schwelgt und ein bisschen die Fantasie freien Lauf lässt, nachher bietet sich so eine schöne Sage ja richtig gehend an. Notburger, denke ich, wenn Sie vorlesen, dann werden Sie die Empfindungen sicherlich auch schon gemacht haben, oder?
3: Ja, ich tue ganz viel nicht vorlesen, ich tue viel die Geschichten lernen und erzählen.
0: Ah, verstehe. Ach so,
3: dann sind es ganz anders schon,
0: Ja, ist natürlich noch besser, ist klar. Ja. Und wer ist denn Ihre Zielgruppe? Kinder, oder? Im Schulalter, oder?
3: Alles eigentlich. Kinder, Kindergartenkinder und auch die ganz die Kleinen, von 18 Monaten bis 3 Jahre. Und jetzt sind ja auch und in Altersheim.
0: Ja,
3: ich und
0: verstehe.
3: Jetzt habe ich auch angefangen im Blindenzentrum, habe ich auch schon einmal erzählt.
0: Aber stimmt's nicht, Notburger, wenn Sie sagen, Sie dürfen es frei erzählen und man sagt ja heute oft, die Kinder losen noch nicht mehr zu, da wird es noch ganz still, gell? Und da losen sie einen so zu und da wird alles vergessen, ob da außenrum noch irgendwie Teile sein, was weiß ich was, elektronische oder sowas, dann hängen an die an den Lippen und dann kann man wirklich der Erzählung freien Lauf lassen, oder?
3: Ja, das ist ganz fein, weil es wird ganz ruhig. Voriges Jahr hat auch mal eine Veranstaltung, als ich ihm auch gesagt
0: habe. Oder?
3: Ja, das ist ganz fein, weil es wird ganz ruhig. Voriges Jahr hat auch mal eine Veranstaltung, als ich ihm auch gesagt habe, hat sie gesagt,

0: eine Weihnachtsgeschichte, hat die Notburger gesagt. Und wenn jemand die zwei Bücher hat, oder jeder, der so ein Buch hat, was wir da suchen, gerne anrufen. Die Notburger war froh, dass sie das nachher kann wieder erzählend Kindern und auch älteren Menschen weitergeben.
1: Ja.
0: Danke für den Anruf, Notburger.
1: Gut, danke, auf Wiederhören, danke.
0: Und weiterhin viel Spaß bei Ihrer Tätigkeit.
1: Danke. Ich tue es schon gern, gell? Gut,
0: fein, danke, wiederhören.
1: Wiederhören.
0: Die Notburger aus Montan ist das gewesen. Und jetzt gehen wir nach Brixen zur Margit. Margit, schönen guten Abend.
2: Ja, hallo, guten Abend, ja.
0: Bitte sehr.
2: Allerhand abzugeben, das heißt, von einem gewissen Herrn, der heißt Bracco, ich weiß nicht, ist Ihnen das bekannt ausgesprochen, wer ist Bracco? Das Aha. ist ein weltbekannter kroatischer Wunderheiler oder Guru.
0: Aha.
2: Da ist früher jeden Monat der Bus von Brixen nach Kroatien hinübergefahren.
0: Mhm.
2: Und ich bin früher einmal mitgefahren und habe da 6-7 Bücher von dem, DVDs eine Menge.
0: Mhm.
2: Da war gar einmal eine Radiosendung mit 3 CDs. Das hätte ich alles abgeben jetzt.
0: Okay, ja. Also,
2: wenn das jemand möchte.
0: Sie haben gesagt, aussprechen tut man das Bracco, oder?
2: Bracco, ja. Ja.
0: Ja. Ich muss ganz ehrlich sagen, ich kenne das nicht, aber ja, viele werden das kennen. Und,
2: ich glaube, ja.
0: Ist der Alm noch tätig? Ist der Alm noch tätig?
2: Der Alm noch tätig. Im Internet ist eine Menge drin, wer eine weitere Auskunft braucht, brauche ich gleich im Internet nachschauen. Der ist in Österreich, Deutschland und überall. Ich weiß nicht, ob von Südtirol noch ein Bus hinüberfährt, das weiß ich nicht.
0: Ich verstehe. Also von den Bracco da hätten Sie CDs, Bücher, DVDs und so weiter.
2: Ja.
0: Die
2: jawohl,
0: Sie abgeben
2: das würde ich alles gern abgeben.
0: Jawohl.
2: Auf die CD steht überall drauf, der Mann mit dem gebenden Blick.
0: Aha.
2: Denn der tut leih schweigend oder schaut die Leute leih an, der tut nicht berühren oder etwas. Das ist
0: aha.
2: ganz interessant
0: aha.
2: gewesen. Ja.
0: Nein, ist das eher so ein Pranotherapeut nachher, oder?
2: Genau, so in der Richtung hin.
0: Aber
2: der tut nicht Einzelne behandeln, da ist eine ganze Menge, ein ganzer Wust, der
0: vor
2: ihm steht.
0: Und so.
2: Ja,
0: okay,
2: ja.
0: Gut. Wieder etwas gelernt, Margit, danke.
2: Bitte, ja. Danke Ihnen.
0: Schönen Abend wünsche ich. Wiederhören.
2: Wiederhören. Danke schön, wiederhören.
0: Es war die Margit aus Brixen. Sie hat CDs, Bücher, DVDs von diesem kroatischen, ja, wie sagt man, einen ja, Heiler oder was auch immer, was das ist, der halt eben Menschen irgendwie durch Blick oder durch Gespräche versucht, eben zu heilen oder ihnen Gutes zu tun. Die hätte sie, die CDs, die Bücher und die DVDs und das sie gerne weiter schenken. In Sterzing hat die Maria unsere Nummer gemacht und genau jetzt ist sie in der Leitung. Maria, schönen guten Abend.
3: Guten Abend.
0: Bitteschön.
3: Also ich suche einen zweitürigen Kleiderschrank und ein Bettgestell 90x2 Meter.
0: Mhm. Also ein Einzelbett, Bettgestell
3: genau.
0: 90x2 Meter und einen Kleiderschrank mit zwei Türen. Das darf
3: genau.
0: man suchen und das war die Maria aus Sterzing-Frohr. Wenn sie das finden tat und wenn jemand das hat, bitte nach der Sendung anrufen. Dann geben wir gerne die Nummer von der Maria weiter und sie können nachher direkt mit ihr das vereinbaren und ausmachen. Maria,
3: ja.
0: vielen, vielen Dank für den Anruf.
3: Danke.
0: Und ich wünsche Ihnen noch einen schönen Abend.
3: Danke Ihnen auch.
0: Danke, wiederhören, wiederhören.
3: Wiederhören.
0: Gehen wir nochmal ein bisschen zurück. Was ist bis jetzt alles so gewesen? Der Ernst aus Bruneck sucht ein Meerschweinchen, vorzugsweise ein Weibele, wenn es ein Mandel ist. In Ordnung. Der Wilfried aus Mattarello hat Wolle für 3 kleine Schaflein. Er hat gesagt, ganz eine spezielle Wolle. Eins ist ein helles, 2 sind dunklere. Dann hat er 4, 5 Gickerlein, die er eben auch weiter verschenken hat. Man kann sie sich aussuchen. Und er sucht von einer Schafrasse, das sind ganz kleine Schaflein, hat er gesagt, sucht er ein Bäckel und dort eben ein Weibele dafür eben abgeben. Und die Notburger aus Montan suchen von Karl Wolf die Geschichten aus Tirol, das sind die Tiroler Sagen, und von Peter Mesner das Buch auch Engel lachen gerne. So, und jetzt gehen wir zurück oder gehen weiter wieder nach Brixen.

0: Und am Telefon darf ich die Rosmarie begrüßen. Rosmarie, schönen guten Abend.
1: Ja, schönen Abend.
0: Bitte schön, Rosmarie, was darf man denn für Sie?
1: Hier ein paar Sachen herzugeben.
0: Ja.
1: Und zwar einen Kinderwagen.
0: Mhm.
1: Dann ein Buggy.
0: Ja.
1: Dann 4 alte Armbanduhren.
0: Aha. Mhm.
1: Nachher ein Handy.
0: Ja.
1: Und eine neue Kaffeemaschine.
0: Aha, ja, bunt gemischt sozusagen.
1: Ja, das ist alles.
0: Ja, also ein Kinderwagen, einen Buggy, 4 alte Armbanduhren. Seien die noch funktionstüchtig?
1: Halbwissertigung.
0: Ah, wissen Sie nicht, ne? Und dann ein Handy.
1: Ja.
0: Und eine neue Kaffeemaschine. Ist das eine Filterkaffeemaschine oder was ist das?
1: Nein.
0: Kaffeeautomat.
1: Das ist eine neue, die Gebrauchsanweisung ist schon auf der Schachtel oben.
0: Aha, ich verstehe.
1: Die ist gar nicht wie
0: nein, okay.
1: Jedenfalls ist sie nagelneu.
0: Jawohl.
1: Ja.
0: Gut. Nachher, wir haben das alles aufgeschrieben und durchgegangen ist es auch. Denke ich, werden alle gehört haben, was in Brixen bei der Rosmarie eventuell abzuholen wäre. Und ja, schauen wir mal. Ja. Wie viele noch der Sendung Rosmarie bei Ihnen anrufen.
1: Gut,
0: gut.
1: Danke schön.
0: Danke für den Anruf. Danke. Wiederhören.
1: Danke,
0: wiederhören. 8-3-0-0-144-77. Bis 19 Uhr können Sie uns noch anrufen, wenn Sie besuchen, wenn Sie etwas abzugeben haben. Nach 19 Uhr sind die Leitungen auch wieder freigeschalten. Allem unter der gleichen Nummer 8-3-0-0-144-77. Und jede und jeder, was irgendetwas gehört hat, was Interesse geweckt hat, kann anrufen und nach der Telefonnummer fragen. Und wir geben die gerne weiter. Rhein Südtirol stellt Verbindungen her. Ganz, ganz wichtig. Sag ich allem wieder gerne. Bei der Frage gefunden, ist Geld außen vor? Geld spielt bei uns keine Rolle. Also, wir sind eine geldfreie Zone. Bei uns wird getauscht, wird verschenkt, wird gesucht. Man kann sich in verschiedenen Formen kenntlich sagen, in Naturalien, was auch immer, aber nicht in Geld. Und es ist, wir kriegen allem wieder auch Rückmeldungen, dass ab und zu dächtest wieder jemand Geld verlangt. Und bitte, ich möchte da wirklich eindringlich bitten, wenn jemand sagt, nein, ich verschenke die Sachen nicht, nachher bitte nicht der Frage gefunden als Medium wählen, weil wir wirklich bei der Frage gefunden kein Geld ins Spiel haben. Es gibt viele andere Möglichkeiten, wo man das gegen Geld verkaufen kann, aber dann bitte nicht bei der Frage gefunden anrufen und dann, wenn die Leute sich melden und sagen, ja, das würde mich interessieren, plötzlich heißt es noch, das kostet aber so viel. Das ist nicht, das sind nicht die Spielregeln von der Frage gefunden und deswegen bitte versuchen wir, die Spielregeln einzuhalten. Und wenn jemand sagt, nein, zum Verschenken ist mir meine Sache nicht geeignet oder ich will es nicht verschenken, dann bitte ein anderes Medium wählen und nicht der Frage gefunden. Danke fürs Verständnis. Ich möchte es gleich gesagt haben, weil wir ab und zu allem wieder Rückmeldungen kriegen, dass es so ist. So, jetzt haben wir das gesagt und jetzt gehen wir weiter nach Bozen und am Telefon darf ich die Hilde begrüßen. Hilde, schönen guten Abend.
2: Ja, guten Abend.
0: Bitte schön.
2: Also, ich hätte ein Salat, ein Kompott, so wie es abzugeben.
0: Mhm.
2: Kompott, oder man kann es auch als Salat verwenden. Es sind 6 kleine Schüssel und eine größere Schüssel.
0: Ja,
2: Und dann hätte ich noch Puppenkleider gestrickt, alles gestrickt in Wolle, in Garn, verschiedene Größen und verschiedene Formen, jede Menge.
0: Also Salat- oder Kompott-Service, also Schüsseln und eine große Schüssel, da kann man viel, vielfältig verwenden. Und gestrickte Puppenkleider in verschiedenen Farben, in verschiedenen Größen. Und die sind, ich denke mal, selber gestrickt sogar wahrscheinlich, ne?
2: Ja, logisch, alles selber gestrickt,
0: Das ist eine Mordsarbeit wahrscheinlich noch auch gewesen.
2: Ja, viel Geduld braucht für den Klonsachen.
0: Kann ich mir vorstellen, Jedenfalls, wenn jemand Kinder hat, Puppen, und die Puppen neue Kleider brauchten, die Hilde hätte die anzubieten, gestrickte Puppenkleider.
2: Ja.
0: Die gibt es nicht zu kaufen.
2: Nur wohl, kriegt man sie schon. Aber sehr teuer sein.
0: Ja, aber die sind
2: ich
0: aber...
2: Nicht,
0: aber die sind nicht selber gemacht, die man zu kaufen kriegt.
2: Wohl, beim gut weniger drin kriegt man schon die Puppenkleider.
0: Ja.
2: Ja gut, das sind Maschinen gemacht natürlich.
0: Das ist auch nicht
2: Welt
0: sagen, ja. Okay.
2: Ja.
0: Gut, Hilde, danke für den Anruf. Danke.
2: Danke auch. Danke.
0: Wiederhören, schönen Abend. Wiederhören. Die Hilde aus Bozen ist es gewesen und jetzt gehen wir nach Kardaun zum Norbert. Norbert, schönen guten Abend.
3: Schönen guten Abend.
0: Bitte schön, Norbert.
3: Also mir hat eine Frau angerufen und hat gesagt, Christian, hat sie gehört, dass einer hätte einen Tiefkühlschrank verschenkt.
0: Ja.
3: Und die Frau sagt, ich soll sie vielleicht hört, wenn wir mal probieren umzurufen, vielleicht hört das. Oder es gibt jemanden, der was so einen Tiefkühlschrank, muss ja nicht groß oder sein, die Frau besucht den Mann.
0: Das heißt, wenn, Sie suchen, Norbert, Sie suchen jetzt mit dem Telefonat einen Tiefkühlschrank?
3: Ganz genau, ja.
0: Okay,
3: ganz genau.
0: Für die Frau halt, aber Sie suchen einen so einen Tiefkühlschrank.
3: Ja.
0: Ich nehme einmal an, das soll ein stehender Schrank sein mit so Tadeln, nicht?
3: Ja, Tadeln, ja.
0: Drei, vier Tadeln, wie sie halt sein, die Tiefkühlschränke, nicht?
3: Eben, das erste Mal, dass einer verschenkt und wenn es vielleicht das Kern da und trotzdem nicht hergeben,
0: aha,
3: dann
0: machen wir das halt vor. Ist in Ordnung. Also, wir suchen einen Tiefkühlschrank für Norbert, den er noch seinerseits einer Frau zukommen lässt, die so einen Tiefkühlschrank braucht.
3: Ganz
0: gut.
3: Genau.
0: Na, schauen wir, Norbert, ob wir was auftreiben. Und ich wünsche es Ihnen und in diesem Sinne noch einen schönen Abend heute.
3: Ja, ebenfalls.
0: Gut.
3: Es geht schon.
0: Ja, okay. Gut, danke schön. Ja, danke.
3: Danke.
0: Dieter Zong, jetzt ist eine ganz gute Gelegenheit, so eine kleine musikalische Pause einzulegen.
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1: Es war Margit Steiner mit Cabrio. Cabrio, jetzt im Sommer, ist ja toll, mit einem Cabrio zu fahren. Jetzt, wenn es noch einmal so einen Regenguss gibt, ist Cabrio noch wieder ein bisschen ungünstig, weil man nachher eben relativ viel Wasser ankriegt. Aber mit dem muss man rechnen, wenn man Cabrio unterwegs ist. Heute am 21. Juli gibt es auch Namenstage zu feiern. Und zwar am heutigen Namenstag der Daniel, die Julia, der Laurentius, die Dana, die Stella, Daniela, Lorena, Laurin, Steffi, Lars, Estelle und Lorenz. Die habe ich halt gefunden, aber allen, auch die ich nicht gesagt habe, allen alles Gute zum Namenstag. So, jetzt gehen wir noch diesens. Und am Telefon darf ich die Anna begrüßen. Anna, schönen guten Abend.
2: Ja, guten Abend.
1: Bitte, Anna, also, sagen Sie mal.
2: Ich rief für meine Tochter an.
1: Ja.
2: Sie ist aus St. Walburg. Und sie, sie hat Laufenden zu verschenken.
1: Ja,
2: Aber Mandelweibeln heißt gleich, wenn es halt jemand will.
1: Ja.
2: Und suchen, dass sie, ich weiß nicht, wissen Sie, was ein Zackl ist?
1: Ein Zackl, sei sagt man in Burggrafenamt, in Unterland sagt man ein Schlotter.
2: Ja.
1: Ein Klaubsack.
2: Ein Klaubsack,
1: ja. Wenn man es also umhängt.
2: Suchen, ja. Wenn vielleicht jemand noch einen hat.
1: Mhm.
2: Und dann brauchen sie noch so ein grünes Stapfleisch, wo sie auch zum Äpfelklauben haben, das Sacken.
1: Ja.
2: Sie wissen, ich weiß nicht, wie man das heißt.
1: Ja, Stapfleisch, der drei mit zwei Dingen, die man so auslegt und nachher halt ein paar Stapfle
2: neu geht. Ja, und das unten mal nicht so, was man in die Erde stecken
1: genau.
2: kann oder wie.
1: Genau, die Zacken, ja. nicht? Ja,
2: so, wenn vielleicht jemand eine hat, was vor, wenn sie es halt kriegen.
1: Die sind ja aus Metall in der Regel, die Stapfleiden, nicht?
2: Ja, genau, das heißt
1: es nicht. Und weil Sie sagen, Sie haben richtig gesagt, gell? Wenn jemand noch einen so einen Klaubsack hat, einen Tschackel oder einen Schlotter,
2: ja,
1: wenn man ihn unter
2: eben,
1: sagt,
2: eben.
1: Weil das stirbt aus, heute mit den Kisteln und mit dem ganzen Zeug,
2: ja, eben,
1: braucht dann so einen Klaubsack kein Mensch mehr, gell?
2: Aber vielleicht hat noch jemand tun.
1: Wissen's, wo die teilweise noch hängen? Wenn man so in der Unsitz reingeht, hinter der Tier meistens ist so ein großer Hocken und
2: zusammen
1: hängen die. Und dann werden sie vergessen. Ja. Und wenn sie vergessen werden, dann braucht man sie nicht mehr. Und wenn sie jetzt angegriffen haben, wird sich vielleicht die eine oder der andere gedacht haben, oh, da unten hängt einer, den brauchen wir nie mehr. Vielleicht ruft noch jemand nach der Sendung an und ihre Tochter kriegen so einen Klaubsack.
2: Ja, okay. Vielleicht.
1: Schauen wir mal. Gut. Laufenden, das angeben bei der Tochter von der Anna. Wo haben sie gesagt? In St. Felix?
2: In St. Walburg.
1: St.
2: Walburg, Nultendorf.
1: Ah, Entschuldigung, in St. Walburg, ja. St. Gstimp, Felix nicht, St. Walburg. Und ein Stopflei, das man suchen, also mit ein paar Stapfeln, dass man halt ein bisschen leichter zu den Äpfeln zurückkommt.
2: Ja, bei den Baum
1: zurückkommt. Jawohl. Anna, vielen, vielen Dank für den Anruf.
2: Dankeschön, danke.
1: Und schöne Grüße an die Tochter in St. Walburg.
2: Ja, danke, werde ich ausrichten.
1: Gut, danke, wiederhören.
2: Danke.
1: Das war die Anna aus Diesens, hat für ihre Tochter in St. Walburg angerufen. Und jetzt gehen wir nach Bruneck. Am Telefon ist die Annelies. Annelies, schönen guten Abend.
3: Ja, guten Abend.
1: Bitte sehr.
3: Ja, ich frage, ob jemand ein paar Musikboxen hat für meinen Sohn.
1: Ja.
3: So für ein Stereo.
1: Für ein Stereolog, dass man ein bisschen besser hört.
3: Genau.
1: Ein bisschen lauter, ein bisschen besser.
3: Ja, genau.
1: Wenn ein paar Bässe noch dabei waren, hätte der Sohn wahrscheinlich auch nichts dagegen, nehme ich an. Jetzt, ob die Mama frei hat, wenn es dann noch...
3: Ich würde den Keller noch.
1: Ah, okay, noch geht's schon. Aber jedenfalls, hat der Sohn im Keller unten irgendwie so eine kleine Partymeile einrichten, nehme ich an. Und da braucht er für die Sternenlog ein bisschen Verstärkung im Sinne von Musikboxen. Und jetzt, wenn jemand aus dem Alter von der Partymeile heraus ist, aber die Musikboxen noch sein und noch gehen und nicht mehr gebraucht werden, bitte nach der Sendung anrufen und die Nummer von der Annelies hinterfragen und nachher geben wir die gerne weiter.
3: Ja, er war super.
1: Der Sohn von der Annelies hat sicher eine Mordsfreude.
3: Ja, Ganz genau.
1: Gut. Alice, danke für den Anruf. Und noch einen schönen Abend heute. Dankeschön. Ja. Wiederhören.
3: Auf Wiederhören, danke.
1: Die Annelies sucht für ihren Sohn Musikboxen, um das im Keller, die Stereoanlage, ein bisschen lauter, ein bisschen besser klingt, braucht er ein paar Musikboxen. 8 3 mal die 0, 144 77 ist unsere gebührenfreie Telefonnummer, unter der Sie uns noch bis 19 Uhr erreichen können. Wenn Sie etwas suchen, wenn Sie etwas abzugeben haben, dann seien Sie bei der Frog und gefunden richtig. Ich habe mich ein bisschen schlau gemacht da. Was ist denn an einem 21. Juli also so passiert? Am 21. Juli 1969 hat ein amerikanischer Mann gesagt, ein kleiner Schritt für mich und ein großer Schritt für die Menschheit. Das war der Neil Armstrong, weil er den ersten Fuß auf den Mond gesetzt hat. Und kurz nach ihm ist der Buzz Aldrin nachgekommen. Und der Neil Armstrong und der Buzz Aldrin waren die ersten zwei Menschen auf dem Mond am 21. Juli 1969. So schaut's aus. Und am 21. Juli 1974 hat der Belgier Eddy Merckx zum fünften Mal die Tour de France gewonnen. Am 21. Juli 1938 hat die Erstbesteigung der Eiger Nordwand durch Heinrich Harrer, Fritz Kasparek, Anders Heckmeier und Ludwig Völkel begonnen. Am 21. Juli 1938. Erstbesteigung der Eiger Nordwand hat Sam begonnen. Und jetzt gehen wir noch mehr ran und am Telefon darf ich die Martha begrüßen. Martha, schönen guten Abend.
4: Ja, grüße den. Ich habe eine ganze Menge Honiggläser. Vielleicht kannst du jemanden brauchen, also Kilogläser.
1: Ja.
4: Aber ohne Deckel.
1: Jawohl. Also ein Kilo Honiggläser. Ja, Honiggläser für ein Kilo. Hat die Martha einige, hat sie gesagt, aber allerdings also, ohne Deckel. Aber Deckel kann man ja, kriegt man ja, und dann kann man ja nur den Deckel
4: ausdehnen.
1: Das war nicht das Problem, würde ich sagen, nicht? Ja. Jawohl, ja. Also Honiggläser, ein Kilo Gläser, wären bei der Martha in Meran abzuholen im Fall.
4: Ja.
1: Gut. Fein, danke. Danke für den Anruf.
4: Danke, wiederhören.
1: Schönen
4: danke.
1: Abend und Grüße danke, nach Meran. Wiederhören,
4: danke,
1: wiederhören.
4: Wiederhören.
1: Das war die Martha aus Meran. Die Anna aus Diesen hat vorhin angerufen. Sie hat Laufenden zu verschenken, beziehungsweise ihre Tochter in St. Walburg. Und zugleich hat die Tochter einen Klaubsack gesucht. Die Burggräfler sagen einen Tschackel, die Unterlandler sagen einen Schlotter. Jedenfalls ist das Gleiche an so einem Klaubsack halt. Und sie suchen auch ein Stopflei, so eine metallene Stopflei, dass man leichter die Äpfel der Lang auf dem Baum oben, wenn jemand so etwas hat. Gerne nach der Sendung anrufen und wir geben die Telefonnummer gerne weiter. Und wie gesagt, gerade vorhin hat die Martha angerufen aus Meran und sie hat Honiggläser, 1 Kilo Gläser, allerdings ohne Deckel, aber die Gläser seien noch intakt und bestens benannt. Der Norbert aus Kardaun hat einen Tiefkühlschrank gesucht und die Judith aus Bozen hat unsere Nummer gewählt und was sie sucht oder braucht, soll wird sie uns jetzt sagen. Judith, schönen guten Abend.
5: Guten Abend.
1: Bitte schön.
5: Ich hatte das unzubieten, nämlich eine Balkontür aus Glas, aus Isolierglas, mit einem weißen Rahmen, mit Türstock.
1: Ja.
5: Die ist ungefähr 1 Meter breit und 2 Meter groß.
1: Jawohl. Okay.
5: Die steht allerdings auf dem Rippen oben, wenn sie jemand anholen möchte, ist in Klobenstein.
1: Ja.
5: Und dann habe ich noch einen Gasdurchlauferhitzer zu verschenken, der wäre den Bozen.
1: Jawohl. Also eine Balkontür mit Rahmen und Sie haben gesagt, weiß ist die Balkontür, gell?
5: Nein, die Balkontür ist aus Glas, aber der
1: aus Glas.
5: Rahmen, ja, aus Isolierglas.
1: Ja, aber und der Rahmen ist weiß, nicht?
5: Der Der Rahmen ist weiß, ja, und der Tierstock ist...
1: Nein, nein, schon klar. Ich habe schon in Rahmen gemeint, aber halt ja, passt. Ah, okay. Dass wir das richtig gesagt haben, die Balkontür ist aus Glas, der Rahmen ist weiß. Und die Balkontür wäre in Ritten oben abzuholen. In Klobenstein.
5: In Klobenstein, jawohl, genau.
1: Und zugleich hätte die Judith noch einen Durchlauferhitzer, der mit Gas betrieben wird. Ist das richtig?
5: Richtig.
1: Jawohl. Ja, und das war, der Seil war in Bozen zu holen, ne?
5: Genau.
1: Gut, dann wollen wir das alles richtig durchgeben. Und in diesem Sinne, Judith, vielen, vielen Dank für den Anruf.
5: Danke vielmals.
1: Und noch einen schönen Abend für heute. Danke.
5: Ebenso. Dankeschön.
1: Wiederhören, wiederhören. Das war die Judith aus Bozen. Und jetzt gehen wir zur Maria in Barbian. Maria, schönen guten Abend.
6: Ja, guten Abend nach Bozen.
1: Bitteschön.
6: Ich suche im Auftrag von jemand einen kleinen Kühlschrank.
1: Ja.
6: Wenn ein Frierfach dabei wäre, war gut. Und dann kommt sich der Kühlschrank auch in Ordnung.
1: Mhm. Und Sie haben gesagt, ein Klon, der soll ein bisschen, ja, kleiner sein wie ein Standardkirschrank halt, ne?
6: Ein Standardkirschrank.
1: Ein Standardkirschrank, ja, okay.
6: Ja.
1: Mhm. Also, wenn ein Gefrierfachel dabei ist, umso besser. Wenn keins ist, auch recht wichtig, das war halt einmal ein Kühlschrank, ne?
6: Ja.
1: Jawohl, die Botschaft ist angekommen. Und
6: wunderbar.
1: Ist ausgegangen. Ich hoffe, es haben viele gehört. Und dann schauen wir mal, ob
6: es. Ich bedanke mich, dass ich durchgekommen bin. Ich habe schon x-mal angerufen, aber endlich hat es geklappt.
1: So ist es, Maria. Irgendwann einmal klappt es. Man soll einen nie aufgeben. Man soll nicht aufgeben.
6: Ja.
1: Gell?
6: Ja, alles okay.
1: Gut, danke Ihnen für den Anruf. Dankeschön.
6: Danke, wiederhören.
1: Wiederhören. Die Maria aus Barbian sucht einen kleinen Kühlschrank. Vorzugsweise mit Gefrierschrank, soll aber nicht zwingend sein, wenn keiner ist, auch recht wichtig war ein Kühlschrank. Ich habe da ein bisschen geschaut. An meinem 21. Juli ist zum Beispiel 1899 der Ernest Hemingway geboren. Der amerikanische Schriftsteller. 1954 hat er den Nobelpreis für Literatur gekriegt. Und seine berühmtesten Werke, unter anderem »Der alte Mann und das Meer« und wem die Stunde schlägt. Ernest Hemingway, der ja viel Zeit auch in Spanien verbracht hat und der war ja da ein großer Liebhaber von diesen Stierkämpfen und so weiter, dort eben viele Zeit verbracht. Am 21. Juli 1935 ist der Norbert Blüm geboren. Es war ein deutscher Politiker der CDU, er war ein Bundesminister und er ist berühmt geworden durch einen einzigen Satz. Er hat einmal gesagt, die Rente ist sicher. Die Rente ist sicher. Und ja, irgendwann einmal hat sich herausgestellt, so sicher ist ja nicht gewesen, aber irgendwie ist der Satz danach bei ihm hängen geblieben und er ist irgendwie nach allem mit dem Satz sozusagen in Verbindung gebracht worden. Norbert Blüm. Und am 21. Juli 1939 ist der Helmut Haller geboren, ein deutscher Fußballer. Er war einer der ersten deutschen Fußballer, die nach Italien gewechselt sind. Er hat unter anderem gespielt bei Bologna, mit der er 64 dann Meister geworden ist, italienischer Meister, und hat dann später zu Juventus Turin gewechselt, wo er nochmal zweimal Meister geworden ist mit Juventus Turin. Und mit der deutschen Fußballnationalmannschaft ist er in England 1966 Vize-Weltmeister geworden. Und in Italien hat man ihn den weißen Brasilianer genannt, weil er so eine gute Technik gehabt hat und Spielverständnis, dass sie ihn in Italien eben Il Brasiliano Biondo geheißen haben, der weiße Brasilianer. So, jetzt gehen wir weiter in unserer Sendung und zwar gehen wir wieder nach Bruneck und ich darf am Telefon den Jochen begrüßen. Jochen, schönen guten Abend.
7: Ja, schönen guten Abend. Da ist der Johann, ja, Verreischer von Bruneck.
1: Bitteschön.
7: Und ich hätte da alter Wurzeln,
1: ja,
7: was der Vater damals im Wald gefunden hat oder halt zusammengefunden hat.
1: Ja.
7: Und er hat sich eigentlich so einen Song getan, er ist schon Jäger gewesen und hat oft einmal einen Vögel oder so ausstopfen gelassen.
1: Mhm.
7: Und dann hat er den Wurzeln gebraucht.
1: Wo noch der Vogel auch gekommen ist, draus gestopfte, ja. Oder?
7: Und da hat er eine Mats Freude gehabt mit ihm und auf den, der sehr viel im Wald gewesen ist, hat er allem den Wurzeln gesucht und zusammengetan und geputzt und gereinigt und hergerichtet auf ihn. Oft ein schöner Knöpfe drauf oder ein richtig schöner Wurzeln.
1: Ja.
7: Einige haben es schon vergeben, einen Ausstopfer. Aber das hat gesagt, das sind viel zu viele. Das kann er nicht alle brauchen. Und wie gesagt, ich habe keine Verwendung dafür, weil ich bin nicht Jäger. Und deswegen darf ich dir jemand geben, vielleicht, dass jemand nicht brauchen kann, eine Dekoration zu machen oder ein Gesteck zu machen. Oder da kann man ja verschiedene Sachen auch machen mit dem.
1: Ich habe gerade mal gesagt.
7: Ja.
1: Ich habe gerade gesagt, Johann, das ist ja, muss ja nicht leider Jäger sein, weil da sind ja sehr viele Leute sehr kreativ, die basteln oder irgendetwas machen, ein Blumengesteck und so weiter,
7: Ich habe sogar einmal einen gehört, da, ich weiß nicht, ist das jemand so gefunden gewesen, dass er hat eine Uhr gemacht, mit der Wurst, was er noch einen guten Zweck verkauft oder gegeben hat.
1: Da muss man leider eine gesunde Fantasie haben. Viele schauen sich oft einmal so eine Wurz an und sagen, ich sieg da etwas. Ne? Und nachher haben die einfach ein Auge für die Geschichten. Ne?
7: Ja, und das bei mir ist es einfach schade wegzuwerfen und umzuschieren. Der Foto da am Ort, beide gehabt und aufwendig die Wurzeln geputzt.
1: Ja.
7: Wenn jemand eine Verwendung hat,
1: aber ich kann das verstehen, Johann, dass Sie sagen, es ist schade, wenn ich den wegschmeiße, weil Sie auf Ihren Vater denken, der den in mühsamer Kleinarbeit vom Wald heimgebracht hat, geputzt hat und hergerichtet hat und den auch jetzt einfach wegschmeißen. Hey, irgendwie ist das, tut man nicht so gern, nicht?
7: Nein, eben.
1: Ja.
7: Und das macht auch Frau in Auraum und wie gesagt, wenn man keine Verwendung dafür hat.
1: Nein, schon klar.
7: Weiterzubringen.
1: Na super, fein. Und ich bin überzeugt, dass viele mit denen auch etwas anfangen können und kreativ sein. Und deswegen werden die sicherlich eine gute Verwendung kriegen, da die sagen.
7: Ja.
1: Jedenfalls vielen Dank, Johann, für den Anruf.
7: Ja, gern.
1: Und ich wünsche Ihnen noch einen schönen Abend.
7: Danke, gleichfalls. Ja, schönen Abend.
1: Dankeschön.
7: Eine schöne Sendung noch.
1: Dankeschön. Wiederhören.
7: Danke, wiederhören.
1: Der Johann war das aus Bruneck. Er hat Wurzeln, die sein Vater, er ist Jäger gewesen, allem wieder von Wald heimgebracht hat, weil er sie in erster Linie verwendet hat für ausgestopfte Vögel oder Tiere, Kleintiere, die man noch auf die Wurzeln platziert hat. Aber der Johann sagt, er hat so viele Wurzeln daheim, dass er sogar der Ausstopfer, in den er sie angeboten hat, hat gesagt, das sei ihm zu viele. Aber wenn jemand sagt, du, ich tue gern dekorieren, basteln und so weiter, das war etwas Interessantes, was auch mir gefallen kann. Rufen Sie uns nach der Sendung an. Wir geben Ihnen die Telefonnummer von Johann weiter und nachher können Sie sich einmal ein paar Sette Wurzeln bei ihm abholen und nachher mit den Wurzeln gut basteln. Nach der Sendung ab 19 Uhr sind die Leitungen freigeschalten. 8 3 0 0 144 77 ist die Telefonnummer und wir geben dann für alle, die irgendetwas gehört haben, was ihr Interesse geweckt hat, die Telefonnummern entsprechend weiter. Und danach melden sie sich gegenseitig untereinander. Reis Südtirol stellt in diesem Zusammenhang die Verbindung her. Analog, nicht digital. Gehen wir nochmal ein bisschen zurück. Was haben wir denn vorhin schon alles einmal gehabt? Die Rosemarie aus Brixen zum Beispiel hat angerufen, da gesagt, sie hat ein Kinderwagen, ein Buggy, 4 alte Armbanduhren, ein Handy und eine neue Kaffeemaschine, die noch eingepackt ist. Das alles, das sie verschenken. Die Anna aus Diesen hat einen Klaubsack, einen Tschackel oder einen Schlotter gesucht. Ganz gleich, wie man den heißt. Eine Stopflei aus Metall zum Äpfel, leichter Äpfelklauben. Und im Gegenzug hätte sie Laufenten, die sie verschenken tat, Mandeln und Weibeln. Und die Annelies aus aus Bruneck, die Sell hat Musikboxen gesucht für ihren Sohn, weil der Sell alleweil einen Partykeller ein bisschen einrichtet und ein bisschen eine Musik drin brauchen tat. Musik hätte er, aber das soll halt ein bisschen lauter sein und deswegen braucht er ein paar Boxen. Jetzt gehen wir zum Erich nach Bozen. Erich, schönen guten Abend.
8: Ja, ich bin jetzt ein Bekannter von ihm.
1: Ja.
8: Und er sagt, er möchte einen Gewindschneider verschenken.
1: Ein Gewindschneider?
8: Ja.
1: Ja, ein Gewindschneider. Den darf der Erich aus Bozen verschenken. Und die.
8: Ja.
1: Er hat sogar eine Sekretärin, die für ihn angerufen hat. Und
8: so ungefähr, ja.
1: Aber sag ich gleich, okay. Das passt. Und ja, danke, ein Gewindschneider war in Bozen beim Erich, den er eben abgeben hat. Ja. Dankeschön für den Anruf.
8: Danke, Herr Franzis. Danke.
1: Und einen und schönen Abend wünsche ich. Wiederhören. Wiederhören. Und jetzt gehen wir nochmal zurück nach Brixen. Und zwar darf ich am Telefon die Anita begrüßen. Anita, schönen guten Abend.
9: Schönen guten Abend.
1: Bitte sehr, sagen Sie mal.
9: Ich hätte einen Sport-BH der Größe S zu vergeben.
1: Ja, ein Sport-BH Größe S.
9: Ja.
1: Jawohl, den hatten Sie abgeben.
9: Ja.
1: Ja, eigentlich ist das alles klar und deutlich gesagt. Mehr brauchen wir nicht. In Ordnung, danke für den Anruf.
9: Bitte wiederhören.
1: Wiederhören. Es war die Anita. Sie hat einen Sport-BH der Größe S, den sie abgeben hat. Der Erich aus Bozen hat einen Gewindschneider, den er verschenken hat. Und der Johann aus Bruneck, der Sell hat Wurzen, den er angeben hat, hat vorhin angerufen. Und die Anita war jetzt bereits die letzte Anruferin. Wir sind schon wieder fast am Ende angelangt. Die Zeit ist wieder umgegangen wie im Nu. Dank Ihnen, weil Sie sich so zahlreich und ja, lebhaft beteiligt haben. Ich bedanke mich dafür. Es hat mir wieder Spaß gemacht. Mir immer wieder eine Freude, der Frag und Gfunden moderieren zu dürfen. Ich bedanke mich beim Daniel Gizali, der heute die Hebel der Technik unter seiner Hand gehabt hat. Und bei der Katharina Longi, die Sie am Telefon begrüßt hat. Ich wünsche Ihnen allen noch einen schönen Abend, gutes Wetter, schönen Sommerabend. Bis zum nächsten Mal bei der Frag und Gfunden, Ihr Dietmar Brandl.

0: Es ist 19.30 Uhr. 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
1: Südtirols Landesumweltagentur übersiedelt in den Neutech-Park nach Bozen Süd. In Italien ist erneut ein Kind bei einem Badeunfall ums Leben gekommen. Das Wetter, morgen viel Sonnenschein bei 24 bis 30 Grad. Südtirols Landesumweltagentur erhält einen neuen Sitz im Neutech-Park in Bozen Süd. Laut Landeshauptmann Arno Kompatscher werden im Nachtragshaushalt 3,3 Millionen Euro bereitgestellt, um die Übersiedelung mittelfristig durchführen zu können. Die Umweltagentur im Neutech-Park anzusiedeln sei sinnvoll, weil sich dort zahlreiche Labore und technische Einrichtungen befänden, sagte Kompatscher im Landtag. Die Umweltagentur hatte vor 25 Jahren den neu gebauten und aktuellen Sitz in der Amber-Alagi-Straße bezogen. Geplant ist auch eine Erweiterung des Neutech-Parks. Vorerst sollen für 22 Millionen Euro Räumlichkeiten für Veranstaltungen für Schulklassen errichtet werden. Aufgrund der anhaltenden Trockenheit ist auch der Tourismussektor aufgerufen, Wasser zu sparen. Es sei selbstverständlich, dass die Tourismusbranche in Zeiten geringer Niederschlagsmengen ihren Beitrag leiste, sagte der Präsident der Hoteliers- und Gastwirteverbandes Klaus Berger. Deshalb sollten auch Gäste über die aktuelle Situation informiert und zu einem bewussten Wasserverbrauch motiviert werden. Laut Berger versucht die Tourismusbranche schon seit Jahren mit modernen Technologien den Wasserverbrauch zu reduzieren. Der nachhaltige Umgang mit Wasser sei für viele Betriebe längst Alltag, sagte Berger. Konkrete Daten über den Wasserverbrauch im Tourismus liegen nicht vor. Schätzungen zufolge verbraucht ein Tourist doppelt so viel Wasser wie ein Ansässiger. Am Comersee in der Lombardei ist ein 10-jähriges Mädchen beim Schwimmen ertrunken. Das Mädchen war am Nachmittag ins Wasser gesprungen und nicht mehr aufgetaucht. In der Folge schlugen die Eltern Alarm. In der vergangenen Woche ereigneten sich bereits mehrere Badeunfälle in Italien. Unter anderem kamen zwei Mädchen bei Badeunfällen in der Emilia-Romagna und in Ligurien ums Leben. In Bologna soll der Leichnam des 42-jährigen Abderrahim Fakir in den kommenden Tagen obduziert werden. Die Staatsanwaltschaft will morgen Rechtsmediziner und Experten dazu beauftragen. Es soll geklärt werden, woran Fakir am Sonntag während eines Polizeieinsatzes ums Leben kam. Videoaufnahmen zeigen, dass Polizisten auf dem gefesselten Fakir knieten und Rufe waren zu hören, dass er keine Luft bekommt. Vergangene Nacht war es in Bologna bei Protesten wegen Fakirs Tod zu gewalttätigen Ausschreitungen gekommen. In der Ukraine ist laut Angaben der Vereinten Nationen die Zahl der getöteten Zivilisten aufgrund des Krieges deutlich angestiegen. In der ersten Jahreshälfte seien 1.400 Todesopfer und fast 8.000 Verwundete dokumentiert worden. Laut UNO-Menschenrechtsmission entspricht das einem Anstieg von fast 40% im Vergleich zum Vorjahreszeitraum. Mit ein Grund seien immer häufigere Angriffe mit Drohnen, die über Videobrillen gesteuert werden. Immer mehr Menschen kommen weltweit bei Verkehrsunfällen ums Leben. Darauf verweist die Weltgesundheitsorganisation. In den vergangenen 15 Jahren ging die Zahl der Verkehrstoten um ein Fünftel zurück und das, obwohl im selben Zeitraum mehr als 1 Milliarde Fahrzeuge neu auf die Straßen kamen. Laut WHO liegt es an den Sicherheitsvorschriften und Tempolimits. Gleichzeitig bleiben Verkehrsunfälle jedoch die häufigste Todesursache unter Kindern und Jugendlichen. Im EU-Parlament haben österreichische Abgeordnete Verkehrskommissar Apostolos Tsitsikostas aufgerufen, sich für eine rechtssichere Lösung für den Brennerkorridor einzusetzen. Tsitsikostas soll den Dialog zwischen Italien, Österreich und Deutschland unterstützen, so die EU-Abgeordneten von SPÖ, ÖVP, NEOS und den Grünen. Die europäische Verkehrspolitik dürfe nicht vor Gerichten gestaltet werden, sondern müsse durch gemeinsame politische Lösungen entstehen. Grund für den Appell ist unter anderem der unklare Ausgang von Italiens Klage vor dem Europäischen Gerichtshof gegen die österreichischen Transitfahrverbote. Südtirols Landtag hat die Ombudsleute für Senioren und Häftlinge gewählt. Die Juristin Alessandra Orlandi wurde zur Ombudsfrau für die Rechte von Personen unter Freiheitsentzug gewählt. Vera Tronti-Harpf, ebenfalls Juristin, wurde zur Verantwortlichen für den Bereich Seniorinnen und Senioren ernannt. Für die Opfer sexualisierter Gewalt konnte keine Ombudsperson gewählt werden. Die beiden vorliegenden Bewerbungen waren zurückgezogen worden. Die Stelle muss im Herbst neu ausgeschrieben werden. In Südtirol nimmt die Milchmenge weiter zu. Das geht aus dem neuen Agrar- und Forstbericht des Landes hervor. Demnach lieferten Südtirols Bauern im vergangenen Jahr mehr als 375.000 Tonnen Milch ab. Damit stieg die gelieferte Milchmenge im zweiten Jahr in Folge weiter an. Gleichzeitig ging jedoch die Zahl der landwirtschaftlichen Betriebe weiter zurück. Mehr als 60 Milchbauern gaben im Jahr 2025 ihre Tätigkeit auf. Die Gewerkschafterin und Bozner Gemeinderätin Cornelia Brugger hat auf eine mutmaßliche Missachtung der Arbeitssicherheitsvorschriften bei Bauarbeiten am Sitz des Regierungskommissariats hingewiesen. Sie habe mehrmals Bauarbeiter am Dach des Bozner Herzogspalastes ohne Schutzhelme und ohne Sicherung ausgemacht, schreibt Brugger in einer Aussendung. Es sei sehr befremdlich, dass ausgerechnet auf einem öffentlichen Gebäude die Arbeitsschutzbestimmungen nicht eingehalten oder kontrolliert werden. Brugger fordert entsprechende Maßnahmen und verweist auf die hohe Anzahl an Arbeitsunfällen in Südtirol. Bei einem Sägewerk in Sarntal ist durch schnelles Handeln von Mitarbeitern ein Großbrand verhindert worden. Kurz vor 15 Uhr war ein Elektrokasten in Brand geraten. Sofort wurde ein Großaufgebot an Feuerwehren zum Sägewerk gerufen. Den Mitarbeitern gelang es, den Brand selbstständig noch zu löschen. Die herbeigeeilten Feuerwehren von Sarntein, Astfeld und Rheinswald führten noch Nachlöscharbeiten durch und durchsuchten den Bereich mit einer Wärmebildkamera auf Glutnester. Das Wetter. In den kommenden Stunden ziehen Schauer und Gewitter weiter nach Osten ab. Morgen Mittwoch scheint verbreitet die Sonne. Hoher Luftdruck und eine nördliche Höhenströmung bringen stabile und sommerliche Verhältnisse. Am Himmel zeigen sich nur ein paar harmlose Wolken. Die Höchsttemperaturen liegen zwischen 24 Grad in Sterzing und 30 Grad in Bozen. Am Donnerstag sind vor allem in den nördlichen Landesteilen ein paar dichtere Wolken und einzelne Regenschauer zu erwarten. Richtung Süden bleibt es voraussichtlich freundlicher. Am Freitag scheint verbreitet die Sonne mit harmlosen Wolken. Und nun zu den Tageshöchsttemperaturen von heute. Bozen 29 Grad, Meran 30, Brixen 25, Bruneck 26, Sterzing 24 Grad, Schlanders 30, Reschen 22, Toblach 23 und auf der Blose auf 2500 Meter Meereshöhe 12 Grad. Das waren die Nachrichten von RAI Südtirol.
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2: Wir sind bewusst natürlich mit dem Wunsch angetreten, hier mehr zu sein als nur ein Orchester, was ein Konzert spielt, sondern wir wollen natürlich auf der einen Seite Exzellenz auf der Bühne zeigen und auf der anderen Seite aber auch Türen öffnen für Menschen, die vielleicht nicht von alleine ins Konzert gehen. Wir spielen auf der Straße, wir haben kleine Kammerkonzerte im Umland, wir haben Workshops für Kinder und Jugendliche. Das ist uns sehr wichtig, weil wir hier eine Beziehung aufbauen möchten. Es kann ja nicht sein, dass man, wenn man solche Komponisten, ich sage in Anführungsstrichen, pflegt, zum Museum wird. Ja, darum geht es ja gar nicht, sondern man möchte es zum Leben erwecken und möchte eine Zukunft ermöglichen.
3: Sagt Dirk Kaftan, Generalmusikdirektor des Beethoven-Orchesters Bonn, der dieses Jahr gemeinsam mit Josef Lanz die künstlerische Leitung der Gustav-Mahler-Musikwochen bestreitet. Nicht nur das, ein Novum. Willkommen zu 20 Minuten Kultur. Vergangene Woche öffnete das Tanzfestival in Bozen seine Tore. Auch hier wurde ein neues Format auf Schloss Maretsch erprobt, das Besucherschichten ansprechen will, die bislang nicht den Weg zum Tanz und zur Kultur gefunden haben. Davon am Ende der Sendung mehr. Wir folgen nun einer Traube Menschen, die sich vom Bahnhof zum Grand Hotel Toblach bewegt und begeben uns in den Spiegelsaal, der bis auf den letzten Platz gefüllt ist und den Ausführungen eines der bekanntesten Intellektuellen Italiens lauschen will. Massimo Cacciari ist Philosoph, emeritierter Professor der Universität Venedig und ehemaliger Dekan des Instituts für Philosophie an der Universität Vita Salute San Raffaele in Mailand. In den 1980er Jahren arbeitete er mit dem Komponisten Luigi Nono. Als einer der bedeutendsten zeitgenössischen Philosophen veröffentlichte er 1990 mit dem Buch Dell'Inizio eines seiner zentralen Werke zur Thematik, die er eben im Spiegelsaal erörterte. In seinem Vortrag näherte sich Cacciari einem philosophischen und theologischen Grundproblem, jenem des Urgrundes des Universums, der in der Theorie des Urknalls mündet. Für die alten Griechen war das Chaos keine bloße Unordnung, sondern die unendliche Urlehre.
4: Aber wenn der Anfang, das Unendliche, das keine Grenze kennt und in keiner Weise festgelegt ist, darstellt, wie können dann Welten und Kosmen aus dem entstehen, was absolut, bedingungslos und unendlich ist? Die Antwort aller großen monotheistischen Religionen darauf ist, am Anfang steht eine Art großer Architekt, der ständig nach seinem freien Willen in seine Schöpfung eingreift. Glaubt ihr nicht, dass das eine sehr anthropomorphe Sichtweise ist?
3: Während bei den Griechen alles Seiende einen Anfang und ein Ende hat, das einem dauerhaften Verwandlungsprozess unterworfen ist, somit auch die Götter geboren und begraben werden, setzen alle drei monotheistischen Religionen, so Cacciari, auf eine Urkraft, die alles Seiende erschafft. Das ist der große Paradigmenwechsel. Cacciari schlug dann die Brücke in das späte 19. Jahrhundert, in das Zeitalter des sogenannten Fonds des Jekyll, in dem sich Schriftsteller, Künstler, aber auch Musiker wie Gustav Mahler die Frage nach dem Ursprung alles Seienden stellten. In ihren Werken sei diese Suche zu spüren, wo jeder sprachliche Ausdruck versagt.
5: La parola che si fa musica e la musica che non denomina nulla.
4: Das Wort, das zur Musik wird, ist die Musik, die nichts beschreibt. Im Gegensatz zum poetischen Wort, das stets in der Zweideutigkeit gefangen ist, etwas zu definieren und zu beschreiben. Musik wird als etwas vollkommen Geistiges wahrgenommen. Und so erleben die Wissenschaftler und Kosmologen Ende des 19. Jahrhunderts gerade in Wien eine Sprach- und Identitätskrise. Auf genau dieselbe Weise trifft es Sprachphilosophen wie Fritz Mautner, Dichter wie Hugo von Hofmannsthal, aber auch Musiker wie Mahler.
3: Nicht nur der auch wegen der vielen Fernsehauftritte bekannte Philosoph Massimo Cacciari erntete einen lang anhaltenden Applaus, auch die Bergsteigerlegende Reinhold Messner, der im gleichnamigen Haus am Helm in Sechsten am vergangenen Sonntag Räume der Reflexion über Mensch, Umwelt und Gebirge eröffnete. Im musikalischen Dialog mit einer kleinen Besetzung des Beethoven-Orchesters Bonn, das Beethovens 6. Sinfonie und das Adagietto aus Mahlers 5. Sinfonie zum Besten gab. Chefdirigent und Generalmusikdirektor des Beethoven-Orchesters Bonn ist Dirk Kaftan, der gemeinsam mit seinem Orchester schon seit Jahren an einer eigenen Klangsprache und eigenen Ausdeutungen von Beethovens Werk arbeitet. Dies auch erstmals in Toblach, wo er heuer mit seinem Orchester in Residenz gleich mehrere Konzerte, aber auch Musikworkshops in unterschiedlicher Besetzung bestreitet. Im ersten Teil des Konzertes am Samstag im großen Gustav-Mahler-Saal hatte der griechische Geiger Jonian Ilia Kadescha das Violinkonzert von Erich Wolfgang Korngold bestritten.

Standing Ovations, in Toblach sehr selten zu sehen, erhielt das Orchester, als die letzten Noten der ersten Sinfonie von Gustav Mahler verklungen waren.

0: Unmittelbar nach dem Konzert zeigte sich Dirk Kaftan, Dirigent des Abends, erleichtert über den gelungenen Auftritt und die freundliche Aufnahme des Orchesters in Toblach.
1: Es ist erstmal natürlich große Ehre, große Herausforderung, aber auch einfach große Freude. Wir sind bewusst natürlich mit dem Wunsch angetreten, hier mehr zu sein als nur ein Orchester, was ein Konzert spielt, sondern wir wollen natürlich auf der einen Seite Exzellenz auf der Bühne zeigen und auf der anderen Seite aber auch Türen öffnen für Menschen, die vielleicht nicht von alleine ins Konzert gehen. Wir spielen auf der Straße, wir haben kleine Kammerkonzerte im Umland, wir haben Workshops für Kinder und Jugendliche. Das ist uns sehr wichtig, weil wir hier eine Beziehung aufbauen möchten. Wir möchten gerne also nachhaltig auch aus der Beethovenstadt, quasi aus der Stadt, in der Beethoven durch dieses Umfeld, zu dem wurde der war, wir haben ja Beethoven als fertigen Komponisten an Wien abgegeben, zu einem Ort, an dem Mahler etwas gefunden hat, was er, glaube ich, sein Leben lang gesucht hat. Also das hat schon sehr viel gemeinsam. Beethoven bedeutet sowieso viel für jeden Komponisten, jede Komponistin nach ihm. Und ich glaube, das ist eine unerschöpfliche Brücke, vor allem, da wir uns auch den europäischen Gedanken verschrieben haben, dass wir eben unsere Aufgabe drin sehen, ja, Beziehungen zu Menschen aufzubauen.
0: Sie sind in Bonn Generalmusikdirektor und dort gibt es das neue Bonn, also Beethovenhaus, das jetzt eröffnet wurde.
1: Die Beethovenhalle.
0: Die Beethovenhalle, die nach einiger Zeit wieder eröffnet wurde. Wie ist der Raum hier im Gustav-Mahler-Saal? Wie haben Sie überhaupt diesen Klangkörper empfunden?
1: Also im ersten Moment denkt man, oh, wie soll das werden mit so einer großen Besetzung hier, die ja auch dynamisch an die Extreme geht. Ich habe jetzt noch mit jemandem aus dem Publikum direkt gesprochen, aber ich habe das Gefühl, dass der Raum das verträgt. Und also als Spieler und Spieler ist das der Wahnsinn, hier zu spielen, weil die Akustik ehrlich ist. Sie ist aber trotzdem freundlich und warm. Also dieser Saal ist fantastisch und ist natürlich was völlig anderes als eine Beethovenhalle für fast 2000 Menschen.
0: Sie haben bereits gesagt, es gibt ein ganzes Paket, das Sie heuer anbieten. Wie ist das entstanden? Es gibt einen künstlerischen Leiter, der Josef Lanz heißt, der macht es schon seit einiger Zeit und jetzt sind Sie dazu getreten. Also es gibt sozusagen eine Koproduktion. Ja, wie haben Sie sich da abgestimmt?
1: Durch meine Zeit als Chefdirigent an der Grazer Oper habe ich den Musikwissenschaftler Federico Celestini kennengelernt, der ja hier auch eine Rolle spielt. Und über ihn bin ich in Kontakt mit Hans-Jörg Vierteler und dann natürlich auch Josef Lanz gekommen. Die hatten den Wunsch, dass ich hier ein paar Impulse einbringe und auch mit dem Orchester etwas mache, was es bisher nicht so gab, diese Residenz. Josef Lanz ist hier, ja, man kann sagen, eine Legende, also für uns auch, der ist eigentlich überall eine Legende, man kennt ihn einfach. Die Menschen hier haben ein Lebenswerk aufgebaut in Toblach und um Toblach herum, muss man sagen. Deshalb ist es für mich auch klar, dass das eine große Ehre ist, auch in dieses Lebenswerk mit einzutreten. Also ich habe mich mit Josef Lanz sofort gut verstanden und ich glaube, dass wir da auch mit großem Respekt voreinander hier was schaffen können, ohne dass der Eindruck entsteht, dass der eine dem anderen irgendwas wegnehmen will, weil das ist das Letzte, was ich hier möchte.
0: Aber trotzdem scheint es, dass es einen sozusagen eine Übergabe geben könnte. Haben Sie schon darüber nachgedacht, was Sie nächstes Jahr bringen möchten oder könnten? Oder gibt es da schon konkretere Gespräche?
1: Ja, die gibt es. Nächstes Jahr möchten wir das ähnlich machen. Am liebsten noch ausbauen, vor allem mit den kleineren Formaten. Also erstmal Staffelübergabe, ja, wenn dann sehr behutsam. Mir ist bisher noch da nichts bekannt, dass Josef Lanz dann in irgendeiner Art und Weise abgelöst werden soll. Das ist nicht meine Absicht. Ich glaube, wir können hier auch etwas beitragen, was sich fügt in seine Idee, in seine jahrelange Arbeit. Wenn daraus mehr wird in der Zukunft, eine Beziehung, eine Freundschaft, dann würde mich das sehr freuen, aber nicht mit der Brechstange.
0: Ihr Orchester ist spezialisiert auf Beethoven natürlich. Bonn ist die Beethovenstadt. Und Mahler ist eindeutig in Wien verortet. Wie schaffen Sie diesen Spagat? Also welchen Bezug haben Sie zu Mahler?
1: Also erstmal ja, wir sind das Beethoven-Orchester Bonn, aber wir sind ein sehr großes deutsches Orchester, was das gesamte Repertoire natürlich in seinem Betrieb abdeckt. Wir spielen auch zur Hälfte in der Bonner Oper. Und Mahler ist erstmal natürlich ein Komponist, der jeden Musiker, jeden Dirigenten bewegt. Ich glaube, dass diese besondere Sicht von Beethoven aus auf Mahler und wieder zurück doch ganz schön was hergibt, unter anderem auch für die Musikwissenschaftlerinnen hier vor Ort, für uns als Musiker. Deshalb ist diese Expertise mit Beethoven ein Komponist, der ja beides hatte. Einerseits ganz tiefe, einsame, innerliche Versenkungen, auf der anderen Seite diesen Impuls, die Welt zu verändern. Und dann gibt es diesen Mahler, der ja erstmal eine sehr, sehr persönliche, auch zum Teil autobiografische Musik schreibt, die das das gesamte Spektrum von allem, was in seiner Zeit geklungen hat, abbildet.
0: Darf ich nochmal nachhaken? Meine Frage war eigentlich sehr persönlicher Natur. Wann haben Sie persönlich zum ersten Mal Mahler gehört? Gibt es da eine Anekdote? Wissen Sie das noch?
1: Ja, das weiß ich tatsächlich noch. Ich bin groß geworden auf dem Land, deshalb habe ich einen großen Bezug zur Natur und zum Leben auf dem Land und bin durch Zufall in die Theaterwelt, die professionelle klassische Welt gestolpert. Ich war mit 18 Korrepetitor an einem Theater und bin aber vorher mit, ich glaube, ich war 16, bin ich mit dem Rucksack durch Schleswig-Holstein Musikfestival gepilgert, habe mir in den Scheunen im Schlafsack geschlafen, habe mir billige Konzertkarten gekauft und hat Leonard Bernstein die 5. Sinfonie von Mahler dirigiert. Und ich bin da rein und ich schwöre, ich hatte wirklich vorher noch keinen Ton von Mahler gehört, wie gesagt vom Land und meistens Jazz und Volksmusik und Klavier war ich schon ganz gut in der Klassik. Ich war tagelang nicht ansprechbar.
0: Es hat so eine Wirkung gehabt.
1: Absolut, absolut. Also ich konnte das überhaupt noch nicht erklären, aber diese Wirkung auf einen 15-, 16-Jährigen, das war schon erstmal eine fast lebensverändernde Erfahrung.
0: Erklärt Dirk Kaftan, Generalmusikdirektor des Beethoven-Orchesters Bonn, den wir nun wohl in den kommenden Jahren öfters bei den Gustav Mahler Musikwochen erleben werden. Was geschieht parallel dazu in Bozen? Wie jedes Jahr um diese Zeit versammelt Bolzano Danza Tanz Bozen international und national erfolgreiche Tanztheaterproduktionen. Den Auftakt auf Schloss Maretsch machte die Kompanie Ater Balletto mit Mikrodanze, ein Tanzprojekt für außergewöhnliche Spielorte, das Kurzstücke miteinander verbindet. Das Konzept erarbeitet hat Gigi Cristoforetti, seit 2017 Generaldirektor und künstlerischer Leiter der Fondazione Nazionale della Danza. Das Projekt Mikrodanze dient uns dazu, die klassischen Theatergebäude zu verlassen, ein Publikum anzusprechen, das sich völlig von dem unterscheidet, das normalerweise die Theater besucht. Auf diese Weise kann sich eine echte Beziehung zwischen Zuschauer und Darsteller aufbauen, die sich Auge in Auge gegenüberstehen, oft in einem Abstand von weniger als einem Meter. Daraus ergibt sich eine außergewöhnliche emotionale Intensität für beide Seiten und es kommt so gut wie nie vor, dass jemand sagt, ich habe das jetzt nicht verstanden. Denn die emotionale Dimension ist so stark, dass man sogar mit dem zeitgenössischen Tanz in Einklang kommen kann. So wurde bei der Eröffnung des Festivals Schloss Maretsch Austragungsort von künstlerischen Darbietungen auf mehreren Ebenen und in diversen Räumen.
2: A Castel Mareccio abbiamo cercato di incontrare dei luoghi particolari.
0: Auf Schloss Maretsch haben wir versucht, verschiedene Ebenen im Schloss zu entdecken und einen neuen Blickwinkel auf diese spezifische Choreografie zu bieten. So haben wir uns durch die Räume bewegt und das Publikum konnte gleichzeitig uns neu entdecken oder wiederentdecken, jedoch mit anderen Augen und dabei auch völlig unterschiedliche Musikstile kennenlernen, beginnend bereits im Außenbereich. Eröffnet wurde mit Antonella Bertonis 10-minütiger Choreografie Terra Piccola. Es folgte Pur si muove von Francesca Latuada, 5 Minuten zu Beethovens 7. Sinfonie. Den Abschluss bildete eine Uraufführung des Hauschoreografen Diego Tortelli und eine zeitgenössische Annäherung an Claudio Monteverdis berühmtes Werk Il Combattimento di Tancredi e Clorinda.

0: Choreograf Philipp Kratz und Regisseur Fabio Kerstisch lassen zwei Tänzer und einen Countertenor die Geschichte vom christlichen Kreuzfahrer Tancredi erzählen, der die sarazenische Kriegerin Clorinda, seine Geliebte aus dem feindlichen Lager, in ihrer Rüstung für einen Mann hält und sie zum Kampf auffordert. Für den belgischen Tänzer Kieran Getzels eine besondere Herausforderung.
1: Yeah, 'cause the choreography is also quite fixed.
0: Die Choreografie ist ziemlich fest vorgeschrieben. Wir sind nicht besonders frei, da wir tatsächlich durch ein Seil miteinander verbunden sind. Und zwar während der gesamten Darbietung. Alles ist also sehr fest vorgegeben. Und sobald man die Wechselwirkungen untereinander verstanden hat, findet man mehr Freiheit in der Bewegung. Abgesehen davon ist die Choreografie jedoch sehr eng mit der Musik verzahnt. Wir stellen wirklich einen Kampf zwischen uns beiden dar und dann stellen wir fest, dass wir uns eigentlich kennen, dass wir verliebt sind. Und jetzt müssen wir den Kampf zu Ende bringen. Begleitet werden die Tänzer von einer Violine, einem Violoncello und Cembalo, die von Mitgliedern des Seilorchesters bedient werden. Einen weiteren Höhepunkt des Festivals stellte ohne Frage die Performance der kanadischen Tänzerin Louise Le Chevalier dar. Auf der Studiobühne des Neuen Stadttheaters präsentierte sie ihr neuestes einstündiges Tanztheater-Solostück Danse Vagabonde. Mal dreht sie sich wie Derwische im Kreis, dann spielt sie mit einem fiktiven Basketball, springt auf der Stelle, klopft sich auf die Brust und bewegt sich weiter auf den äußersten Rand des offenen Planquadrats zu, das die Bühne darstellt, während der Bildschirm im Hintergrund von gepixelten Schwarz-Weiß ins Pink wechselt und sie in dem schwarzen Trenchcoat mit Kapuze breitbeinig dasteht. Eine eindringliche Performance, die auch wie eine moderne Meditation gelesen werden kann.
2: I hope we're not so alienated that we can't meditate.
3: Ich hoffe, wir sind nicht so entfremdet, dass wir nicht mehr meditieren können. Aber ich glaube, es gibt viele verschiedene Arten, es zu tun. Manchmal stelle ich mir vor, dass ich meditiere, wenn ich tanze. Ja, ich glaube, man kann seinen alltäglichen Aufgaben nachgehen und dabei meditieren. Es wäre eine Katastrophe, wenn wir es gar nicht mehr könnten.
2: Sometimes I imagine it's something like meditation.
0: Louise Le Chevalier, 1958 im kanadischen Montreal geboren, gilt als Ikone und Vorreiterin des zeitgenössischen Tanzes und wurde in den 1980er Jahren international bekannt. Le Chevalier ist ständig in Bewegung und durchläuft all diese Impulse mit einer angespannten, nervösen Energie, die seltsam fesselnd wirkt. Botschaften habe sie keine, so die Tänzerin im Gespräch, bis zum heutigen Tag nicht.
3: Ich möchte niemals eine Botschaft in ein Werk einfließen lassen, denn ich möchte nicht, dass die Leute dementsprechend handeln und sagen, das ist die Botschaft. Warum auch? Warum sollte ich das Buch dann noch lesen?
0: Erklärt Louise Le Chevalier, die im Rahmen des Festivals Tanz Bozen zu sehen war. Wer barocke Musik liebt, in zeitgenössischer Formensprache gegossen, dem sei die französische Kompanie Beauchamp empfohlen, die mit ihrem Gründer und Leiter Bruno Benn am Samstag am Südtiroler Platz zu erleben sein wird. Inspiriert von Händels Wassermusik etwa oder barocken Tänzen, haucht der Choreograf dieser Musik mit einem modernen Touch neues Leben ein, indem er seinen ganz eigenen Barockstil kreiert. Das Festival Tanz Bozen läuft noch bis Freitag, 31. Juli. 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
1: Wir grüßen Sie. Das Kabaretttrio Wir Staatskünstler, namentlich Florian Schäuber, Thomas Maurer und Robert Palfrader, gilt als Supergruppe des österreichischen Kabarets. Als Solisten sehr erfolgreich und privat eng befreundet, haben sie sich 2010 zusammengeschlossen, um gemeinsam mit einer Mischung aus harter Satire, aktueller, investigativer Recherche und lustvollem Schauspiel auf die Bühne zu gehen. Mittlerweile passiert der Auftritt zu dritt selten. Die drei sind mit ihren Soloprogrammen sehr erfolgreich und viel unterwegs. Für den Salzburger Stier im Mai in Meran konnten die Staatskünstler aber nochmals engagiert werden und präsentierten einen exklusiven Querschnitt ihrer erfolgreichsten Nummern. Im Forum Kultur hören Sie nun den ersten Teil dieses Mitschnitts. Gute Unterhaltung.

0: Elfriede Jelinek. Der kollektive Wille zur endlosen Unschuldigkeit der Österreicher führt dazu, dass sie die Schuld immerfort den anderen zuschieben, um sie ausgrenzen, vertreiben, vernichten zu können.
1: Peter Turini. Einen entscheidenden Bruch mit dem Faschismus hat es in Österreich nicht gegeben. Die Amerikaner wollten eine schuldfreie Zone in Europa schaffen und warum sollten die Österreicher dieses grandiose Angebot nicht annehmen? Wo es mit nichts anderem verbunden war als mit einem schnellen Kostümwechsel, ein bisschen Devotheit und vielen Lügen.
2: Thomas Bernhard, die Österreicher insgesamt als Masse sind heute ein brutales und dummes Volk. Österreich selbst ist nichts als eine Bühne, auf der alles verlottert und vermodert und verkommen ist. 6,5 Millionen Debile und Tobsüchtige, die ununterbrochen aus vollem Hals nach einem Regisseur schreien. In jedem Österreicher steckt ein Massenmörder.
1: Katholisch.
2: Widerwärtig.
0: Nationalsozialistisch.
1: Katholisch.
2: Widerwärtig.
0: Nationalsozialistisch.
1: Katholisch.
2: Widerwärtig.
0: Nationalsozialistisch.
3: Österreich.
2: Stumpfsinn.
3: Österreich.
2: Stumpfsinn.
0: Katholisch widerwärtig. Nationalsozialistisch. Katholisch widerwärtig. Nationalsozialistisch. Jodeltodel.
2: Im Niedertrachtenjanker.
0: Jodeltodel.
2: Im Niedertrachtenjanker. Weinseliger Bierfaschismus.
3: Weinseliger Bierfaschismus.
2: Weinseliger Bierfaschismus.
4: Brauner Kugelhupf.
2: Skiliftblock. Wart.
0: Walzerwichser,
3: Opferlügner,
2: Steuertrickser,
3: Knackwurstfinger,
2: Strudelschlinger,
0: Pfarrersbussi,
3: Lodendussi,
2: Judenhasser, Gamsbazwerge, Lippizaner, Leichenberger,
0: Jodeltodel,
2: im Niedertrachtenjanker,
0: Jodeltodel,
2: im Niedertrachtenjanker,
4: Dollfußgrunzer,
2: Kuttenbrunzer,
4: Sonnenfeuer,
2: Paranoia, Narbenpappen, Denkertrappen, Herrenrassen, Stadelmassen, Hirnkastraten,
4: Lederhosen, Kleinformaten, Zwangsneurosen,
2: Sängerknaben,
4: Kinderkeller,
5: gar nichts wissen,
4: Deppertsteller,
2: Handkustäter, Stellvertreter, Dudelbazi, Kellernazi.
4: Immer wieder drittes Reich.
6: Schönen guten Abend, meine Damen und Herren. Herzlich willkommen bei Wir Staatskünstler.
1: Ja, und

0: Und als Staatskünstler haben wir unsere wichtigste Aufgabe für heute ja auch bereits erledigt. Nest beschmutzen.
1: Österreich vernadern.
2: Und die Bevölkerung beschimpfen.
0: Wir hoffen, es hat Ihnen ein bisschen gefallen.
2: Ja.
1: Ja, also die Herrschaften an den Hörgeräten und den Radiogeräten, die kriegen es vielleicht nicht so mit. Der Thomas ist nicht ganz fit. Der Thomas hat einen Spaltgips, den er uns hier präsentiert.
3: Ja, der Thomas hat sich den Knöchel gebrochen, wurde vor kurzem operiert, hat sich's aber nicht nehmen lassen wollen, Österreich vor dem gesamten deutschsprachigen Raum zu vernadern.
0: Ja, also nicht beschmutzen geht auch auf einem Bein.
3: Ja. Was ist passiert, Thomas?
0: Naja, ich bin nach Südtirol gekommen. Da habe ich die Berge gesehen, August. Ich muss aufheben.
3: Thomas, was ist wirklich passiert?
0: Ja, ich meine, wie Sie es für einen Wiener gehört, ich bin natürlich im Café Havelka über einen Zeitschriftenständer gestolpert.
1: So, gut, soweit dazu. Aber er hat es nicht nehmen lassen. Das finde ich sehr heldenhaft von Thomas, dass er sich hergeschleppt hat, weil natürlich die Chance im Ausland Nest beschmutzen, das ist schon einmal eine extra Herausforderung für uns. Wobei man schon dazu sagen muss, der Begriff Nest beschmutzen ist ja an sich ein bisschen paradox. Ne? Man macht auf einen Dreck im Nest aufmerksam, will, dass dieser Dreck rausgeschmissen wird und wird dafür als Nestbeschmutzer bezeichnet.
3: Ja, so gesehen sind ja auch Eltern, die die Windeln ihrer Kleinstkinder wechseln wollen, Nestbeschmutzer.
0: Ja, also in der Natur ist es ja so, das Nest wird in der Regel von den eigenen Kindern angeschissen. Die Vogeleltern sehen das und sagen halt, okay, was sollen sie sonst machen? Die können ja nicht einmal einen empörten Leserbrief an die Kronenzeitung schreiben.
3: Gut, für die Kronenzeitung wäre es auch nur dann interessant, wenn der Nestbeschmutzer ein Kuckuck ist, ne?
0: Weil?
3: Ja, Nestbeschmutzer mit Migrationshintergrund.
1: Ja, stimmt. Wobei, andererseits, an die Kronenzeitung schreibst du nicht, wenn sie da ins Nest geschissen haben, sondern ins Hirn.
3: Ja, das
1: oder?
3: Ja.
1: Oder, ja.
0: Jedenfalls läuft die Nestbeschmutzerdebatte in Österreich streng ritualisiert ab. Zunächst geht einmal der Nestbeschmutzer, meistens ein Staatskünstler, für den es ja ins Aufgabenportfolio fällt, hin, sieht zum Beispiel ein Gacki im Nest, denkt sich, da ist ein Gacki im Nest und sagt,
3: da ist ein Gacki im Nest.
0: Daraufhin sagt die Kronenzeitung,
4: wo, ich sehe nix.
0: Daraufhin sagt der Staatskünstler,
3: aber ich sehe es genau, da ist ein Gacki.
0: Darauf sagt die Kronenzeitung,
1: Gacki sagt man nicht.
0: Darauf sagt der Staatskünstler,
3: naja, oh ja, da ist ein Gacki.
0: Darauf sagt die Kronenzeitung,
3: Gusch, es schauen schon alle her.
0: Und das geht dann hin und her und her und hin und hin und her, bis alle recht schaffen, müde sind und gemeinsam was trinken gehen. Das Gacki selbst bleibt währenddessen selbstverständlich im Nest, beginnt allmählich zu vermodern, bis man den Eindruck gewinnen kann, es gehört irgendwie eh zum Nest dazu und letztlich sagen kann,
4: typisch Nest.
3: Also typisch Gacki.
4: Sowas gibt's halt nur bei uns.

0: Ja, wir Staatskünstler waren ja ursprünglich eine Fernsehsendung, aber die gibt's nicht mehr im Fernsehen. Also deshalb gleich jetzt eine ganz wichtige Information. In Österreich wird gerade ein neuer ORF-Generaldirektor gesucht. Wichtige Information, wer immer es wird, er braucht den Parteien nicht irgendwie als Morgengabe unsere Köpfe präsentieren. Nein. Wir wurden bereits abgesetzt. Ja,
1: wir sind schon enthauptet, alles gut.
0: Oh, ja. wir sind schon rausgehaut aus
2: der Geschichte. Diese Wunde im ORF ist bereits kauterisiert.
0: Ja. So ist es. Wir haben natürlich auch als Staatskünstler versucht, anderswo unterzukommen. Ganz konkret haben wir es versucht in Ungarn.
1: Ja, deswegen haben wir die ungarische Botschaft in Wien besucht. Uns hat nämlich fasziniert, dass in Ungarn die Beleidigung der Stephanskrone möglich ist. Das heißt, es ist möglich, einen Gegenstand zu beleidigen und dafür drohne einem sogar ein Jahr Haft.
0: Also man muss, glaube ich, dazu sagen, es war noch in der Orban-Zeit.
1: Ja.
0: Also nicht irgendwie so ganz auf...
1: Da ist der Orban noch ganz fest im Sattel gesessen.
2: Und wir haben ihm die Botschaft aufgesucht, womit wir praktisch nicht mehr in Österreich waren, sondern in Ungarn und unter die dortige Judikative gefallen sind. Und das war schneidig.
0: Schauen wir es uns doch einmal an mit dem Herrn Botschafter, unser Gespräch. Bitte sehr.
3: Haben wir ein spezielles Anliegen, Exzellenz? Wir sind offizielle Staatskünstler in Österreich. Was müssten wir denn tun, um offizielle Staatskünstler in Ungarn zu werden? Naja, wir haben gesehen, in der ungarischen Verfassung steht ja drin, da wird Kunst gefördert. Sie soll christlich-nationale Gesinnung transportieren. Was müssten wir da tun?
4: Naja, ich meine, gute Frage. Also ich meine, die Kunst ist natürlich frei. Also Sie müssen nicht, wenn Sie Künstler werden wollen in Ungarn, müssen Sie nicht christlich-katholisch eingestellt sein.
3: Aber dann bleibe ich nicht nur frei, sondern eventuell auch subventionsfrei. So gesehen hätte man es ja gar nicht in die Verfassung schreiben müssen. Aber Verfassung hat ja auch einen Gesetzescharakter, sonst wäre es ja keine. Also das ist ja kein philosophischer Erguss, weil das könnte man ja als Taschenbuch veröffentlichen oder als Zeitungsartikel, sondern das hat ja eine juristische Bedeutung im Verfassungsgesetz.
5: Und als Staatskünstler geht es ihm auch sehr wichtig darum, die Grenzen der Kunst auszuloten als solche. Ja. Und da gibt es ein Gesetz seit 1. Juli 2013 in Ungarn, heuer dazugekommen, wo wir ein bisschen ratlos sind, wie genau ist das gemeint. Es geht darum, man darf sich nicht mehr über die Stephanskrone lustig machen. Wir als Staatskünstler reizen uns das natürlich. Wir haben jetzt hier ein Modell der Stephanskrone mitgebracht. Und würden gerne mit Ihnen das klären. Wäre dieses leider nicht sehr gelungene Nachbildung eigentlich jetzt schon Verhöhnung der Stephanskrone, wenn Sie sich das anschauen?
4: Ich kann das nicht beurteilen. Also da bin ich ein bisschen überfragt. Also
3: oder beziehungsweise war das vorher ein notorisches Problem? Gab es da so eine Verbrechenswelle für systematische Kronenverhöhnung?
4: Nein, ich würde das nicht als ein vordringliches Problem von Ungarn.
5: Man kann aber bis zu ein Jahr Haft bekommen in Ungarn, wenn man Witze über die Stephanskrone macht.
4: Ja, aber ich würde Sie dafür nicht verurteilen, wenn Sie so ein Ding... Ich bin aber kein Richter.
1: Der Herr Orban hat dafür gesorgt, dass die Krone aus einem Museum ins Parlament gebracht wird.
4: Noch in seine ersten Regierungsperiode.
3: Ja. Es werden Kronen aber traditionell nicht als Symbole des Parlamentarismus verstanden. Ich habe wir haben auch noch herausgefunden, die Stephanskrone, also das Original, ist ja gar nicht die echte.
1: Ja.
3: Die echte hat der Papst Silvester an den Stephan geschickt und die ist dann verloren gegangen. Das ist eine Imitation aus dem 12. Jahrhundert.
5: Ja. Die echte steht möglicherweise in einem Wirtshaus in Oberösterreich zwischen den Hegelpokale und keiner mehr.
1: Oder wurde auf Kaffeelöffel umgearbeitet. Ja. Man weiß es nicht.
4: So funktioniert das Kabarett und das tut
5: nicht. Das heißt also, wenn jemand in Haft geschickt werden würde für Verhöhnung der Krone, würden Sie sich einsetzen, dass er wieder freikommt?
3: Halt! Du hast nicht runter. So.
1: Und du. Also wenn ich zum Beispiel jetzt hier auf ungarischem Territorium zum Beispiel so mache, blöde Stephanskrone, dann höre ich eigentlich jetzt in eine Hilfe. Würden Sie sich für mich einsetzen und sagen, lasst den Trottel frei, das ist ein österreichischer Kabarettist, der hat einen an der Klatsche?
4: Sie haben es selbst gesagt, lasst den Trottel frei, also das habe ich nicht gesagt.
3: Das ist eigentlich ein wunderschönes Schlusswort. Ja.
1: Und ich danke Ihnen, Exzellenz.

0: Der ungarische Botschafter, seine Exzellenz, hat offenbar Verständnis für uns gehabt. Weniger Verständnis haben die Damen und Herren in Ungarn selbst gehabt. Nach der Ausstrahlung dieses Beitrags wurde eine Sondersitzung des ungarischen Parlaments einberufen wegen uns.
1: Und, das macht uns immer noch ein bisschen stolz, die ungarische Regierung hat offiziell bei der Republik Österreich protestiert.
2: Yes!
3: Leider nicht so gut ausgegangen ist für den launigen Herrn Botschafter. Der wurde nämlich am Tag nach der Ausstrahlung abberufen von der ungarischen Regierung. Wahrscheinlich, weil durchgesickert ist, dass er nach Ende der Dreharbeiten, nachdem die Kamera schon abgeschaltet war, hat er unsere Krone noch genommen und hat sie einem Lampenschirm aufgesetzt. Das wollen sie möglicherweise nicht gut bekommen.
1: Ja, vielleicht wurde er verpetzt. Es war nämlich, ich glaube, vermutlich sein Medienberater dabei und wir haben sehr davon profitiert, dass Blicke nicht töten können. Jedenfalls, der Botschafter hätte jetzt vielleicht neues Spiel, neues Glück. Also in Ungarn werden die Karten neu gemischt und auch wir haben eigentlich nicht mehr dieses mulmige Gefühl, wenn wir die Grenze überschreiten, weil wir ja als mutmaßliche Kronenbeleidiger möglicherweise zur Haft ausgeschrieben, zur Fahndung ausgeschrieben sein könnten.
0: Ja, bei den Reisen in die USA sind wir hingegen nicht so sicher. Ja. Ein gewisses Risiko stellt nämlich die Tatsache dar, dass wir erst unlängst das von Donald Trump vorgeschlagene Friedensabkommen für die Ukraine mit folgender Szene beschrieben haben.
3: Ja, endlich, Gott sei Dank, endlich sind Sie da, die Weltpolizei. Bin ich froh, dass Sie endlich da sind, Herr Inspektor.
1: Inspektor gibt's keinen und Weltpolizei gibt's auch nicht mehr. Seit 20. Jänner 25 sind wir als Einheit aufgelöst und unterstehen jetzt direkt der Zollwache. Aber zur Sache, was ist denn Ihr Problem?
3: Was heißt Problem, bitte? Meine Familie, wir wurden Opfer einer Home Invasion. Wir haben seit über 4 Jahren eine Einbrecherbande bei uns im Haus.
1: Ja, aber das sind ja, wie Sie richtig sagen, das sind Ihre Einbrecher. Also warum versuchen Sie nicht am kurzen Weg, sich mit denen ins Einvernehmen zu setzen, anstatt dass Sie uns da ständig mit Notrufen segieren?
3: Mit denen kann man nichts reden, bitte. Die haben die oberen Stockwerke besetzt und dort alles zerstört.
1: Naja, aber das heißt Erdgeschoss gehört Ihnen, also andere haben das nicht.
3: Sagen Sie mal, wollen Sie mich verarschen oder was? Bitte, die haben unsere Kinder als Geiseln genommen, ja? Und im Winter haben sie uns Gas und Strom abgedreht.
1: Ja, furchtbar, eine wirkliche Tragödie, aber leider, wir sind da nicht zuständig.
3: Aha, warum sind Sie dann überhaupt gekommen?
1: Gut, dass Sie das ansprechen. Wir täten uns für Ihren Garten interessieren. Sie haben ja da einen ganzen Haufen von dieser seltenen Erden herumliegen und würden wir Ihnen abnehmen, kostenfrei und im Gegenzug bei dieser Gelegenheit, also vielleicht mit Ihren Gästen, eine Art eine Hausversammlung anberaumen, wo wir also als Schiedsrichter ein bisschen sagen haben, macht sich eine Hausordnung aus.
3: Danke. Also auf diese Hilfe kann ich wirklich verzichten. Ja, da frage ich lieber meine Nachbarn um Hilfe. Ja?
1: Mhm. Viel Glück, die haben wir bereits instruiert, dass sie bitte im Sinne der öffentlichen Ordnung sich zurückhalten sollen und generalpräventiv ihre Gäste besonders freundlich grüßen.
3: Da kennen Sie aber meine Nachbarn schlecht, ja? Die haben in den letzten Jahren ihre ganzen Haushaltsbudgets dafür verwendet, sich Alarmanlagen zuzulegen. Und jetzt wollen wir eine polizeiunabhängige Sicherheitstruppe gründen.
1: Ehrgeizig. Mag sie aber darauf aufmerksam, spätestens in 3 Jahren zieht da im Nachbarhaus die Familie Kickl ein und da ob links die Mietverträge der Familien Macron und Merz wirklich verlängert werden, werden wir sehen, nicht? Aber ja, Sie können es probieren. Ich sage Ihnen nur, wenn Sie wirklich partout nicht in Frieden leben wollen.
3: Ja, was ist dann?
1: Dann ziehen Sie halt aus.

0: Wobei man schon sagen muss, Donald Trump, die zweite Staffel, schon ein bisschen komisch, oder? Weil das hätte kein Serienproduzent der Welt ernsthaft in Auftrag gegeben. Weil stellen Sie sich einmal vor, Sie sind Chef von einem Streamingdienst und Sie bekommen von zwei Drehbuchautoren folgendes Exposé präsentiert.
1: Okay, verstehe ich das richtig. Der Hauptheld der Serie ist absolut bösartig, lügt krankhaft, ist geschminkt wie der Joker, vollkommen ungebildet und hat das Vokabular eines Sechsjährigen.
2: Ja, und genau. So ein Spritzer Demenz haben wir auch noch dazu gemischt.
1: Und warum genau soll der irgendeine Wahl gewinnen?
2: Ja, weil ihn die Leute lieben.
0: Ja, die sind ganz verrückt nach dem.
1: Aha, und das behaupten wir so einfach, ohne Erklärung.
0: Ja, genau, Überraschung.
2: Damit rechnet ja der Zuschauer nicht.
1: Aha, okay, und sein oberster Wirtschaftsberater, ich meine...
2: Ja, Peter Navarro, auf den, super, auf den bin ich stolz. Bitte.
1: Das ist ein vorbestrafter Ökonom, von dem vorher nie wer gehört hat und der sich in seinen Büchern auf einen frei erfundenen Experten beruft.
0: Genau, den hat er Ron Varro genannt. Also wenn das nicht lustig ist, dann weiß ich auch nicht.
2: Wortspiel! Navarro, Ron Varro, Wortspiel!
1: Das ist nicht lustig.
0: Oh ja, natürlich ist das lustig, allein die Vorgeschichte. In Folge 2, schauen Sie mal nach, da sagt der Präsident seinem Schwiegersohn, er soll ihm einen obersten Wirtschaftsberater suchen, weil er als Präsident hat keine Zeit, er muss ja Golf spielen. Ne?
1: Ach komm, das ist doch vollkommen an den Haaren herbeigezogen.
2: Nein, das geht ja weiter. Und sein Schwiegersohn, der macht dann einfach die Startseite von Amazon auf und schaut, was gibt's überhaupt für Wirtschaftsbücher, und dann findet er eines, das heißt Death by China. Denkst du, das wird dem Schwiegerpapa gefallen? Ja, Death by China. Und wer schon einen tollen Titel hat, der wird auch sofort oberster Wirtschaftsberater.
1: Ohne das Buch überhaupt gelesen zu haben.
0: Na sicher, das ist ja die Pointe, bitte.
1: Also bitte, na, Schluss. Okay, nehmen wir mal an, wir streichen das alles wegen kompletter Absurdität, ja? Dann ist ja der Rest immer noch komplett idiotisch. Bitte, er macht einen Impfgegner zum Gesundheitsminister, eine mutmaßliche russische Agentin zur Geheimdienstchefin.
0: Die kennt sich wenigstens aus.
1: Einen Alkoholiker mit Kreuzrittertätowierungen zum Verteidigungsminister?
2: Nein.
1: Kriegsminister. Okay, stopp. Diese ganze Iran-Folge, die ist ja völlig absurd. Auf die Blockade der Straße von Hormuz reagiert er mit der Blockade der Straße von Hormuz. Also, Entschuldigung. Das ist ein Copy-and-Paste-Fehler, oder?
0: Nein, das ist der
1: Reagiert er mit der Blockade der Straße von Hormuz. Also, Entschuldigung, das ist ein Copy-and-Paste-Fehler, oder?
0: Nein, das ist der komplette Mindfuck.

0: Und von Kanada?
1: Ja, wenn denn sonst, das liegt gleich daneben, da haben's nicht weit.
0: Windmühlen verursachen Krebs?
2: Ja, das Gegenteil ist nicht bewiesen.
0: Niemand weiß, wie Magnete funktionieren.
1: Ja, also ich nicht.
3: So, aus, ich sage euch, ihr zwei braucht euch bei mir nie wieder mit irgendeinem Drehbuch blicken lassen. Danke, das war's.
4: Das brauchen wir tatsächlich nicht. Wird ja vielleicht auch Ihnen zur Kenntnis gebracht worden sein, unser Mutterkonzern möchte ja fusionieren mit einem anderen ganz, ganz großen Medienkonzern.
1: Und das Weiße Haus wird es nur dann genehmigen, wenn unser Streamingdienst von einem Team echter Patrioten
4: mit visionärer Fantasie
1: und vor allem mit sehr viel Sinn für Humor geleitet wird.
4: Ja, also mit anderen Worten, du kannst schon anfangen, deinen Schreibtisch auszuräumen, du links versiffte Kommunistenzecken.
1: Und was ich gelesen habe, hast du eh noch 3 Wochen Urlaub offen und ich würde sagen, der beginnt jetzt.
4: Mhm. Und wenn du als Destination nicht unbedingt nach Guantanamo möchtest oder in ein Großraumgefängnis in El Salvador, dann würde ich an deiner Stelle langsam schauen, dass ich weiterkomme.
1: Oder mit anderen Worten, arriba, arriba, andele, andele, andele!

0: Darf ich euch beide an dieser Stelle ein bisschen was Persönliches fragen?
1: Bitte gerne. Ja?
0: Wie geht es euch mit eurer psychischen Erkrankung?
1: Ich sage es ganz offen, es wird immer schlimmer bei mir, also fast täglich schlimmer. Ja. Das Einzige, was mir hilft, ist, dass wir drei quasi eine Selbsthilfegruppe haben.
2: Ja, das ist mir auch wichtig. Also wir sprechen natürlich von TDS, also vom Trump Derangement Syndrome. Das ist nach Auskunft des Weißen Hauses eine schwere psychische Störung, die alle aufweisen, die den Eindruck haben, dass Donald Trump eine schwere psychische Störung aufweist.
0: Ganz, ganz genau. Es ist beruhigend zu sehen, dass es aber offenbar Menschen gibt, die dagegen immun sind.
1: Ja.
0: Und einer davon ist unser ehemaliger Bundeskanzler, unser ehemaliger österreichischer Bundeskanzler Sebastian Kurz. Bitte.
3: Also ich erlebe die Republikaner im Moment sehr erfolgreich und auch ziemlich geeint. Ich würde sagen, das war unter Trump 1 deutlich anders. Ich glaube, dass es eine Administration gibt, die sehr, sehr, sehr gut vorbereitet ins Amt diesmal gekommen ist, die genau gewusst haben, was sie wollen und wofür sie stehen. Ich glaube, dass die Personalauswahl diesmal wesentlich überlegter war als beim letzten Mal.
1: Das war ein Ausschnitt aus einem Podcast der Bild-Zeitung. Und wenn man das hört, fragt man sich im ersten Moment schon, ist das echt?
2: Nämlich, ist es echt, echt?
0: Ja, da fragt nicht nur ihr euch das, das fragen sich auch andere. Und ich habe tatsächlich da eine verdächtige Spur gefunden, was da dahinter stecken könnte. Ich habe in einer Zeitung bitte folgende Überschrift gefunden, wenn man sie kurz einblenden kann.
2: Deutsche Talkshow lebt falschen Sebastian Kurz ein. Und?
1: Ja, wo ist da bitte der Neuigkeitswert?
2: Ich meine, dass der Kurz ein falscher Hund ist, denken wir uns schon lang.
1: Ja, dass der permanent in deutschen Talkshows herumkugelt, das wissen wir auch, bitte.
0: Nein, Missverständnis, Freunde, ist nicht eine charakterliche Beurteilung von Sebastian Kurz. Die haben tatsächlich für eine Talkshow einen falschen, statt unseren richtig falschen Sebastian Kurz, einen richtigen falschen eingeladen.
2: Das heißt, das was minus mal minus ist dann plus, oder ich meine, um die Zeit tue ich nicht mehr Kopf rechnen.
1: Nein, pass auf, ich glaube, ich weiß, was der Florian meint. Ich glaube, der Flo meint, der Kurz hat sich von Peter Thiel klonen lassen.
0: Nein, wieder falsch. Nein, Sie haben einfach eine Verwechslung. Sie haben einen deutschen Lokalpolitiker eingeladen, der auch Sebastian Kurz heißt.
1: Das ist aber gefährlich. Weil stell dir vor, der Falsche sagt dort irgendwas, was der echte Falsche nie sagen würde.
2: Ja, verheerend, wenn der hingesagt hat, ja, wenn man sich das Kabinett Merz anschaut, wünscht man sich die Ampel zurück.

0: ja, ist das Bedenken sehe ich auch. Und vor allem, wir wissen ja nicht, wie viele gefälschte Sebastian Kurze sonst noch unterwegs sind. Man weiß es ja nicht, wer weiß, vielleicht treiben die in diversen Talkshows ihr Unwesen,
1: ja,
0: um dort solchen Blödsinn zu reden, um dem echten Sebastian Kurz zu schaden.
1: Das kann sein.
0: Schaut's einmal da bitte.
2: Ich glaube, was mich einfach nur immer überrascht ist, dass Leute wie Sie diese Beispiele immer nur auf der rechten Seite suchen.
3: Das stimmt nicht. Ich diskutiere im Podcast alle Seiten, das ist nicht richtig. Ich habe ja Tucker Carlson selbst eingeladen, also
2: ja,
3: das können
2: ja,
3: Sie mir
2: ja
3: sicher nicht vorwerfen.
2: Aber sozusagen, ich fürchte mich vor diesem Schwachsinn nicht. Ich glaube nicht, dass er eine Bedrohung für die Demokratie ist. Ich glaube nicht, dass er zum Untergang führt. Ich würde es einfach als Schwachsinn verorten. Aber ich glaube, es gibt ihn auf allen Seiten.
3: Und das jetzt kommen Sie wieder mit einer Relativierung, dass die Linken genauso schlimm sind. Aber ich interessiere mich ja gerade für das Umfeld von Donald Trump, habe Candace Owens genannt. Und
2: ja,
3: Sie sagen,
2: ich finde es Schwachsinn. Ja. Okay, was?
3: Ja, aber meine Frage ist ja, wie soll man damit umgehen? Also auch in der Zukunft.
2: Entspannt. Entschuldigung, was glauben Sie, was schon für Blödsinn über mich behauptet worden ist? Innerhalb von 10 Jahren Politik, ich habe Geschichten über mich gehört, rauf und runter, wo ich nicht gewusst habe, ob ich lachen oder weinen soll. So absurd waren Sie.
3: Soll ich jetzt Mitleid mit Ihnen haben?
2: Nein, überhaupt nicht. Aber Sie können von dem Zugang lernen. Einfach entspannt damit umgehen. Die Welt dreht sich weiter.
3: Aber Sie... Ja, da...
1: Das war ein weiterer Ausschnitt aus diesem Podcast mit dem Herrn Ronzheimer, hat er sich da unterhalten, unser Altkanzler Kurz. Und wenn man da zuhört, dann fragt man sich schon, warum hat der ihn so kritisch befragt? Er war fast garstig zu ihm, gell? Wirklich ein bisschen böse sogar. Der war doch immer so ein Fan von Sebastian Kurz, der Herr Ronzheimer. Der hat ihm sogar seine Biografie geschrieben.
4: Ja, und die war eigentlich so nordkoreanisch im Stil, dass sogar der Sebastian Kurz gesagt hat, naja, das wäre nicht nötig gewesen.
0: Ja, offensichtlich war in dieser Talkshow dann auch einmal beim Herrn Ronzheimer Einsendeschluss.
3: Wir haben Putin umschmeichelt, sind nach Moskau gefahren.
2: Entschuldigung, lieber Herr Ronzheimer, alle österreichischen und deutschen Politiker hatten Termine mit Putin.
3: Aber
2: ich hatte Termine mit Putin als Außenminister in einer Koalition mit der Sozialdemokratie. Ich hatte Termine als Bundeskanzler mit den Grünen und als Bundeskanzler
3: aber keiner,
2: mit der FPÖ.
3: Keiner hat diese Zusammenarbeit so intensiv durchgeführt wie Sie als Regierung. Und auch die FPÖ, das war ja die Partnerpartei der Putin-Partei. Also ich meine, wissen Sie ja, mit wem Sie da koaliert haben.
1: Ich glaube, ich weiß, was da passiert ist. Der Kurz hat den falschen Ronzheimer eingeladen.
4: Oder die internationale Antifa hat den Ronzheimer geklont und zum Kurz geschickt.
0: Ja. Wie auch immer, wir werden es nicht lösen können, Freunde. Aber es wäre ja nicht das erste Mal, dass unser sympathischer Ex-Bundeskanzler, dass dem übel mitgespielt wird, dass möglicherweise falsche Kurze ihr Hände im Spiel haben. Erinnert euch doch bitte an den Prozess. Der Prozess gegen Sebastian Kurz, bei dem er als Entlastungszeugen diese zwei Russen präsentiert hat.
4: Die waren super.
0: Oder?
1: Kann ich mich nicht erinnern.
4: Die zwei Russen, die sind gekommen, die haben erklärt, also, sie wollten eigentlich ganz was anderes, sie wollten einen Chef suchen, jemanden, der leitet ein von ihnen initiiertes neues Unternehmen, ein Startup in Georgien, ein gigantisches Ölgeschäft. Und dafür haben sie ein bisschen Headhunting betrieben und haben gesagt, na, Thomas Schmidt, den wollen wir.
1: Okay, Burschen, wir haben deutsche Zuhörer, wir haben Schweizer Zuhörer und selbst in Österreich ist nicht mehr allen ganz klar, wer oder was Thomas Schmidt war oder ist. Bitte, eine
0: also
1: kurze Erklärung.
0: Der mit den 300.000 Chatnachrichten auf seinem Handy.
4: Also ja, das war ein bisschen ein Versehen. Also er hat, als da die Ermittlungen begonnen haben, hat er natürlich, was wir alle getan hätten, sofort alle Datenträger gelöscht, aber das hat er nur geglaubt, die Time Capsule hat es überstanden. Und ja, 300.000 Nachrichten drauf, die einen schönen Einblick ins Innere der bürgerlich-völkischen
0: die österreichische Region. Korruptionslyrik ja. Lebt bis zum heutigen Tag davon, von Sätzen wie, ich liebe meinen Kanzler und kriegst eh alles, was du willst. Das waren die Botschaften, die auf diesem Handy drauf waren. Und jetzt ist dieser Thomas Schmidt Kronzeuge im kommenden Prozess gegen den Sebastian Kurz.
1: Ja, muss man vielleicht auch dazu sagen, ein ehemaliger wirklich hoher Beamter.
4: Ja, höchste Beamte im Finanzministerium.
1: Ja.
4: Und den wollten sie abwerben.
0: Ja. Den wollten Sie für diesen Job haben.
1: Also ja, aber da stellt sich natürlich schon die Frage, wie kommen die ausgerechnet auf den?
4: Na, natürlich wegen seiner Qualifikation. Also, man, der spricht weder Georgisch noch Russisch und hat auch noch nie irgendwas mit der Ölbranche zu tun gehabt. Das heißt, er hätte einen vollkommen unbelasteten, frischen Blick von außen ins Projekt eingebracht.
1: Genau. Aber da hätten Sie ja uns auch fragen können.
0: Ja. Ja, leider nein, auf die sind sie nicht gekommen. Was wirklich originell ist, dass die beiden Russen behauptet haben, sie haben von dieser ganzen Geschichte über den Thomas Schmidt, die wir vorher erzählt haben, nichts gewusst. Die hatten keine Ahnung von diesem ganzen Skandal in Österreich, von der Staatsaffäre, die da ist. Die hatten einfach, die waren unbeleckt davon.
4: Ja, ich meine, gut, die Pravda hat ja keine Österreich-Beilage. Und das von daher sein. Ist das glaubwürdig. Ja. Und es ist ja dann aber wirklich der Schreck in die Glieder gefahren. Also sie haben gesagt, sie waren so fassungslos. Also der Thomas Schmidt ansatzlos hat sich der zu bezichtigen begonnen. Er hat den Sebastian Kurz mit einer Falschaussage bei der Korruptionsstaatsanwaltschaft belastet. Es tut ihm so leid, aber die Staatsanwälte haben ihn so brutal unter Druck gesetzt. Das hat er ganz von selber ihnen erzählt.
1: Ja, ja, natürlich. Was hätte er sonst erzählen sollen? Über die Ölbranche hätte er nicht reden können.
0: Ja, das stimmt wiederum. Allerdings waren die beiden Russen so schockiert über diese schreckliche Erzählung des Thomas Schmidt, dass sie sofort nach Tiflis geflogen sind, dort in die österreichische Botschaft, schnurstracks hinein, und dort haben sie dann eine eidesstattliche Erklärung abgegeben.
4: Genau. Und dann gab es aber tatsächlich diesen Prozess eben, wie eingangs erwähnt, in Wien. Und da hat der Richter dann doch den beiden Russen gesagt, ob ihnen klar ist, dass sie unter Wahrheitspflicht stehen und wenn sie schwindeln, könnte sogar Gefängnis rausschauen.
0: Ja, und darauf hat der eine Russe gesagt, ich hatte nur so gefühlt, dass Schmidt hat das gesagt.
1: Ja, aber Moment, was ist mit der eidesstattlichen Erklärung?
0: Da hat dann der andere Russe gesagt, die hat geschrieben, die Anwalt von die Kurz.
1: Okay, korrigiert mich, wenn ich falsch liege, aber ist Beweismittelfälschung in Österreich nicht ein strafrechtliches Delikt?
0: Prinzipiell hast du recht, das ist sogar in Österreich ein strafrechtliches Delikt. Das stimmt, ja. Aber die Staatsanwaltschaft wird sich gedacht haben, wer weiß, wer dem Kurz da wieder übel mitgespielt hat. Möglicherweise hat schon wieder ein falscher Sebastian Kurz die Hände im Spiel.
1: Ja, ja. Ja, mit einem möglicherweise ebenfalls gefälschten Politiker hat auch die AfD in Deutschland ein Problem. Ich spreche selbstverständlich von Alexander Eichwald.
5: Meine ehrenwerten Parteigenossen, Genossinnen, ich habe erlebt, wie innerhalb der Partei sich sogenannte Lager bildeten, so besser gesagt politische Flügel. Die einen sind die Anhänger reines völkischen und die anderen eines libertären Flügels. Es gibt aber für mich in dieser Partei keine Flügel und keine individualistischen Bestrebungen. Denn die Liebe und Reue zu Deutschland teilen wir uns hier gemeinsam. Es ist und bleibt unsere nationale Pflicht, die deutsche Kultur vor Fremdeinflüssen zu schützen.
4: Ja, das hat verständlicherweise Fragen aufgeworfen. War das eine Hitler-Parodie oder nicht? Die AfD selbst ist sich bis heute nicht ganz sicher, ob das eine satirische Aktionsform war oder doch einfach ein treuer Gesinnungsgenosse, dem rhetorisch ein bisschen die Pferdeln durchgegangen sind. Also sicherheitshalber haben sie ihn aber einmal ausgeschlossen.
1: Was man auf jeden Fall sagen kann, also wenn das eine Hitler-Parodie gewesen sein hätte sollen, es war keine gute.
4: Ja, aber das muss man jetzt auch fairerweise sagen, das sind ja auch die falschen Standards, es ist ja kein professioneller Parodist oder Imitator oder so.
1: Entschuldige, das ist eine billige Ausrede. Das ist eine billige Ausrede, die ich nicht gelten lasse. Weil selbst als Amateur kann man, wenn man fleißig übt, wenn man sich bemüht, ja, kann man großartige Ergebnisse erzielen. Also, Hitler haben wir schon gehabt, nehmen wir zum Beispiel Josef Goebbels. Kann man Josef Goebbels...
6: Die Jugend ist hier vertreten, das Greisenalter. Kein Stand, kein Beruf und kein Lebensjahr.
1: So, und jetzt einen ambitionierten Imitator, bitte.
7: Ich bin euch unglaublich dankbar, dass ihr mir hier heute wieder einen solchen unauslöschlichen Moment schenkt und dass wir einander vertrauen zu 100%. Ich in euch und ihr in mich. Und das ist die gefährlichste Kampfansage für diese Bundesregierung.
1: Wenn Sie an den Radiogeräten jetzt der Meinung sind, ein technisches Problem da in Meran, die haben zweimal hintereinander den Goebbels eingespielt. Die zweite Zuspielung war übrigens Herbert Kickl.
4: Ja, und der hat diese doch achtbare Parodistenleistung neben einem Vollzeitjob als FPÖ-Obmann auch hingekriegt. Also ja, Ehrgeiz ist, glaube ich, der Schlüssel.
0: Absolut, absolut. Ja, der Herbert Kickl will ja in Österreich Volkskanzler werden. Ob der Herr Eichwald auch Volkskanzler werden will, das wissen wir
1: keine
0: nicht.
1: Keine Ahnung.
0: Bis es soweit bei dem ist, hat Deutschland noch einen Bundeskanzler, nämlich den Herrn Merz. Hier haben wir ein Bild von ihm.
1: Ja, lachen Sie nicht bitte, Bundeskanzler Merz muss sich das jeden Tag im Badezimmerspiegel anschauen.
0: Ja, schon. Kein Wunder, dass er gerade in einem Spiegel-Interview erklärt hat, kein Bundeskanzler vor mir hat so etwas ertragen müssen.
1: Ja, wer in Deutschland Bundeskanzler ist, ist ja für uns in Österreich relevant. Also wirtschaftlich, zumindest ökonomisch ist ja Österreich sowas wie... Blinddamm wäre jetzt zu Ohren.
4: Nein, aber Steißzwilling?
1: Nein, weißt du was, wir einigen uns auf einem gemeinsamen Blutkreislauf. Ne? Ja.
4: Und ich denke, gerade die Wahl von Friedrich Merz hat gezeigt, dass in so Krisenzeiten die Menschen sich besinnen und einfach auf Nummer sicher gehen wollen, eine Partei wählen, auf der in großen, gut lesbaren Buchstaben Wirtschaftspartei draufgeschrieben steht. Und man muss sagen, da hat ja auch wirklich CDU, CSU eine Bilanz vorzuweisen, die sich sehen lassen kann. Alleine, Entschuldigung, wenn man nur den Gedanke, dass ums Jahr 2000 herum Deutschland noch Weltmarktführer bei Solartechnologie war. Ja? Wenn damals nicht der CDU-Wirtschaftsminister Altmaier entschlossen eingeschritten wäre, dann würde dieser utopistische Ökologieblödsinn bis heute wertvolle deutsche Industrieressourcen binden.
0: Auch in der Automobilindustrie konnte man weltfremde Fehlentwicklungen aufhalten.
8: Ein Auto mit einer Batterie betreiben, meine Fresse. Warum nicht gleich mit Tofu? Nee. Die Leute werden immer den Sound von so einer richtig dicken deutschen Oberklasse wollen. Ja? That's the sound of the future.
1: Und? Eine umsichtige Sparpolitik hat dafür gesorgt, dass die deutsche Infrastruktur in einem denkmalschützerischen Kraftakt nahezu vollständig auf dem Niveau der goldenen 90er Jahre erhalten werden konnte.
4: Also was für ein Traum, Straßen, Schienen, Brücken, Internet, ja? Also das ist ein Eldorado für Investoren, das ins 21. Jahrhundert zu bringen.
0: Also, warum? Alles richtig gemacht, eigentlich.
4: Und doch ist dann der schwarze Schwan, die Katastrophe, eingetreten.
1: Ein grüner, ich wiederhole, ein grüner Wirtschaftsminister, da denkt man doch sofort an eine Contradictio in adjecto, ne? Da sträubt sich ja die Zunge, das auszusprechen.
4: Ja, es war ein Unglück von historischen Ausmaßen.
1: Ja, buchstäblich, weil unter einem christlich-sozialen Wirtschaftsminister hat es nachweislich sowas wie Covid oder den Ukraine-Krieg nie gegeben.
0: Ja, völlig richtig. Völlig richtig. Und 4 Jahre weltfremde Gutmenschenideologie, das ist sogar für die deutsche Industrie zu viel.
4: Ja, und... jetzt, wo die einst so stolze deutsche Wirtschaft in Trümmern liegt, muss natürlich wieder mal die Partei ran, auf der am größten und am besten lesbar Wirtschaftspartei draufsteht. Und von daher nach Deutschland viel Glück.
1: Absolut. Ja, viel Glück mit Benzin subventionieren und Gaskraftwerke bauen. So kann Deutschland wieder mit Zuversicht in die Zukunft schauen.
0: Absolut. Wir wollten eigentlich auch noch was machen zum Thema Markus Söder, die Schutzmantel-Madonna der deutschen Wurst.
1: Aber es war uns dann doch ein bisschen zu mühsam.
4: Ja, und auch kulinarisch und auch sonst ein bisschen zu grauslich. Ja. Also, ja. Man muss auch sagen, also wir, das ist ein Punkt, an den wir immer wieder stoßen, diese ständige Beschäftigung mit Innenpolitik oder jeweiligen Innenpolitiken, das ist schon wahnsinnig ermüdend. Und natürlich kommt immer wieder der Gedanke aus, warum machen wir eigentlich nicht mal ganz was anderes?
0: Ja, sehr gerne, bitte, mach einen Vorschlag.
1: Ja, ich habe einen Vorschlag. Ich habe einen Vorschlag, wir machen etwas für die normalen Leute.
0: Ja, sehr gut, schon mal.
1: Wir machen einen Klassiker der leichten Unterhaltung. Wir machen Kellnerwitze.
0: Wow. Ja, warum nicht?
4: Gut, machen wir Kellnerwitze. Dann, Herr Ober, da ist eine Fliege in meiner Suppe.
1: Na, sind Sie doch froh, sonst hätte die Suppe überhaupt kein Fleisch gesehen.
9: Herr Ober, da ist eine Fliege auch in meiner Suppe.
1: Aber nicht mehr lang. Sehen Sie nicht die Spinne am Tellerrand?
9: Also, Herr Ober, da schwimmt immer noch eine Fliege in meiner Suppe.
1: Was soll sie denn sonst machen? Wasserski fahren?
9: Herr Ober, da schwimmt keine Fliege in meiner Suppe.
1: Sehen Sie, hat das Insektensterben doch etwas Gutes.
9: Herr Ober, mein Schnitzel ist pestizidbelastet.
1: Ach so? Aha.
9: Herr Ober, wo bleibt die Pointe?
1: Die kommt gleich.
9: Herr Ober, mein Schnitzel ist obendrein hormonbelastet und stammt aus industrieller Massentierhaltung.
1: Ach so? Aha. Da kann man halt nichts machen.
9: Also, Herr Ober, da muss man doch etwas machen können. Das ist ja nicht nur total grauslich und ungesund, sondern ökologisch gesehen überhaupt ein kompletter Wahnsinn.
1: Also, das ist ein Wahnsinn? Das soll ein Wahnsinn sein? Ha? Da beantworten Sie mir mal folgende Frage. Was ist mit China? Ha? Was ist mit China? Die bauen solche Kohlekraftwerke, ja, hauen CO2 raus, als gäbe es keinen Morgen. Und da rede ich noch nicht einmal von Indien. Sind ja mittlerweile noch viel mehr Leute. Was glauben Sie, was los ist, wenn die Inder auch anfangen, Backhändel zu fressen und auf Urlaub fliegen in die Dominikanische Republik? Ja? Wir in Österreich, in Europa, wir sollen die Welt retten. Bei uns bist du ja schon ein Umweltsünder, wenn dir mal eine Flatulenz auskommst, ja? Aber Hauptsache, die Grünen fahren um unser Steuergeld, um unser Steuergeld mit der Eisenbahn den ganzen Tag in der Gegend herum. Ja, wissen Sie was? Wissen Sie was? Ja, nehmen Sie das Schnitzel, gehen Sie raus auf die Straße, picken Sie sich auf den nächsten Zebrastreifen und lassen Sie sich von einem LKW zusammenführen. Sie wissenschaftsgläubiges Gutmenschen-Arschloch.
4: Ja, also, es ist keine schlechte Pointe, aber ein bisschen lang.
1: Ja, es ist lang, es ist schon.
4: Und außerdem war es schon wieder irgendwie so politikmäßig.
0: Ja. Genau, wir wollten doch eigentlich was machen für die Normalen.
1: Ja, aber glaubst du wirklich, dass die Normalen zu uns in die Vorstellung kommen?
4: Ah, da sagt der Robert was Richtiges. Das stimmt eigentlich. Wir sollten den Spieß umdrehen. Ja? Die sollen erst einmal zu uns kommen und dann machen wir was für sie. Ja? Wie in dem alten Kellnerwitz. So.
9: Herr Ober, ich warte jetzt schon seit einer Dreiviertelstunde.
1: Ja, wer nichts bestellt, der kriegt doch nichts.
0: Okay, offensichtlich sind wir zu deppert, um ohne Politik auszukommen.
4: Ja, ja, und es ist ja noch dazu, also nachdem wir ununterbrochen schlecht über die Politik reden, schlecht über die Politiker reden. Ich meine, letztlich vielleicht sollten wir auch uns überlegen, ob wir nicht an dieser Demografiekrise mitschuld sind, weil halt irgendwie die Menschen kein Vertrauen mehr in die Politik haben.
0: Naja gut, das wissen alle. Diese Umfragen kennen wir alle, dass die Menschen kein Vertrauen mehr in die Politik haben. Ich sage euch ganz ehrlich, mich beunruhigen noch weitaus mehr jene Umfragen, die belegen, dass immer mehr Bürgerinnen und Bürger immer weniger Vertrauen in die Bürgerinnen und Bürger haben.
1: Ja, das stimmt. Das stimmt leider. Denn die Frage, trauen Sie der Bevölkerung zu, bei der nächsten Wahl eine kluge Entscheidung zu treffen? Diese Frage wurde Ende der 1990er Jahre noch von 66% der Befragten mit Ja beantwortet. Heute sagt das nicht einmal mehr ein Drittel.
4: Ja, und wenn Sie diese Zahlenverhältnisse anzweifeln, können Sie es gern selbst nachprüfen.
1: Ja, steigen Sie in ein öffentliches Verkehrsmittel Ihrer Wahl, gehen Sie in so ein Festzelt eines Feuerwehrfestes, ja, und schauen Sie sich dort ein bisschen um, bis Sie sich denken, ah, auf die kluge Entscheidung dieser Person freue ich mich schon richtig.
0: Toi, toi, toi. Okay, da werden jetzt vielleicht aber der eine oder der andere von Ihnen sagen, hallo, hallo. Hört er vielleicht die Vorurteile einer selbsternannten Elite?
1: Ja, das kann schon sein. Aber die gute Nachricht ist, Sie können Teil dieser Elite werden. Da gibt es nämlich einen kleinen Trick. Kennen Sie dieses Internet?
4: Ja. Wenn Sie ein Internet haben, dann durchforsten Sie es einmal ein bisschen. Da ist sicher auch ein Social Media drinnen. Und diese Social Medias, das macht einen Unterschied. Ja? Früher war es ja irgendwie noch so, wenn man dann gehört hat, war gestern im Wirtshaus, sind wieder die widerwärtigsten Vorurteile gepflegt worden. Und da konnte man sich noch denken, ach, wenn ich da dabei gewesen wäre, da wäre ich hingegangen, ich hätte etwas gesagt.
0: Heute denkt man sich, bin ich froh, dass ich nicht alles lesen muss, was diese Sautrotteln in den sozialen Medien von sich geben. Weil wenn ich das alles lesen müsste, würde ich mich wahrscheinlich entleiden.
1: Ja, weil wenn früher wer erzählt hat... Wenn früher einer erzählt hat, er hat im Wirtshaus genau gehört, wie einer gesagt hat.
10: Also das war ja der größte Fehler von diesem Adolf Hitler, dass er die Impfpflicht nicht abgeschafft hat. Jetzt waren die ganzen Wehrmachtssoldaten natürlich zwangsgeimpft worden, aber mit einem komplett geschädigten Immunsystem sind die nach Russland geschickt worden. Kein Wunder, dass die dort in Stalingrad gestorben sind wie die Fliegen.
1: Ja, wenn man sowas gehört hat, dass einer das erzählt hat, dann hat man sich gedacht, naja, so wie es halt Jägerlatein gibt, gibt es halt auch Stammtischlatein. Weil so hat das sicher niemand gesagt, weil so blöd ist wirklich keiner.
4: Ja, heute kannst du aber im Internet kurz nachschauen und feststellen, doch.
0: Und genau das ist der Grund, warum immer mehr Bürgerinnen und Bürger immer weniger Vertrauen in die Bürgerinnen und Bürger haben.
4: Ja, aber was willst du machen?
1: Als Bürger.
4: Als Bürgerin. Du kannst ja als kleiner Bürger, Bürgerin kannst du ja nichts machen.
1: Nein, gar nichts kann man machen. Es ist ein bisschen wie beim Klimawandel. Man kann nichts dagegen, gar nichts kann man machen.
0: Na ja, Moment. Beim Klimawandel hat jeder Einzelne seinen ökologischen Fußabdruck. Warum sprechen wir nie über unseren intellektuellen Fußabdruck? Echt?
1: Ja.
0: Oh.
1: Ja.
0: Also das habe ich echt noch nirgendwo irgendwo gelesen.
1: Na, weil das ist ja logisch, weil die Lügenpresse will das ja nicht schreiben. Die wollen uns mit der Einheitsmeinung nur das Gehirn waschen.
0: Oh. Na gut, dann muss ich das schreiben.
1: Ja, poste es
0: auf meinem
1: überall.
0: Handy.
1: Ja, überall.
4: Entschuldigen Sie bitte die kleine Störung, aber die These, dass Adolf Hitler mit etwas mehr Respekt für die Naturheilkunde den Zweiten Weltkrieg letztlich für sich hätte entscheiden können, die entbehrt medizinisch, historisch und intellektuell jedweder Grundlage, weshalb ich Sie auch dringend ersuchen würde, von der Veröffentlichung dieses Gedankens in den Leserbriefseiten von Medien wie Kronenzeitung, Bild oder Blick umgehend Abstand zu nehmen und auch Social Media diesbezüglich nicht weiter zu bemühen. Vielen herzlichen Dank.
1: Wer ist jetzt er?
0: Das ist mein Neuroberater. Der schaut drauf, dass mein intellektueller Fußabdruck halbwegs in Ordnung bleibt.
1: Was heißt das?
4: Das heißt zum Beispiel,
0: dass ich an der Verbreitung von Blödsinn möglichst wenig beteiligt bin.
4: Ja, wenn wir nämlich die drohende globale Intellektkrise überhaupt noch aufhalten wollen, dann müssen wir selbstverständlich auch alle mal bei uns selbst ansetzen, indem wir uns zum Beispiel fragen, wie kann ich meinen eigenen Blödsinnsausstoß möglichst effizient reduzieren?
1: Sag einmal, woher hast du den?
0: Den hat mir meine Frau zum Hochzeitstag geschenkt. Sie hat gesagt, sonst war es der Letzte.
4: Seit Beginn der diesbezüglichen Messungen ist ja der Intelligenzquotient weltweit immer nur gestiegen, bis ins Jahr 2015. Seitdem geht es ebenso kontinuierlich langsam wieder bergab.
1: Das ist lustig, weil 2015 bin ich bei Facebook beigetreten.
4: Eine amüsante Koinzidenz. Jedenfalls kann die drohende intellektuelle Katastrophe nur noch gestoppt werden, wenn wir
0: unseren Lebensstil ändern.
4: Genau. Es ist zum Beispiel ja viel, viel besser, einen alten, aber qualitativ hochwertigen Gedanken wieder oder weiter zu verwenden, anstatt sich einen schlampig gearbeiteten Billiggedanken zuzulegen, nur weil der halt neu ist. Also intellektuelle Kreislaufwirtschaft ist möglich.
1: Was soll das heißen, bitte?
4: Ja, das heißt,
0: bevor man etwas schreibt oder sagt, vorher drüber nachdenken.
4: Und auch ganz wichtig, nicht immer gleich alles für einen Gedanken halten, nur weil man es im eigenen Kopf vorgefunden hat. Ja.
0: Ich muss auch ganz ehrlich sagen, seit ich auf Ihre Empfehlung hin die Kronenzeitung abbestellt habe und Twitter gelöscht habe, ist die Atmosphäre bei uns zu Hause auch deutlich entgiftet.
4: Das freut mich.
0: Ja. Also meine Mama traut sich zum Beispiel wieder ganz alleine in den Vorgarten gehen, ohne dass sie Angst hat, dass sie dort überfallen wird von asylantischen Drogenschändern oder salafistischen Dreckqueens.
4: Ja, also Sie sehen, mit ein bisschen guten Willen.
1: So ist es so.
4: So ist es.
1: So ist es. Und was so ist, meine beiden Herren, ihr zwei Gescheiten, dann beantwortet mir mal folgende Frage. Was ist mit China? Ha? Was ist mit China? Das ist über 1 Milliarde Leute. Was glaubst du, wie viele Idioten es dort gibt? Wenn das sind nur 10%, ist das noch immer 1 Million.
10: Ja. Die ganze Welt darf deppert sein, aber wir in Österreich, wir sollen die Welt retten. Wir sollen uns noch mal Gedanken machen. Soll ich was sagen? Ich lasse mir von niemandem sagen, dass ich mir noch einmal Gedanken machen soll. Am wenigsten von mir selber. Weißt du was? Mein Bier ist deppert und ich bin stolz darauf. Oh, du wissenschaftsgläubiges, gutmenschen Arschloch!

0: Unser Fazit lautet, Österreich ist bodenlos deppert. Nämlich im buchstäblichen Sinne, Österreich ist mittlerweile Europameister bei der Bodenversiegelung.
1: Ja, aber nicht nur da. Österreich hat auch die höchste Supermarktdichte Europas.
0: Ganz genau, passt doch perfekt dazu. Die maximale Steigerungsform von Marktversagen heißt in Österreich Supermarkt. Da machen wir eine Nummer noch als Pausenfinale. Komm.
2: Das ist... Man könnte in Österreich wirklich den Eindruck kriegen, dass es ein Naturgesetz ist. Ja, so wie man, also wenn du am Gartentisch ein Honigbrot hinstellst, dann lockst du Wespen an. Und wenn du mitten auf die grüne Wiese einen Supermarkt stellst, dann lockst du andere Supermärkte an.
1: Sollte man vielleicht versuchen, die Leute diesbezüglich zu informieren?
2: Ja, das ist gefährlich, das ist schwierig. Man kann die Leute informieren, aber sie dürfen sich auf gar keinen Fall bevormundet, belehrt, erzogen vorkommen, weil sonst kickt die Reaktanz ein und aus Trotz asphaltieren sie die eigenen Blumenkisten auch noch zu.
0: Also, wenn wir sie schon nicht damit belehren können, können wir wenigstens versuchen, sie damit zu unterhalten.
3: 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Denn im Ort steht alles leer, Kreisler gibt es längst nicht mehr. Die Geschäfte sind geschlossen und beim Wirt wird nichts begossen.

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